0: einer der trockensten Wüsten der Welt wird gerade ein riesiges Blumenmeer. In der Atacama-Wüste in Chile sprießen plötzlich überall bunte Blüten aus dem Boden. Möglich gemacht hat das ungewöhnlich viel Regen durch das Wetterphänomen El Niño. Dadurch sind Samen aufgegangen, die teilweise lange im trockenen Wüstenboden geschlummert haben. Rund 200 verschiedene Pflanzenarten wachsen dort jetzt auf einer riesigen Fläche. Und das Naturschauspiel bleibt sogar noch eine Weile. Bis Ende November könnten Teile der Wüste weiter blühen. Soweit die Meldungen und die Radio Teddy Nachrichten zum Nachhören. 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
1: 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Es bleibt ein bisschen bewölkt in der Nacht und trocken bei maximal 11 Grad. In den Sonntag starten wir mit ein paar Wolken, mit ein bisschen Regen im Süden und mit Sonnenschein zwischendurch überall in Deutschland bei maximal 21 Grad.
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0: Monster essen gerne Eis, doch sind auch ziemlich stark.
1: Ziemlich stark.
0: Zerbrechen Waffeln aus Versehen.
1: Tja,
0: Monster sein ist hart. 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
1: Und jetzt geht's hier um das Thema Schlafen mit der Schlafmedizinerin Dr. Samia Little-Elke. Und beim Thema Kinderschlaf prallen erfahrungsgemäß viele Meinungen aufeinander, besonders auch wenn es darum geht, wann ein Kind abends im Bett liegen sollte. Sammy, wie siehst du denn das?
2: Ist es wichtig, dass wir wie unsere Eltern die Kinder so wirklich zwischen 7 und 8 ins Bett legen? Oder kann man das auch so mal ein bisschen machen wie unsere südländischen Nachbarn, sage ich mal, dass es da um 21 Uhr Abendessen gibt und um 23 Uhr sind die Kinder dann vielleicht mal müde und dann bringt man sie ins Bett? Kann man das handhaben, wie man möchte?
3: Also es geistert immer so diese Information im Netz und in den Medien herum, dass der Schlaf vor Mitternacht der besonders wichtige sei. Jetzt geht es aber gar nicht um Mitternacht die Uhrzeit, sondern es geht um die erste Nachthälfte. Und die ist bei jedem so ein bisschen woanders.
1: Was ist so ein Richtwert für ein Kind im Kita-Alter? Wie viele Stunden Schlaf sollten es in der Nacht sein? Egal jetzt wann?
3: Kita-Kinder schlafen so zwischen 8 und 10 Stunden.
1: Wonach richtet sich denn die Zu-Bett-Gehzeit?
3: Die Zu-Bett-Gehzeit richtet sich so ein bisschen nach der inneren Uhr des Kindes. Die meisten Kinder sind eher Frühtypen, das heißt, sie gehen eher früher ins Bett, so gegen 8 etwa. Mhm. Aber es gibt auch schon im kleineren Kindesalter Kinder, die eher Spättypen sind. Und die werden vor 10 Uhr, also vor 22 Uhr, nicht müde. Da muss man mal gucken, ob die dann während des Tages noch ein Mittagsschläfchen brauchen. Also man muss ein bisschen gucken, wie ist das Kind individuell gepolt.
1: Das sagt Radio Teddy Familienexpertin, Schlafmedizinerin Dr. Samia Little-Elk. Noch mehr spannende Elternthemen gibt's hier bei Radio Teddy von Montag bis Freitag, jeden Vormittag von 10 bis 14 Uhr. 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
1: Mit Nils, hallo. Und wir haben diese neue Frage hier.
2: Hallo, ich bin Lisa und ich bin 4 Jahre alt. Und der Staubsauger staubt und dreht auf Staub.
1: Ja, wenn wir den Staubsauger einschalten, beginnt im Inneren ein Motor zu arbeiten. Dieser Motor saugt Luft an und mit der Luft werden auch Staub, Krümel und kleine Fussel eingesogen. Durch das Rohr und den Schlauch gelangen sie in den Staubsauger hinein. Dort bleiben der Schmutz und der Staub in einem Beutel oder in einem Behälter hängen. Die Luft strömt weiter durch einen Filter, der ganz feine Staubteilchen auffängt. Danach kommt die Luft wieder sauberer aus dem Staubsauger heraus. So sorgt der Staubsauger dafür, dass unser Boden sauber wird.
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0: Sandra hier vom Radio Teddy Vormittag. Hier geht's jetzt wieder um Elternthemen.
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0: Passend zum Safer Internet Day. Für mehr Sicherheit im Internet für die ganze Familie habe ich mir heute auch eine passende Radio Teddy Familienfrage ausgesucht. Und ich kenne selbst persönlich viele Eltern, die auch empfinden, dass ihre Kinder viel zu viel Zeit vor den Medien verbringen. Darum frage ich jetzt mal nach bei Radio Teddy Familienexpertin Henriette Grünert. Wie kriegen wir unsere Kinder denn von diesen ganzen Medien, mit denen sie ja aufwachsen, die für sie normal sind, wie bekommen wir sie denn da wieder weg?
2: Ganz klare Zeiten absprechen. Ne? Es gibt Medienzeiten und da gibt es tolle Listen, in welchem Alter wie viel Medienkonsum angebracht ist. Und daran würde ich mich auch halten. Ne? So schwierig das auch manchmal ist, dann in der Umsetzung. Aber da, glaube ich, ist es wichtig, konsequent dann zu bleiben und die Zeiten zu verkürzen. Ne? Da würde ich einfach nochmal gucken, auch Alternativen zu bieten. Auch vielleicht nochmal was Neues anschaffen, ne? Was vielleicht erstmal an Spielzeugen neu und interessant ist. Oder auch Stärken, die das Kind schon hat, weiter fördern. Ne? Du hast doch neulich irgendwie da was total Tolles gemalt. Kannst du das vielleicht nochmal, ne? Weil wir können es ja auch zusammen machen. Das sind halt auch Routinen, die sich einschleifen. Mhm. Ne? Und dann das Gehirn verknüpft dann auch so schön, ach ja, zu Hause, gemütlich, Tablet, entspannt, niemand will was von mir, ich kann da ein Stündchen sitzen und nichts passiert. Ne? Und diese Verknüpfung erstmal wieder aufzulösen, neue Routinen zu schaffen, braucht ein bisschen Zeit und ein bisschen Geduld, aber ist absolut möglich.
0: Vielen Dank an Radio Teddy Familienexpertin Henriette Grünert.
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4: Mit Patricia Woschny. Hallo zusammen. Und das sind die wichtigsten Meldungen des Tages. Weniger Rasenmäher am Straßenrand und schon summt und brummt dort deutlich mehr. Forscher haben untersucht, was passiert, wenn solche Flächen seltener gemäht und Pflanzenschutzmittel gezielter eingesetzt werden. Das Ergebnis? Dort waren fast die Hälfte mehr Bienen und Schwebefliegen unterwegs. Auch Schwebefliegen helfen dabei, Blüten zu bestäuben. Und genau deshalb sind solche Straßenränder wichtig. Sie können den Insekten Nahrung und einen Lebensraum bieten. Die Studie zeigt also, dass schon kleine Änderungen bei der Pflege einen ziemlich großen Unterschied machen können. Drei Fahnen und die bleiben jetzt oben. Passend zum Tag der Deutschen Einheit hängen sie ab heute dauerhaft an 5 Einrichtungen des Landes Brandenburg. Zu sehen sind die Deutschlandfahne, der Brandenburg-Adler und die Europaflagge. Bisher waren solche Fahnen vor Landesgebäuden vor allem an bestimmten Feier- und Gedenktagen zu sehen. Innenminister Jan Redmann will damit zeigen, Brandenburg gehört zu Deutschland und Deutschland zu Europa. Deshalb bleiben die Fahnen jetzt dauerhaft oben, sogar nachts. Und gefeiert wird an diesem Wochenende auch noch weiter. In Bremen läuft auch noch heute das große Bürgerfest zum Tag der Deutschen Einheit. Sonnenschirme unter Wasser? Genau damit versuchen Forscher gerade, Korallen vor zu viel Hitze zu schützen. In den Florida Keys in den USA haben sie kleine Schirme über den Korallen aufgespannt. Die halten einen großen Teil des Sonnenlichts ab. Denn wird das Meer zu warm, geraten Korallen unter Stress und können ihre Farbe verlieren. Im Schatten der Schirme ist das deutlich seltener passiert. Einige Korallen haben sogar wieder Farbe bekommen. Ganze Korallenriffe lassen sich so zwar nicht überspannen, besonders bedrohte Korallen könnten damit aber eine Art Sonnenschutz für besonders heiße Zeiten bekommen. Ein riesiger Waschplatz für Tempelbesucher. Und das vor rund 2000 Jahren. Archäologen haben in Jerusalem mehrere alte Bäder entdeckt. Das größte Becken ist ungefähr 12 Meter lang und 9 Meter breit und hat von allen 4 Seiten Treppen ins Wasser. Vermutlich haben sich dort früher Pilger gewaschen, bevor sie zum Tempel gegangen sind. Für die Forscher ist der Fund deshalb besonders spannend. Er zeigt ihnen, wie die Menschen vor 2000 Jahren ihren Besuch am Tempel begonnen haben. Aus einer der trockensten Wüsten der Welt wird gerade ein riesiges Blumenmeer. In der Atacama-Wüste in Chile sprießen plötzlich überall bunte Blüten aus dem Boden. Möglich gemacht hat das ungewöhnlich viel Regen durch das Wetterphänomen El Niño. Dadurch sind Samen aufgegangen, die teilweise lange im trockenen Wüstenboden geschlummert haben. Rund 200 verschiedene Pflanzenarten wachsen dort jetzt auf einer riesigen Fläche. Und das Naturschauspiel bleibt sogar noch eine Weile. Bis Ende November könnten Teile der Wüste weiter blühen. Soweit die Meldungen und die Radio Teddy Nachrichten zum Nachhören jederzeit in der Radio Teddy App.
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6: Es bleibt ein bisschen bewölkt in der Nacht und trocken bei maximal 11 Grad. In den Sonntag starten wir mit ein paar Wolken, mit ein bisschen Regen im Süden und mit Sonnenschein zwischendurch überall in Deutschland bei maximal 21 Grad.
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1: Guten Tag und Tschüss zu sagen, das gehört für uns Erwachsene ganz normal dazu. Das ist eine Höflichkeitsgeschichte, das machen wir, wenn wir den Raum betreten, wenn man wieder geht, wenn man irgendwo was einkaufen geht, man grüßt freundlich. Unsere Kinder haben das oft noch nicht so ganz drauf. Und dann passiert es auch schon mal, dass uns Eltern das unangenehm ist. Radio Teddy Familienexpertin Henriette Grünert. Warum fällt es unseren Kindern manchmal so schwer, einfach ganz höflich Hallo und auf Wiedersehen zu sagen?
2: Die haben da, glaube ich, noch nicht so ein Bewusstsein dafür, ne? Wie was so soziale Regeln sind, ne? Und dann machen die das eher aus so einem Bedürfnis heraus, ne? Dann, wenn sie Lust haben und denken, ach guck mal hier, das macht jetzt Spaß, dann machen sie es. Aber es ist noch nicht so eine Routine wie für uns, ne? Und das lernen sie einfach über die Zeit. Wir machen das, also werden sie uns nachmachen. Also Lernen am Modell ist da ein Thema, ne?
1: Lernen am Modell oder sollte man ihnen auch wirklich sagen, sag jetzt Hallo, sag nee. Jetzt Tschüss?
2: Nee, würde ich nicht machen. Weil das ist ja dann was wir wollen. Und da müssen dann Eltern wieder an ihre eigenen Grenzen dran, ne? Wenn man jetzt mal überlegt, was ist denn daran so schlimm, wenn das Kind jetzt vielleicht beim Bäcker nicht Hallo sagt? Ich habe ja Hallo gesagt. Wir sind zusammen.
1: Ja. Ne?
2: Kind ist vielleicht eher damit zu gucken, beschäftigt zu gucken, was ist in der Auslage, was will ich? Das ist ja schon zu viel, weil da liegt ja so viel. Und ist es dann so schlimm, wenn das Kind nicht Hallo sagt? Wir würden uns das wünschen, weil es ist schön, es ist sozial, aber vielleicht sagt das Kind stattdessen, oh, das Brötchen schmeckt aber lecker bei Ihnen. Da dürfen wir, glaube ich, auch manchmal ein bisschen entspannen und einfach sagen, das kommt schon, das wird schon. Ne? Und wie gesagt, wenn wir das machen die Kinder auch irgendwann und lassen wir denen einfach noch ein bisschen auch den Freiraum. Ne? Sozialer Druck, soziale Erwartungen kommen früh genug und das kriegen die mit.
1: Vielen Dank an Radio Teddy Familienexpertin Henriette Grünert.
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1: Mit Nils, hallo. Karl fragt, warum ist die Deutschlandfahne schwarz-rot-gold? Die untere Farbe sieht gelb aus, heißt aber Gold. Deshalb sagt man schwarz-rot-gold. So steht es seit 1949 auch im Grundgesetz. Die Farben sind aber viel älter. Vor über 200 Jahren kämpften Menschen aus deutschen Gebieten gegen den französischen Herrscher Napoleon. Eine Gruppe von Soldaten trug schwarze Uniformen mit roten Teilen und goldenen Knöpfen. Später wurden Schwarz, Rot und Gold zu Farben für den Wunsch nach Freiheit und einem gemeinsamen Deutschland. Manche Menschen erklärten die Farben so: Schwarz stand für schwere Zeiten, Rot für das Blut der Kämpfer und Gold für die erhoffte Freiheit. Die erste deutsche Fahne in Schwarz-Rot-Gold, die hat es im Jahr 1848 gegeben.
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1: Heute geht's um den gesunden Schlaf der ganzen Familie. Ich spreche mit Schlafmedizinerin Dr. Samia Liddle-Elk und kaum ein Thema wird so heiß diskutiert wie das Thema Familienbett. Unter anderem geht's heute auch noch um das Thema Sicherheit im Familienbett. Aber jetzt wollen wir uns erstmal anschauen, welche Vorteile das Familienbett hat, Sammy.
2: Was gibt's Schöneres, als miteinander zu kuscheln und einander Geborgenheit zu spenden in einer Familie? Und das ist auch schon der ganz, ganz große Vorteil. Das ist nur die Frage, ob die beteiligten Eltern gut schlafen neben dem Kind. Ja, manche Kinder schlafen ja wie so ein Propeller und dann zieht irgendwie Mama oder Papa aus auf die Couch und entwickelt Schlafstörungen. Das muss man eben bedenken. Man muss auch das Privatleben der Eltern bedenken. Aber ich sag mal, wenn alle damit d'accord sind, dann ist das ja sehr Schönes.
1: Du hast es gerade schon angesprochen, die Geborgenheit. Warum ist es so wahnsinnig wichtig, dass man wirklich eine geborgene Schlafatmosphäre schafft?
2: Also für Kinder ist Geborgenheit ja sowieso wichtig, übrigens für Erwachsene auch. Der Mensch ist im Schlaf besonders verletzlich. Also jetzt in seiner sicheren Wohnung hier in unserem Land ist er vielleicht nicht so gefährdet, aber in der freien Wildbahn, wo wir ursprünglich herkommen, ist Schlafen höchst gefährlich. Das weiß auch unser Instinkt. Weshalb wir durchaus einen Instinkt haben, besser zu schlafen, wenn wir wissen, es sind noch andere im Haus oder in der Wohnung. Und diesen Instinkt haben auch Kinder. Also das heißt, Geborgenheit muss nicht unbedingt bedeuten, dass das Kind im Elternbett schläft, aber Geborgenheit innerhalb der Wohnung, sich sicher zu fühlen bei den Menschen, bei denen es sich befindet, ist super wichtig für den Schlaf, weil der Schlaf eben eine unsichere Tätigkeit des Menschen ist.
1: Also Geborgenheit ist für den gesunden Schlaf von Groß und Klein von enormer Wichtigkeit. Danke an Schlafmedizinerin Dr. Samia Liddle-Elk. 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
6: Mit Patricia Woschny. Hallo zusammen. Und das sind die wichtigsten Meldungen des Tages. Weniger Rasenmäher am Straßenrand und schon summt und brummt dort deutlich mehr. Forscher haben untersucht, was passiert, wenn solche Flächen seltener gemäht und Pflanzenschutzmittel gezielter eingesetzt werden. Das Ergebnis? Dort waren fast die Hälfte mehr Bienen und Schwebefliegen unterwegs. Auch Schwebefliegen helfen dabei, Blüten zu bestäuben. Und genau deshalb sind solche Straßenränder wichtig. Sie können den Insekten Nahrung und einen Lebensraum bieten. Die Studie zeigt also, dass schon kleine Änderungen bei der Pflege einen ziemlich großen Unterschied machen können. Drei Fahnen und die bleiben jetzt oben. Passend zum Tag der Deutschen Einheit hängen sie ab heute dauerhaft an 5 Einrichtungen des Landes Brandenburg. Zu sehen sind die Deutschlandfahne, der Brandenburg-Adler und die Europaflagge. Bisher waren solche Fahnen vor Landesgebäuden vor allem an bestimmten Feier- und Gedenktagen zu sehen. Innenminister Jan Redmann will damit zeigen, Brandenburg gehört zu Deutschland und Deutschland zu Europa. Deshalb bleiben die Fahnen jetzt dauerhaft oben, sogar nachts. Und gefeiert wird an diesem Wochenende auch noch weiter. In Bremen läuft auch noch heute das große Bürgerfest zum Tag der Deutschen Einheit. Sonnenschirme unter Wasser? Genau damit versuchen Forscher gerade, Korallen vor zu viel Hitze zu schützen. In den Florida Keys in den USA haben sie kleine Schirme über den Korallen aufgespannt. Die halten einen großen Teil des Sonnenlichts ab. Denn wird das Meer zu warm, geraten Korallen unter Stress und können ihre Farbe verlieren. Im Schatten der Schirme ist das deutlich seltener passiert. Einige Korallen haben sogar wieder Farbe bekommen. Ganze Korallenriffe lassen sich so zwar nicht überspannen, besonders bedrohte Korallen könnten damit aber eine Art Sonnenschutz für besonders heiße Zeiten bekommen. Ein riesiger Waschplatz für Tempelbesucher. Und das vor rund 2000 Jahren. Archäologen haben in Jerusalem mehrere alte Bäder entdeckt. Das größte Becken ist ungefähr 12 Meter lang und 9 Meter breit und hat von allen 4 Seiten Treppen ins Wasser. Vermutlich haben sich dort früher Pilger gewaschen, bevor sie zum Tempel gegangen sind. Für die Forscher ist der Fund deshalb besonders spannend. Er zeigt ihnen, wie die Menschen vor 2000 Jahren ihren Besuch am Tempel begonnen haben. Aus einer der trockensten Wüsten der Welt wird gerade ein riesiges Blumenmeer. In der Atacama-Wüste in Chile sprießen plötzlich überall bunte Blüten aus dem Boden. Möglich gemacht hat das ungewöhnlich viel Regen durch das Wetterphänomen El Niño. Dadurch sind Samen aufgegangen, die teilweise lange im trockenen Wüstenboden geschlummert haben. Rund 200 verschiedene Pflanzenarten wachsen dort jetzt auf einer riesigen Fläche. Und das Naturschauspiel bleibt sogar noch eine Weile. Bis Ende November könnten Teile der Wüste weiter blühen. Soweit die Meldungen und die Radio Teddy Nachrichten zum Nachhören jederzeit in der Radio Teddy App.
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8: Es bleibt ein bisschen bewölkt in der Nacht und trocken bei maximal 11 Grad. In den Sonntag starten wir mit ein paar Wolken, mit ein bisschen Regen im Süden und mit Sonnenschein zwischendurch überall in Deutschland bei maximal 21 Grad.
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1: Heute geht's um das effektive Lernen vor Klassenarbeiten. Grundschullehrerin und Vierfachmama Viola Patricia Herrmann stellt uns heute eine ganz besonders effektive Lerntechnik vor. Es ist die Pomodoro-Technik. Pomodoro heißt auf Italienisch Tomate. Viola, was steckt denn hinter der Technik? Worauf zielt die ab?
2: Die Pomodoro-Technik zielt darauf ab, dass die Kinder lernen, sich ihre Zeit besser einzuteilen und die Aufgaben fokussierter zu erledigen. Es sind 5 Schritte. Zunächst schreibt sich das Kind alle Aufgaben, die es zu erledigen hat, auf einen Zettel. Im zweiten Schritt wird dann die Pomodoro, die Tomate, gestellt auf ein Zeitlimit. Meistens redet man so von 20 Minuten, aber das ist wirklich abhängig vom Alter des Kindes. Da muss man anpassen und ausprobieren, was klappt. Eher 15 Minuten würde ich denken für Grundschulkinder, da können sie wirklich konzentriert arbeiten. In der Zeit, wo gearbeitet wird, kein Smartphone, nichts, was piept oder ablenkt. Das ist der zweite Schritt. Im dritten Schritt arbeitet das Kind und mit jeder Aufgabe, die es erledigt hat, darf es die auch auf dem Blatt durchstreichen, damit es auch den Lernfortschritt sieht. Nachdem der Wecker geklingelt hat, macht das Kind 5 Minuten Pause. Nach 5 Minuten geht es weiter und der ganze Vorgang wird wiederholt. Möglichst natürlich immer loben und sagen, toll, guck mal, was du geschafft hast. Das hat doch super geklappt.
1: Grundschullehrerin Viola Patricia Herrmann. Erfunden wurde die Pomodoro-Technik übrigens von dem Italiener Francesco Cirillo in den 80er Jahren. Und er hat einen Küchenwecker in Form einer Tomate für die Technik benutzt. Daher der Name. Das ganze Interview zur Pomodoro-Technik gibt's in unserer App Radio Teddy Plus. Und ansonsten gibt's täglich Tipps für uns Eltern hier bei Radio Teddy immer um 10 bis 14 Uhr in unserer Elternsendung.

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2: Mit Nils, hallo. Und mit dieser neuen Frage hier.
3: Hallo, ich bin Marieke, 11 Jahre alt und ich habe eine Frage. Woraus besteht das Gel in einem Kühlpack und wie wird es kalt?
2: Ein Kühlpad nutzen wir meist, wenn wir uns gestoßen haben oder wenn uns etwas wehtut und dick wird. Es fühlt sich kalt an und nimmt die Wärme von unserem Körper auf. Darum wird die Stelle, auf die man das Kühlpad legt, nach und nach kühler. Das kann angenehm sein und helfen, dass eine Beule oder eine Schwellung nicht so stark wird. Manche Kühlpads werden vorher im Kühlschrank oder Gefrierfach kalt gemacht. Andere können ganz schnell kalt werden, wenn man sie drückt. Dann mischen sich Stoffe im Inneren und das Pad wird kühl. Die weichen Kühlpads bestehen aus Wasser, Salz und einem Frostschutzmittel. Wichtig ist aber, dass man ein Kühlpad nicht direkt auf die Haut legt, sondern am besten in ein Tuch wickelt. So schützt man die Haut vor der starken Kälte.
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1: Wir machen unseren Kindern morgens für die Schule die Brotdose fertig, packen die leckersten Sachen rein, sind sehr stolz auf uns. Und dann kommen die Kinder am Nachmittag nach Hause und die Brotdose ist noch voll. Wie kann das denn bitte sein? Radio Teddy Familienexpertin Henriette Grünert. Ich meine, ich habe ja jetzt nicht jeden Morgen Zeit, um die abgefahrensten Gurkensternchen auszuschneiden oder die Erdbeerblümchen, um die Brotbüchse vielleicht für mein Kind noch attraktiver zu machen. Was kann ich denn alternativ machen?
2: Und ich glaube, dass es darum tatsächlich auch nicht geht. Ich glaube auch nicht, dass sie leer wäre, wenn da jetzt die Erdbeerblümchen drin sind. Ich kenne das von unserer Tochter auch, ne? Die ist immer voll, aber immer hungrig. Sie hat mir das mal erklärt, sie hat tatsächlich zu wenig Zeit, was manchmal ein Moment sein kann, ne? Dass die irgendwie 5 Minuten Frühstückspause haben und dann irgendwie ein Haps reingeht und dann sind die aber auch so mit anderen Dingen beschäftigt. Und das ist auch was ich bei ihr merke, ne? Das ist einfach so viel andere Beschäftigung über den Tag. Ich glaube, ich würde eher danach gucken, dass es Dinge sind, die man schnell so in den Mund stecken kann, nicht irgendwie das große Brötchen, wo man irgendwie noch in die Hand und abbeißen und lange kauen und irgendwie so lange damit beschäftigt ist, sondern was schnell, gesundes, gut füllt, ne, und aber irgendwie auch einen Moment vorhält. Vielleicht auch mal was ganz anderes probieren. Vielleicht kann man ja auch mal sagen, ich gebe dir ein Glas mit Müsli oder so eine Plastikschachtel mit Müsli mit, mal so irgendwie so was ganz anderes, ne, was vielleicht auch dann so, dann gucken die anderen wieder und sagen, hey Mensch, was hast denn du damit? Ne, vielleicht ist das wieder so ein Moment. Aber ansonsten glaube ich, einfach dann nachfüttern, in Anführungsstrichen. Und vielleicht auch nicht zu viel einpacken. Vielleicht auch das Kind morgens sagen lassen, ne, was möchtest du mit reinhaben, auch wenn einem das dann erstmal irgendwie komisch vorkommt. Das kann man auch mal probieren.
1: Danke an Radio Teddy Familienexpertin Henriette Grünert.

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4: Einen wunderschönen guten Sonntagmorgen gewünscht. Hallöchen zusammen und ich liebe ja Morgen wie diese. Da können wir einfach noch länger im Bett liegen bleiben und uns an traumhafte Orte träumen und vielleicht sogar nochmal einschlummern. Also schnappen wir uns jetzt am besten unser allerliebstes Kuscheltier und lauschen gemütlichen Hörspielen und Geschichten. Und dabei ist einfach alles möglich. Wir können hoch zu den Planeten und Sternen reisen oder ganz tief bis auf den Grund des Meeres. Oder wir begleiten Detektive bei ihren kniffligen Fällen. Oder gehen sogar auf wilde Tiersafaris. Also, los geht's mit unserer Fantasiereise. Ich wünsche euch ganz, ganz viel Spaß beim Mitlauschen.

0: Neue Geschichten vom Pumuckl. Folge 2. Pumuckl wird verschenkt. Vor ein paar Wochen hat Florian Eder die alte Schreinerei von seinem verstorbenen Onkel übernommen. Zur Werkstatt gehören nicht nur Fräsen oder Hobelbänke, sondern auch ein kleiner Kobold namens Pumuckl, der seine Streiche schon zu Zeiten von Eders Onkel Franz gespielt hat. Eder muss sich an seinen neugierigen und frechen Mitbewohner noch gewöhnen. Mit der Renovierung der Werkstatt hat er genug zu tun. Immerhin hängt draußen schon ein neues Schild über dem großen Rundbogenfenster. Schreinerei Eder steht da nun in ordentlichen, hellblauen Buchstaben. Doch der Lärm, der heute durch den Innenhof dringt, kommt aus der Wohnung darüber. Denn hier stemmt Eder gerade eine Wand heraus. Dabei stört er den Pumuckl beim Frühstücken.
1: Ich will doch ein Marmeladenbrot und kein Staubbrot.
2: Ja, mein Pumuckl, wenn staubt, dann staubt's.
1: Ja, dann hört doch einfach auf zu stauben, dann staubt's nicht mehr.
0: Der Kobold sitzt auf seinem kleinen Tischchen und hat den kleinen Brotteller zwischen seine Beine gestellt.
3: Okay, Pumuckl, wo sitzt denn du? Macht man das so als Klabauter?
1: Normalerweise nicht, wenn man einen Stuhl hat. Aber ich habe ja keinen Stuhl.
3: Ja, du, langsam darf jetzt aber einmal fertig werden mit dem Frühstücken, hä?
1: Ich frühstücke ja gar nicht. Ich spätstücke. Es gibt nämlich das Frühstück und das Spätstück. Und dann gibt es das späte Frühstück und das frühe Spätstück und das späte Spätstück.
0: Eder setzt wieder den Bohrhammer an und vor Schreck schwappt dem Pumuckl Kaffee aus seinem Eierbecher.
1: Es wäre sehr schöner, wenn du mir jetzt noch 1,394 Schluck Kaffee einschenken würdest.
3: Bitte. Also Pumuckl, ich werde jetzt irgendwann mal fertig werden mit der Wand.
1: Du schenkst mir also keinen Kaffee ein.
3: Ja, glaubst nicht, dass das langsam ein bisschen viel Kaffee ist für einen Kobold, hä?
1: Halt dabei.
4: Ja. Aber nicht, dass du den ganzen Tag aufs Klo musst, gell?
1: Ich muss ja nie aufs Klo. Ich kann ja so viel Kaffee trinken, wie ich will.
0: Mit dem Eierbecher springt der Pumuckl zur Kaffeekanne, um sich nachzuschenken. Die Kanne ist fast größer als er selbst.
1: Alles muss man selber machen. Aber selbst kann ich es ja am besten. Na, sieh mal, wie gut ich das kann.
0: Doch als er die volle Kanne zum Eierbecher neigt, geht das meiste daneben.
1: Das habe ich aber sehr gut gemacht.
3: Pumuckl.
1: Na was, Pumuckl? Das ist doch sehr schön.
3: Sauerei.
1: Sauerei? Das? Eine Sauerei ist, dass man in diesem Haus nicht bedient wird. Halt, was machst du denn? Wie soll ich denn jetzt ohne Kaffee mein Marmeladenbrot essen?
0: Eder gießt den Kaffee weg und stopft sich das restliche Marmeladenbrot vom Pumuckl in den Mund.
1: Ui.
3: Schon erledigt. Brauchst du ja keinen Kaffee mehr.
1: Das ist eine Gemeinheit. Das war das beste Stück. Ganz in der Mitte und bis zum Rand Himbeermarmelade her und ganz ohne Kruste.
3: Na, das war Erdbeer.
0: Wütend dreht der Kobold das Besteck durchs Zimmer.
3: Sag mal, spinnst du?
1: Niemand isst einfach mein Marmeladenbrot. Niemand. Wer nicht hören will, muss fühlen. Und du hörst scheinbar ganz besonders schlecht.
0: Drohend schiebt der Kobold die Zuckerschüssel an den Rand der Tischplatte. Doch so leicht lässt sich Eder nicht erpressen und hält das Marmeladenglas hoch.
3: So, jetzt wenn die Glasschüssel runterfällt,
1: dann
3: fällt auch die Marmelade runter.
1: Sagst du?
3: Und dann hat sie es ausgemarmeladenbrotet. Und zwar für immer. Haben wir uns?
1: Da haben wir uns. Ob ich hab mich schon, ob du dich hast, das weiß ich nicht. Ob wir uns haben, weiß ich auch nicht.
0: Da klingelt es unten an der Werkstatttür.
1: Ja, sowas Blödes aber auch. Jetzt musst du runter und schauen, wer geklingelt hat. Und ich kann in Ruhe die Schüssel runterwerfen.
3: Du, da steh.
1: Dann werf ich dich eben später runter.
0: Eder geht nach unten. Und weil das Schüssel runterwerfen ohne ihn nur halb so viel Spaß macht, verschiebt es der Pumuckl auf später. Er ist auch viel zu neugierig, wer da wohl Sturm klingelt, und folgt dem Eder unsichtbar nach unten. Vor der Tür steht ein Paketbote.
5: Grüß Gott. Ein Paket annehmen für den Nachbarn, Herr Ederer. Der.
6: Wer?
5: Ich, der, Florian.
6: Ach ja, sind Sie jetzt immer da?
5: Ja, ich wohne jetzt da.
6: Dann sehen wir uns ja jetzt öfter, weil ich jetzt öfter bei Ihnen vorbeikomme.
0: Der Bote gibt Eda einen ganzen Stapel Pakete.
6: Das ist für Sorgechef. Das ist für Burke. Hey, der bestellt immer für seinen Hund und so, ne? Dies, das und so. Knochen. Also Knochen für seinen Hund.
5: So. Ja, mein Gott, vielleicht ist ja was anderes drin, gell?
6: Vertrauen Sie mir. Ich weiß, was in meinen Paketen drin ist. So, und die sind für Klingemann. Ja.
5: Entschuldigung, aber mit den ganzen Paketen.
6: Zack, zack. Einfach stellen. Die ist das, haben wir schon. Und bitte.
0: Notgedrungen unterschreibt Eda für alle Pakete. Trägt sie hoch in seine Wohnung und stellt sie auf den Küchentisch. Der Pumuckl wird wieder sichtbar und klettert staunend darauf herum.
1: Du, sag mal, kann man sich eigentlich alles mit der Post schicken lassen?
5: Ja, ja. Ob das jetzt so gescheit war? Jetzt kommt der wahrscheinlich jeden Nachmittag und lagert die Pakete für die ganze Nachbarschaft.
1: Alles? Also auch Hunde und Katzen und ein Nashorn?
5: Geh, Pumuckl, ein Nashorn wird da nicht mit der Post verschickt. Wenn dann mit einem Güterzug oder so.
0: Während Eda die Steine der kaputten Wand wegräumt, schlitzt der Pumuckl mit seinem Frühstücksmesser eins der Pakete auf.
1: Ui, oh, ui, also wenn wir ein Nashorn bestellen, dann kommt ein Güterzug zu uns hierher gefahren. Hier zu uns in die Werkstatt.
5: Was machst du da?
1: Ich? Nichts. Also, ich wollte eigentlich nur sehen, ob da bei ein Nashorn oder ein Güterzug oder sowas drin ist.
0: Aber bei so etwas versteht Eda keinen Spaß. Er nimmt dem Kobold das Messer weg.
5: Sag einmal, du in die Backe von fremden Leuten schauen wir nicht rein, gell?
1: Aber wir können das ja danach wieder zukleben.
5: Nein, das machen wir nicht.
1: Und warum schickt mir niemand ein Paket?
5: Wir sind die Backelschicker. Also mir weiß doch niemand, dass es das überhaupt gibt.
1: Ui, niemand weiß, dass es mich überhaupt gibt? Also, wenn niemand weiß, dass es mich überhaupt gibt, gibt es mich dann überhaupt?
5: Wie Pumuckl, ich weiß ja, dass es die gibt.
1: Ui, da wenn du weißt, dass es mich gibt, dann weiß ich auch, dass es dich gibt. Ui.
0: Es klingelt wieder und Eda geht nach unten.
1: Ja, na bitte geh du nur. Ich warte hier oben, traurig und vergessen.
0: Kaum hat Eda die Küche verlassen, steckt der Pumuckl seinen Kopf ins geöffnete Paket.
1: Hallo,
0: drinnen liegen seltsame, bunt gefärbte Stäbchen.
1: Was seid ihr denn? Also ihr seid einfach schön.
0: Neugierig reckt sich der Pumuckl danach und fällt in den Karton.
1: Was kann man denn mit euch anfangen? Da könnt ihr aber von Glück sprechen, dass ich zu euch reingeschaut habe.
7: Schön, dass die Werkstatt wieder in Betrieb ist.
0: Jetzt kommt Eda mit den Nachbarn aus dem Vorderhaus, Frau Klingemann, Herr Burke und Herr Sorgechef, zurück in die Küche.
7: Und danke schön, dass Sie die Pakete annehmen.
5: Das mache ich doch gern.
8: Oh. Bauen Sie um?
5: Nein, nicht wirklich.
9: Das ist aber keine tragende Wand, oder?
5: Nein.
10: Da ist ja eins beschädigt. Das geht ja gar nicht.
0: Herr Sorgechef, ein älterer Herr aus dem Vorderhaus, meint das Paket, das Pumuckl geöffnet hat. Eda hat ein schlechtes Gewissen.
5: Ja, das haben wir gleich. Das war bestimmt der Postbote.
0: Er verschließt das Paket mit Klebeband. Der Pumuckl bemerkt das nicht, denn er spielt mit dem Inhalt. Es sind bunte Knicklichter, die den dunklen Karton in den schönsten Farben erleuchten.
1: Das kann ja alles gar nicht wahr sein. Das ist ja wunderschön.
0: Jetzt entdeckt Herr Burke den Eierbecher auf dem kleinen Tischchen des Kobolds.
9: Das sieht ja aus wie ein kleiner Tisch. Fehlt jetzt nur noch ein kleiner Stuhl. Und
7: Sie haben Kinder?
5: Na. Das ist nur praktischer, wenn der Eierbecher ein bisschen höher ist, weil dann? Dann schmecken die Eier besser.
9: Ja, das ist ja interessant. Fahren Sie fort. Also,
5: ja, dann ist der Weg vom Eierbecher zum Mund kürzer und dann bleibt das Ei länger heiß.
10: Aber Lothar Hermann Burke, sind Sie das?
5: Nein, ich bin ja der Ding.
9: Verzeihung, ich, Ich bin das.
10: Sie?
9: Ja, und wir wohnen schon seit 20 Jahren im gleichen Haus.
10: Was? Sind Sie immer so laut?
9: Nein, worauf Sie anspielen, das ist wohl eher die dritte Etage.
7: Haben Sie was gegen Kinder?
9: Nein, ich bin sehr kinderlieb.
10: Ich mag auch keine Kinder. Das ist mein Paket.
7: Nein, ich glaube, das ist für mich.
10: Das ist mein Paket.
7: Da steht aber mein Name drauf, Herr Sorgicek.
2: Ja, das ist
9: also Paket, eins müsste ja auch noch für mich sein.
2: Ja, vielleicht kommt
9: das,
2: doch
9: das da.
2: Ja, ja.
7: Schauen wir mal.
2: Moment.
7: Ja. Sei doch vorsichtig und mich nicht zerschütteln.
0: Es dauert eine Weile, bis die Nachbarn ihre Pakete gefunden haben. Dann tragen sie sie durchs Treppenhaus nach unten und verabschieden sich.
7: Und vielen Dank nochmal fürs Annehmen der Pakete, Herr Eder.
9: Der Eder mit dem Eierbecher ist sehr interessant.
10: Wer?
9: Na, die Konstruktion mit dem Eierbecher.
7: Genau Ihr Ding, Herr Burke.
10: Komischer Paketshop.
7: Ich bestelle eigentlich nie was. Das ist alles für meinen Mann.
2: Wiederschauen.
7: Ja, wiederschauen.
2: Hoffentlich geht es jetzt nicht jeden Tag so.
0: Erleichtert schließt Eder die Haustür. Er geht in die Werkstatt und baut hier in aller Ruhe ein Stühlchen für den Pumuckl, damit der Kobold beim nächsten Mal gemütlich sein Marmeladenbrot essen kann. Noch weiß er nicht, dass der Kobold gar nicht zu Hause ist. Und auch der Pumuckl ahnt nicht, dass er mit dem Karton voller Knicklichtern auf dem Weg ins Vorderhaus ist. Allerdings hat er inzwischen gemerkt, dass der Karton verschlossen ist.
1: Also wann kommt denn der Eder wieder? Also, wann komme ich denn endlich wieder hier raus? Das ist, nicht, dass ich mal müsste, aber es war schon etwas viel Kaffee vorher.
0: Mit den bunten Knicklichtern hat der Kobold genug gespielt und wird deshalb schnell ungeduldig.
1: Also langsam finde ich es nicht mehr lustig. Ich will hier raus. Hol mich hier raus. Hallo. Was? Ui, was ist denn das? Ui, das ist der Kaffee. Das ist der Kaffee. Der Kaffee will wieder raus. Ich muss aufs Klo. Ich muss aufs Klo.
0: Unterdessen geht Eder mit dem fertigen Stuhl für seinen Kobold hoch in die Wohnung.
2: Pumuckl, schau mal, was ich da gebaut hab. Jetzt kannst du wieder gescheit am Tisch sitzen. Pumuckl.
0: Keine Antwort. Eder dämmert langsam, was passiert ist.
2: Um Gottes Willen. Der wird doch nicht in dem Backel drin sein.
0: Sofort läuft Eder ins Vorderhaus. Doch in welchem Paket könnte der Pumuckl stecken? Er klingelt als erstes bei Herrn Sorgicek. Und ein Pfleger öffnet die Wohnungstür.
2: Ja, bitte. Grüß Gott, Eder heiße ich aus dem Hinterhof. Sagen Sie, wohnt der Herr Sorgicek da?
8: Schon.
2: Ja, wissen Sie, der war vorher bei mir und hat Pakete abgeholt.
8: Ah, bei Erna war er da. Ja. Wollte er unbedingt selber abholen.
2: Na, geh was rein. Achso, danke.
0: Der Pfleger führt Eder ins Wohnzimmer. Hier liegt Herr Sorgicek auf dem Sofa und schläft.
2: Ah, da ist ja das Backel.
8: Na, setzen Sie sich erst einmal hin.
2: Er mag doch so gerne Gesellschaft.
8: Ja, aber er schlaft ja.
9: Ja, aber er merkt es.
10: Und darauf kommt's da an.
0: Der Pfleger setzt sich. Und Eder setzt sich wohl oder übel dazu. Dabei hat er keine Ruhe. Steckt der Pumuckl wohl in dem Paket, das am Kopfende vom Sofa steht?
2: Sie meinen's, dass wir vielleicht mal schnell reinschauen könnten?
8: Was? Wie? Was reinschauen?
2: Ja, wissen Sie, bei uns ist der Adresseaufkleber ist uns runter und dann haben wir einen Falsch wieder drauf. Also keine große Sache nicht.
8: Ja, aber ich kann ja nicht einfach seine Backerl aufmachen.
2: Also nicht?
8: Nein, also da müssen Sie schon warten, bis er aufwacht.
2: Ja, und wie lange schlaft er denn so?
8: Mei, also manchmal schlaft er durch bis morgen früh, gell?
0: Und wie es weitergeht, erfahrt ihr natürlich hier bei Radio Teddy. Macht es euch gemütlich. 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Gleich geht's weiter mit Hörspielen, Spaß und Geschichten.
11: Hey Flossenfreunde, hier ist Dizzy Disco, der Disco-Delfin aus der Lagune Nummer 3. Seid ihr für den Tag bereit?
12: Ja!
11: Sag mal, schlaft ihr noch? Ich hab ja gar nichts gehört. Flossen hoch, wer ist dabei?
12: Yeah.

0: Hallo, ich bin Jochen.
1: Hey, Jochen ist auch wieder dabei. Und habt ihr schon Larry gesehen? Ruft mal Krokodil.
2: Hi.
1: Krokodil.
2: Kroko was?
1: Krokodil.
3: Das ist mein Lieblingsspiel.
1: Einsiedlerkrebs, wie geht's? Du weißt doch, welche blubberbunten Knöpfe man dreht. Also lass uns allen Flossenfreunden zeigen, wie eine echte Aquaparty geht.
4: Yeah.

0: Tschüss.
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0: Hallo zusammen und herzlich willkommen bei Redendes Gold hier bei Radio Teddy mit Tobi,
1: Carsten
2: und Diane
0: von der Band 3 Berlin.
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0: Heute geht's ums Streiten und warum es wichtig ist, Kompromisse zu finden, um sich zu vertragen.
2: Darüber werden wir uns jetzt wohl erstmal streiten, um dann danach unsere Kinderexperten zu fragen, wie die denn das sehen.
4: Doofnase, du bist du, echt.
0: Also wenn ihr einer doof ist, dann bist das nee, ja wohl
4: also du. Und guck zwar dich doch.
0: Immer
4: also,
0: zweimal Jungs, mehr als ich.
2: Jungs, hallo.
4: Was? Ja.
2: Hallo? Nicht streiten.
0: Ja, aber.
2: Worum auch immer es ging, ihr müsst eine Lösung finden.
4: Aber wir müssen uns streiten, sonst können wir es ja nicht klären.
0: Doof, hat er gesagt.
2: Frieden, ihr müsst eine Lösung finden. Worum auch immer es ging, es macht Sinn, sich in Ruhe und liebevoll auseinanderzusetzen damit.
4: Liebevoll, da weißt du, also.
2: Ja, aber nicht mit dem Ton.
0: Sag mal, aber jetzt glaubst du dir das selber, was du da sagst? Ich bin ja der Typ, der nach Möglichkeit immer Streit aus dem Weg geht. Ich streite mich echt sehr, sehr ungern. Ich bin da auch, glaube ich, auch nicht gut drin, weil ich dann schnell ausfallend werde. Deswegen vermeide ich das immer.
2: Bei mir ist es so, wenn ich mich streite mit jemandem, dann kann das zwar sein, dass mein Gegenüber aggressiv ist, aber ich bin dann eigentlich eher verletzt. Ich habe dann bei Streit eher das Gefühl, dass ich emotional werde, aber nicht aggressiv. Ab wann wird denn aus einer Diskussion ein Streit? Ab wann empfindest du einen Streit als Streit? Erst wenn man laut wird oder wenn man eben dann auch mal Sachen sagt, die man vielleicht gar nicht so sagen würde?
4: Na, der Unterschied, den macht die Emotion.
2: Emotion.
4: Emotion. Emotion.
0: Ja klar, die Emotion meinst du, also die Gefühle. Das heißt, solange du noch ruhig bist, also wenig emotional, ist es eher eine Diskussion. Und wenn du dich dann immer weiter reinsteigerst und aufregst, du also immer emotionaler wirst, wird aus der Diskussion dann irgendwann ein Streit. Verstehe.
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2: Neulich hat mein Sohn Streit mit einem Freund gehabt, weil er, sie haben Figürchen getauscht, Spielfiguren. Und als er die Figuren zurücktauschen wollte, sagte sein Gegenüber, nee, den hast du mir doch geschenkt. Und er war ganz sicher, dass er ihn nicht geschenkt hatte, sondern verliehen. Und darüber gerieten die beiden in Streit. Das ist natürlich aber etwas, was nicht persönlich ist, sondern da geht es um eine Tatsache.
0: Ich glaube, das ist wirklich echt ein Unterschied, ob du dich mit jemandem streitest, den du magst oder jemand, den du zum Beispiel nicht kennst, wo es dir einfach egal ist.
2: Das stimmt. Da kann ich auch ein ganz garstiges Monster werden. Wenn mir jemand meinen Parkplatz so klaut, ganz frech, und ich da irgendwie aber gerade reinfahren will, da darf dann keiner neben mir sitzen und mir zuhören.
0: Das ist eigentlich das Figürchen von deinem Sohn. Das ist dein Parkplatz.
4: Ja.
0: Da kannst du dann aber immer auch nicht. Das ist wirklich, es ist persönlich. Es ist
2: mein Parkplatz, die Verlängerung meines Hinters.
0: Ich glaube ja, dass es echt wichtig ist. Wenn du dich streitest, musst du versuchen, einen Kompromiss zu finden. Ein Kompromiss ist sozusagen eine Einigung.
4: Es gibt eben auch einen Mittelweg. Da gewinne ich zwar auch irgendwie, aber der andere, den lade ich ein, auch zu gewinnen. Also diesen Weg.
0: Du meinst, dem anderen aufzutun. Weißt du, wenn du meine Position einnimmst, wirst du gewinnen. Du kannst nur gewinnen. Ja, genau, darum geht's.
2: Wir von 3 Berlin finden also, Streiten ist wichtig. Streiten muss auch passieren, aber spätestens, wenn es kippt, sollte man im Streit an dem Punkt kommen, wo man bereit ist, einen Kompromiss zu finden.
0: Und wie unsere Kinderexperten das sehen, das erfahren wir nach dem nächsten Lied.
4: Das haben wir mit Flo Sumpf von Deine Freunde geschrieben und das heißt, drüber lachen.
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1: Willkommen zurück bei Reden ist Gold, hier bei Radio Teddy mit Diane,
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1: Nach wie vor geht es um das Thema Streiten, wie man es schafft, sich wieder zu vertragen und wie man am allerbesten einen Kompromiss findet. Und dazu hören wir uns jetzt mal an, was unsere Kinderexperten zu sagen haben.
2: Am besten stellt ihr euch beide jetzt mal vor.
6: Ich bin Ava, ich bin 6 Jahre alt.
7: Ich bin Michael Max und bin 8 Jahre alt.
1: Wann hast du dich das letzte Mal gestritten und mit wem und worum ging's?
7: Ich habe mich das letzte Mal gestritten darum, wer der Kapitän aus unserer Fußballmannschaft wird.
2: Wie ging denn der Streit aus? Gab es einen Gewinner oder gab es einen Kompromiss?
7: Mein Trainer ist dazwischen gefuscht und hat gesagt, dass ich wirklich ein Kapitän bin.
4: Und war der alte Kapitän dann sauer?
7: Nö. In unserer Fußballmannschaft vertragen wir uns ganz schnell wieder.
1: Und wie war das bei dir?
8: Also ich streite mich sehr oft mit meiner Freundin, aber mit der vertrage ich mich ziemlich schnell immer. Aber irgendwie bin ich noch auf eine Sache von ihr böse. Die möchte ich nicht so gerne sagen. Weil sie hat irgendwas zu mir was Blödes gesagt mal. Also, Mann, warum hast du das Wasser umgekippt? Jetzt ist alles nass, obwohl das mein Schlafanzug war. Und dann habe ich mich versteckt, war auch wütend. Und deswegen bin ich jetzt noch ein bisschen wütend. Weil sie hat sich nämlich noch nicht so richtig entschuldigt. Das fand ich halt ein bisschen blöd.
1: Bist du nachtragend?
7: Leicht nachtragend. Aber ich kann auch eigentlich auch gut verzeihen.
1: Und du?
8: Nein.
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1: Hast du schon mal einen Streit geschlichtet?
7: Ja, einmal in der Schule.
4: Okay, erzähl mal, was war da los?
7: Kampf Mädchen zwischen Jungs. Deshalb sind ich und mein bester Freund einfach dazwischen gegangen und haben es probiert zu schlichten.
4: Und hat das geklappt?
7: Regelrecht gut fürs Erste, dann sind wir wieder dazwischen gegangen. Wir sind so lange dazwischen gegangen, immer wieder, bis es dann irgendwann geklappt hat und sie aufgehört haben.
4: Und dann haben die beiden sich wieder vertragen?
7: Also, der Streit war vorbei. Vertragen passiert da nicht so oft. Also, da muss dann immer noch ein Erzieher nachhelfen. Aber in unserer Schule ist das eigentlich auch nicht der Job von uns, sondern von den Streitschlichtern.
4: Aha, was ist denn ein Streitschlichter?
7: Das sind Kinder, die über 5. Klasse sind, die es machen wollten und es auch bestanden haben.
4: Was denn bestanden?
7: Ein Test zum Streitschlichter. Und die haben dann alle gleiches Zeichen, woran man Streitschlichter erkennt.
4: Na, dann lass uns doch mal anhören, wie so eine Streitschlichtung abläuft. Dazu haben wir uns mit Hedy getroffen. Die ist nämlich gerade dabei, eine Ausbildung zur Streitschlichterin zu machen. Hört euch mal an, was die uns zu erzählen hatte.
9: Bei uns ist es so, dass man zu zweit schlichten muss. Man darf nicht alleine schlichten. Man muss ja immer so spiegeln. Also spiegeln bedeutet so viel wie, wenn jemand was erzählt, dann muss man das danach so nochmal so zusammenfassen, damit halt der andere halt das Gefühl hat, dass man ihn verstanden hat. Und der eine Streitschlichter nimmt halt das ein Kind und der andere Streitschlichter das andere. Und dann spiegelt halt der eine Streitschlichter sein Kind und der andere halt das andere.
4: Sag mal, dann kannst du uns doch bestimmt auch sagen, was ein Kompromiss ist, oder?
9: Ein Kompromiss ist, wenn beide damit einverstanden sind, sozusagen, haben sie einen Kompromiss gefunden.
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4: Wie das in der Schule klappt mit dem sich einigen, haben wir ja gerade gehört. Wie sieht's aber zu Hause aus? Da sind ja auch so Leute, die einen manchmal nerven können. Zum Beispiel Eltern.
1: Was bringt dich bei deinen Eltern am meisten auf die Palme?
8: Also eigentlich nicht so doll. Nichts eigentlich.
1: Und was nervt dich an deinen Eltern?
7: Also an meiner Mutter nervt mich nichts, aber an meinem Vater, der verschwurzelt viele Sachen. Und neulich hat er sogar 3-mal die falsche U-Bahn genommen, sodass wir 4-mal an der gleichen Station waren. Und erst beim 4. Mal sind wir richtig losgekommen. Und dann bin ich ihn immer wieder auf die Palme gerückt, damit das verschwurzelig ist.
2: Worüber streitest du denn am häufigsten mit deinen Eltern?
8: Also immer über verschiedene Sachen, die ich jetzt nicht so gut weiß.
1: Und du?
7: Also Computerspielen und lange aufbleiben, aber dann gibt es auch so ein bestimmtes Thema, wo meine Eltern sich streiten. Und ich glaube, wenn meine Mutter herausfindet, was wir gestern mit meinem Vater geguckt haben, dann wird es da einen Streit geben.
4: Na, dann können wir ja heilfroh sein, dass du es uns hier erzählt hast, wo uns keiner zuhört und nicht etwa im Radio oder so.
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1: Wir von 3 Berlin finden also, Streiten ist wichtig. Streiten muss auch passieren, aber spätestens wenn es kippt, sollte man im Streit an dem Punkt kommen, wo man bereit ist, einen Kompromiss zu finden.
4: Und bevor es hier gleich weitergeht, hören wir uns erstmal noch ein Lied von uns an, das super gut zu dem Thema Streiten passt.
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0: Heute ging es in unserer Sendung um das Thema Streiten und wie man es schafft, einen Kompromiss zu finden. Und jetzt ist es soweit. Ich würde mich sehr gerne von euch verabschieden.
2: Also
0: ich würde mich gerne verabschieden. Hallo Jungs, wieder
3: ein Streit. Okay, dann ich habe einen Vorschlag. Wir machen das einfach zusammen.
0: Okay.
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0: was bisher geschah.
1: Monika Häuschen.
2: Ach, ist das nicht ein wunderschöner, friedlicher Mittag heute, Herr Günther?
3: Du sagst es, kleine Monika. Hier in unserem ruhigen Garten ist die Welt tatsächlich noch in bester Ordnung.
4: Von wegen. Es ist überhaupt gar nichts in bester Ordnung.
2: Aber warum denn nicht?

0: Essen kriegen.
1: Hilfe! Hilfe! Hilfe! Hilfe!
2: So ein Gezeter wegen eines kleinen Scherzes.
3: Das war ich überhaupt nicht. Obwohl ich allen Grund dafür hätte. Der verfressene Herr Günther hat mir schon wieder ein Blatt weggefuttert.
0: Komm, nimm das hier, Schorsch. Das schmeckt bestimmt noch viel besser.
2: Noch besser? Das muss ich testen. Ja, es schmeckt mindestens genauso gut. Es besteht also überhaupt kein Grund zur Aufregung.
1: Hilfe! Hilfe! Du Hilfe!
2: Also ich finde es lächerlich, dass du um Hilfe schreist, nur weil ich von deinem Blatt gekostet habe.
3: Ha, von wegen gekostet. Weggeschnappt haben sie es mir.
1: Hilfe! Hilfe!
2: Es ist trotzdem albern, wie du dich deshalb aufführst.
3: Aber das bin ich überhaupt nicht.
0: Seid mal still.
2: Ich bin doch still.
3: Sind sie gar nicht. Sie schmatzen ganz laut.
0: Wir können doch gar nicht hören, wo die Hilferufe herkommen.
2: Also gut, ich halte meinen Schnabel still.
1: Hilfe! Hilfe!
0: Es kommt von draußen. Von der Gänseteichwiese hinter dem Gartenzaun.
1: Zu Hilfe!
2: Ist etwa jemand in Gefahr?
0: Da verkrieche ich mich lieber in mein Häuschen.
2: Ich werde vorsichtshalber nachsehen. Um Himmels Willen! Schnell!
0: Aber was ist denn passiert, Herr Günther? Wer ist da draußen auf der Wiese?
2: Ein Hase! Dort draußen rennt ein Feldhase. Was machen wir nur?
0: Aber Herr Günther, vor einem Hasen müssen wir uns doch nicht fürchten.
3: Vielleicht ist es ja ein Riesenhase.
0: Meinst du? Ich klettere mal am Apfelbaum hoch.
3: Ja, von dort hast du eine prima Aussicht auf die Gänseteichwiese vorm Tor.
2: Das Tor! Ich muss dringend das Tor überprüfen. Puh, fest verschlossen. Bloß gut. Jetzt fühle ich mich wieder etwas besser.
1: Hilfe! Hilfe!
0: So tun Sie doch etwas.
2: Was soll ich denn tun?
3: Sie könnten wenigstens einen neunmal klugen Ratschlag geben.
2: Der Hase braucht lediglich einen Haken zu schlagen. Dann gewinnt er den Wettlauf.
0: Einen Haken schlagen?
3: Ja, prima Idee. Wie ein Boxer. Das kann ich auch. Peng!
0: Aua!
3: Das war ein rechter Haken.
0: Du hast mich mit deinem Regenwurm-Schwanzspitzenzipfelchen geboxt.
3: Das musste sein. Ich wollte dem Hasen doch zeigen, wie es geht.
2: So ein Unsinn. Wenn ein Hase einen Haken schlägt, heißt das, er ändert mitten im Lauf plötzlich seine Richtung und versucht damit, dem Verfolger zu entkommen.
0: Oh, das ist aber schlau.
3: Was soll daran schlau sein? Der Fuchs braucht doch bloß auch einen Haken zu schlagen.
2: Dazu ist er nicht in der Lage.
0: Aber warum kann er das denn nicht?
2: Die Beine des Fuchses sind alle gleich lang.
3: Meine auch.
2: Du hast überhaupt keine Beine.
3: Eben, sie sind alle 0, nix Meter lang.
0: Das habe ich gesehen. Der Herr Günther hat recht.
2: Ich habe immer recht.
0: Die Hinterbeine vom Hasen sind viel länger als seine Vorderbeine.
2: Und genau deshalb kann er Haken schlagen. Der Fuchs dagegen muss einen großen Bogen laufen, um ihm folgen zu können. Dabei gewinnt der Hase einen stattlichen Vorsprung.
0: Hast du gehört, Häschen? Du musst Haken schlagen.
1: Das mache ich doch schon die ganze Zeit. Aber der Fuchs lässt sich nicht abschütteln. Helft mir!
0: Wir müssen den Hasen in unseren Garten holen, Herr Günther.
2: Ach, das ist mir nicht so recht.
0: Aber warum denn nicht, Herr Günther?
3: Ist doch ganz klar. Fuchs, du hast die Gans gestohlen. Gib sie wieder her.
0: Oh, was für ein gruseliges Lied. Sing nicht weiter, Schorsch.
3: Gib sie wieder her.
2: Puh, der Fuchs ist zwar ein alter Feind meiner Familie. Dieses Lied handelt von meinem Ur-Ur-Ur-Urgroßvater, aber den alten Rotrock trickse ich schon aus. Ich bin allemal klüger als der.
0: Halt aus, Häslein. Der Schorsch und ich, wir retten dich.
1: Was hab ich für ein Glück? Zwei mutige Helden sind gekommen, um mich zu

0: reiten.
1: Jawohl, der mutige Regenwurmritter Schorsch eilt auf seinem Schneckenpferd Monika zu Hilfe. Ja, du musst schneller kriechen, Monika.
0: Doch, ich krieche ja schon so schnell ich kann.
2: Ihr seid eine Schnecke und ein Regenwurm? Also dann verlasse ich mich wohl doch lieber auf meine kräftigen, langen Hinterbeine.
3: Also, wenn ich mich an der Rettungsaktion beteilige, bist du dann immer noch enttäuscht von mir, Monika?
1: Jawohl, das ist sie. Und zwar für immer.
3: Und wenn ich es wieder gut mache?
1: Nein, das geht nicht wieder gut zu machen. Sie haben sich's bei der Monika vermasselt.
0: Jetzt warte doch mal, Schorsch. Vielleicht hat der Herr Günther ja eine Idee.
3: Oh ja, die habe ich. Ich bin voller genialer Ideen.
1: Ha, Sie sind bloß voller Blattsalat und Grünfutter.
0: Wir brauchen aber eine Idee. Lass den Herrn Günther mal ausreden.
3: Wir müssen es nur geschickt anstellen.
1: Da bin ich ja mal gespannt, wie sich der tramplige Gänserich geschickt anstellen will.
3: Hase, hörst du mich? Du musst den Abstand zum Fuchs vergrößern und dann hierher zum Tor rennen.
2: Ja, ich versuch's.
4: Und jetzt geht's weiter.
0: Tempo, Häschen!
3: Ich öffne das Tor. Hoffentlich ist der Fuchs nicht zu dicht hinter dem Hasen.
1: Schneller, schneller, Hase, du schaffst es. Schneller, schneller, Hase, du schaffst es.
2: Geschafft. Oh, ich bin da.
0: Gerettet!
3: Schnell, das Tor zuschlagen!
1: Etsch! Haha, vor der Nase zugeklatscht. Sowas kann mir auch nicht passieren, denn ich habe ja keine Nase.
0: Das war knapp.
3: Allerdings, beinahe hätte uns der Fuchs erwischt. Oh, mir wird ganz schwindelig bei diesem Gedanken.
0: Oh je, Herr Günther, setzen Sie sich lieber.
1: Aber nicht auf mein Regenwurmschwanzspitzenzipfelchen. Können Sie nicht woanders schwindeln? Aufstehen!
0: Lass doch den Herrn Günther verschnaufen. Er war so mutig.
3: Bist du jetzt auch nicht mehr enttäuscht von mir, Monika?
0: Aber nein, Herr Günther.
3: Oh, da fühle ich mich gleich wieder viel besser.
5: So, endlich habe ich alle Hühner zusammen. Die Fenster im Hühnerstall sind verschlossen und auch der Auslauf zum Gänseteich hinaus ist zu. Das war sehr anstrengend. Dabei wollte ich doch heute faulenzen.
0: Geht es dir gut, Hase?
2: Ja, ich bin ein wenig außer Puste.
5: Na, so etwas. Ich habe einen Hasen zu Besuch. Hoffentlich knabbert er nicht alle meine Möhren auf.
0: Wie heißt du denn, Hase?
2: Ich heiße Hoppi?
0: Hoppi klingt hübsch.
2: So heißen nur Plüschhasen. Ich bin ein ernsthafter Feldhase. Mein Name ist Horst.
0: Wir haben einen Horst gerettet. Oh, Schorsch, du warst so mutig.
1: Da brauchst du gar nicht die Nase zu rümpfen, Horst. Ich war sogar sehr mutig.
2: Ich hab doch gar nicht meine Nase gerümpft.
1: Doch, ich hab's genau gesehen. Du machst immer mit deiner Nase.
2: Ich bin bloß nervös. Und wenn ich nervös bin, dann muss ich immer schnuppern und mümmeln. Daher auch mein Nachname. Mümmelmann.
0: Horst Mümmelmann? Das klingt aber hübsch.
3: Wenn ein Hase sehr aufgeregt ist, wackelt er mit seiner Nase.
0: Du brauchst nicht mehr aufgeregt zu sein, Horst. Bei uns bist du in Sicherheit.
2: Aber ich schnuppere etwas. Riecht ihr das nicht?
0: Also ich bin das nicht. Du vielleicht, Schorsch?
1: Ich rieche noch ganz fein nach Erde. Jawohl.
5: Vielleicht bin ich das. Mein ganzer Schlafanzug ist voll Heu und Hühnerdreck.
2: Nein, nein. Es riecht anders.
1: Das bildest du dir bloß ein, du Angsthase.
3: Die Nase eines Hasen ist außerordentlich fein. Durch das Wackeln damit kann Horst noch besser riechen.
2: Jawohl. Wenn ich mit meiner Nase wackele, dann wird sie ein wenig feucht innen.
0: Aha, dann brauchst du ein Taschentuch. Meine Mama hat immer gesagt, Monika, putz dir die Nase. Du kannst das Löwenzahnblatt hier benutzen.
3: Nicht dieses Löwenzahnblatt.
2: Ich will mir die Nase sowieso nicht abwischen. Die muss nämlich feucht bleiben.
0: Aber eine Dame läuft nicht mit einer Rotznase herum.
1: Ein Horst ist aber keine Dame.
3: Außerdem hat Horst völlig recht. Mit einer feuchten Nase riecht es sich viel besser.
0: Aber warum denn, Herr Günther?
3: Alles, was duftet, gibt winzig kleine Duftteilchen in die Luft ab.
0: Auch eine Rose?
3: Ja, auch eine Rose.
1: Und ein oller Misthaufen?
3: Der natürlich auch. Diese Duftteilchen also schweben durch die Luft.
1: Überall?
3: Ja, natürlich überall.
1: Ich sehe aber nichts schweben.
2: Dabei riecht hier irgendwas ganz stark.
3: Die Duftteilchen sind so winzig klein, dass wir sie nicht sehen können.
5: Oh ja, das glaube ich. Nicht immer, wenn nichts zu sehen ist, ist auch wirklich nichts da. Ich hatte schon einmal einen Splitter in meinem Finger, den ich nicht sehen konnte. Ich habe genau gespürt, dass da etwas ist. Aber erst mit der Lupe konnte ich den winzigen Stachel von einer Himbeerpflanze erkennen.
3: Die schwebenden Duftteilchen werden von der Nase eingesaugt.
5: Oh, das ist ja wie bei meinem Staubsauger.
3: Die feuchte Haut in der Nase fängt die Teilchen ein und dort lösen sie sich in der Flüssigkeit auf.
5: Aha. Wie das Kakaopulver in der Milch. Kurz umrühren und schon hat sich alles aufgelöst.
3: Ganz innen in der Nase sind winzige Riechhärchen. Und zu denen transportiert der Schleim die Geruchsteilchen.
0: Ich hab's doch gewusst. Schleim ist für alles gut.
3: Oh ja, er hält noch dazu die Atemwege sauber. Er fängt nämlich nicht nur die Duftteilchen, sondern auch den Staub aus der Luft.
0: Aha. Und was passiert dann mit dem Staub?
3: Er verklumpt mit dem Nasenschleim und trocknet aus.
1: Und dann gibt's einen dicken Popel. Jawohl. Tja, wer keine Nase hat, hat auch niemals Popel.
0: Horst, du solltest deine Nasenflügel nicht so aufblähen. Ich möchte nicht hineinsehen. Wer weiß, was sich da findet.
2: Aber wenn ich meine Nasenlöcher ganz weit mache, erschnuppere ich etwas.
0: Und was schnupperst du mit deiner Mümmelnase?
2: Es riecht sehr stark.
1: Dann kann es bloß noch der Herr Günther sein.
3: Unmöglich! Ich habe heute Morgen im Gänseteich ein Bad genommen.
2: Psst! Seid mal still.
0: Aber was ist denn?
2: Der Fuchs schleicht draußen um den Garten herum. Es riecht nach Fuchs.
5: Wie gut, dass ich alle Hühner in den Stall gesperrt habe.
3: Ich mache mir ernsthafte Sorgen.
6: Aber Herr Günther, warum ziehen Sie denn so einen bekümmerten Schnabel?
3: Ich mache mir Gedanken um den Zaun. Ich hoffe, er ist überall dicht.
2: Sie meinen, der Fuchs könnte durch ein Loch im Zaun hindurchkommen?
3: Nun ja, auszuschließen ist es nicht.
2: Ich brauche ein Versteck.
5: Im letzten Jahr hat mir der Fuchs 2 Hühner gestohlen. Wie gut, dass ich deshalb den Zaun überprüft und abgedichtet habe.
1: Ach, Quatsch mit Quarksoße. Der Fuchs ist doch schon längst über alle Berge.
0: Bei uns gibt es aber gar keine Berge, Schorsch.
3: Also ich kann den Fuchs nicht mehr sehen.
2: Ich rieche und höre den Fuchs aber ganz deutlich. Er schleicht ständig um den Garten herum.
0: Ich höre nichts.
1: Das bildet sich der Horst bloß ein. Wenn man so lange Ohren hat, hört man bestimmt die Flöhe husten.
2: Nee, hast du Flöhe? Dann rutsch mal ein Stück weg von mir.
3: Ein Regenwurm hat keine Flöhe.
1: Haha, endlich ist es mal gut, dass ich etwas nicht habe.
3: Horsts Ohren sind nicht nur so lang, damit er gut hören kann.
0: Auweia, hat dir deine Mama die Ohren lang gezogen, weil du nicht artig warst?
1: Könnte mir nicht passieren.
3: So ein Unsinn! Horsts Ohren brauchen eine große Fläche, weil sie seine Klimaanlage sind.
5: Das finde ich aber spannend. Im großen Kaufhaus in der Stadt haben sie auch eine Klimaanlage. Und ich habe in meinem Wohnzimmer einen Ventilator. Wenn es draußen sehr heiß ist, dann pustet er mir kühlende Luft ins Gesicht. Ob das bei den Hasenohren ähnlich funktioniert?
1: Ah, verstehe. Mit den Ohren fächelt er sich Luft zu.
0: Och, das gefällt mir. Kannst du mich auch mal anfächeln?
3: Ein Hase wedelt doch nicht mit seinen Ohren.
2: Aber wackeln kann ich damit.
0: Wie lustig. Mach noch mal.
5: Na sowas. Der kleine Hase kann seine Ohren drehen und damit wackeln? So etwas kann ich nicht. Aber mein Freund Theo, der in der Schule vor mir saß, der konnte das.
3: Aber er wackelt doch nicht zur Kühlung mit den Ohren. Horst kann damit die Richtung anpeilen und weiß somit genau, woher ein Geräusch kommt.
2: Das ist eine ganz einfache Sache. Geräusch von links, wegflitzen nach rechts.
1: Verstehe. Und beim Wegflitzen kühlt ihn dann der Fahrtwind.
3: So ein Unsinn, natürlich nicht.
0: Aber wie funktioniert denn dann die Kühlung?
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1: Hallöchen und wundertollen Sonntagmorgen gewünscht. Schön, dass ihr hier schon so früh bei mir eingeschaltet habt. Und bevor wir uns Brötchen mit Marmelade oder das Schokomüsli am Frühstückstisch schmecken lassen, machen wir es uns hier noch ein bisschen gemütlich in unserem Bett und reisen mit dem Fantasiezug an die traumhaftesten Orte. Noch eine Stunde lang macht hier der Fantasiezug Halt an verschiedenen Traumorten. Wir treffen Märchenhelden aus Vorlesebüchern, entdecken seltene magische Tiere oder düsen von Planet zu Planet. Also eingestiegen, der Fantasiezug fährt ab und unser erster Halt ist schon in Sicht. Ganz viel Spaß beim Träumen und Mitlauschen.

0: Podcast.
1: Was bisher geschah?
2: Ich habe doch neulich erst mein Zimmer aufgeräumt, Mami.
3: Und ich den Keller mit meiner Modelleisenbahn.
2: Ich rede nicht vom Aufräumen, sondern vom Ausmisten.
3: Morgen ist großer Flohmarkt in Neustadt.
2: Nein!
3: Doch, unsere Chance, ihr Lieben.
2: Wir suchen Sachen raus, die wir nicht mehr brauchen und verkaufen sie?
3: Genau, Bibilein.
2: Nein!
4: Was?
2: Da ist ja dein alter Teddy-Baby. Als du klein warst, musste der überall hin mit.
3: Ja, dieses zottelige Ding. Wie hieß der noch gleich?
2: Na, Zottel. Och, lass dich drücken, mein Zottel.
3: Das klingt aber nicht nach Verkaufen, Bibi. Dabei würde so ein alter Teddybär ziemlich was einbringen.
2: Aber Papi, niemals verkaufe ich Zottel. Er ist ab jetzt wieder mein bester Freund und kommt überall hin mit.
5: Am nächsten Morgen fährt Familie Blocksberg gleich nach dem frühen Frühstück zum Rathausplatz. Schnell ist der Stand für die Blocksbergs gefunden. Dann legen sie ihre Sachen auf den Verkaufstisch.
2: Zottel ist unser Glücksbringer. Den setze ich hier an den Rand.
6: Pass aber auf, Bibi. Nicht, dass ihn jemand kaufen will.
2: Ja, klar. Du verkaufst deine Spielzeugautos? Brauchst du die nicht für die Eisenbahn?
3: Die habe ich alle doppelt, Bibi. Das Feuerwehrauto sogar.
2: Wo ist denn Zottel? Papi! Mein Teddy, wo ist der?
3: Dein Teddy? Aber er sitzt doch...
2: Oh. Er ist weg.
3: Aber ich habe ihn nicht verkauft, Bibilein.
6: Oh, da liegt ein Geldschein unter einem Stein.
2: Genau da hat Zottel gesessen.
6: Hast du denn nichts bemerkt, Bernhard? Ich meine, du stehst doch direkt hinter dem Tisch.
3: Oh, Moment.
2: Ja?
3: Es war zwischenzeitlich wenig los und ich hatte die Kiste mit den Spielzeugautos im Wagen vergessen.
2: Ja, und?
3: Ich war ganz kurz weg. Da habe ich die Kiste geholt.
6: Tja, da wird das dann wohl passiert sein.
2: Darf ich die Hexenkugel fragen?
6: Natürlich.
2: Ene mene Hühnermist, zeige an, wo Zottel ist. Hex, Hex! Da sind ja gleich 5 Teddybären zu sehen.
3: Und alle sehen gleich aus.
6: Dann müssen wir zur Not alle 5 suchen.
3: Ich habe Barbara eigentlich versprochen, beim Abbauen zu helfen.
2: Kein Problem, Papi. Es ist ja nur noch ein Teddybär übrig. Da fliege ich alleine hin.
3: Wirklich? Wäre das für dich in Ordnung?
2: Na klar.
6: Da seid ihr ja.
7: Habt ihr Zottel gefunden?
5: Oma Grete und Barbara stehen hinter dem leer gekauften Flohmarktstand und blicken erwartungsvoll zu Bibi und Bernhard, die sich nähern. Leider müssen die beiden berichten, dass alle bisherigen Teddys die falschen waren. Bibi legt Barbaras Hexenkugel auf den Tisch, um sie ein letztes Mal anzuhexen.
2: Ene mene Handwerksmann zeigt den letzten Zottel an. Hex, Hex! Ein Wohnhaus.
6: Aber kein Zottel.
3: Doch, seht doch genau hin, meine Lieben. Da im Fenster, im Erdgeschoss.
2: Da sitzt Zottel innen auf dem Fensterbrett.
5: Hoffentlich ist der letzte Teddybär auch wirklich Bibis Zottel. Bibi fliegt also Richtung Kaufhaus Mertens und tatsächlich, daneben steht das Haus, das in der Hexenkugel zu sehen war. Bibi landet, geht dorthin und lugt ins Haus. Hinter dem Fenster ist ein Kinderzimmer und eine Mutter bringt gerade ihr Kind ins Bett.
8: Aber ich bin doch noch gar nicht müde, Mami. Ich bin doch schon groß.
9: Das weiß ich, Luisa.
8: Und es ist noch hell draußen. Wieso muss ich schon ins Bett?
9: Du nicht, meine Süße. Aber was ist mit deinem kleinen Teddy vom Flohmarkt?
8: So, weil er noch so klein ist?
9: Genau so ist es, Luisa.
5: Und dann geht die Mutter aus dem Zimmer. Ihr habt es gehört, nicht wahr? Das war das richtige Brummen. Dieser Teddybär ist wirklich Bibis Zottel.
1: Und jetzt geht's weiter.
5: Bibi steht noch immer außen am Fenster und beobachtet, wie Luisa in ihrem Kinderbett den Teddy in den Armen hält und mit ihm kuschelt.
8: Hast du gehört, was Mami gesagt hat? Du musst schön schlafen, damit du später mal groß und stark wirst. Ich bin so glücklich, dass ich dich gefunden habe. Du bist der schönste und liebste Teddy. Und du riechst so gut. Jetzt habe ich gar keine Angst mehr so alleine im Zimmer. Auch nicht, wenn es dunkel wird. Du beschützt mich, nicht wahr? Das ist lieb von dir. Wir bleiben für immer zusammen, ganz egal, was passiert. Schlaf schön.
5: Bibi ist sehr gerührt. Die kleine Luisa schläft mit ihrem Zottel in den Armen ganz friedlich ein. Sie hat ihn offenbar schon sehr in ihr Herz geschlossen. Was Bibi wohl jetzt macht? Ach, ich sehe, Bibi hebt die Arme zum Hexen und hext Zottel zu sich nach draußen vors Fenster. Ich weiß ja nicht, was ich davon halten soll. Will sie jetzt mit Zottel davonfliegen? Was ist dann mit Luisa?
2: Hallo, Zottel. Schön, dass ich jetzt weiß, wo du bist und dass es dir gut geht. Ich bin doch schon 13 und eigentlich zu alt für ein Stofftier. Aber Luisa braucht dich wirklich. Ich kann dich ihr nicht wegnehmen. Möchtest du nicht lieber bei ihr bleiben? Wie schön, dass wir einer Meinung sind. Ich hoffe, ihr spielt ganz toll zusammen und kuschelt ohne Ende. Ich umarme dich noch einmal und dann hexe ich dich zurück in dein neues Zuhause, ja? Ach, mein lieber Zottel, pass gut auf Luisa auf, hörst du? Ene mene Turm von Pisa, Zottel zurück zu Luisa. Hex, hex! Oh, hier ist ja noch der Geldschein. Was mache ich denn jetzt damit? Ah, Luisa hat ja eine Spardose im Regal stehen. Na, das passt ja. Ene mene Hose, Geldschein in die Dose. Hex, hex! Und jetzt schlaft schön, ihr zwei. Tschüss, Luisa. Tschüss, Zottel.
5: Und dann steigt Bibi auf Kartoffelbrei und fliegt hoch in den Himmel. Und höher und noch höher. Was hat sie nur vor?
2: Ene mene Garten liegen, Kartoffelbrei los Loopings fliegen. Hex, hex! Juhu! Zottel hat ein schönes neues Zuhause. Yippie!
5: Na, wer hätte das gedacht? Erst bekommt Bibi ihren alten Teddybären aus der Kindheit unverhofft zurück, dann verschwindet er, wird lange gesucht, dann endlich wiedergefunden. Und am Ende schenkt ihn Bibi der kleinen Luisa. Was für eine unglaubliche Geschichte. Und am tollsten finde ich, wie glücklich Bibi gerade ist. Sie hört gar nicht mehr auf, Loopings zu fliegen. Hättet ihr das gedacht?
2: Yippie! Juhu! Noch einmal rundherum, Kartoffelbrei!
5: Schließlich hört Bibi auf mit den Loopings über Neustadt und fliegt zurück nach Gersthof zum Blocksberghaus. Dort sieht sie, wie ihr Vater Bernhard eine Schubkarre durch den Garten schiebt und landet direkt vor ihm.
2: Aber Papi, ich dachte, du hättest die Schubkarre verkauft.
3: Ja, hab ich doch auch. Das ist eine neue.
2: Aber die quietscht ja genauso wie die alte.
3: Ja, ist das nicht toll? Ich hab sie beim Nachbarstand entdeckt, als wir schon alles zusammengepackt hatten. Aber sag mal, Bibi, hast du Zottel denn jetzt wiedergefunden?
2: Ja, hab ich.
3: Na, das ist doch wunderbar. Dann werfe ich gleich mal den Grill an. Das muss gefeiert werden.
2: Warte mal.
0: Bibi, da bist du ja. Hast du Zottel gefunden?
2: Oh, Margrethe. Ja, hab ich, aber...
4: Was höre ich da? Du hast Zottel gefunden? Das ist ja großartig. Komm mal ins Haus. Wir müssen dir auch was zeigen.
2: Ja, gut, Mami.
5: Bibi geht durch die Terrassentür ins Wohnzimmer zu ihrer Mutter und ihrer Großmutter. Beide stehen stolz im Raum und präsentieren ihr neue Dinge, die sie vom Flohmarkt mitgebracht haben.
0: Sieh dir nur dieses grandiose Gemälde an, Bibi. Was sagst du dazu?
2: Aber Oma Grete, das ist ja noch größer als dein altes.
0: Ja, ist das nicht toll?
2: Naja, es ist irgendwie wieder so ein...
4: hässlicher alter Schinken. Du kannst es ruhig sagen, Bibi.
0: Ich liebe es.
4: Aber es wird auf keinen Fall wieder auf unserem Dachboden zwischengelagert.
0: Och, Barbara, stell dich doch nicht so an.
2: Also wirklich, Papi hat wieder eine alte Schubkarre, du und Margrethe einen neuen alten Schinken.
4: Und ich habe wunderschöne neue Alte Tortenplatten, Bibi. Und neuen alten Schmuck.
6: Aber diesmal kein Hippie-Style.
2: Das ist doch jetzt nicht euer Ernst.
5: Also, wenn ich das richtig sehe, sind die Blocksbergs zwar all ihre alten Sachen auf dem Flohmarkt losgeworden, aber dafür haben sie vom Flohmarkt wieder neue, alte Sachen mitgebracht. So viel also zum Thema Ausmisten. Tja, und eigentlich ist nur Bibi eine alte Sache losgeworden. Aber davon wissen die anderen ja noch gar nichts. Als die Würstchen fertig gegrillt sind und alle auf der Terrasse gemütlich beisammensitzen, wird es Zeit, dass Bibi die Zottelgeschichte zu Ende erzählt.
4: Mmh, köstlich, Bernhard. Genau auf den Punkt gegrillt.
7: Und der Kartoffelsalat. Perfekt, Barbara.
3: Sag mal, Bibilein, will denn dein Zottel gar nichts essen? Du hast ihn noch gar nicht rausgeholt und an den Tisch gesetzt.
2: Das geht leider nicht.
4: Bitte? Warum denn nicht?
2: Weil er nicht hier ist.
3: Doch, aber du hast ihn doch gefunden.
2: Ja, hab ich. Er ist in dem Haus neben dem Kaufhaus Mertens.
4: Immer noch?
2: Ja, genau. Bei Luisa, einem kleinen Mädchen. Sie hat ihn sehr lieb.
4: Aha.
3: Also wenn du uns jetzt nicht gleich die ganze Geschichte erzählst, dann platzen wir.
7: Aber nicht vom Essen, sondern vor Neugier.
5: Und dann erzählt Bibi die ganze Geschichte. Barbara, Oma Grete und Bernhard hören ganz gebannt zu. So gebannt, dass sie ganz vergessen, weiter zu essen.
2: Ja, und dann bin ich auf Kartoffelbrei gestiegen und bin hierher geflogen.
7: Ach, Bibi, vielleicht.
6: Geht's, Mutter?
7: Ich brauche noch ein Taschentuch, bitte.
3: Hier, Schwiegermama.
7: Danke.
2: Nein. Stimmt gar nicht. Ich bin erst mal ein paar Loopings geflogen.
4: Loopings? Die machst du doch immer nur, wenn du dich sehr freust.
2: Naja, das hab ich mich doch auch.
3: Aber ist dir denn der Abschied von Zottel nicht schwer gefallen, Babylein?
2: Ja, ein bisschen schon. Aber ich habe ihn der kleinen Luisa wirklich gerne überlassen.
4: Tatsächlich?
2: Ja, weil sie ihn so lieb hat, wie ich ihn lieb hatte, als ich so alt war wie sie. Daran habe ich mich erinnert.
4: Ach, Baby. Jetzt brauche ich auch ein Taschentuch.
3: Hier, Barbara.
4: Danke, Bernhard.
2: Ich finde es gut, so wie es ist. Für Zottel und für Luisa. Ich bin schließlich 13 Jahre alt. Und ich habe außerdem auch gar keine Zeit mehr für ein Stofftier.
3: Also, Baby, Respekt. Du hast etwas geschafft, was wir alle nicht hinbekommen haben. Du hast
4: dich von etwas sehr, sehr Liebgewonnenem getrennt.
7: Was jetzt jemand anderen glücklich macht.
4: Und du selbst bist auch noch glücklich dabei.
7: Das müssen wir noch lernen.
3: Leider zu spät. Jetzt haben wir lauter neue, alte Sachen, die wir eigentlich wieder ausmisten könnten.
2: Aber Papi, das ist doch kein Problem. Der nächste Flohmarkt kommt bestimmt. Und dann helfe ich euch, alles wieder zu verkaufen.
7: Etwa auch meinen neuen, hässlichen, großen, alten Schinken?
2: Den als allererstes.
7: Oh.
5: Gut gelaunt sitzt die ganze Familie Blocksberg noch lange zusammen an diesem Abend und spricht über dieses verrückte gemeinsame Abenteuer. Schön, dass ihr auch wieder mit dabei wart. Wie? Ihr wollt noch wissen, wie es Zottel bei Luisa geht? Moment, ich sehe mal nach. Oh, wie süß. Er liegt in ihren Armen und beide schlafen ganz tief und fest. Ist das nicht wunderbar? Also dann, tschüss, ihr Lieben, bis zum nächsten Mal. Oh, Moment. Ich habe ja ganz vergessen, ich wollte euch noch was zu dieser Geschichte erzählen. Das wird euch bestimmt interessieren. Flohmarkt. Ein Flohmarkt ist ein Markt, auf dem vor allem gebrauchte Dinge verkauft werden. Dort gibt es verschiedene Sachen, wie zum Beispiel alte Möbelstücke oder Kleidung, Spielzeug und Bücher. Aber auch Dinge für die Küche, wie Töpfe oder Besteck, werden an den Marktständen häufig angeboten. Diese alten Sachen nennt man auch Trödel. Deswegen wird der Flohmarkt auch Trödelmarkt genannt. Die Preise sind meist günstig. Manchmal kann man den Preis auch noch mit dem Verkäufer verhandeln. Sammler lieben Flohmärkte ganz besonders, weil sie dort auch ab und zu richtige Antiquitäten, Kunst oder seltene Schmuckstücke finden. Entstanden ist der Flohmarkt vor längerer Zeit in Frankreich. Damals konnten arme Leute auf dem Markt getragene Kleidung kaufen. Weil die Sachen meist noch ungewaschen und dreckig waren, hat sich vermutlich nicht selten ein Floh darin versteckt. Flöhe gibt es auf dem Flohmarkt heute nicht mehr, denn alles ist viel sauberer. In Frankreich findet bis heute noch der größte Flohmarkt der Welt statt, und zwar in Paris. Er ist etwa so groß wie 10 Fußballfelder.
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5: Alles klar bei euch da hinten? Pinky, was macht unsere neue Mitfahrerin mit den schwarzen Knopfaugen?
6: Oh, Achtung, Boss! 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
7: Caramba! Nicht zu fassen, wie viele magische Tiere ihr hier in Chile außer mir noch gefunden habt.
8: Da hast du recht, Kleine. Und ich verspreche dir, zu Hause in der magischen Zoohandlung warten noch viel mehr magische Tiere auf uns.
7: Echt?
8: Und wer ganz großes Glück hat, darf in die Schule gehen. Und zwar in die coolste Schule der Welt. 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
1: Was bisher geschah?

0: Es war Samstagnachmittag. Auf der Straße vor Miss Cornfields Haus spielte Anthony Fußball. Anthony hatte noch kein magisches Tier. Genau wie Matteo, Elisa, Sibel und Leonie. Aber er interessierte sich auch nicht dafür. Er wollte Fußballstar werden. Am Montagmorgen erlebten die Kinder eine Überraschung. Das Backsteingebäude der Wintersteinschule war von oben bis unten mit Plakaten zugeklebt. Helene und Anthony standen davor.
1: Torschützenkönig gesucht. Und was ist mit der Königin? Meint da mal wieder jemand, Mädchen könnten nicht Fußball spielen?
2: Na ja, können sie ja auch nicht.
1: Haha, Anthony, sehr witzig.
2: Oh Mann, Wahnsinn. Mario Winkler kommt in die Stadt. Der beste Spieler weit und breit.
1: Na und?
2: Seine Torschüsse sind unhaltbar. Und sein Foto ist in jeder Zeitung. Was steht noch da? Einmalige Chance. Unbedingt mitmachen. Erster Preis? Ein Platz im Fußballcamp am Gardasee. Perfekt.
1: Unglaublich. Mädchen spielen auch Fußball. Gib mir einen Ball und ich hau ihn ins Tor. Aber hallo.
0: Mortimer Morrison griff in seine Manteltasche. Und heraus zog er ein Meerschweinchen. Es hatte ein weißes Fell mit rostbraunen Flecken, lustige Haarbüschel zwischen den Ohren und wackelte aufgeregt mit dem Näschen.
3: Guck mal, das ist ja mega süß. Oh, das sieht ja echt knuffig aus.
4: Na, kleine Kartoffel, wie heißt du denn?
5: Madonna.
0: Das Meerschweinchen streckte sich auf Mortimers Hand und sah sich um. Als es Anthony entdeckte, hüpfte es auf den Boden, flitzte durch viele Kinderbeine hindurch und bremste genau vor Anthonys Füßen ab. Stolz blickte das kleine Meerschweinchen nach oben. Die Barthaare zitterten vor Aufregung.
5: Hallo Anthony, ich bin Madonna, deine neue Freundin.
2: Madonna? Nicht vielleicht Maradonna?
6: Hey Anthony, Madonna heißt die kleine Kartoffel? Wie witzig. Und du kannst sie verstehen, Wahnsinn. Das heißt, sie gehört jetzt echt zu dir.
0: Als er mit dem Rucksack auf dem Rücken zum Fußballplatz kam, war der bereits besetzt. Von Jo. Sein Pinguin Juri stand im Tor. Er schwenkte eine Schirmmütze als Ziel und spornte Jo ordentlich an. Jo traf oft. Und wenn er nicht traf, machte er trotzdem fröhlich weiter.
7: Hey Anthony, na wo steckt Madonna? Trainiert sie mit dir?
2: Naja.
0: Anthony blieb nichts anderes übrig, als den Rucksack zu öffnen. Madonna purzelte heraus, guckte Anthony in die Augen und verzieh ihm sofort.
5: Oh, frischer Klee. Wie lecker. Danke, lieber Anthony, dass du mir die Freiheit geschenkt hast. Dann sehe ich mich hier mal um. Geh ruhig Fußball spielen. Wenn du Hilfe brauchst, ich bin ganz in deiner Nähe.
7: Na, Anthony, bereit für den Wettbewerb? Wer als erstes 6 Treffer hat?
2: Okay, Generalprobe für Freitag. Du fängst an.
0: Jo nahm Anlauf und traf. Dann war Anthony dran. Er schoss daneben.
5: Das war fast ein Treffer.
2: Von wegen.
5: Los, nochmal.
0: Den nächsten Ball verschoss Jo. Dafür gelang Anthony ein Schuss.
5: Super! Darf ich mitspielen?
0: Anthony beachtete das Meerschweinchen nicht. Er musste sich konzentrieren. Madonna stand am Spielfeldrand und schwenkte ein Kleeblatt, um Anthony anzufeuern. Am Schluss gewann Jo mit einem hauchdünnen Vorsprung von 6-5.
7: Du bist echt gut, Anthony.
2: Danke.
0: Enttäuscht setzte Anthony das Meerschweinchen zurück in den Rucksack und schlurfte nach Hause. Er hatte verloren und so ein doofes Tier bekommen.
8: Und jetzt geht's weiter.
0: Obwohl draußen die Sonne schien, verbrachten Luna und Salim den Mittwochnachmittag zu Hause. Alles war so wunderbar vertraut.
9: Ich mag es hier, Salim. Das Licht, die Pappel vorm Haus, mein Bett.
10: Ja, aber dein Himmelbett darfst du ja mitnehmen.
9: Aber das neue Zimmer wird anders sein. Und die neue Schule. Ohne Miss Cornfield. Ohne die magischen Tiere. Ich mag gar nicht daran denken. Es ist doch so schön hier. Und mein Zimmer hier kenne ich, seit ich im Kindergarten war.
10: Stand da auch schon so krakelig, Franka ist cool und Luna ist noch viel cooler an der Wand?
9: Nee, das war, als Franka bei mir übernachtet hat. Wir haben uns die Nägel schwarz angemalt und dann mit dem Nagellack an die Wand geschrieben. Und den Zettel überm Schreibtisch da, den hat Franka am Montag geschrieben, als wir das Referat gemacht haben. Ist der Text von Tausendsasser. Jeder Abschied ist ein bisschen wie Sterben, nicht wahr, kleiner Stern im Sand?
10: Warum hast du Franka eigentlich noch nichts erzählt?
9: Wie denn? Was soll ich ihr sagen? Du übrigens, ich zieh weg, das ist schade, aber meine Eltern zwingen mich dazu. Du wirst mir fehlen, liebe Franka. Auf Wiedersehen. Oh, es ist so schrecklich. Ich bring es einfach nicht übers Herz.
10: Kann ich verstehen.
9: Pa- Papa und Mama haben alles allein entschieden. Der Möbelwagen ist für Samstag bestellt und dann werden sie mich einfach mitnehmen. Bei Mr. Morrisons Geburtstagsfeier werden wir schon nicht mehr dabei sein. Wie soll ich das alles nur Franka erklären? Das Leben ist so ungerecht. Ein Wechsel mitten im Schuljahr. Was Doberes gibt es gar nicht.
10: Als Mr. Morrison in meine Heimat kam, um mich abzuholen, musste ich mich ganz schnell entscheiden. Ich hatte nur wenig Zeit, mich von meinen Freunden zu verabschieden. Das ist mir auch nicht leicht gefallen.
9: Du bist so tapfer. Du willst genauso wenig weg wie ich und trotzdem hilfst du mir. Mein tapferer Märchenprinz.
10: Aber ich habe es keine Sekunde bereut. Jetzt bin ich bei dir und so glücklich wie noch nie in meinem Leben.
9: Danke, Mr. Morrison. Danke, Salim, dass du mit ihm gekommen bist. Weißt du, ich will ja auch keine Spielverderberin sein. Mama freut sich so auf den neuen Job. Und Papa hatte immer Stress mit seinem Chef.
10: Ja, das verstehe ich. Wir schaffen das schon in der neuen Stadt.
9: Wenigstens kann ich da ein Instrument lernen. Und vielleicht darf ich im Schulorchester mitspielen. Das ist bestimmt nicht schlecht, mit anderen Kindern Musik zu machen.
10: Darf ich zu den Proben mitkommen? Ich kann mich im Cellokasten verstecken oder in deinem Rucksack. Auf keinen Fall will ich ständig versteinern.
9: Oh Mann, daran habe ich ja noch gar nicht gedacht. Vielleicht verkleidest du dich als Blaumeise?
10: Warum nicht gleich als Papagei?
9: Notfalls häkle ich eine Umhängetasche mit vielen Luftlöchern.
10: Das hört sich doch gar nicht so schlecht an. Du spielst Mozart mit deinen neuen Freunden und ich höre dir zu. Ja, das wird fein.

0: Jo und Juri hatten nach dem Bolzplatz geduscht und Jo hatte ein weißes Hemd angezogen. Die beiden warteten schon vor dem Eiscafé Roma, als Ida und Rabat um punkt 3:30 ankamen.
1: Hallo Jo, hallo Juri.
2: Hallo, hallo ihr beiden.
3: Hallo.
1: Kommt, wir gehen rein.
2: Ja, okay.
1: Nehmen wir wie immer den Tisch da hinten in der Ecke. Da können wir die beiden hier gut füttern.
2: Ja, klar.
4: Zitroneneis. Erdbeerbecher.
1: Kannst du das nicht ein bisschen netter sagen?
4: Könnte ich bitte ein großes Zitroneneis haben? Mit 2 Löffeln, bitteschön.
5: Also ein Erdbeerbecher wäre fein. Vielen Dank.
0: Als sie sich kurz darauf das Eis schmecken ließen, zog Ida ein eng beschriebenes Blatt Papier aus der Tasche.
1: Ich habe schon mal ein paar super interessante Menschen aufgelistet. Hier, schau mal.
2: Ziemlich lange Liste. Marie Curie. Wer soll denn das bitte sein?
1: Marie Curie. Sie hat gleich 2-mal den Nobelpreis bekommen. Einmal in Chemie, einmal in Physik. Übrigens zusammen mit ihrem Mann Pierre und ihrem Kollegen Henri Becquerel. Der ist auch interessant.
2: Och nö. Wen hast du denn noch auf der Liste?
1: Mahatma Gandhi, den Kämpfer für Frieden ohne Gewalt. Dann natürlich Gutenberg, den Erfinder des Buchdrucks. Und dann habe ich noch Frida Kahlo, eine Künstlerin. Oder Jane Goodall. Sie schützt in Tansania den Lebensraum der Schimpansen.
2: Macht bestimmt Yannick schon.
1: Der hat doch schon mit Silas diesen Graffiti-Typen vorgestellt. Banksy. Wen würdest du denn gern nehmen?
2: Usain Bolt, den schnellsten Mann der Welt. Oder Cristiano Ronaldo.
1: Ach nö, keine Sportler.
0: Ratlos sahen die beiden sich an. Plötzlich hatte Rabat eine Idee. Er beugte sich über den Tisch und flüsterte Juri etwas zu. Was heckten die beiden Tiere nur aus? Als sie ihren Vorschlag verkündeten, strahlten Ida und Jo.
2: Ah, super, gute Idee.
5: Und die nötigen Informationen gehen wir 2 gleich besorgen. Komm, Juri.
4: Au ja, gute Idee. Du, dann lass uns gleich mal loswatscheln, Füchslein. Die beiden hier kommen auch ohne uns ganz gut klar.
5: Ja, davon bin ich überzeugt.

0: Anthony stand vor dem Kühlschrank und raufte sich die Haare. Madonna, die auf dem Küchentisch saß, wackelte mit dem Näschen. Sie waren allein in der Küche.
1: Fast hätte ich gewonnen. Wenn Jo mir einen Nachschuss gegönnt hätte, wäre es bestimmt unentschieden ausgegangen.
2: Na ja, Hauptsache ist doch, du hattest Spaß, oder?
1: Spaß? Darum geht es doch nicht. Es geht darum, dass ich am Freitag das Fußballcasting gewinne.
2: Ah, verstehe. Am Freitag ist Fußball und am Samstag ist Mortimers Party. Erzählst du mir aus deinem Leben? Was ist dein Lieblingsessen? Wie heißen deine Freunde? Bist du schon mal in Mortimers Bus mitgefahren?
0: Anthony schaute in den Kühlschrank. Obst, Joghurt, genau das brauchte er jetzt. Aber Madonna ließ sich nicht abwimmeln.
2: Also ich stamme aus Chile. In meinen Adern fließt das Blut der wilden Meerschweine der Berge. Ich aber lebte bei einer Frau, die sich überhaupt nicht um mich gekümmert hat. Ich war Tag aus, Tag ein allein in einem Käfig und schrecklich einsam. Als die Käfigtür mal offen stand, lief ich davon. Irgendwann kam ein roter Omnibus vorbei. Mortimer! Oh, wie sehr habe ich mich darüber gefreut! Warst du schon mal in Chile?
0: Anthony war mit seinen Gedanken überall, bloß nicht in Chile. Seit er laufen konnte, wollte er Fußballprofi werden. Würde er siegen? Würde er den Platz im Camp ergattern? Madonna ahnte ja gar nicht, welche Sorgen Anthony quälten.
2: Gibst du mir ein bisschen Apfel? Ohne Schale?
0: Das Meerschweinchen sah ihn mit großen Augen an. Anthony warf ein Stück Obst auf den Tisch. Madonna mümmelte still und bescheiden vor sich hin. Das reizte Anthony nur noch mehr. Auf einmal bekam er richtig schlechte Laune. Er hatte das Gefühl, dass Madonna nicht zu ihm passte, dass er ohne sie besser dran war und sie besser ohne ihn. Ein Geistesblitz durchzuckte ihn. Da draußen im großen Gartengehege gab es Gras und Futter und Wasser. Alles, was ein Meerschweinchen brauchte. Dort konnte Madonna doch ein Weilchen bleiben, oder? Und am Freitag konnte er ja immer noch entscheiden, wie es weiterging. Eine Welle der Erleichterung schwappte durch seinen Körper.
1: Auf geht's!
2: Wohin denn?
0: Er nahm Madonna hoch und trug sie nach draußen. Sie knabberte vertrauensvoll an seinen Fingernägeln. Anthony beugte sich über das Gehege und setzte das verdutzte Tier hinein.
1: Hier, darf ich vorstellen, deine Artgenossen. Hier hast du Gesellschaft. Also bis später.

0: Mortimer Morrison wunderte sich. Es war schon Donnerstag und Mary hatte sich immer noch nicht wegen seines Geburtstags am Samstag gemeldet. Konnte es sein, dass sie ihn tatsächlich vergessen hatte? Eigentlich wollte er ja mit ihr frühstücken und Geschenke auspacken, wie jedes Jahr, und danach mit Pinky einen Ausflug machen. Das Buch mit den Ausflugstipps war zwar abhanden gekommen, doch er würde schon ein schönes Ziel finden. Währenddessen war in der Wintersteinschule gerade Pause. Die Kinder verbrachten sie mit ihren magischen Tieren im Schulgarten. Matteo wunderte sich zwar, dass Anthony sein magisches Tier zu Hause gelassen hatte, fragte aber nicht weiter nach. Salim drehte mit Cooper auf seinem Rücken eine Runde über dem Schulgelände.
1: Ach herrlich, so ein Schulgarten von oben. Nicht mehr lange und dann sind die Tomaten reif. Cool, Baby.
2: Ach ja, schade, dass Luna sie nicht mehr ernten kann. Sie hatte sich schon so darauf gefreut.
1: Hä? Was meinst du? Hat sie eine Tomatenallergie?
2: Nein.
1: Was ist denn mit deinem Auge los? Ist das da eine Träne?
2: Ach.
1: Salim, möchtest du mir vielleicht etwas erzählen? Lass uns mal landen.
2: Weißt du, Luna und ich, wir werden euch verlassen.
1: Was?
2: Ihre Eltern planen einen Umzug. Luna hat schon alle Unterhosen in einen Karton gepackt. Alle außer zwei. Mehr braucht sie nicht.
1: Moment, heute ist Donnerstag. Das bedeutet ja, am Samstag seid ihr schon weg.
2: Ja, wir müssen Abschied nehmen.
1: Was soll ich denn ohne dich machen? Und was soll Franka ohne Luna machen? Franka braucht doch so dringend eine Freundin. Soll sie etwa mit Helene shoppen gehen?
2: Das weiß ich nicht. Na komm, steig auf. Wir müssen langsam zurück.
1: Nee, danke, Salim. Ich muss jetzt lernen, allein zurechtzukommen.
0: Cooper kletterte den Baum hinab und flitzte zu Franka. Salim sah, dass Franka blass wurde. Ihre Augen blitzten. Und sie warf Luna einen bitterbösen Blick zu.
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0: Valentina Wiedehopf. Endlich Schulkind. Von Dorothea Flexig. Gelesen von Friedel Morgenstern.
1: Was bisher geschah?
0: Valentina will heute unbedingt allein in die Schule gehen. Sie rennt die Treppe empor. Auf der obersten Stufe dreht sie sich um und winkt ihrem Papa. Ihr Vater sitzt im Auto und hält den Daumen.

0: denn hingelegt?
1: Ihre Mama und Luisa suchen mit. Luisa entdeckt sie. Valentina hat sie im Bad auf dem Waschbecken vergessen. Jetzt aber rasch los, sagt ihre Mama und küsst Valentina auf die Wange. Die beiden Mädchen sputen sich. Sie laufen den Schulweg inzwischen oft zusammen. Für Luisa ist es kein Umweg. Sie muss sowieso am Haus der Familie Wiedehopf vorbei. Frau Blumberg legt einen Finger auf die Lippen und streckt einen in die Höhe. Ihr Zeichen, dass die Kinder ruhig sein sollen. Aber es wird nicht still. Alle Schüler wollen den Hund sehen und recken und strecken sich. Frau Blumberg kniet sich herunter und untersucht das Halsband. Sie entdeckt dort einen winzigen silbernen Behälter. Sie schraubt ihn auf. Darin ist ein kleiner Zettel versteckt. Oh, Valentina staunt. Frau Blumberg steht wieder auf und liest. Sie verkündet der Klasse: Das ist eine Hündin. Ihr Name ist Sally. Sally gehört einer älteren Frau, die schlecht laufen kann, erklärt Frau Blumberg Valentina und Luisa.
0: Wir bringen Sally nach Hause, schlägt Valentina vor.
1: Frau Blumberg nickt. Das werdet ihr, aber nicht jetzt und auch nicht allein. Sie schaut sich in der Klasse um und sagt dann, Tommy, du begleitest die beiden Mädchen nach dem Unterricht und ihr bringt Sally gemeinsam zu ihrer Besitzerin, Erna Schmid. Sie wohnt in der Eisenauer Straße 13. Frau Blumberg holt eine Decke aus dem Schrank und legt sie vorne neben ihren Tisch auf den Boden. Sie blickt streng zu Sally und ruft, mach Platz! Sally gehorcht und kommt zu ihr. Brav legt sie sich auf die Decke. Frau Blumberg staunt selbst darüber. Max meldet sich und Frau Blumberg nickt ihm freundlich zu.
2: Ich glaube, Sally hat Durst, sagt Max. Sie hechelt so komisch.
1: Frau Blumberg seufzt. Sie schaut die Hündin an und antwortet, ja, das ist möglich.
0: Darf ich ihr Wasser holen? Ruft Valentina.
1: Frau Blumberg erlaubt es. Na gut, von mir aus. Du hast Sally mitgebracht, du darfst dich auch kümmern. Max meckert.
2: Aber Valentina hat reingerufen, ohne sich zu melden.
1: Schnell streckt Valentina den Arm.
0: Darf ich Sally jetzt Wasser holen?
1: Ich mache das selbst, erklärt Frau Blumberg. Sie kippt eine Plastikschüssel, in der Kinderscheren liegen, auf ihrem Schreibtisch aus und schüttet Wasser aus ihrer Wasserflasche hinein. Dann stellt sie die Schüssel zu Sally unten auf die Decke. Tatsächlich ist Sally durstig und trinkt. Das sieht süß aus. Alle sehen ihr gerne zu und freuen sich, auch Frau Blumberg. Sie genießt die Ruhe im Klassenzimmer und die fröhliche Stimmung. Max streckt seinen Arm.
0: Darf ich den Hund bitte mal streicheln?
1: Na gut, ihr dürft alle vorkommen, erklärt sie, aber hintereinander und erst, wenn ihr eure Deutschsachen ordentlich auf den Tisch geräumt habt. Die ersten beginnen. Sally legt sich sogar auf den Rücken und lässt sich den Bauch kraulen. Max füttert Sally heimlich mit seinem Wurstbrot und von Tommy bekommt sie ein Stück Käse. Auch andere Kinder geben Sally von ihren Leckereien ab. Als Frau Blumberg das bemerkt, verbietet sie, den Hund mit Pausenbroten zu füttern.
3: Und jetzt geht's weiter.
1: Aber zu spät. Sally weiß nun, dass sie in der Klasse 1b sehr geliebt wird und bestimmt immer etwas Leckeres zu futtern bekommt.
0: Können wir Sally nicht als Schulhund haben? Fragt Valentina ihre Lehrerin.
1: Das ist wirklich ein liebes Tier, sagt Frau Blumberg. Aber das ist nicht unser Hund. Ich denke, heute ist eine Ausnahme. Kurz bevor es gongt, haben die Schüler gerade noch Gelegenheit, eine Seite im Deutschbuch zusammen anzuschauen. Viel gelernt haben sie nicht, aber es war trotzdem eine unvergessliche Stunde. Als die Schule zu Ende ist, bindet Valentina Sally wieder an. Tommy geht voraus, wartet aber am Schultor.
2: Wir müssen da lang, bestimmt er.
0: Ich weiß, antwortet Valentina.
1: Dann gehen sie los. Auf dem ganzen Weg wechseln sie kein Wort. Sally läuft neben ihnen, hechelt und wedelt mit dem Schwanz. In der Eisenauer Straße 13 klingeln sie bei Schmid. Im oberen Stockwerk öffnet eine alte Frau das Fenster und blickt zu ihnen hinunter.
4: Kommt bitte nach oben, ruft sie.

0: Ein Summen erklingt und Tommy drückt die Haustür auf. Er lässt Valentina und Luisa den Vortritt. Valentina macht Sally los und sie springt die Treppe hoch. Oben angekommen, begrüßt sie die alte Frau freudig. Sie wedelt mit dem Schwanz und verschwindet dann in der Wohnung. »Vielen lieben Dank, dass ihr mir Sally zurückgebracht habt«, bedankt sie sich. Sie holt eine Tafel Schokolade aus ihrer Schürzentasche und reicht sie den Kindern. »Dankeschön«, sagt Tommy und greift zu. »Ja, danke«, antwortet auch Luisa. »Wenn Sie wollen, können wir öfters mit Ihrem Hund spazieren gehen«, schlägt Valentina vor. Luisa nickt.
1: »Das ist eine gute Idee«, freut sich Frau Schmid. »Schreibst du mir deine Telefonnummer auf?«
0: Valentina denkt nach. Ihre Telefonnummer weiß sie nicht. Auch Luisa kann sich nicht an ihre Nummer erinnern. Die ist so schwierig und lang.
2: »Ich schreibe einfach meine Nummer auf«, schlägt Tommy vor. »Und ich sag dann Valentina Bescheid.«
0: Ohne eine Antwort abzuwarten, kritzelt Tommy seine Nummer auf das Blatt und gibt es der alten Frau. Als sie draußen auf der Straße sind, gibt Tommy den Mädchen die Schokolade.
2: »Ich hoffe, ihr findet allein nach Hause.«
0: Er wendet sich ab und läuft einfach los.
2: »So was Blödes, irgendeinen fremden Hund mit in die Schule zu bringen, da muss man echt einen Vogel haben.« »Ach, wie lustig, Tommy Hahn. Kein Hahn kräht nach deiner Meinung«, ruft ihm Valentina hinterher.
0: Heute dürfen die Kinder malen. Sie haben alle Selbstlaute gelernt. Das sind die Buchstaben A, E, I, O und U. Jeder darf einen Buchstaben malen und daneben ein Tier, dessen Namen mit diesem Buchstaben beginnt. Luisa hat den Buchstaben A gewählt und malt einen Affen. Valentina hat den Buchstaben U ausgesucht. Sie malt einen Uhu. Ihr Uhu hat sehr große, runde Augen, einen spitzen, schmalen Schnabel, einen kleinen Bauch, sehr große Krallen und große Flügel. Frau Blumberg gefällt das Bild.
1: »Der Uhu ist ja herrlich! Du bist ein echtes Naturtalent«, lobt sie Valentina.
2: Jetzt fällt ihr ihre Frage wieder ein. »Was ist ein Naturtalent?«, will sie wissen.
0: »Das ist jemand, der von allein etwas besonders gut kann. Wer Talent hat, also eine Gabe, dem gelingt Gutes auch ohne Ausbildung von Natur aus.« Valentina ist stolz.
2: »Dann habe ich schon zwei Naturtalente, das Malen und das Singen.«
0: Valentina ist heute sehr zufrieden mit der Schule. Frau Blumberg hat sie gelobt und sie hat wieder was dazugelernt. Jetzt weiß sie, was ein Naturtalent ist und sie kennt alle Selbstlaute. An einer langen Wäscheleine hängt Frau Blumberg das U mit dem Uhu und nach alle anderen Bilder quer durchs Klassenzimmer auf. Bald sieht der Raum richtig schön bunt aus. Die Schüler sollen sich nun dazu melden und ihre Meinung sagen. Das ist gar nicht so einfach.
3: »Ich finde den Uhu gut«, sagt Mia, ein Mädchen, das sonst immer sehr still und schüchtern ist.
0: Frau Blumberg antwortet, »Kannst du deine Meinung auch begründen?« Mia überlegt,
3: »Ich finde, der Uhu hat schöne große Augen.«
0: Frau Blumberg stimmt ihr zu. »Große Augen sind typisch. Ich finde, man erkennt sofort, dass es ein Uhu ist.« Obwohl Valentina stolz ist, dass ihr Bild gelobt wird, muss sie dringend mal aufs Klo. Sie hätte auch gerne noch gesagt, dass sie Luisas Affen lustig findet, weil er so lustige Faxen macht, und Tommys Esel doof, weil er von Tommy ist. Aber sie muss so dringend. Valentina meldet sich und fragt, ob sie aufs Klo gehen darf. Frau Blumberg erlaubt es ihr.
2: »Geh schnell, komm aber gleich wieder«, sagt sie freundlich.
0: Valentina öffnet leise die Tür und verschwindet rasch auf den Flur. Wie ruhig es hier draußen ist. Sie läuft den langen Gang entlang zum Mädchenklo. Alles ist sauber. Die Wände wurden gerade neu gestrichen und es gibt neue Waschbecken, neue Klos und neue Kabinen. Die sind ganz anders als die alten. Statt einer Klinke haben sie einen runden Griff. Valentina wundert sich, denn sie weiß nicht recht, wie man die Klotür von innen verriegelt. Sie dreht an dem Griff und es funktioniert. Die Tür ist verschlossen. Valentina geht schnell aufs Klo. Als sie fertig ist, will sie das Schloss wieder öffnen, findet aber nicht heraus, wie das funktioniert. Der komische runde Griff lässt sich nicht mehr drehen. Sie bekommt die Tür nicht auf. Valentina rüttelt am Griff, aber so geht es auch nicht. Sie tritt wütend mit dem Fuß gegen die Tür.
3: »Ich bin eingeschlossen«, erschrickt sie.
0: Sie ruft laut, »Hallo,
3: hallo, ist da jemand?«
0: Niemand ist da.
3: »Was mache ich denn jetzt?«
0: Valentina klappt den Klodeckel runter, setzt sich und wartet einfach ab.
2: »Irgendwann wird jemand kommen«, glaubt sie. Frau Blumberg wundert sich bestimmt auch, wo sie so lange bleibt.
0: Endlich hört sie Kinderstimmen.
3: »Hallo,
0: hallo«, ruft sie laut. Aber die Stimmen und die Schritte entfernen sich.
2: »Warum muss ausgerechnet jetzt keiner aufs Klo?«, ärgert sie sich.
0: Dann hält Valentina die Warterei nicht mehr aus. Sie stellt sich mit einem Fuß auf den Klodeckel und mit dem anderen auf den Türknauf.
2: An der Tür ist ein Kleiderhaken. Daran hält sie sich mit einer Hand fest und zieht sich nach oben. Nun steht sie mit einer Fußspitze auf dem Knauf. Sie greift höher und stemmt ihren Oberkörper oben über die Tür. Rasch schwingt sie ein Bein von drinnen nach draußen. Nun liegt sie mit ihrem Oberkörper quer oben auf der Tür.
3: »Das ist ganz schön hoch«, denkt sie. »Was mache ich jetzt? Wie komme ich hier runter?«
0: Valentina hat Angst, das andere Bein auch noch über die Tür zu heben und runterzufallen. Wieder sind Schritte zu hören.
3: »Hilfe!«, ruft Valentina so laut sie kann. »Ich bin hier drin, im Mädchenklo!«
0: Die Schritte kommen näher.
2: »Zum Glück kommt endlich jemand«, freut sich Valentina.
0: Die Tür öffnet sich. Ausgerechnet Tommy kommt herein.
2: »Was machst du da?«, fragt er.
3: »Ich genieße die Aussicht.«
2: Valentina ist genervt. »Warum sind Jungs oft so blöd? Können die nie allein denken?«
3: »Hol schnell Frau Blumberg!«
0: Aber Tommy zieht einfach an ihrem Bein.
3: »Aua!«
0: schreit Valentina. Sie verliert das Gleichgewicht, rutscht oben runter und plumpst auf Tommy.
3: »Spinnst du?«
0: schreit er sie an.
3: »Das hat wehgetan!«
0: schimpft Valentina zurück.
3: »Du kannst Danke sagen!«
2: »Okay, danke. Verrate niemandem, dass ich mich eingesperrt habe«, bittet sie leise.
0: Beide gehen zurück zum Klassenzimmer.
1: »Wo wart ihr denn so lange?« wundert sich ihre Lehrerin.
2: »Die saß oben auf der Klotür und kam nicht runter. Ich hab ihr geholfen«, platzt es aus Tommy heraus.
0: Valentina ärgert sich.
3: »Warum petzt du das?«
0: Sie fühlt sich von ihm verraten.
1: »Was ist denn passiert?« Frau Blumberg will es ganz genau wissen.
0: Valentina schildert ihr verlegen, was los war.
3: »Ich hab die Tür nicht mehr aufbekommen. Ich wusste nicht, wie das geht.«
0: Frau Blumberg beruhigt sie und ist sehr nett. In der Pause holt Frau Blumberg einen passenden Schlüssel vom Hausmeister und geht mit Valentina aufs Mädchenklo. Sie schließt die Kabine auf und zeigt Valentina, wie man das Schloss von innen schließt und wieder öffnet.
1: »Schau, so geht das.«
0: Sie macht es Valentina mehrmals vor.
2: »Eigentlich ist es ganz einfach. Valentina hatte nur immer versucht, in die falsche Richtung zu drehen.«
0: Bald ist die Schule vorbei. Valentina hat wieder etwas Neues gelernt. Frau Blumberg hat ihr beigebracht, dass ihr nichts peinlich sein muss und dass man auch aus Fehlern und Missgeschicken lernt.
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5: Mit Patricia Woschny. Hallo zusammen. Heute dreht sich auf der ganzen Welt alles um den Schutz von Tieren. Denn der 4. Oktober ist Welttierschutztag. In vielen Städten gibt es deshalb Aktionen und Veranstaltungen rund um Haustiere, Wildtiere und Tiere in der Landwirtschaft. Der Tag soll daran erinnern, dass Menschen mitentscheiden, wie Tiere leben und deshalb auch Verantwortung für sie tragen. In Deutschland stehen in diesem Jahr besonders Straßenkatzen im Mittelpunkt. Tierschützer wollen darauf aufmerksam machen, dass viele von ihnen ohne richtiges Zuhause leben und Hilfe brauchen. Köln bekommt heute mehr als 40.000 Paar schnelle Füße. Beim großen Köln-Marathon sind so viele Läufer angemeldet wie noch nie. Und mittendrin sind auch jede Menge Schülerinnen und Schüler. 210 Schulteams machen beim Schulmarathon mit. Jeweils 7 Jugendliche teilen sich dabei die gut 42 Kilometer lange Marathonstrecke. Jeder läuft also ein Stück, zusammen schaffen sie einen ganzen Marathon. Und das Ziel wartet an einem der bekanntesten Orte Deutschlands, direkt am Kölner Dom. Diese winzige Amöbe macht ihrem Namen alle Ehre. Sie wird Feueramöbe genannt und kommt mit unglaublicher Hitze klar. Selbst bei 63 Grad kann sie sich noch vermehren. Für uns Menschen ist so heißes Wasser schon gefährlich. Die Feueramöbe fühlt sich da offenbar immer noch wohl. Forscher haben sie in einem heißen Bach in Kalifornien untersucht. Bei 64 Grad kann sie sich sogar noch bewegen. Damit hält sie einen neuen Hitzerekord für Lebewesen mit komplexen Zellen und zeigt Forschern, unter welchen extremen Bedingungen Leben noch möglich ist. Soweit die Meldungen und die Radio Teddy Nachrichten zum Nachhören, jederzeit in der Radio Teddy App.
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6: Hessen, Rheinland-Pfalz und das Saarland starten in das erste Ferienwochenende. Einige Familien fahren in den Urlaub. Es kann also hier auf den Autobahnen besonders vor Baustellen etwas voller werden. Gesperrt sind an diesem Wochenende unter anderem die A61 München-Gladbach Richtung Venlo zwischen Galdenkirchen und Grenzübergang Grenzwald und die A1 Münster Richtung Dortmund zwischen Garmenzentrum und Kreuz Dortmund-Unna. Hessen, Rheinland-Pfalz und das Saarland starten in das erste Ferienwochenende. Einige Familien fahren in den Urlaub. Es kann also hier auf den Autobahnen besonders vor Baustellen etwas voller werden. Gesperrt sind an diesem Wochenende unter anderem die A61 München-Gladbach Richtung Venlo zwischen Galdenkirchen und Grenzübergang Grenzwald und die A1 Münster Richtung Dortmund zwischen Garmenzentrum und Kreuz Dortmund-Unna.
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7: Mit Luisa, schön, dass ihr auch mit dabei seid. Oh, ich habe heute Morgen auf dem Weg ins Radio Teddy Studio so einen leichten Nebel überall gesehen. Könnt ihr auch mal aus euren Kinderzimmerfenstern schauen. Vielleicht seht ihr den auch noch. Ja, damit ist die Spooky Season, also die Halloween-Saison, auf jeden Fall eingeläutet. Wir bringen uns in Halloween-Stimmung. Gleich mit Musik von Nico Santos und Dizzy Disco habe ich auch mit am Start. Aber vorher wird gejubelt.
1: Ja, vielen Dank. Juhu!
7: 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So, und weil man für einen guten Start in den Tag saubere Zähne braucht, gehen wir jetzt alle ins Badezimmer.
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7: Und da putzen wir nicht alleine, sondern zusammen mit Simon, 8 Jahre. Wo würdest du denn gerne mal deine Zähne putzen?
0: Auf dem Burj Khalifa, weil es da richtig hoch ist und in einem Hotelzimmer da oben. Stelle ich mir schon cool vor.
7: Boah, ja, das wäre auf jeden Fall richtig cool. Und weißt du, was man da auch ist? Richtig nah dran an der Sonne. Passend zu unserem Zahnputz-Hit. Hugo, move into the sun. Auf die Zahnbürste. Fertig. Los.

0: Super mitgeputzt, richtig saubere Zähnchen habt ihr. Wir putzen jeden Morgen zusammen zum Radio Teddy Zahnputzhit, immer ab 6 Uhr.
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0: Schönen Sonntag euch gewünscht. Schön, dass ihr mit dabei seid. Radio Teddy läuft bei euch zum Wachwerden und Wachtanzen. Gleich mit einem Song von Nico Santos, Why Don't You Stay. Vorher gehen wir aber zum Hotspot für viele Familien von euch am Wochenende. Flohmärkte. Bevor Christina und Basti aus der Radio Teddy Morgenshow den Flohmarkt unsicher machen, gibt's jetzt erstmal den großen Test mit Kollegin Sandra vom Vormittag. Können die beiden Flohmarkt? Du siehst etwas, das interessiert dich. Darfst du es denn auch aus der Kiste nehmen und dir in Ruhe angucken?
1: Ja klar, darf ich mir das. Das will ich doch kaufen im Zweifelsfall.
0: Basti hat recht. Anschauen und vorsichtig in die Hand nehmen geht, solange du ordentlich damit umgehst. Oh. Zweite Frage. Du hast etwas in der Hand und ein anderer Interessent oder eine Interessentin fragt den Verkäufer danach. Darfst du sagen, nee, das gehört jetzt mir, obwohl du noch keinen Preis vereinbart hast?
1: Ich darf es nicht, aber ich würde es natürlich so machen. Hallo? Das ist mein Traumobjekt. Weg da!
0: Nur weil du etwas gerade anschaust, hast du es nicht automatisch reserviert. Also das geht nicht.
1: Mit meinen Blicken habe ich es reserviert.
0: Und letzte Frage. Du hast etwas gekauft und merkst 5 Minuten später, dass du es eigentlich gar nicht brauchst. Oh. Darfst du einfach zum Stand zurück und dein Geld zurückverlangen? Auf dem Flohmarkt?
1: Ich wäre so dreist, würde ich mal einen eigenen Stand auf.
0: Okay, also Basti wäre der Erste, der auf dem Flohmarkt etwas zurückgibt. Ab Montag gibt's die Tipps vom Profi. So holt ihr, liebe Kids, mit eurem Taschengeld auf dem Flohmarkt das meiste raus. Schaltet ein, 6:40 Uhr in der Radio Teddy Morgenshow. Und hier geht's weiter, wie versprochen,

0: Einen schönen Familiensonntag wünsche ich euch. Radio Teddy läuft bei euch mit Luisa am Wochenende. Cool, dass ihr mit dabei seid. Gleich geht's hier weiter mit eurer Partymusik. Wir bringen euch in Halloween-Stimmung mit Nielsen und der Gruselparty. Und Olivia Rodrigo, absoluter Social-Media-Hit, auch mit dabei, Drop Dead. Außerdem, liebe Eltern, wir schauen in eure Elternchats, was da eine Schultütenfeier auslöst. Das erfahren wir in der nächsten halben Stunde. Vielleicht habt ihr es auch schon mitbekommen, oh, viele gerade mit Schnupfen und Husten unterwegs. Die Erkältungszeit, die ist im vollen Gange. Ob einen Apfel essen uns davor retten kann, das weiß jetzt Nils im Radio Teddy nachgefragt. 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
2: Mit Nils, hallo. Willi hat ein englisches Apfelsprichwort gehört und möchte wissen, ob das wirklich stimmt. An apple a day keeps the doctor away. Also auf Deutsch heißt das Sprichwort ungefähr, ein Apfel pro Tag hält den Doktor fern. Mit anderen Worten, wenn wir jeden Tag einen Apfel essen, dann werden wir nicht krank. Also klar, eine wirkliche Garantie dafür gibt es natürlich nicht. Wir können uns auch einen Husten oder Schnupfen einfangen, wenn wir fleißig Äpfel essen. Aber wenn wir gesund bleiben wollen, dann ist ein Apfel am Tag zumindest eine gute Idee. In einem Apfel steckt ganz viel Vitamin C. Und das ist wichtig, damit sich der Körper vor Krankheiten, wie zum Beispiel Erkältungen, schützen kann. Generell gilt also, gesund ernähren, also vor allem viel Obst und rohes Gemüse, helfen uns dabei, gesund zu bleiben.
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8: 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Angebote und Rabatte in der eigenen Stadt nutzen und damit Geld sparen. In manchen Städten gibt es für euch Anwohner spezielle Angebote. Zum Beispiel stark reduzierte oder kostenfreie Eintritte bei Ausflugszielen.
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0: Hier bei uns in Hessen nehmen wir heute ganz viel Sonne und ein paar Wolken, mixen ordentlich durch. Und fertig ist unser sonniger Wettersmoothie. Dazu gibt's bis zu 21 Grad. Morgen kommt zum Start in die neue Woche dann eine Portion Sonne extra dazu.
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0: Guten Morgen, Luisa hier für euch am Start. Und ich schaue hier aus dem Radio Teddy Studiofenster und hier geht eine Vogelparty ab. Also mit dabei eine Elster. Ich habe einen Specht gesehen. Ich habe eine Krähe gesehen. Ich habe zwei Amseln gesehen. Na, ob die zusammen zur Party gehen. Und während Vögel nicht unbedingt ihre Zähne putzen müssen, müssen wir das schon. Denn wir haben Zähne im Gegensatz zu denen. Also ab ins Badezimmer.
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0: Und da putzen wir zusammen mit Gabriel, 6 Jahre. Mit welchem Tier würdest du denn gerne mal die Zähne putzen? Hat das überhaupt Zähne?
10: Mit dem Pinguin, weil der schön watschelt.
0: Ja, das stimmt, der watschelt wirklich toll. Also, wir machen Watschelgang ins Badezimmer, bisschen schnell, ein schneller Watschelgang. Und dann heißt es auf die Zahnbürste. Fertig, los, wir putzen mit The Bowser und McNactic.

0: Zähnchen sind sauber geschrubbelt. Ihr seid bereit, mit einem strahlenden Lächeln in diesen Sonntag zu starten. Cool, dass ihr mitgeputzt habt. Wir putzen ja jeden Morgen die Zähne zum Radio Teddy Zahnputzit. Immer ab 6 Uhr.
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0: Happy Sonntag, Radio Teddy läuft bei euch. Cool, dass ihr mit dabei seid. Gleich geht's hier weiter mit coolen Hits für Eltern und Kids. Vorher stelle ich euch erstmal eine neue Rubrik vor hier bei Radio Teddy. Die Eltern-Chat-Gruppe. Wir hören jeden Morgen, was in den Chatgruppen von Deutschlands Eltern so los ist. Auch jetzt wieder.
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0: coolsten Familien haben Radio Teddy an, also ihr da vom Radio. Cool, dass ihr mit dabei seid an diesem Wochenende. Luisa hier für euch am Start. 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
0: Und dieser Superhit kommt von zwei Brüdern. Felix und Lukas Hein heißen sie. Oder auch Fastboy. Und als Fastboy ihren ersten eigenen Song im Radio gehört haben, waren sie gerade im Auto. Und sie haben es nicht etwa ihrem Radio gehört, sondern vom Autoradio nebenan. Ja, der wusste gar nicht, dass im Auto und daneben die zwei Interpreten von diesem Song sitzen. Da waren sie so überfordert, dass sie gar nicht erst richtig wussten, wie sie weiterfahren sollen an der roten Ampel. Wir spielen jetzt auch einen neuen Song von den beiden. Music Sounds. Viel Spaß damit.

0: der Radio Teddy Superhit der Stunde, Fastboy mit Music Sounds. Coole Nummer zum Start in euren Sonntag. Wir machen hier weiter mit coolen Nummern. Neue Nummer von Taylor Swift mit dabei in der Playlist. Patient Zero. Darauf können wir uns freuen. Und Frauenpower, Bibi Rexha, New Religion gibt's auch noch dazu. Und im Radio Teddy nachgefragt, da geht's um etwas, was rot ist und weiße Punkte hat. Was könnte es sein? Ihr erfahrt's in der nächsten halben Stunde.
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6: Mit Angie, Hallöchen. Tatü, tata, die Feuerwehr ist da. Und im Deutschen Feuerwehrmuseum in Fulda könnt ihr alles über sie lernen. Findet heraus, wie sich die Feuerwehr entwickelt hat, seit der Mensch das erste Mal das Feuer entdeckt hat. Erkundet zum Beispiel eine funktionsfähige Dampfspritze oder die erste elektroautomobile Drehleiter. Und steigt in das Führerhaus eines Feuerwehrautos. Und die Warenschätze warten dann im Depot auf euch. 25 große Feuerwehrwagen bringen kleine und große Fans ins Staunen. Weitere Infos findet ihr auf dfm-fulda.de. 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
13: Mit Patricia Woschny. Hallo zusammen. Heute dreht sich auf der ganzen Welt alles um den Schutz von Tieren. Denn der 4. Oktober ist Welttierschutztag. In vielen Städten gibt es deshalb Aktionen und Veranstaltungen rund um Haustiere, Wildtiere und Tiere in der Landwirtschaft. Der Tag soll daran erinnern, dass Menschen mitentscheiden, wie Tiere leben und deshalb auch Verantwortung für sie tragen. In Deutschland stehen in diesem Jahr besonders Straßenkatzen im Mittelpunkt. Tierschützer wollen darauf aufmerksam machen, dass viele von ihnen ohne richtiges Zuhause leben und Hilfe brauchen. Köln bekommt heute mehr als 40.000 Paar schnelle Füße. Beim großen Köln-Marathon sind so viele Läufer angemeldet wie noch nie. Und mittendrin sind auch jede Menge Schülerinnen und Schüler. 210 Schulteams machen beim Schulmarathon mit. Jeweils 7 Jugendliche teilen sich dabei die gut 42 Kilometer lange Marathonstrecke. Jeder läuft also ein Stück, zusammen schaffen sie einen ganzen Marathon. Und das Ziel wartet an einem der bekanntesten Orte Deutschlands, direkt am Kölner Dom. Diese winzige Amöbe macht ihrem Namen alle Ehre. Sie wird Feueramöbe genannt und kommt mit unglaublicher Hitze klar. Selbst bei 63 Grad kann sie sich noch vermehren. Für uns Menschen ist so heißes Wasser schon gefährlich. Die Feueramöbe fühlt sich da offenbar immer noch wohl. Forscher haben sie in einem heißen Bach in Kalifornien untersucht. Bei 64 Grad kann sie sich sogar noch bewegen. Damit hält sie einen neuen Hitzerekord für Lebewesen mit komplexen Zellen und zeigt Forschern, unter welchen extremen Bedingungen Leben noch möglich ist. Soweit die Meldungen und die Radio Teddy Nachrichten zum Nachhören, jederzeit in der Radio Teddy App.
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2: Hessen, Rheinland-Pfalz und das Saarland starten in das erste Ferienwochenende. Einige Familien fahren in den Urlaub. Es kann also hier auf den Autobahnen besonders vor Baustellen etwas voller werden. Gesperrt sind an diesem Wochenende unter anderem die A61 München-Gladbach Richtung Venlo zwischen Galgenkirchen und Grenzübergang Grenzwald und die A1 Münster Richtung Dortmund zwischen Garmisch-Zentrum und Kreuz Dortmund-Unna.
0: Hier bei uns in Hessen nehmen wir heute ganz viel Sonne und ein paar Wolken, mixen ordentlich durch. Und fertig ist unser sonniger Wettersmoothie. Dazu gibt's bis zu 21 Grad. Morgen kommt zum Start in die neue Woche dann eine Portion Sonne extra dazu.
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0: Mit Luisa, schön, dass ihr mit dabei seid. 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
0: 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Also gut hingehört. Hingehört? Das macht ihr jetzt auch. Und zwar richtig gute Musik habe ich für euch am Start. Martin Garrix und Ed Sheeran. Repeated gleich nach der neuen Nummer von Taylor Swift. Patient Zero.
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0: Ihr stärkt euch gerade beim leckeren Familienfrühstück für euren Ausflug am heutigen Sonntag. Und währenddessen läuft Radio Teddy bei euch in den Familienradios. Cool, dass ihr mit dabei seid. Was macht ihr denn an diesem Sonntag? Verratet's mir doch. Ruft an 0331 7 und 6 mal die 2 und verratet mir, was ihr am Wochenende macht. Hat Laurin aus Hamburg auch gemacht.
1: Also ich bin ein Kuder, der hier und gehe auf ein Feuerwehrfest.
0: Na, da bist du auf jeden Fall die coolste große Schwester auf der ganzen Welt. Was macht ihr am Wochenende? Ruft an und verratet's mir 0331 7 und 6 mal die 2. Und ich spiele richtig coole Musik hier für euch. Bibi Rexha, New Religion, absolute Social Media Power Nummer.

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0: Liebe Grüße an euren Familienfrühstückstisch. Der Sonntag, der hat immer so ein ganz besonderes Frühstück, finde ich. Da gibt's immer lecker Brötchen. Hier und da wurde ein extra Sonntagsei gekocht. Lasst es euch schmecken und stärkt euch für euer Wochenendabenteuer. Ich spiele euch dazu die passende Musik. Wir holen uns ein bisschen Sommergefühle zurück mit Shakira und Burna Boy. Die Die mit dabei. Außerdem Michael Schulte, 5 AM. Und für alle, die heute sagen, ich will einen Herbstspaziergang machen und vielleicht schon die ersten Pilze suchen, für die hat Nils jetzt einen ganz wichtigen Hinweis. Rot mit weißen Punkten. Besser nicht einsammeln. Hier ist es Radio Teddy nachgefragt. 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
2: Mit Nils, hallo. Und es gibt diese neue Frage hier. Wer seid ihr denn?
3: Ich bin Elise, ich bin 11 Jahre alt. Ich bin Otto und bin 9 Jahre alt. Wieso heißt der Fliegenpilz Fliegenpilz?
2: Der Fliegenpilz sieht ja sehr lustig aus. Er hat einen breiten Hut, der meist rot ist. Typisch für den Fliegenpilz sind weiße Schuppen auf dem Hut. Aber so schön wie sie auch aussehen, Fliegenpilze sind giftig. Also beim Pilzesammeln stehen lassen. Der Fliegenpilz heißt Fliegenpilz, weil die Menschen früher mit ihm Fliegen loswerden wollten. Dafür legten sie Stücke von dem Pilz in Milch oder Wasser. Die Fliegen wurden davon angelockt und sobald sie davon genascht haben, war es für sie tödlich. Glück bringt der Fliegenpilz den Fliegen also ganz und gar nicht. Für uns Menschen gilt er dagegen als Glücksbringer, obwohl er giftig ist. Man findet ihn zum Beispiel häufig auf Glückwunschkarten abgebildet. Woher diese Beliebtheit kommt, ist aber nicht genau bekannt.
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9: Kleine Herausforderungen machen das tägliche Zähneputzen für unsere Kinder zum Abenteuer. Zum Beispiel mit einer Hand putzen und mit der anderen eine Bewegung nachmachen. Oder beim Putzen so lange wie möglich auf einem Bein stehen. Das trainiert die Koordination und macht vielen Kindern großen Spaß. Wir Eltern putzen am Ende immer gründlich nach, damit die Zähne wirklich sauber sind.
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14: Delfine schlafen mit halbem Gehirn.
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0: Hier bei uns in Hessen nehmen wir heute ganz viel Sonne und ein paar Wolken, mixen ordentlich durch. Und fertig ist unser sonniger Wettersmoothie. Dazu gibt's bis zu 21 Grad. Morgen kommt zum Start in die neue Woche dann eine Portion Sonne extra dazu.
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0: Mit Luisa, schön, dass ihr auch mit dabei seid. Ihr stärkt euch jetzt gerade nochmal, denn gleich geht's raus zum Herbstspaziergang. Haltet doch mal Ausschau, ich habe sie nämlich schon gesehen. Die kleinen Eicheln mit ihren lustigen Hüten auf der Eichelkopf, auf dem Eichelkopf. Vielleicht seht ihr ja auch welche. Und fürs Fertigmachen spiele ich euch hier richtig gute Musik. Michael Schulte, 5am hört ihr gleich. Nach Shakira und Burna Boy, die bringen uns mit dem Sommerhit Die Die noch mal ein bisschen Sonnenschein durchs Radio. Egal, ob ihr heute den Herbstspaziergang macht oder einfach nur zu Hause chillt, ich will's wissen. Was macht ihr heute am Familiensonntag? Ruft mich an und berichtet mir. 0331 7 und 6 mal die 2. Ich freue mich drauf, zu erfahren, was ihr am Familiensonntag so vorhabt.

0: Liebe Grüße an euren Familienfrühstückstisch. Radio Teddy läuft bei euch. Luisa hier für euch am Wochenende am Start. Und ich habe euch gefragt, was macht ihr denn so am Wochenende? Na, und da hat Emilio aus Berlin gesagt:
1: Ich mache mit meinen Eltern einen Flohmarkt beim Kranoldplatz.
0: Oh, wie cool. Was bietest du da an?
1: Verschiedenes, alles. Alte Sachen, Klamotten, Spielzeug.
0: Also, für alle Berlinerinnen und Berliner Familie, die noch nicht wissen, wohin heute, stöbert doch mal bei Emilio auf dem Flohmarkt vorbei. Ich mache hier weiter mit Musik, Taylor Swift, Opalite für euch in der Wochenend-Playlist.

0: war Euch läuft Radio Teddy am Wochenende mit Luisa. Cool, dass ihr mit dabei seid. Und gleich gibt's hier Superstar-Musik von einer Sängerin, die schon ihr ganzes Leben lang davon geträumt hat, mal eine richtig berühmte Musikerin zu werden.
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0: Und der kommt von Loy und David Puentes. Golden Summer heißt er. Und Loy, die hatte schon mit 6 Jahren den Traum, mal eine richtig große Musikerin zu werden. Ein richtiger Musikstar. Und ihre Eltern, die hielten das verdammt damals noch für, so ein bisschen Rumspinnerei. Loy hat bewiesen, es lohnt sich, an seine Träume zu glauben. Und wir hören sie jetzt mit Golden Summer, der Radio Teddy Superhit der Stunde.

0: Der Radio Teddy Superhit von Loy und David Puentes, Golden Summer, hat uns noch mal ein bisschen Sommergefühle hier ins Radio direkt zu euch in die Kinderzimmer gebracht. Und wir schmeißen hier gleich eine Monsterparty zusammen mit Anton. Außerdem mit dabei Hugel mit Move Into the Sun. Auch da gibt's Sommergefühle für euch vorm Radio. Und es geht gleich um unsere Haustiere. Ganz genau, um Hunde. Warum Hunde gerne Knochen essen und worauf da zu achten ist, das erfahren wir in der nächsten halben Stunde von Nils im Radio Teddy nachgefragt.
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4: Mit Angie. Hallöchen. Ihr wollt raus aus der Langeweile und rein ins Abenteuer? Dann bastelt euch eine Zettelschatztruhe. Nehmt eine leere Kiste und ganz viele kleine Zettel, am besten so viele, wie der Monat Tage hat. Gemeinsam mit euren Eltern überlegt ihr dann, welche tollen Aktivitäten ihr diesen Monat machen wollt, schreibt eure Ideen auf die Zettel, faltet sie zusammen und schmeißt alle in eure Schatzkiste. Jeden Tag darf dann ein Kind ein Zettelchen ziehen und das, was draufsteht, wird gemacht. Ihr könnt die Kiste noch bunt bemalen und bekleben, dann sieht sie auch noch richtig cool aus, ganz unter dem Motto, alles bloß nicht langweilig. Noch mehr Tipps für Kids für euch zum Nachhören bei Radio Teddy Plus.
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2: Kolibris können rückwärts fliegen. Das schafft kein anderer Vogel so gut wie dieser Mini-Flieger.

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1: Mit Benedikt Maurer. Hallo zusammen. Heute dreht sich auf der ganzen Welt alles um den Schutz von Tieren. Denn der 4. Oktober ist Welttierschutztag. In vielen Städten gibt es deshalb Aktionen und Veranstaltungen rund um Haustiere, Wildtiere und Tiere in der Landwirtschaft. Der Tag soll daran erinnern, dass Menschen mitentscheiden, wie Tiere leben und deshalb auch Verantwortung für sie tragen. In Deutschland stehen in diesem Jahr besonders Straßenkatzen im Mittelpunkt. Tierschützer wollen darauf aufmerksam machen, dass viele von ihnen ohne richtiges Zuhause leben und Hilfe brauchen. Weniger Rasenmäher am Straßenrand und schon summt und brummt dort deutlich mehr. Forscher haben untersucht, was passiert, wenn solche Flächen seltener gemäht werden und Pflanzenschutzmittel gezielter eingesetzt werden. Das Ergebnis? Dort waren fast die Hälfte mehr Bienen und Schwebfliegen unterwegs. Auch Schwebfliegen helfen dabei, Blüten zu bestäuben. Und genau deshalb sind solche Straßenränder wichtig. Sie können den Insekten Nahrung und einen Lebensraum bieten. Die Studie zeigt also, dass sich schon kleine Änderungen bei der Pflege einen ziemlich großen Unterschied machen können. Vor etwa 8 Millionen Jahren lebten auf der griechischen Insel Kreta Tiere, die wir dort heute nicht erwarten würden. Ein Forschungsteam hat einen Teil eines uralten Nashornschädels gefunden. Sogar einige Zähne sind noch erhalten. Der Schädel lag Millionen Jahre unter der Erde. Das Nashorn hatte vermutlich zwei Hörner. Jetzt untersuchen die Fachleute den Fund genauer. Vielleicht verrät er ihnen noch mehr darüber, wie Kreta vor langer Zeit aussah. Soweit die Meldungen und die Radio-Teddy-Nachrichten zum Nachhören jederzeit in der Radio-Teddy-App.
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1: Hessen, Rheinland-Pfalz und das Saarland starten in das erste Ferienwochenende. Einige Familien fahren in den Urlaub. Es kann also hier auf den Autobahnen besonders vor Baustellen etwas voller werden. Gesperrt sind an diesem Wochenende unter anderem die A61 München-Gladbach Richtung Venlo zwischen Galgenkirchen und Grenzübergang Grenzwald und die A1 Münster Richtung Dortmund zwischen Garmenzentrum und Kreuz Dortmund-Unna.
2: Hier bei uns in Hessen nehmen wir heute ganz viel Sonne und ein paar Wolken, mixen ordentlich durch. Und fertig ist unser sonniger Wettersmoothie. Dazu gibt's bis zu 21 Grad. Morgen kommt zum Start in die neue Woche dann eine Portion Sonne extra dazu.
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2: 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Und während ihr euch fleißig anmeldet, mache ich richtig coole Musik. Wir bringen uns in Halloween-Stimmung mit Anton und der Monsterparty. Außerdem gibt's ein bisschen Sonnenschein direkt durchs Radio in die Kinderzimmer und Familienwohnzimmer geschieden. Hugel, Move into the Sun, auch in eurer Wochenend-Playlist mit dabei.
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0: Ihr macht euch gerade bereit, zieht die neue Herbstjacke an. Oh ja, die darf jetzt heute das erste Mal mit auf den Herbstspaziergang und ausgeführt werden. Währenddessen läuft Radio Teddy bei euch in den Familienradios. Schön, dass ihr mit dabei seid. Ganz egal, ob ihr einen Herbstspaziergang macht oder ob ihr sagt, heute schiebe ich mal eine ruhige Kugel, hier wird viel gechillt am Sonntag. Ich möchte wissen, was ihr am Wochenende macht. Ruft mich an, 03317 und 6 mal die 2 hat Sophia aus Fischerhude in Niedersachsen auch gemacht. Was macht ihr am Wochenende?
1: Also wir spielen nach dem Frühstück noch Phase 10 und dann machen wir ein entspanntes Wochenende.
0: Und damit macht ihr alles richtig, Sophia. Ich wünsche dir ganz viel Glück bei Phase 10. Beweist deinen Eltern, dass du die richtig gute Spielerin bist. Und ihr ruft mich an und erzählt mir von eurem Wochenendplänen. 0331 7 und 6 mal die 2. Hier ist jetzt Leonie für euch. Don't worry.

0: Liebe Grüße ins Familienauto. Luisa hier für euch bei Radio Teddy am Start. Gleich geht's weiter mit der Rückbank-Karaoke zu Robin Schulz und Fastboy. Million Good Reasons nach Taylor Swift. The Fate of Ophelia. Die wartet auch auf euch in der Wochenend-Playlist. Und jetzt geht's aber erstmal um das beliebteste Haustier in Deutschland. Hunde. Warum wir da genau aufpassen sollten, welche Knochen wir ihnen füttern, das weiß Nils im Radio Teddy nachgefragt. 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
3: Mit Nils, hallo. Und wir haben diese neue Frage hier.
4: Hallo, ich heiße Matteo, bin 6 Jahre alt. Meine Frage ist, warum essen Hunde Knochen?
3: Also auch wenn es manchmal fast so aussieht, Hunde essen die Knochen nicht. Sie kauen nur sehr gern an ihnen. Das machen sie, weil ihnen das Kauen Spaß macht und sie beschäftigt. Außerdem reinigt das Kauen ihre Zähne und massiert das Zahnfleisch. Schon ihre wilden Vorfahren haben an Knochen genagt, um an Fleischreste und das leckere Mark im Inneren zu kommen. Auch heute riecht ein Knochen für viele Hunde spannend. Beim Kauen können sie sich außerdem entspannen. Aber nicht jeder Knochen ist für Hunde geeignet. Manche splittern oder können die Zähne verletzen. Deshalb sollten Erwachsene zuerst prüfen, was ein Hund kauen darf.
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1: Gürteltiere bekommen oft identische Vierlinge. Aus einer einzigen befruchteten Eizelle entstehen dabei vier genetisch gleiche Babys. Quasi viermal das gleiche Mini-Gürteltier auf einmal.

0: Hier bei uns in Hessen nehmen wir heute ganz viel Sonne und ein paar Wolken, mixen ordentlich durch. Und fertig ist unser sonniger Wettersmoothie. Dazu gibt's bis zu 21 Grad. Morgen kommt zum Start in die neue Woche dann eine Portion Sonne extra dazu.
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0: Mit Luisa. Cool, dass ihr auch mit dabei seid. Und gleich geht's hier weiter mit eurer Wochenend-Playlist. Mit dabei Cat's Eye und Animal. Und die Künstlerin, die eine richtig gute Freundin ist. Taylor Swift, die hört ihr auch gleich. Außerdem geht's raus aufs Wasser. Wir brauchen nämlich für unser neues Hobby Wasser und Wind. Wo man das braucht, das erfahrt ihr im Verein der Woche in 10 Minuten.
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0: Ihr macht gerade mal das Zimmerfenster auf und tief einatmen. Ah, die frische Herbstluft, die habt ihr jetzt mal eingeatmet und seid damit auf jeden Fall richtig gut angekommen in diesem Sonntag. Radio Teddy läuft bei euch. Schön, dass ihr mit dabei seid. Und den Herbstwind, den brauchen wir jetzt auch für unser neues Hobby.
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3: Ihr stellt hier euren Verein ins Rampenlicht, baut ihm die große Bühne und sichert ihm so mit ein bisschen Glück auch noch 500 Euro. Wir können hier jede Woche den Radio Teddy Verein der Woche. Heute hier am Mikro ist Clara, 7 Jahre alt. Sie segelt beim SV Kloster Lenin.
4: Macht einfach Spaß, auf dem Wasser zu sein. In Trainingsstunden einmal in der Woche.
3: Mhm, und was macht man da?
4: Man setzt sich erstmal auf den Obstkie. Ein kleines Segelboot.
5: Das ist ein Boot, wo nur eine Person rein kann.
4: Und die Trainer haben ein Motorboot und fahren damit auch rum. Und wenn man Hilfe braucht, kann man halt auch fragen, was man machen soll. Und wenn man im Wind steht, wird einem geholfen.
3: Ah, okay. Und da trainiert dann erstmal jeder für sich?
4: Ja, macht halt einfach Spaß.
3: Und was macht ihr im Winter? Geht ihr da auch aufs Wasser oder wie wird da trainiert?
4: Ja, in der Halle, da wird halt gesagt, was man machen kann. Wir üben Knoten.
5: Schnuckeltraining und Kraftsport ist da jede Woche.
3: Doch ein Ganzjahresverein, denkt man erst gar
5: nicht. Definitiv.
3: Cool. Ja, und der nächste Verein könnte eurer sein, der hier ins Rampenlicht gestellt wird. 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
1: Hey Flossenfreunde, hier ist Dizzy Disco, der Disco-Delfin aus der Lagune Nummer 3. Seid ihr für den Tag bereit?
2: Ja!
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0: Hallo, ich bin Jochen.
1: Hey, Jochen ist auch wieder dabei. Und habt ihr schon Larry gesehen? Ruft mal Krokodil.
2: Hi.
3: Krokodil.
2: Koko was?
3: Krokodil.
4: Das ist mein Lieblingsspiel.
1: Einsiedlerkrebs, wie geht's? Du weißt doch, welche blubberbunten Knöpfe man dreht. Also lass uns allen Flossenfreunden zeigen, wie eine echte Aquaparty geht.
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0: Fest.
1: Radio Teddy bei euch auf den Ohren. Schön, dass ihr mit dabei seid. Und bei mir hier im Radio Teddy Studio ist ein Stargast aus den Radio Teddy Nachrichten.
2: Stargast, genau richtige Anmoderation.
1: Hallo Benedikt.
2: Hallo.
1: Du hast uns affig coole News mitgebracht.
2: Ja, und zwar, ich habe herausgefunden, dass Schimpansen doch zu Freunden etwas netter sind als zu allen anderen.
1: Und damit sind sie uns richtig ähnlich. Wie das rausgefunden wurde, erfahrt ihr in den Radio Teddy Nachrichten in knapp 9 Minuten.
3: Das ist richtig cool.
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1: Und für diesen Superhit muss ich jetzt einmal meine Hexkräfte aktivieren. Kessel knistern Sternenglanz zaubert uns den Hexentanz. 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

0: Nala und Fia mit Hexentanz aus dem neuen Bibi Blocksberg-Film ist in den Kinos. Coole Nummer auf jeden Fall. Ich mache hier weiter mit eurer Wochenend-Playlist. Sophie and the Giants, Shut Up and Dance. Einfach mal eine richtig coole Tanznummer für euch in der Playlist. Und Teddy Swims, der weiß auch wieder alles, sagt er zumindest. Mr. Know-It-All heißt sein neuer Song. Ihr hört ihn. Und derjenige, der wirklich alles weiß, den hört ihr im Radio Teddy nachgefragt mit neuem Angeberwissen. Nils, der weiß nämlich, warum Kastanien einen hellen Fleck haben und warum das sowas wie der Bauchnabel ist.
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2: Mit Angie, hallöchen. Holt Halloween zu euch ins Kinderzimmer und verkleidet ausgelöffelte Gläser als Mumien. Bestreicht ein sauber ausgespültes Glas rundherum mit Flüssigkleber. Schnappt euch dann eine Mullbinde und wickelt sie leicht überlappend um das Glas herum. Haltet dabei den Verband schön straff. Klebt das Ende der Mullbinde fest und lasst alles eine Weile trocknen. Mit Wackelaugen und Filzstiften bekommt eure Mumie noch ein lustiges Gesicht. Und für noch mehr Grusel könnt ihr auch noch Gummispinnen aufkleben. Und fertig ist euer Mumienwindlicht. Noch mehr Halloween-Tipps für Kids für euch zum Nachhören bei Radio Teddy Plus.
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11: Elefanten können nicht springen.
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12: Mit Benedikt Maurer. Hallo zusammen. Heute wird es in Köln sportlich. Nach dem großen Berlin-Marathon in der vergangenen Woche geht es heute für die Läufer in Köln auf die Strecke. Fast 41.000 Menschen sind dabei, so viele wie noch nie. Beim Marathon müssen sie mehr als 42 Kilometer durch die Stadt laufen und auch Kinder können mitmachen. Beim Schulmarathon treten Teams aus Schülerinnen und Schülern gemeinsam an. Für alle Kinder heißt es heute, laufen, anfeuern und bis zum Ziel durchhalten. 3 kleine Tiger zeigen sich jetzt zum ersten Mal den Besuchern im Tierpark Ströhen in Niedersachsen. Die beiden Tigerbabys und ihre Schwester sind schon im August geboren worden. Ihre Mutter hat sich in den ersten Wochen ganz in Ruhe um die 3 gekümmert. Jetzt trägt sie Tigerbabys auch in die Bereiche, die Besucher sehen können. Für den Tierpark ist das etwas Besonderes. Die Tigermama hat schon einmal Zwillinge großgezogen, aber drei Tigerbabys auf einmal gab es bei ihr noch nie. Schimpansen gehen mit ihren Freunden offenbar besonders vorsichtig um. Das haben Forschende bei einem ungewöhnlichen Ananastest herausgefunden. Die Tiere konnten einem anderen Schimpansen das Futter wegziehen. Bei einem Freund haben sie das viel seltener gemacht als bei einem weniger vertrauten Tier. Die Forschenden vermuten deshalb, auch bei Schimpansen beeinflussen Freundschaften, wie sie sich in solchen Situationen verhalten. Nach dem Sieg gegen Serbien hat die deutsche Fußballnationalmannschaft heute schon die nächste Aufgabe vor sich. Im Rückspiel der Nations League geht es gegen Griechenland. Das erste Spiel gegen die Griechen hat Deutschland verloren. Jetzt soll die Revanche gelingen. Gespielt wird in Thessaloniki. Im Tor steht Jonas Obik. Anpfiff ist um 20.45 Uhr. Soweit die Meldungen und die Radio Teddy Nachrichten zum Nachhören. 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
13: Hessen, Rheinland-Pfalz und das Saarland starten in das erste Ferienwochenende. Einige Familien fahren in den Urlaub. Es kann also hier auf den Autobahnen besonders vor Baustellen etwas voller werden. Gesperrt sind an diesem Wochenende unter anderem die A61 München-Gladbach Richtung Venlo zwischen Galdenkirchen und Grenzübergang Grenzwald und die A1 Münster Richtung Dortmund zwischen Garmenzentrum und Kreuz Dortmund-Unna.
0: Hier bei uns in Hessen nehmen wir heute ganz viel Sonne und ein paar Wolken, mixen ordentlich durch. Und fertig ist unser sonniger Wettersmoothie. Dazu gibt's bis zu 21 Grad. Morgen kommt zum Start in die neue Woche dann eine Portion Sonne extra dazu.
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0: Mit Luisa, schön, dass ihr auch dabei seid. 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
0: 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Am Montag geht's wieder los. Musik zum Jubeln, die habe ich für euch jetzt hier am Start. Sophie and the Giants, Shut Up and Dance. Eine richtig coole Tanznummer. Nach Nico Santos, Why Don't You Stay? Auch eine coole Tanznummer. Na dann würde ich sagen, reingetanzt in diesen Sonntag.

0: Radio Teddy läuft für euch am Wochenende mit Luisa. Schön, dass ihr mit dabei seid. Ich habe euch gefragt, was macht ihr denn so am Wochenende? Und da hat Henry sich gemeldet aus Berlin. Henry, was hast du vor? Nee, das war mein Zauber, das brauchen wir jetzt aber nicht. Henry, was hast du am Wochenende vor?
1: Eigentlich einfach nur chillen. Also ich bin am Husten und deswegen darf ich nicht rausgehen.
0: Okay, Henry, dann wünsche ich dir ganz viel gute Besserung und schick dir ganz viel Gesundheit rüber mit Teddy Swims und Mr. Know-It-All. Und gute Besserung.

0: Radio Teddy läuft für euch am Wochenende. Luisa für euch hier am Start. Cool, dass ihr auch dabei seid. Ihr kommt gerade zurück. Der Herbstspaziergang liegt hinter euch und eure Hände sind voller Kastanien. Und ich kann euch eins verraten. Die Kastanie, die ihr da gerade in der Hand habt, die hat einen Bauchnabel. Nils weiß warum. Im Radio Teddy nachgefragt.
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2: Mit Nils, hallo. Joshua fragt, warum haben Kastanien einen hellen Fleck? Ja, gute Frage. Wofür ist dieser Fleck gut? Diesen hellen Kastanienfleck müssen wir uns vorstellen wie unseren Bauchnabel. Der Fleck wird auch wirklich Nabel genannt. An dieser Stelle war die Kastanie nämlich mit dem Baum verbunden und wurde mit allen wichtigen Nährstoffen und Wasser versorgt. Nur so kann die Kastanie überhaupt so schön am Baum wachsen. Das ist praktisch genau wie bei uns Menschen. Wenn die Babys im Bauch der Mutter sind, dann werden sie über den Bauchnabel und die Nabelschnur mit Essen und Trinken versorgt. Und so machen das eigentlich alle Pflanzen und ihre Früchte. Wenn wir uns zum Beispiel Erbsen oder Bohnenkerne mal ganz genau angucken, dann haben die auch so einen kleinen hellen Fleck.
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0: 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Mit dem richtigen Duschkopf Geld sparen, das geht mit Sparduschköpfen. Sie sparen Wasser und damit auch Geld. Bei einer 5-minütigen Dusche jeden Tag können Familien so bis zu 60 Euro im Jahr sparen.

0: Hier bei uns in Hessen nehmen wir heute ganz viel Sonne und ein paar Wolken, mixen ordentlich durch. Und fertig ist unser sonniger Wettersmoothie. Dazu gibt's bis zu 21 Grad. Morgen kommt zum Start in die neue Woche dann eine Portion Sonne extra dazu.
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0: Luisa hier für euch am Start. Cool, dass ihr auch mit dabei seid. Und ey, ich habe heute Morgen auf dem Weg hier ins Radio Teddy Studio einen Fuchs gesehen. Und soll ich euch was sagen? Ich finde, Füchse sind so richtige Herbsttiere. Liegt bestimmt auch daran, dass ich die Farbe Orange vor allem mit dem Herbst verbinde. Kürbisse, bunte Blätter, da ist viel Orange dabei. Und Füchse, die haben ja auch so ein orange-braunes Fell. Dieser kleine Fuchs, der hat sich dann im Gebüsch versteckt und auf eurem Familienspaziergang könnt ihr ja mal Ausschau halten. Vielleicht hört ihr es ja im Gebüsch rascheln und wenn ihr dann eine kleine orangefarbene Schwanzspitze seht, dann wisst ihr, da ist ein kleiner Fuchs zu Hause. Ich spiele euch gute Musik zum Fertigmachen für den Spaziergang. Die Huntrix mit Golden dabei, außerdem The Bowser Magnetic hört ihr hier bei Radio Teddy.
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0: Radio Teddy läuft für euch. Cool, dass ihr mit dabei seid an diesem wunderbaren Sonnensonntag. Egal, ob bei euch gerade die Sonne scheint oder ein paar Wölkchen davor sind, wir machen es uns hier richtig schön. Gleich mit Musik von Kygo und Kaylet, Save My Love. Vorher habe ich euch aber gefragt, was macht ihr denn an diesem Wochenende? Und da hat sich Papa Karl aus Rödersmark bei Frankfurt am Main in Hessen bei uns gemeldet. Was habt ihr vor?
1: Wir fahren in einen Spielpark, in einen Freizeitpark, also so ein Freizeitpark mit so Spielmöglichkeiten und so Sachen.
0: Total cool. Wie kamt ihr denn auf diese Wochenendidee?
1: Die Kinder haben eine Broschüre gesehen und wollten unbedingt.
0: Also dann wünsche ich euch ganz viel Spaß. Und Papa und Mama haben da die Träume wahr gemacht.

bin ich denn hier gelandet? Mann, ist das gruselig. Ich bin ja eigentlich nicht so der ängstliche Typ, aber an Halloween kann man sich schon mal ein bisschen gruseln. Was ist denn das für ein Skelett davon?

0: Luisa hier für euch. Radio Teddy läuft bei euch am Wochenende und ich bin nicht mehr alleine im Studio. Ich habe Starbesuch.
1: Und das ist Benedikt.
0: Aus den Radio Teddy Nachrichten. Schön, dass du mit dabei
1: Hallo.
0: Bist. Bei dir wird's gleich sportlich.
1: Ja, es wird super sportlich, denn letzte Woche war schon Berliner Marathon, jetzt geht's in Köln weiter und wir haben da einen kleinen Rekord.
0: Welcher das ist, das erfahrt ihr in den Radio Teddy Nachrichten in 10 Minuten.
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0: Und das ist keine geringere als Miley Cyrus. Sie hat ein neues Album rausgebracht. Best Pursuits heißt es. Und es ist direkt auf Platz 1 der Albumcharts eingestiegen. Und für Miley ist das ein richtiger Erfolg. Denn das letzte Mal war es vor 13 Jahren, dass ein Album auf Platz 1 war. Wir hören jetzt direkt die Nummer aus dem neuen Album, Best Pursuits. Und genauso heißt auch der Song. Also alle mittanzen zur Nummer 1 Song von Miley Cyrus.
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0: brandneue Nummer von Miley. Sie war unser Superstar der Stunde. Bass Pursuits habt ihr gerade gehört. Und hier geht's weiter mit Superstar-Musik, die auch richtig frisch und neu ist. Taylor Swift Patient Zero hat ihr gleich. Und auch mit dabei Lady Gaga, von der lassen wir uns verzaubern mit Abracadabra. Und im Radio Teddy nachgefragt, da geht's um eine richtig leckere Süßigkeit. Die kann man richtig gut schlecken. Worum es geht, das erfahrt ihr in der nächsten halben Stunde.
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7: Mit Angie, Hallöchen. Tatü, tata, die Feuerwehr ist da. Und im Deutschen Feuerwehrmuseum in Fulda könnt ihr alles über sie lernen. Findet heraus, wie sich die Feuerwehr entwickelt hat, seit der Mensch das erste Mal das Feuer entdeckt hat. Erkunde zum Beispiel eine funktionsfähige Dampfspritze oder die erste elektroautomobile Drehleiter. Und steigt in das Führerhaus eines Feuerwehrautos. Und die Warenschätze warten dann im Depot auf euch. 25 große Feuerwehrwagen bringen kleine und große Fans ins Staunen. Weitere Infos findet ihr auf dfm-fulda.de. 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
16: Mit Benedikt Maurer. Hallo zusammen. Heute wird es in Köln sportlich. Nach dem großen Berlin-Marathon in der vergangenen Woche geht es heute für die Läufer in Köln auf die Strecke. Fast 41.000 Menschen sind dabei, so viele wie noch nie. Beim Marathon müssen sie mehr als 42 Kilometer durch die Stadt laufen und auch Kinder können mitmachen. Beim Schulmarathon treten Teams aus Schülerinnen und Schülern gemeinsam an. Für alle heißt es heute laufen, anfeuern und bis zum Ziel durchhalten. Drei kleine Tiger zeigen sich jetzt zum ersten Mal den Besuchern im Tierpark Ströen in Niedersachsen. Die beiden Tigerbabys und ihre Schwester sind schon im August geboren worden. Ihre Mutter hat sich in den ersten Wochen ganz in Ruhe um die drei gekümmert. Jetzt trägt sie die Tigerbabys auch in die Bereiche, die Besucher sehen können. Für den Tierpark ist das etwas Besonderes. Die Tigermama hat schon einmal Zwillinge großgezogen, aber drei Tigerbabys auf einmal gab es bei ihr noch nie. Schimpansen gehen mit ihren Freunden offenbar besonders vorsichtig um. Das haben Forschende bei einem ungewöhnlichen Ananastest herausgefunden. Die Tiere konnten einem anderen Schimpansen das Futter wegziehen. Bei einem Freund haben sie das viel seltener gemacht als bei einem weniger vertrauten Tier. Die Forschenden vermuten deshalb, auch bei Schimpansen beeinflussen Freundschaften, wie sie sich in solchen Situationen verhalten. Nach dem Sieg gegen Serbien hat die deutsche Fußballnationalmannschaft heute schon die nächste Aufgabe vor sich. Im Rückspiel der Nations League geht es gegen Griechenland. Das erste Spiel gegen die Griechen hat Deutschland verloren, jetzt soll die Revanche gelingen. Gespielt wird in Thessaloniki, im Tor steht wieder Jonas Urbik, Anpfiff ist um 20.45 Uhr. Soweit die Meldungen und die Radio-Teddy-Nachrichten zum Nachhören, jederzeit in der Radio-Teddy-App.
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16: Hessen, Rheinland-Pfalz und das Saarland starten in das erste Ferienwochenende. Einige Familien fahren in den Urlaub. Es kann also hier auf den Autobahnen besonders vor Baustellen etwas voller werden. Gesperrt sind an diesem Wochenende unter anderem die A61 Mönchengladbach Richtung Venlo zwischen Galgenkirchen und Grenzübergang Grenzwald und die A1 Münster Richtung Dortmund zwischen Garmenzentrum und Kreuz Dortmund-Unna.
0: Hier bei uns in Hessen nehmen wir heute ganz viel Sonne und ein paar Wolken, mixen ordentlich durch. Und fertig ist unser sonniger Wettersmoothie. Dazu gibt's bis zu 21 Grad. Morgen kommt zum Start in die neue Woche dann eine Portion Sonne extra dazu.
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0: 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Hier geht's jetzt weiter mit Musik für euch. Michael Schulte, 5 AM habe ich und davor Taylor Swift mit ihrer neuen Nummer Patience Zero. Und im Radio Teddy nachgefragt, da geht's um etwas, was super lecker süß ist und wo immer gesagt wird, damit im Mund aber nicht rennen. Na, wisst ihr schon, worum es geht? Wir erfahren's in den nächsten 20 Minuten.
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0: Radio Teddy läuft bei euch am Wochenende. Cool, dass ihr mit dabei seid. Luisa hier für euch am Start. Und wir haben euch gefragt, was macht ihr denn am Wochenende? Was macht ihr an diesem Familiensonntag? Und Elisa aus Berlin, die hat angerufen.
1: Heute habe ich Geburtstag und feiern wir meinen Geburtstag.
0: Oh, Elisa, dann Happy Birthday vom ganzen Radio Teddy Team.
2: Happy Birthday.
0: Wir feiern mit dir zusammen. Was machst du, Elisa, heute an deinem Geburtstag?
1: Ich stehe im Hochfeuergarten mit meinen Freunden.
0: Wow, okay, cool. Was kann man da so machen?
1: Ich stehe im Hochfeuergarten mit meinen Freunden. Also
3: klettern, ganz viel klettern.
0: Toll, dann wünsche ich euch ganz viel Kletterspaß. Habt eine gute Zeit. Und Klettern im Takt könnt ihr jetzt ja machen. Zu Lady Gaga und Abracadabra.

0: Ihr schaut gerade aus dem Fenster und seht, ah, oh, die ersten Blätter sind schon bunt am großen Laubbaum vor eurem Kinderzimmerfenster. Cool, dann könnt ihr dazu ja die Blätter tanzen lassen zur Musik in der nächsten halben Stunde. Eule, keine Angst vor Monstern, bringt euch in Halloween-Stimmung und Flo mit Leak It habe ich auch für euch dabei. Und ich habe gerade gefragt, ob ihr schon drauf kommt, worum es jetzt gleich im Radio Teddy nachgefragt geht. Und eine Radio Teddy-Familie hat angerufen und Folgendes rausgefunden.
1: Wir denken, dass es im Radio der Lollipop gewesen wäre.
0: Da habt ihr richtig gut schon mitgeraten. Cool, genau so ist es. Hier kommt nämlich gleich das Radio Teddy nachgefragt zum Lollipop.
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3: Mit Nils, hallo. Und mit dieser neuen Frage hier.
4: Hallo, ich bin Konstantin, 8 Jahre alt und ich möchte wissen, wer den Lollipop erfunden hat.
3: Wer den Lollipop oder Lutscher genau erfunden hat, weiß man heute nicht ganz sicher. Süßigkeiten am Stiel gab es nämlich schon vor sehr langer Zeit in verschiedenen Formen. Oft wird aber ein Mann aus den USA genannt, George Smith. Er machte den Lutscher vor rund 120 Jahren besonders bekannt. Er ließ sich den Namen Lollipop sogar später als Marke eintragen. Man erzählt, dass er dabei an ein Rennpferd dachte, das Lollipop hieß. In Deutschland stellte vor 100 Jahren unter anderem eine Hamburger Firma sogenannte Stielbonbons her. Der spanische Zuckerbäcker Enrique Bernat löste dann einen Lutscherboom aus, als er in den 1950er Jahren eine heute noch bekannte Lollipop-Marke gründete. Im Namen steckt das spanische Wort Chupar drin, was einfach Lutschen bedeutet.
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11: Und jetzt der verrückte Tierfakt der Stunde.
12: Oktopusse haben gleich 3 Herzen. 2 pumpen Blut zu den Kiemen. Und ein drittes versorgt den Rest des Körpers. Wow!

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2: 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Doch dann geht auf dem Bauernhof alles schief. Der Bauer zerstört aus Versehen das Kürbisfeld. Sean will das Fest retten und löst dabei ein noch größeres Chaos aus. Plötzlich verschwindet der Bauer und im Wald taucht eine geheimnisvolle Bestie auf. Jetzt müssen Sean und die Herde all ihren Mut zusammennehmen. Aus dem Halloween-Spaß wird ein spannendes Abenteuer mit jeder Menge Schaf-Action. Sean das Schaf, Spuk im Kürbisfeld.
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3: Hier bei uns in Hessen nehmen wir heute ganz viel Sonne und ein paar Wolken, mixen ordentlich durch. Und fertig ist unser sonniger Wettersmoothie. Dazu gibt's bis zu 21 Grad. Morgen kommt zum Start in die neue Woche dann eine Portion Sonne extra dazu.
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3: Luisa hier für euch am Start. Cool, dass ihr auch mit dabei seid. Wir machen uns hier eine richtig coole Wochenend-Playlist an. Mit Eule, keine Angst vor Monstern. Da bringen wir euch in Halloween-Stimmung. Und mit Flo und Leakit gibt's eine richtig coole Girlband für euch. Außerdem hat Elisa aus Berlin gleich einen Herbstbasteltipp für euch. In 10 Minuten.
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1: Ihr seid jetzt in Halloween-Stimmung. Radio Teddy läuft für euch an diesem Wochenende. Schön, dass ihr mit dabei seid. Für alle, die aber sagen, nee, Herbst, nicht so meine Jahreszeit. Für die hat Elisa aus Berlin jetzt einen richtig coolen Herbstbastel-Tipp. Wir haben nämlich gefragt, was macht ihr denn so am Wochenende? Und Elisa hat es uns erzählt.
2: Also auf jeden Fall Radio Teddy hören, das gehört immer dazu bei mir. Und jetzt gerade habe ich mich daran gemacht, so ein bisschen hübsche Zimmerdeko zu basteln, weil ich finde so, also ich bin jetzt immer nicht so Herbst und Winter, weil ich finde die Blumen und der Sommer, der soll noch ein bisschen länger bleiben. Deshalb mache ich mich gerade dran, viele Blumen für mein Zimmer zu basteln.
1: Und wie bastelst du die?
2: Ich bastel die zurzeit aus Taschentüchern. Also man faltet die so bestimmt und dann macht man die mit einem Faden in der Mitte zusammen. Und da kann man diese ganzen Lagen auseinanderziehen und dann sieht das voll schön aus.
1: Also Elisa holt sich den Frühling einfach in ihr Zimmer. Richtig coole Idee. Und dann malt sie die noch bunt an, die Blümchen, und schon hast du eine richtig schöne Blumengirlande. Coole Idee. Zum Basteln mache ich jetzt Musik für euch an. Shakira und Burna Boy, Die Die, bringt euch auch Sommergefühl ins Radio.

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0: Tabia, ihr seid gleich mit einem Superhit.
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0: Und dieser Superhit kommt von einer Band, zu der meine Mama schon gerne immer aufs Konzert wollte. Damals hatte sie sogar Konzerttickets, ist dann aber doch nicht hingegangen, weil mein Papa gesagt hat, ach, da gehen doch nur die jungen Leute hin. Hat sie sich fehl am Platz gefühlt. Naja, jetzt kriegt sie nochmal eine Chance, könnte nochmal zum Konzert gehen. Sie haben nämlich eine neue Nummer rausgebracht. Take That zusammen mit Michael Patrick Kelly. Feel My Love hört ihr hier bei Radio Teddy. 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

0: Hello.
1: Take That und Michael Patrick Kelly mit dem Radio Teddy Superhit Feel My Love. Und ich bin nicht mehr allein im Radio Teddy Studio.
2: Nö.
1: Isa ist da.
2: Hallo.
1: Isa, du übernimmst dir gleich und begleitest uns in den Wochenendnachmittag.
2: Oh ja, der Sonntagnachmittag ist vollgepackt mit cooler Musik, Girl Power, Olivia Rodrigo habe ich am Start. Und es wird schon ein bisschen gruselig hier bei Radio Teddy. Ich habe eine spooky Story dabei und ihr, liebe Kids, helft mir dabei, den Fall zu lösen. Was ist in der Geschichte passiert?
1: Oh, da können wir uns auf jeden Fall drauf freuen und miträtseln. Cool!
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7: Mit Angie. Hallöchen. Ihr wollt raus aus der Langeweile und rein ins Abenteuer? Dann bastelt euch eine Zettelschatztruhe. Nehmt eine leere Kiste und ganz viele kleine Zettel, am besten so viele, wie der Monat Tage hat. Gemeinsam mit euren Eltern überlegt ihr dann, welche tollen Aktivitäten ihr diesen Monat machen wollt, schreibt eure Ideen auf die Zettel, faltet sie zusammen und schmeißt alle in eure Schatzkiste. Jeden Tag darf dann ein Kind ein Zettelchen ziehen und das, was draufsteht, wird gemacht. Ihr könnt die Kiste noch bunt bemalen und bekleben, dann sieht sie auch noch richtig cool aus, ganz unter dem Motto, alles bloß nicht langweilig. Noch mehr Tipps für Kids für euch zum Nachhören bei Radio Teddy Plus.
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1: Und jetzt der Radio Teddy Familienspartipp der Stunde. Einkaufsliste schreiben lohnt sich. Familien können dadurch bewusster einkaufen und auf lange Sicht planen. Zum Beispiel können Produkte wie Konserven in größeren Mengen auf Vorrat gekauft werden, wenn sie im Angebot sind.

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1: Mit Benedikt Maurer. Hallo zusammen. Heute dreht sich auf der ganzen Welt alles um den Schutz von Tieren. Denn der 4. Oktober ist Welttierschutztag. In vielen Städten gibt es deshalb Aktionen und Veranstaltungen rund um Haustiere, Wildtiere und Tiere in der Landwirtschaft. Der Tag soll daran erinnern, dass Menschen mitentscheiden, wie Tiere leben und deshalb auch Verantwortung für sie tragen. In Deutschland stehen in diesem Jahr besonders Straßenkatzen im Mittelpunkt. Tierschützer wollen darauf aufmerksam machen, dass viele von ihnen ohne richtiges Zuhause leben und Hilfe brauchen. Weniger Rasenmäher am Straßenrand und schon summt und brummt dort deutlich mehr. Forscher haben untersucht, was passiert, wenn solche Flächen seltener gemäht werden und Pflanzenschutzmittel gezielter eingesetzt werden. Das Ergebnis? Dort waren fast die Hälfte mehr Bienen und Schwebfliegen unterwegs. Auch Schwebfliegen helfen dabei, Blüten zu bestäuben. Und genau deshalb sind solche Straßenränder wichtig. Sie können den Insekten Nahrung und einen Lebensraum bieten. Die Studie zeigt also, dass sich schon kleine Änderungen bei der Pflege einen ziemlich großen Unterschied machen können. Vor etwa 8 Millionen Jahren lebten auf der griechischen Insel Kreta Tiere, die wir dort heute nicht erwarten würden. Ein Forschungsteam hat einen Teil eines uralten Nashornschädels gefunden. Sogar einige Zähne sind noch erhalten. Der Schädel lag Millionen Jahre unter der Erde. Das Nashorn hatte vermutlich zwei Hörner. Jetzt untersuchen die Fachleute den Fund genauer. Vielleicht verrät er ihnen noch mehr darüber, wie Kreta vor langer Zeit aussah. Soweit die Meldungen und die Radio-Teddy-Nachrichten zum Nachhören jederzeit in der Radio-Teddy-App.
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1: Hessen, Rheinland-Pfalz und das Saarland starten in das erste Ferienwochenende. Einige Familien fahren in den Urlaub. Es kann also hier auf den Autobahnen besonders vor Baustellen etwas voller werden. Gesperrt sind an diesem Wochenende unter anderem die A61 Mönchengladbach Richtung Venlo zwischen Galgenkirchen und Grenzübergang Grenzwald und die A1 Münster Richtung Dortmund zwischen Garmenzentrum und Kreuz Dortmund-Unna.
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3: Tür auf. Und ganz viel Bastelmaterial sammeln. Bunte Blätter, Kastanien und Eicheln. Perfektes Herbstwetter, um auf Entdeckungstour zu gehen. Heute hier bei uns in Hessen an diesem Feriensonntag. Bei maximal 19 Grad sind ein paar Wolken am Himmel. Die Sonne kommt auch immer mal wieder raus. Morgen verziehen sich die Wolken, die Sonne bleibt.
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3: Hallo zusammen, Isa hier für euch am Start am Sonntagnachmittag. Es duftet bei euch nach frischem Kaffee, nach Apfelkuchen. Ja, wir feiern heute richtig doll den Herbst hier bei Radio Teddy. Und das auch mit einer Gruselgeschichte. Ja, liebe Kids, jetzt seid ihr dran. Ihr seid Detektive und findet heraus, was in dieser Gruselstory passiert ist. Aufgepasst! Christina liegt abends im Bett und hört ein Klopfen an ihrem Fenster. Sie schaut nach draußen. Niemand da. Sie öffnet das Fenster und sofort hört das Klopfen auf. Was war da los? Was ist in dieser Geschichte passiert? Ihr habt mich schon fleißig angerufen und mir dabei geholfen, diesen Fall aufzuklären. Die Lösung gibt's in 10 Minuten. Vorher Chartmusik, Abitur von Rose und Bruno Mars.
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0: Sonntagnachmittag, Radio Teddy Love bei euch. Liebe Familien, ihr kuschelt euch ein bisschen ein, macht euch einen Kakao warm, einen Tee oder noch einen Kaffee, liebe Eltern. Und bereitet euch schon mal ein bisschen auf Halloween vor. Passend dazu habe ich jetzt eine Gruselgeschichte am Start. Liebe Kids, jetzt seid ihr dran. Ihr werdet zu Detektiven und findet heraus, was in dieser Gruselstory passiert ist. Aufgepasst, hier kommt die Story. Christina liegt abends im Bett und hört ein Klopfen an ihrem Fenster. Sie schaut nach draußen. Niemand da. Sie öffnet das Fenster und sofort hört das Klopfen auf. Was war los? Was ist hier passiert? Am Telefon habe ich jetzt Finn und seine Mama.
1: Finn ist der Meinung, er weiß, was es war.
0: Ja dann schieß mal los.
2: Kann ein Vogel gewesen sein?
0: Ein Vogel, oh, das ist schon mal eine sehr gute Idee. Denk nochmal drüber nach, was so vorm Fenster stehen könnte.
2: Ach so. Irgendwas, was fliegt.
0: Nee, aber es ist was, was so im Garten ist. So, und eine Chance gebe ich euch noch, liebe Kids. Ich gehe nochmal an die nächste Leitung ran. Hallo.
3: Hier ist Julius. Ich denke, das war der ein Ast.
0: Ja, hier kommt die Auflösung für alle. Der Wind hat einen Ast immer wieder gegen die Fensterscheibe gedrückt. Und als Christina das Fenster geöffnet hat, konnte der Ast nicht mehr gegen die geschlossene Scheibe klopfen. Vielen Dank, liebe Kids, dass ihr mir dabei geholfen habt, diesen Fall zu lösen. Noch mehr coole Geschichten gibt's hier bei Radio Teddy am Abend ab 18 Uhr einschalten. Und hier geht's jetzt erstmal weiter mit cooler Lieblingsmusik auf den Sonntagnachmittag. Drop Dead von Olivia Rodrigo hier bei Radio Teddy.

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Oh, Move into the Sun hier bei Radio Teddy an diesem schönen Sonntag. Und hier scheint auch gerade schon so ein bisschen die Sonne rein. Also, der Hit hat super gepasst. Gestern Feiertag, heute Sonntag. Das heißt, morgen wird's in den Supermärkten ein bisschen voll werden. Also plant genug Zeit ein, liebe Eltern. Damit es an der Kasse immer schnell geht, weiß die Kasse ja irgendwie immer sofort, was die Äpfel kosten, was die Tomaten kosten, was die Kürbisse kosten. Woher die Kasse das eigentlich weiß, das finden wir gleich gemeinsam raus im Radio Teddy nachgefragt. Radio Teddy macht Spaß, macht schlau. In 6 Minuten. Vorher Chartmusik. Ed Sheeran mit Azizam.

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0: Radio Teddy Love bei euch am Sonntag. Isa hier am Start. Ihr kommt langsam nach Hause von den Herbstmärkten mit ganz viel Kürbissen im Schlepptau. Gleich brauche ich euch Flohmarktexperten. Ja, und ich habe ganz viel Girlpower gleich am Start. Cat's Eye mit Animal. Und jetzt gibt's hier erstmal spannendes Angeberwissen.
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3: Mit Nils, hallo. Luisa fragt, woher weiß die Supermarktkasse immer sofort, wie viel alles kostet? Das liegt am Scanner hinter dem Laufband. Die Kassiererin oder der Kassierer zieht jeden Artikel mit dem Strichcode nach unten darüber. Dieses Muster aus unterschiedlich breiten Strichen und Lücken sieht oft ähnlich aus, ist aber für jeden Artikel anders. Der Scanner beleuchtet den Code und misst, wie das Licht zurückgeworfen wird. So erkennt er den Artikel und meldet ihn an die Kasse. Dort ist der Preis gespeichert, zum Beispiel 2,19 Euro für ein Glas Nudelsoße. Das bekannte Piepen bedeutet Artikel erkannt. Schnelle Kassiererinnen und Kassierer scannen manchmal 30 bis 50 Artikel pro Minute. In einer Stunde hört die Kassiererin also bis zu 3000 Mal das Piepen. An einem normalen 8-Stunden-Arbeitstag vielleicht sogar mehr als 20.000 Mal.
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5: Süßes oder Saures. Halloween ist für unsere Kinder ein riesiger Spaß. Für die Zähne bedeutet die Zuckerflut aber eine echte Belastung. Am besten Süßigkeiten direkt nach einer Mahlzeit genießen und danach gründlich die Zähne putzen.
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5: Und jetzt der Radio Teddy Familien Spartipp der Stunde. In manchen Städten gibt es für euch als Anwohner spezielle Angebote, zum Beispiel stark reduzierte oder kostenfreie Eintritte bei Ausflugszielen.

0: und ganz viel Bastelmaterial sammeln. Bunte Blätter, Kastanien und Eicheln. Perfektes Herbstwetter, um auf Entdeckungstour zu gehen, heute hier bei uns in Hessen an diesem Feriensonntag. Bei maximal 19 Grad sind ein paar Wolken am Himmel, die Sonne kommt auch immer mal wieder raus. Morgen verziehen sich die Wolken, die Sonne bleibt.
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0: Hallihallo, Isa hier für euch am Start. Am Sonntag, und Sonntag ist und bleibt einfach Flohmarkttag. In der neuen Radio Teddy Challenge geht's nächste Woche auch für Basti und Christina auf den Flohmarkt. Liebe Kids, habt ihr Tipps für die beiden, wie die beiden dort die besten Deals raushandeln können? Ruft mich an und dann gebe ich eure Tipps weiter an Basti und Christina. 0331 7 und 6 mal die 2. Ihr überlegt also mal, wie kann ich am besten verhandeln? Und dabei unterstütze ich euch mit cooler Musik. Magnetic von The Bowser.

0: Juhu, Radio Teddy Love bei euch. Happy Sonntag an alle. Gleich habe ich coole Chartmusik für einen entspannten Nachmittag am Start. Sonntag ist und bleibt ja aber einfach mal der Flohmarkttag. Und ich habe jetzt hier Emilio aus Berlin an der Leitung. Emilio, was geht denn heute so ab auf dem Flohmarkt?
1: Ich mache mit meinen Eltern einen Flohmarkt beim Kranoldplatz.
0: Oh, cool. Und was verkaufst du da?
1: Alte Sachen, Klamotten, Spielzeug.
0: Oha, okay, da drücke ich dir mal die Daumen, dass du da ganz, ganz viel verkaufst, Emilio. Morgen gibt's hier die Verhandlungstipps vom Experten, wie ihr, liebe Kids, aus eurem Taschengeld das meiste rausholt. Morgen um 6:40 Uhr. Jetzt Chartmusik.

Hallöchen, Radio Teddy Love bei euch am Sonntagnachmittag. Ihr bereitet euch auf Halloween vor und da habe ich einen super Tipp für euch, liebe Familien. Einfach nicht mehr putzen bis Ende des Monats. Ja, und die Spinnenweben einfach in der Ecke hängen lassen. Falls ihr noch mehr Deko haben wollt, ja, die ihr selbst bastelt, dann dranbleiben. In 10 Minuten hat meine Kollegin Angie in den Radio Teddy Tipps für Kids eine coole Idee für euch, wie ihr Mumien-Windlichter basteln könnt. Jetzt gibt's erstmal coole Chartmusik, Whatever von Kygo und Ava Max.

0: Blood Running von Ray Dalton hier bei Radio Teddy. Isa hier für euch am Start und bei euch zu Hause riecht's gerade schon nach Suppe. Ihr kocht die Kartoffeln, liebe Familien, und wir feiern heute alle gemeinsam den Tag der Tiere. Was es damit auf sich hat, erfahrt ihr um 1 in den Radio Teddy Nachrichten.
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0: Der kommt in dieser Stunde von Lukas und Felix, auch bekannt unter den Namen Fastboy. Die beiden Brüder haben einen neuen Song rausgebracht. Music Sounds heißt er. Und den hören wir doch jetzt einfach mal hier am Sonntagnachmittag.

0: der Radio Teddy Superhit der Stunde Music Sounds von Fastboy. Hier geht's gleich weiter mit ganz viel Girl Power. Ich habe Taylor Swift am Start und mit unserem Lieblingsmädchen-Delfin Dizzy Disco geht's gleich weiter.
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6: Mit Angie, Hallöchen. Holt Halloween zu euch ins Kinderzimmer und verkleidet ausgelöffelte Gläser als Mumien. Bestreicht ein sauber ausgespültes Glas rundherum mit Flüssigkleber. Schnappt euch dann eine Mullbinde und wickelt sie leicht überlappend um das Glas herum. Haltet dabei den Verband schön straff. Klebt das Ende der Mullbinde fest und lasst alles eine Weile trocknen. Mit Wackelaugen und Filzstiften bekommt eure Mumie noch ein lustiges Gesicht. Und für noch mehr Grusel könnt ihr auch noch Gummispinnen aufkleben. Und fertig ist euer Mumienwindlicht. Noch mehr Halloween-Tipps für Kids für euch zum Nachhören bei Radio Teddy Plus.
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14: Mit Benedikt Maurer. Hallo zusammen. Heute dreht sich auf der ganzen Welt alles um den Schutz von Tieren. Denn der 4. Oktober ist Welttierschutztag. In vielen Städten gibt es deshalb Aktionen und Veranstaltungen rund um Haustiere, Wildtiere und Tiere in der Landwirtschaft. Der Tag soll daran erinnern, dass Menschen mitentscheiden, wie Tiere leben und deshalb auch Verantwortung für sie tragen. In Deutschland stehen in diesem Jahr besonders Straßenkatzen im Mittelpunkt. Tierschützer wollen darauf aufmerksam machen, dass viele von ihnen ohne richtiges Zuhause leben und Hilfe brauchen. Weniger Rasenmäher am Straßenrand und schon summt und brummt dort deutlich mehr. Forscher haben untersucht, was passiert, wenn solche Flächen seltener gemäht werden und Pflanzenschutzmittel gezielter eingesetzt werden. Das Ergebnis? Dort waren fast die Hälfte mehr Bienen und Schwebfliegen unterwegs. Auch Schwebfliegen helfen dabei, Blüten zu bestäuben. Und genau deshalb sind solche Straßenränder wichtig. Sie können den Insekten Nahrung und einen Lebensraum bieten. Die Studie zeigt also, dass sich schon kleine Änderungen bei der Pflege einen ziemlich großen Unterschied machen können. Vor etwa 8 Millionen Jahren lebten auf der griechischen Insel Kreta Tiere, die wir dort heute nicht erwarten würden. Ein Forschungsteam hat einen Teil eines uralten Nashornschädels gefunden. Sogar einige Zähne sind noch erhalten. Der Schädel lag Millionen Jahre unter der Erde. Das Nashorn hatte vermutlich zwei Hörner. Jetzt untersuchen die Fachleute den Fund genauer. Vielleicht verrät er ihnen noch mehr darüber, wie Kreta vor langer Zeit aussah. Soweit die Meldungen und die Radio-Teddy-Nachrichten zum Nachhören jederzeit in der Radio-Teddy-App.
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15: Hessen, Rheinland-Pfalz und das Saarland starten in das erste Ferienwochenende. Einige Familien fahren in den Urlaub. Es kann also hier auf den Autobahnen besonders vor Baustellen etwas voller werden. Gesperrt sind an diesem Wochenende unter anderem die A61 Mönchengladbach Richtung Venlo zwischen Galgenkirchen und Grenzübergang Grenzwald und die A1 Münster Richtung Dortmund zwischen Garmenzentrum und Kreuz Dortmund-Unna.
0: Und ganz viel Bastelmaterial sammeln. Bunte Blätter, Kastanien und Eicheln. Perfektes Herbstwetter, um auf Entdeckungstour zu gehen, heute hier bei uns in Hessen an diesem Feriensonntag. Bei maximal 19 Grad sind ein paar Wolken am Himmel, die Sonne kommt auch immer mal wieder raus. Morgen verziehen sich die Wolken, die Sonne bleibt.
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0: Hallo zusammen, Isa hier für euch am Start. Ihr seid gerade am Basteln, liebe Kids. Wie wär's denn auch mit einem kleinen Delfin aus Blättern basteln? Ja, oder aus Kastanien? Unser Lieblingsdelfin, Desi Disco, hat ein neues Album rausgebracht. Mehr dazu hören wir gleich in 15 Minuten. Vorher gibt's coole Chartmusik. Mein Lieblingssong von Taylor Swift, Opalite, gibt's jetzt.
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0: Sarah Larsson mit Lush Life hier bei Radio Teddy am Sonntagnachmittag. Ein Song, der mir einfach immer richtig gute Laune macht. So, liebe Familien, ihr macht euch heute einen entspannten Sonntag oder kommt gerade wieder nach Hause von der Fahrradtour oder von den Herbstmärkten. Und sie hat gerade ihr neues Album rausgebracht. Und sie war bei Radio Teddy zu Gast. Dizzy Disco, unser Lieblings-Disco-Delfin. Dizzy, wie liefen eigentlich die Arbeit zu deinem neuen Album so ab?
1: Das war ganz schön lange Arbeit und ich habe so viel Liebe und so viel Glitzer-Ideen da reingesteckt und da bin ich jetzt sehr stolz drauf.
0: Oh, in 15 Minuten, da hören wir übrigens, was Delfine so besonders macht. Und jetzt hören wir schon mal, wie sie singen. Hier ist Dizzy Disco mit Aquatastisch.
2: Hey Flossenfreunde, hier ist Dizzy Disco, der Disco-Delfin aus der Lagune Nummer 3. Seid ihr für den Tag bereit?
3: Ja!
2: Sag mal, schlaft ihr noch? Ich hab ja gar nichts gehört. Flossen hoch, wer ist dabei?
3: Yeah.

0: Hallo, ich bin Jochen.
1: Hey, Jochen ist auch wieder dabei. Und habt ihr schon Larry gesehen? Ruft mal Krokodil.
2: Hi.
3: Krokodil.
2: Kroko was?
3: Krokodil.
4: Das ist mein Lieblingsspiel.
1: Einsiedlerkrebs, wie geht's? Du weißt doch, welche blubberbunten Knöpfe man dreht. Also lass uns allen Flossenfreunden zeigen, wie eine echte Aquaparty geht.
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0: Ihr hört Radio Teddy am Sonntagnachmittag mit mir, Isa. Ja, Happy Sonntag wünsche ich euch und auch einen Happy Tierschutztag heute. Was es damit auf sich hat, das erfahrt ihr um 2 in den Radio Teddy Nachrichten. Und jetzt gibt's erstmal spannendes Angeberwissen über, ja, unseren Meeresfreund aus der Tiefsee.
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2: Mit Nils, hallo. Was sind Delfine für Tiere? Was macht sie besonders? Delfine sind keine Fische, sondern Säugetiere, die im Wasser leben. Sie gehören zur Familie der Wale. Es gibt fast 40 Arten, die in allen Meeren der Welt vorkommen. Sie sind meist 1,5 bis 4 Meter lang, haben einen stromlinienförmigen Körper und sind überwiegend grau gefärbt. Wegen ihres großen Gehirns zählen sie zu den intelligentesten Tieren. Delfine können sehr gut sehen und hören und schwimmen mit hoher Geschwindigkeit. Oft springen sie aus dem Wasser, dadurch können sie sich im Wasser noch schneller fortbewegen. Delfine sind soziale Tiere, die in Gruppen zusammenleben. Sie verständigen sich untereinander mit Klicklauten, Pfeifen oder sie schnattern. So hört sich das dann an. Delfine schlafen, indem sie immer eine Gehirnhälfte einschlafen lassen und mit der anderen wach bleiben. Während sie schlafen, treiben sie an der Wasseroberfläche, denn sie müssen ja immer wieder Luft holen, weil sie ja Säugetiere sind.
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2: Und jetzt der verrückte Tierfakt der Stunde.
9: Kolibris können rückwärts fliegen.

0: Tür auf und ganz viel Bastelmaterial sammeln. Bunte Blätter, Kastanien und Eicheln. Perfektes Herbstwetter, um auf Entdeckungstour zu gehen, heute hier bei uns in Hessen an diesem Feriensonntag. Bei maximal 19 Grad sind ein paar Wolken am Himmel, die Sonne kommt auch immer mal wieder raus. Morgen verziehen sich die Wolken, die Sonne bleibt.
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0: Halli, hallo, Isa hier für euch am Start. Ihr bastelt Blätterketten, Kastanienfiguren und einfach generell coole Halloween-Deko. Passend dazu habe ich Halloween-Musik mitgebracht. Wer hat sich erschreckt? Hören wir gleich. Und jetzt coole Chartmusik, 5 AM von Michael Schulte.
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0: Juhu, boo, happy Wochenende. Bei euch läuft Radio Teddy mit mir, Isa. Heute Sonntag und Sonntag ist und bleibt einfach Flohmarkttag. Ich hoffe, ihr habt coole Schätze gefunden, falls ihr da heute unterwegs wart. In der neuen Challenge aus der Radio Teddy Morgenshow machen Christina und Basti auch die Flohmärkte unsicher. Vorher der große Test mit Kollegin Sandra vom Vormittag.
1: Du siehst etwas, das interessiert dich. Darfst du es denn auch aus der Kiste nehmen und dir in Ruhe angucken?
2: Ja klar, darf ich mir das. Das will ich mir doch kaufen im Zweifelsfall.
1: Basti hat recht. Anschauen und vorsichtig in die Hand nehmen geht, solange du ordentlich damit umgehst. Zweite Frage. Du hast etwas in der Hand und ein anderer Interessent oder eine Interessentin fragt den Verkäufer danach. Darfst du sagen, nee, das gehört jetzt mir, obwohl du noch keinen Preis vereinbart hast?
2: Ich darf es nicht, aber ich würde es natürlich so machen. Hallo, das ist mein Traumobjekt. Weg da!
1: Nur weil du etwas gerade anschaust, hast du es nicht automatisch reserviert. Also das geht nicht.
2: Mit meinen Blicken habe ich es reserviert.
1: Und letzte Frage. Du hast etwas gekauft und merkst 5 Minuten später, dass du es eigentlich gar nicht brauchst. Oh. Darfst du einfach zum Stand zurück und dein Geld zurückverlangen?
3: Auf dem Flohmarkt?
2: Ich wäre so dreist, würde ich mal einen eigenen Stand auf.
0: Na, mal gucken, wie die beiden sich bei der nächsten Challenge anstellen. Morgen gibt's die Tipps vom Profi. So holt ihr, liebe Kids, mit eurem Taschengeld auf dem Flohmarkt das meiste raus. Einschalten morgen um 6.40 Uhr hier bei Radio Teddy. Jetzt gibt's hier Chartmusik, Taylor Swift mit The Fate of Ophelia.

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0: Radio Teddy Love bei euch, Isa hier am Start. Ihr sitzt gemeinsam am Mittagstisch, liebe Familien. Ich wünsche euch einen guten Appetit und ich wünsche euch auch einen Happy Tag des Tierschutzes. Was es damit auf sich hat, erfahrt ihr um 2 in den Radio Teddy Nachrichten. Und jetzt, liebe Eltern, erfahrt ihr erstmal, wie wir euren Geldbeutel füllen.
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1: Das ist in dieser Stunde Golden Summer von Loy und David Puentes. Ein Song, der gut gerade passt, denn hier kommen ganz, ganz viele Sonnenstrahlen gerade rein ins Radio Teddy Studio. Und ja, ich würde sagen, wir können den Song auch dafür benutzen, dass wir uns einfach einen goldenen Herbst wünschen. Hier ist er, Golden Summer.

0: Golden Summer hier im Radio Teddy Superhit der Stunde von Loy und David Puentes. Hier geht's gleich weiter mit ein bisschen Tanzmusik. Michiko von DJ Goya und Jason Derulo gibt's gleich. Und liebe Kids, aufgepasst, in 40 Sekunden gibt's coole Museen bei euch in der Nähe.
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4: Mit Angie, Hallöchen. Tatü, tata, die Feuerwehr ist da. Und im Deutschen Feuerwehrmuseum in Fulda könnt ihr alles über sie lernen. Findet heraus, wie sich die Feuerwehr entwickelt hat, seit der Mensch das erste Mal das Feuer entdeckt hat. Erkundet zum Beispiel eine funktionsfähige Dampfspritze oder die erste elektroautomobile Drehleiter. Und steigt in das Führerhaus eines Feuerwehrautos. Und die Warenschätze warten dann im Depot auf euch. 25 große Feuerwehrwagen bringen kleine und große Fans ins Staunen. Weitere Infos findet ihr auf dfm-fulda.de. Noch mehr Tipps für Kids für euch zum Nachhören bei Radio Teddy Plus.
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13: Mit Benedikt Maurer. Hallo zusammen. Heute dreht sich auf der ganzen Welt alles um den Schutz von Tieren. Denn der 4. Oktober ist Welttierschutztag. In vielen Städten gibt es deshalb Aktionen und Veranstaltungen rund um Haustiere, Wildtiere und Tiere in der Landwirtschaft. Der Tag soll daran erinnern, dass Menschen mitentscheiden, wie Tiere leben und deshalb auch Verantwortung für sie tragen. In Deutschland stehen in diesem Jahr besonders Straßenkatzen im Mittelpunkt. Tierschützer wollen darauf aufmerksam machen, dass viele von ihnen ohne richtiges Zuhause leben und Hilfe brauchen. Weniger Rasenmäher am Straßenrand und schon summt und brummt dort deutlich mehr. Forscher haben untersucht, was passiert, wenn solche Flächen seltener gemäht werden und Pflanzenschutzmittel gezielter eingesetzt werden. Das Ergebnis? Dort waren fast die Hälfte mehr Bienen und Schwebfliegen unterwegs. Auch Schwebfliegen helfen dabei, Blüten zu bestäuben. Und genau deshalb sind solche Straßenränder wichtig. Sie können den Insekten Nahrung und einen Lebensraum bieten. Die Studie zeigt also, dass sich schon kleine Änderungen bei der Pflege einen ziemlich großen Unterschied machen können. Vor etwa 8 Millionen Jahren lebten auf der griechischen Insel Kreta Tiere, die wir dort heute nicht erwarten würden. Ein Forschungsteam hat einen Teil eines uralten Nashornschädels gefunden. Sogar einige Zähne sind noch erhalten. Der Schädel lag Millionen Jahre unter der Erde. Das Nashorn hatte vermutlich zwei Hörner. Jetzt untersuchen die Fachleute den Fund genauer. Vielleicht verrät er ihnen noch mehr darüber, wie Kreta vor langer Zeit aussah. Soweit die Meldungen und die Radio-Teddy-Nachrichten zum Nachhören jederzeit in der Radio-Teddy-App.
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3: Hessen, Rheinland-Pfalz und das Saarland starten in das erste Ferienwochenende. Einige Familien fahren in den Urlaub. Es kann also hier auf den Autobahnen besonders vor Baustellen etwas voller werden. Gesperrt sind an diesem Wochenende unter anderem die A61 München-Gladbach Richtung Venlo zwischen Galgenkirchen und Grenzübergang Grenzwald und die A1 Münster Richtung Dortmund zwischen Garmenzentrum und Kreuz Dortmund-Unna.
0: Und ganz viel Bastelmaterial sammeln. Bunte Blätter, Kastanien und Eicheln. Perfektes Herbstwetter, um auf Entdeckungstour zu gehen, heute hier bei uns in Hessen an diesem Feriensonntag. Bei maximal 19 Grad sind ein paar Wolken am Himmel, die Sonne kommt auch immer mal wieder raus. Morgen verziehen sich die Wolken, die Sonne bleibt.
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0: Hallihallo, Isa hier am Start und ich wünsche euch einen guten Appetit an alle, die gerade am Mittagstisch sitzen. Wieso Knochen eigentlich auf dem Speiseplan von den Hunden stehen, das finden wir raus. In 25 Minuten im Radio Teddy nachgefragt. 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Und vorher gibt's coole Hits für Eltern und Kids, Halloween-Musik, wir hören Monsterrudel und vorher tanzen wir gemeinsam durch den Sonntagnachmittag zu Michiko von DJ Goya und Jason Derulo.

0: Bei euch läuft Radio Teddy am Sonntagnachmittag. Gleich habe ich einen coolen Chartsong mitgebracht mit einer Message, die wir uns alle ein bisschen zu Herzen nehmen sollten. Don't worry, also mach dir keine Sorgen von Leonie. Und jetzt klären wir erstmal eine neue Frage an Ulk, den kleinen Sternjungen.
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2: Ich bin Anna, 9 Jahre alt und komme aus Saarbrücken. Ulk, wie bist du zu Yvonne gekommen?
3: Hallo, lallo, Anna.
4: Ja, hallo, Anna.
3: Was für eine interessante Frage. Yvonnechen, wie bin ich denn zu dir gekommen? Erzähl mal.
4: Ja.
3: Also nicht zu Fuß, nicht?
4: Nein, absolut nicht.
3: Wäre zu weit.
4: Nein, also Anna, du glaubst es nicht, aber hinter meinem Haus im Garten landete eines Tages Ulks X-Raket. Ja, und dann klingelte er an meiner Tür. Na Ulk, was sagtest du?
3: Hallo Lalo natürlich.
4: Ja,
3: ich habe da einfach geklingelt bei Yvonnechen und sie hat mir dann auch gleich einen Kakao gemacht und mich eingeladen und mich
4: du bist einfach reingekommen.
3: Naja, wenn du die Tür aufmachst, kann ich ja wohl reingehen.
4: Na, du latscht einfach rein. Ich wusste gar nicht, wer du bist.
3: Ja, und der kleine Sternjunge natürlich.
4: Ja,
3: Anna, weißt du, ich habe nämlich Yvonnes Musik gehört im Weltall. Ich habe die über die Radiowellen empfangen, die Radio Teddy ausgesendet hat. Die haben Yvonnes Musik gespielt und weil ich in meinem X-Raket immer Radio höre, habe ich diese Gigantogalaktikum coole Musik gehört und bin den Radiowellen von Radio Teddy gefolgt. Dann habe ich erst da geklingelt und dann haben die mir erzählt, das ist die Musik von Yvonne und haben mich zu Yvonne geschickt. Und dann bin ich zu Yvonne geflogen, in Überlichtgeschwindigkeit und in ihrem Garten gelandet und da war es so schön, dass ich seitdem bei Yvonne wohne. Also nicht im Garten, sondern in ihrem Haus und habe da auch ein eigenes Zimmer.
4: Und so begann eine wunderbare Freundschaft zwischen uns. Und seitdem haben wir auch ganz viele Abenteuer schon zusammen erlebt.
3: Ja, genau. So ist das gewesen, Anna.
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Die Die von Shakira und Burna Boy hier bei Radio Teddy am Sonntagnachmittag. Bei euch steht heute Kürbissuppe oder Pilzsuppe oder Kartoffelsuppe auf dem Speiseplan. Bei Hunden der Knochen. Wieso eigentlich? Ist nicht irgendwie komisch, einen Knochen zu essen? Das klären wir auf in 6 Minuten im Radio Teddy nachgefragt. 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Vorher Chartmusik zu euch an den Mittagstisch. Drive Safe von Miles Smith und Niall Horan.

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0: Bei euch läuft Radio Teddy am Sonntagnachmittag. Ihr macht euch einen entspannten, kuscheligen Tag. Und gleich habe ich einen neuen Song von Taylor Swift am Start. Patient Zero gibt's gleich. Und jetzt gibt's erstmal spannendes Wissen über Hunde.
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3: Mit Nils, hallo. Und wir haben diese neue Frage hier.
4: Hallo, ich heiße Matteo, bin 6 Jahre alt. Meine Frage ist, warum essen Hunde Knochen?
3: Also auch wenn es manchmal fast so aussieht, Hunde essen die Knochen nicht, sie kauen nur sehr gern an ihnen. Das machen sie, weil ihnen das Kauen Spaß macht und sie beschäftigt. Außerdem reinigt das Kauen ihre Zähne und massiert das Zahnfleisch. Schon ihre wilden Vorfahren haben an Knochen genagt, um an Fleischreste und das leckere Mark im Inneren zu kommen. Heute riecht ein Knochen für viele Hunde spannend. Beim Kauen können sie sich außerdem entspannen. Aber nicht jeder Knochen ist für Hunde geeignet. Manche splittern oder können die Zähne verletzen. Deshalb sollten Erwachsene zuerst prüfen, was ein Hund kauen darf.
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5: Und jetzt der Radio Teddy Familienspartipp der Stunde. Kräuter, Gemüse und Obst selber anbauen sieht schön aus und spart Geld. Zum Beispiel bei Basilikum oder bei Petersilie können Familien bis zu 40 Euro im Jahr sparen.
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0: Tür auf und ganz viel Bastelmaterial sammeln. Bunte Blätter, Kastanien und Eicheln. Perfektes Herbstwetter, um auf Entdeckungstour zu gehen, heute hier bei uns in Hessen an diesem Feriensonntag. Bei maximal 19 Grad sind ein paar Wolken am Himmel, die Sonne kommt auch immer mal wieder raus. Morgen verziehen sich die Wolken, die Sonne bleibt.
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0: Hallihallo, Isa hier für euch am Start. Ihr genießt diese Herbstsonnenstrahlen auf der Haut und... ja, denkt auch, die Fenster, die könnten wir mal wieder putzen. Und ich sag euch jetzt, macht's nicht. Zumindest nicht bis Ende des Monats, denn so habt ihr direkt zu Hause ein bisschen mehr Halloween-Stimmung. Noch mehr Halloween-Stimmung gibt's hier bei Radio Teddy in 25 Minuten mit unserem Superhit der Stunde. Vorher gibt's Chartmusik. Den neuen Taylor Swift-Song Patient Zero gibt's jetzt.

0: Bei euch läuft Radio Teddy am Sonntagnachmittag. Ihr schlürft eure Kartoffel- oder Kürbissuppe und für die Ohren gibt's jetzt einen neuen Hit für Mini-Kids.
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2: Okay, Hand hoch, wer sich schon mal im Unterricht oder weil kein Notizblock da war, was auf den Arm geschrieben hat. Erwischt. Kindermusiker Simon sagt auch und macht aus diesem kleinen Kritzelklassiker mal eben einen coolen Song mit Augenzwinkern und Chaos-Charme. Blaue Tinte, wilde Ideen und eine extra Portion Quatsch im Kopf kriegt ihr genau jetzt. Statt Luftgitarre, Luftkuli raus und dann malt euch im Kopf mit Simon sagt ein Kuli-Tattoo.

0: Hallöchen, Radio Teddy läuft bei euch am Sonntagnachmittag mit mir, Isa. Ihr überlegt schon, was ihr für Halloween macht dieses Jahr. Einen Tipp, wie ihr entscheiden könnt, wann ihr was macht, den gibt's in 5 Minuten. Vorher habe ich eine Message an euch, liebe Eltern. 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
0: Ja, sie hext wieder über die Kinoleinwand. Bibi Blocksberg, die total verhexte Zeitreise, ist frisch in den Kinos. Und hier haben wir schon den Soundtrack am Start. Hier kommt Hexentanz. Los geht's!

0: Der Radio Teddy Superhit der Stunde, Hexentanz aus dem neuen Bibi Blocksberg Film, gerade ganz, ganz frisch in den Kinos. Hier geht's gleich weiter mit Tanzmusik. Appetit von Rosé und Bruno Mars gibt's gleich.
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6: Mit Angie, Hallöchen. Ihr wollt raus aus der Langeweile und rein ins Abenteuer? Dann bastelt euch eine Zettelschatztruhe. Nehmt eine leere Kiste und ganz viele kleine Zettel, am besten so viele, wie der Monat Tage hat. Gemeinsam mit euren Eltern überlegt ihr dann, welche tollen Aktivitäten ihr diesen Monat machen wollt, schreibt eure Ideen auf die Zettel, faltet sie zusammen und schmeißt alle in eure Schatzkiste. Jeden Tag darf dann ein Kind ein Zettelchen ziehen und das, was draufsteht, wird gemacht. Ihr könnt die Kiste noch bunt bemalen und bekleben, dann sieht sie auch noch richtig cool aus, ganz unter dem Motto, alles bloß nicht langweilig. Noch mehr Tipps für Kids für euch zum Nachhören bei Radio Teddy Plus.
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12: Mit Benedikt Maurer, hallo zusammen. Mitten in einer der trockensten Wüsten der Welt blühen gerade jede Menge Blumen. In der Atacama-Wüste in Chile hat es in diesem Jahr ungewöhnlich viel geregnet. Das hat viele Pflanzen zum Wachsen gebracht. Besonders schön ist das Blütenmeer gerade im Oktober. Noch bis Ende November sollen die bunten Pflanzen zu sehen sein. Im Dippelsdorfer Teich in Sachsen müssen gerade alle Fische ausziehen. Bevor die großen Bagger kommen, werden sie abgefischt und vorübergehend in Becken gebracht. Denn der Teich steckt voller Schlamm und ist dadurch immer flacher geworden. Nach der großen Aufräumaktion soll wieder mehr Wasser im Teich sein und die Fische sollen bessere Bedingungen haben. In Bremen geht heute das große Bürgerfest zum Tag der Deutschen Einheit zu Ende. Ein Hingucker steht dabei direkt neben dem Rathaus. Eine große Rakete. Ramona Schlee, Mitorganisatorin im Bremer Senat, erzählte uns, was es damit auf sich hat.
13: Für Astronautinnen und Astronauten haben wir eine Rakete in der Stadt. Das ist ein Modell einer Ariane-Rakete. Die steht direkt neben unserem wunderschönen alten Rathaus. Das ist ein toller Kontrast, sieht ganz toll aus. Und daneben sind riesige Domes aufgebaut. Das sind so halbrunde Zelte und da zeigen dann eben Raumfahrtunternehmen, ja, wie das so funktioniert mit diesen Raketen und wie die eigentlich ins All kommen.
12: Das Fest läuft heute noch einmal in der Bremer Innenstadt und rund um das Weserstadion. Soweit die Meldungen und die Radio Teddy Nachrichten zum Nachhören jederzeit in der Radio Teddy App.
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12: Hessen, Rheinland-Pfalz und das Saarland starten in das erste Ferienwochenende. Einige Familien fahren in den Urlaub. Es kann also hier auf den Autobahnen besonders vor Baustellen etwas voller werden. Gesperrt sind an diesem Wochenende unter anderem die A61 München-Gladbach Richtung Venlo zwischen Galgenkirchen und Grenzübergang Grenzwald und die A1 Münster Richtung Dortmund zwischen Garmenzentrum und Kreuz Dortmund-Unna.
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10: Tür auf und ganz viel Bastelmaterial sammeln. Bunte Blätter, Kastanien und Eicheln. Perfektes Herbstwetter, um auf Entdeckungstour zu gehen, heute hier bei uns in Hessen an diesem Feriensonntag. Bei maximal 19 Grad sind ein paar Wolken am Himmel, die Sonne kommt auch immer mal wieder raus. Morgen verziehen sich die Wolken, die Sonne bleibt.
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10: Halli, hallo, Hallöchen, Isa hier am Start. Ihr bastelt bunte Blätterketten, liebe Kids, und ich unterstütze euch dabei mit cooler Chartmusik. Appetit von Rosé und Bruno Mars gibt's gleich. Und jetzt Save My Love von Kygo und Khaled und Griffin.
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0: euch läuft Radio Teddy am Sonntag. Hallöchen, schön, dass ihr mit dabei seid. Ihr bereitet noch die letzten Hausaufgaben vor, liebe Kids. Vielleicht habt ihr ja auch morgen schon Referat. Ich drücke euch auf jeden Fall ganz, ganz doll die Daumen. Das schafft ihr. Einfach nur kurz mutig sein, dann schafft ihr wirklich alles. Unser Lieblingsdelfin Dizzy Disco hat ein neues Album rausgebracht. Und genau darum geht's auf ihrem Album, ums mutig sein. Liebe Dizzy, wofür brauchst du eigentlich Mut?
1: Wenn ich so in der Mitte von ganz, ganz vielen anderen bin, dann ist mir das manchmal ein bisschen viel und dann verziehe ich mich manchmal auch lieber in meine sichere Lagune. Aber manchmal bin ich dann auch mutig und sage, hey komm, ich gehe da jetzt hin, treffe Flossenfreunde und traue mich das.
0: Ach cool, also nehmen wir uns alle ein Beispiel an Dizzy Disco und trauen uns das, was wir machen wollen. Hier kommt Mutig von Dizzy. Mutig.

0: Ihr hört Radio Teddy am Sonntagnachmittag. Liebe Kids, wo ihr heute ganz for free Bastelsachen finden könnt, das erzähle ich euch gleich. Jetzt gibt's erstmal spannendes Wissen für euren Wocheneinkauf morgen.
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2: Mit Nils, hallo. Lotta möchte gern wissen, was Bio bei Lebensmitteln bedeutet. Mit Bioprodukten sind Nahrungsmittel gemeint, die ohne Chemie hergestellt werden, also ohne Kunstdünger oder giftige Pflanzenschutzmittel. Weil der Bioanbau etwas aufwendiger ist, ist Biogemüse aber auch ein bisschen teurer. Aber eben besser für Boden, Luft und Wasser. Die Tiere, von denen wir das Fleisch essen oder auch die Eier oder die Milch bekommen, werden artgerecht gehalten. Die Kühe zum Beispiel dürfen frei herumlaufen und auf einer großen Weide Gras fressen. Eigentlich sollte jedes Tier so leben. Aber oft werden Tiere auf ganz engem Raum gehalten und bekommen billiges Futter, damit das Fleisch und die Eier auch billig verkauft werden können. Und so kann man sagen, Bioprodukte sind zwar etwas teurer, aber dafür gesünder und besser für Umwelt und Tiere, wenn sich die Bauern an die Vorschriften halten.
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4: Warum heißen Milchzähne Milchzähne?
5: Der Erfinder des Begriffs Milchzahn war der berühmte antike Arzt Hippokrates. Er lebte vor etwa 2500 Jahren und glaubte, dass die ersten Zähne aus der Muttermilch entstehen. Ganz falsch lag er damit nicht, denn Milch liefert wichtige Stoffe für gesunde Zähne, wie zum Beispiel Calcium. Außerdem sind Milchzähne weißer als die bleibenden Zähne. Milchzähne sind zwar klein, aber sie helfen beim Kauen, Sprechen und halten den Platz frei für die neuen bleibenden Zähne, die später nachkommen.
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0: Tür auf und ganz viel Bastelmaterial sammeln. Bunte Blätter, Kastanien und Eicheln. Perfektes Herbstwetter, um auf Entdeckungstour zu gehen, heute hier bei uns in Hessen an diesem Feriensonntag. Bei maximal 19 Grad sind ein paar Wolken am Himmel, die Sonne kommt auch immer mal wieder raus. Morgen verziehen sich die Wolken, die Sonne bleibt.
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0: Juhu, happy Sonntag an euch, liebe Familien. Liebe Grüße an alle, die gerade noch ihre nächste Woche gemeinsam planen. In 25 Minuten, da habe ich einen richtig coolen Superhit der Stunde mitgebracht. Miley hat nämlich endlich wieder Musik rausgebracht und ist das erste Mal seit 13 Jahren mit ihrem Album an der Spitze der Albumcharts. Vorher gibt's andere Chartmusik. New Religion von Bebe Rexha gibt's jetzt.

Radio Teddy läuft am Sonntagnachmittag. Morgen steht ihr ja wieder mit Basti und Christina aus der Radio Teddy Morgenshow auf. Ab morgen startet auch eine neue Challenge, die Flohmarkt-Challenge. Mehr dazu morgen um 6.40 Uhr. In dieser Woche waren die beiden ja auf dem Pferdehof und haben da ihre Challenge gemacht. Die ganzen Outtakes von der Pferdehof-Challenge, die gibt's ab sofort auf Social Media zu sehen. Und ja, es lohnt sich, es wird lustig. Klickt euch rein unter @radioteddy_offiziell. Hier tanzen wir jetzt erstmal gemeinsam durch den Sonntagnachmittag. Hier ist Cat's Eye.

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Und dann ist es soweit. 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

0: Ey, Radio Teddy läuft bei euch. Schön, dass ihr mit dabei seid. Isa hier. Wieso gerade in der trockensten Wüste der Welt Blumen wachsen? Das erfahrt ihr um 4 in den Radio Teddy Nachrichten.
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0: Ist in dieser Stunde die liebe Miley mit ihrem neuen Song Bass Persuades. Das Album, was sie gerade rausgebracht hat, ist auf Platz 1 der Albumcharts. Und das ist für Miley das erste Mal seit 13 Jahren. Hören wir doch mal rein, wie sich das so anhört.
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4: Mit Angie, Hallöchen. Holt Halloween zu euch ins Kinderzimmer und verkleidet ausgelöffelte Gläser als Mumien. Bestreicht ein sauber ausgespültes Glas rundherum mit Flüssigkleber. Schnappt euch dann eine Mullbinde und wickelt sie leicht überlappend um das Glas herum. Haltet dabei den Verband schön straff. Klebt das Ende der Mullbinde fest und lasst alles eine Weile trocknen. Mit Wackelaugen und Filzstiften bekommt eure Mumie noch ein lustiges Gesicht. Und für noch mehr Grusel könnt ihr auch noch Gummispinnen aufkleben. Und fertig ist euer Mumienwindlicht. Noch mehr Halloween-Tipps für Kids für euch zum Nachhören bei Radio Teddy Plus.
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1: Kamele speichern kein Wasser in ihren Höckern. Im Höcker steckt Fett. Keine Trinkflasche. Das Wasser speichern Kamele im gesamten Körper.

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1: Mit Benedikt Maurer. Hallo zusammen. Mitten in einer der trockensten Wüsten der Welt blühen gerade jede Menge Blumen. In der Atacama-Wüste in Chile hat es in diesem Jahr ungewöhnlich viel geregnet. Das hat viele Pflanzen zum Wachsen gebracht. Besonders schön ist das Blütenmeer gerade im Oktober. Noch bis Ende November sollen die bunten Pflanzen zu sehen sein. Im Dippelsdorfer Teich in Sachsen müssen gerade alle Fische ausziehen. Bevor die großen Bagger kommen, werden sie abgefischt und vorübergehend in Becken gebracht. Denn der Teich steckt voller Schlamm und ist dadurch immer flacher geworden. Nach der großen Aufräumaktion soll wieder mehr Wasser im Teich sein und die Fische sollen bessere Bedingungen haben. In Bremen geht heute das große Bürgerfest zum Tag der Deutschen Einheit zu Ende. Ein Hingucker steht dabei direkt neben dem Rathaus. Eine große Rakete. Ramona Schlee, Mitorganisatorin im Bremer Senat, erzählt uns, was es damit auf sich hat.
2: Für Astronautinnen und Astronauten haben wir eine Rakete in der Stadt. Das ist ein Modell einer Ariane-Rakete. Die steht direkt neben unserem wunderschönen alten Rathaus. Das ist ein toller Kontrast, sieht ganz toll aus. Und daneben sind riesige Domes aufgebaut. Das sind so halbrunde Zelte und da zeigen dann eben Raumfahrtunternehmen, ja, wie das so funktioniert mit diesen Raketen und wie die eigentlich ins All kommen.
1: Das Fest läuft heute noch einmal in der Bremer Innenstadt und rund um das Weserstadion. Soweit die Meldungen und die Radio-Teddy-Nachrichten zum Nachhören, jederzeit in der Radio-Teddy-App.
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1: Hessen, Rheinland-Pfalz und das Saarland starten in das erste Ferienwochenende. Einige Familien fahren in den Urlaub. Es kann also hier auf den Autobahnen besonders vor Baustellen etwas voller werden. Gesperrt sind an diesem Wochenende unter anderem die A61 Mönchengladbach Richtung Venlo zwischen Galgenkirchen und Grenzübergang Grenzwald und die A1 Münster Richtung Dortmund zwischen Garmenzentrum und Kreuz Dortmund-Unna.
3: Tür auf! Und ganz viel Bastelmaterial sammeln. Bunte Blätter, Kastanien und Eicheln. Perfektes Herbstwetter, um auf Entdeckungstour zu gehen, heute hier bei uns in Hessen an diesem Feriensonntag. Bei maximal 19 Grad sind ein paar Wolken am Himmel. Die Sonne kommt auch immer mal wieder raus. Morgen verziehen sich die Wolken, die Sonne bleibt.
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3: Hallöchen, Isa hier für euch am Start am Sonntagnachmittag. Schön, dass ihr Radio Teddy eingeschaltet habt, dass ihr mit dabei seid. Ihr wart schon fleißig unterwegs heute, habt coole Kastanien gefunden, lustige Eicheln mit komischen Hüten, die ja irgendwie aufhaben. Coole Blätter in Orange, Rot, Gelb, noch ein bisschen Grün. Vielleicht wart ihr ja heute früh auch auf dem Flohmarkt und habt da noch ganz andere Sachen zum Sammeln gefunden. Ich habe zum Beispiel früher immer mir irgendwelche Postkarten von irgendwelchen anderen fremden Menschen auf dem Flohmarkt gekauft. Fand ich irgendwie witzig. Auch für Christina und Basti aus der Radio Teddy Morgenshow geht's nächste Woche auf dem Flohmarkt. Da ist nämlich die nächste Radio Teddy Challenge. Die beiden haben vorab schon mal einen Flohmarkt-Check gemacht. Mehr dazu in 10 Minuten. Vorher gibt's hier coole Chartmusik Ariana Grande und vorher hören wir 5 AM von Michael Schulte.

0: Juhu, happy Wochenende. Radio Teddy Love bei euch. Isa hier am Start. Viele von euch waren heute früh vielleicht auf dem Flohmarkt. Ich hoffe, ihr habt was Cooles gefunden. Ach, ich liebe es einfach, mich da durchzuwühlen und nach so ein paar Schätzen zu suchen. In der neuen Challenge aus der Radio Teddy Morgenshow geht's für Basti und Christina auch auf den Flohmarkt. Bevor wir die beiden aber auf die Flohmärkte loslassen, hat Kollegin Sandra aus dem Radio Teddy Vormittag einen kleinen Flohmarkt-Check mit den beiden gemacht.
1: Du siehst etwas, das interessiert dich. Darfst du es denn auch aus der Kiste nehmen und dir in Ruhe angucken?
2: Ja klar, darf ich mir das. Das will ich doch kaufen im Zweifelsfall.
1: Basti hat recht. Anschauen und vorsichtig in die Hand nehmen geht, solange du ordentlich damit umgehst. Zweite Frage. Du hast etwas in der Hand und ein anderer Interessent oder eine Interessentin fragt den Verkäufer danach. Darfst du sagen, nee, das gehört jetzt mir, obwohl du noch keinen Preis vereinbart hast?
2: Ich darf's nicht, aber ich würde es natürlich so machen. Hallo? Das ist mein Traumobjekt. Weg da!
1: Nur weil du etwas gerade anschaust, hast du es nicht automatisch reserviert. Also das geht nicht.
2: Mit meinen Blicken habe ich es reserviert.
1: Und letzte Frage. Du hast etwas gekauft und merkst 5 Minuten später, dass du es eigentlich gar nicht brauchst. Oh. Darfst du einfach zum Stand zurück und dein Geld zurückverlangen?
0: Auf dem Flohmarkt?
2: Ich, ja, ich wäre so dreist, würde ich mal einen eigenen Stand auf.
0: Na, mal sehen, wie das wird. Und morgen gibt's die Tipps vom Profi. So holt ihr, liebe Kids, mit eurem Taschengeld auf dem Flohmarkt das meiste raus. Schaltet ein um 6.40 Uhr in der Radio Teddy Morgenshow. Hier geht's jetzt weiter mit cooler Chartmusik. Why Don't You Stay von Nico Santos.

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die Girlband Flo mit ihrem Song Leak It. Der Song macht mir immer richtig, richtig gute Laune. Happy Wochenende an alle. Bei euch läuft Radio Teddy mit mir, Isa. Gestern Feiertag, heute Sonntag. Das heißt, die Supermärkte, die hatten alle zu. Also morgen wird's voll. Liebe Eltern, ein bisschen mehr Zeit einplanen. Damit der Einkauf schnell erledigt ist, weiß die Kasse ja eigentlich immer sofort, wie viel kostet ein Apfel, wie viel kostet eine Tomate, wie viel kostet dieses Müsli. Woher weiß sie das aber eigentlich? Das klären wir gleich im Radio Teddy nachgefragt. Radio Teddy macht Spaß, macht schlau. In 6 Minuten gibt's die Antwort. Vorher Chartmusik, Chasing Paradise von Kygo und One Republic.

0: Sonntagnachmittag, Radio Teddy läuft bei euch. Und hier wird's gleich, passend zu Halloween, ein bisschen gruselig. Ich habe eine spooky Story am Start und ihr, liebe Kids, helft mir dabei, sie zu lösen. Und es gibt coole Filmmusik, während ihr zusammen die Pilz- oder Kürbissuppe kocht, liebe Familien. Gordon aus dem Film K-Pop Demon Hunters gibt's gleich.
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3: Mit Nils, hallo. Luisa fragt, woher weiß die Supermarktkasse immer sofort, wie viel alles kostet? Das liegt am Scanner hinter dem Laufband. Die Kassiererin oder der Kassierer zieht jeden Artikel mit dem Strichcode nach unten darüber. Dieses Muster aus unterschiedlich breiten Strichen und Lücken sieht oft ähnlich aus, ist aber für jeden Artikel anders. Der Scanner beleuchtet den Code und misst, wie das Licht zurückgeworfen wird. So erkennt er den Artikel und meldet ihn an die Kasse. Dort ist der Preis gespeichert, zum Beispiel 2,19 Euro für ein Glas Nudelsoße. Das bekannte Piepen bedeutet Artikel erkannt. Schnelle Kassiererinnen und Kassierer scannen manchmal 30 bis 50 Artikel pro Minute. In einer Stunde hört die Kassiererin also bis zu 3000 Mal das Piepen. An einem normalen 8-Stunden-Arbeitstag vielleicht sogar mehr als 20.000 Mal.
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6: Eisbären sind unter ihrem Fell schwarz. Ihre Haut ist so dunkel.

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1: Hessen, Rheinland-Pfalz und das Saarland starten in das erste Ferienwochenende. Einige Familien fahren in den Urlaub. Es kann also hier auf den Autobahnen besonders vor Baustellen etwas voller werden. Gesperrt sind an diesem Wochenende unter anderem die A61 München-Gladbach Richtung Venlo zwischen Galgenkirchen und Grenzübergang Grenzwald und die A1 Münster Richtung Dortmund zwischen Garmenzentrum und Kreuz Dortmund-Unna.
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3: Tür auf und ganz viel Bastelmaterial sammeln. Bunte Blätter, Kastanien und Eicheln. Perfektes Herbstwetter, um auf Entdeckungstour zu gehen, heute hier bei uns in Hessen an diesem Feriensonntag. Bei maximal 19 Grad sind ein paar Wolken am Himmel, die Sonne kommt auch immer mal wieder raus. Morgen verziehen sich die Wolken, die Sonne bleibt.
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3: Hallo zusammen, Isa hier für euch am Start. Es duftet nach Herbst, nach Blättern, nach Pilzsuppe. Und jetzt gibt's hier auch eine spooky Story für den Herbst für euch, ja? Liebe Kids, jetzt seid ihr Detektive und findet heraus, was in dieser Gruselstory passiert ist. Aufgepasst! Christina liegt abends im Bett und hört ein Klopfen an ihrem Fenster. Sie schaut nach draußen. Niemand da. Sie öffnet das Fenster und sofort hört das Klopfen auf. Was war los? Was ist hier passiert in dieser Gruselgeschichte? Ihr habt mich fleißig angerufen und mir dabei geholfen, diesen Fall zu klären. Die Auflösung gibt's in 10 Minuten. Vorher habe ich coole Chartmusik mitgebracht. Golden aus dem Film K-Pop Demon Hunters. Und jetzt passend zur Gruselgeschichte. Turn the lights off, also macht das Licht aus, von Kato und John.
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0: Sonntagnachmittag, Radio Teddy Love bei euch. Liebe Familien, ihr kuschelt euch ein bisschen ein, macht euch einen Kakao warm, einen Tee oder noch einen Kaffee, liebe Eltern. Und bereitet euch schon mal ein bisschen auf Halloween vor. Passend dazu habe ich jetzt eine Gruselgeschichte am Start. Liebe Kids, jetzt seid ihr dran. Ihr werdet zu Detektiven und findet heraus, was in dieser Gruselstory passiert ist. Aufgepasst, hier kommt die Story. Christina liegt abends im Bett und hört ein Klopfen an ihrem Fenster. Sie schaut nach draußen. Niemand da. Sie öffnet das Fenster und sofort hört das Klopfen auf. Was war los? Was ist hier passiert? Am Telefon habe ich jetzt Finn und seine Mama.
1: Finn ist der Meinung, er weiß, was es war.
0: Ja, dann schieß mal los.
2: Kann ein Vogel gewesen sein?
0: Ein Vogel, oh, das ist schon mal eine sehr gute Idee. Denk nochmal drüber nach, was so vorm Fenster stehen könnte.
2: Ach so. Irgendwas, was fliegt.
0: Nee, aber es ist was so im Garten ist. So, und eine Chance gebe ich euch noch, liebe Kids. Ich gehe nochmal an die nächste Leitung ran. Hallo.
3: Hier ist Julius. Ich denke, das war der ein Ast.
0: Ja, hier kommt die Auflösung für alle. Der Wind hat einen Ast immer wieder gegen die Fensterscheibe gedrückt. Und als Christina das Fenster geöffnet hat, konnte der Ast nicht mehr gegen die geschlossene Scheibe klopfen. Vielen Dank, liebe Kids, dass ihr mir dabei geholfen habt, diesen Fall zu lösen. Noch mehr coole Geschichten gibt's hier bei Radio Teddy am Abend ab 18 Uhr einschalten. Jetzt gibt's erstmal Lieblingsmusik hier bei Radio Teddy, Run Run River von David Guetta.

diesem Jahr, die passen mir irgendwie gar nicht mehr. Ich brauche neue. Ja, ich wünsche euch jetzt schon mal viel Kraft beim Einlaufen. Damit das Einlaufen ein bisschen angenehmer wird, lasst euch doch einfach verzaubern von dem nächsten Chartsong, den ich mitgebracht habe. Lady Gaga mit

0: hört Radio Teddy am Sonntagnachmittag. Isa hier. Die wichtigsten News des Tages, die hat gleich mein Kollege Benedikt am Start um 5 in den Radio Teddy Nachrichten. Vorher habe ich eine wichtige Nachricht für euch, liebe Eltern.
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0: Kommt in dieser Stunde von einer Kombination, von der ich niemals gedacht hätte, dass ich sie mal sehen werde. Michael Patrick Kelly zusammen mit Take That und ihrem neuen Song Feel My Love. Der Song ist zustande gekommen, weil Michael Patrick Kelly und die

0: Das war er, der Radio-Teddy-Superhit der Stunde. Take That zusammen mit Michael Patrick Kelly, Feel My Love. Hier geht's gleich weiter mit einem brandneuen Taylor Swift-Song. Mehr dazu gleich. Und jetzt, liebe Kids, aufgepasst, gleich gibt's erstmal einen coolen Tipp von meiner Kollegin Angie, was ihr so für coole Museen besuchen könntet.
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6: Mit Angie, Hallöchen. Tatü, tata, die Feuerwehr ist da. Und im Deutschen Feuerwehrmuseum in Fulda könnt ihr alles über sie lernen. Findet heraus, wie sich die Feuerwehr entwickelt hat, seit der Mensch das erste Mal das Feuer entdeckt hat. Erkundet zum Beispiel eine funktionsfähige Dampfspritze oder die erste elektroautomobile Drehleiter. Und steigt in das Führerhaus eines Feuerwehrautos. Und die Warenschätze warten dann im Depot auf euch. 25 große Feuerwehrwagen bringen kleine und große Fans ins Staunen. Weitere Infos findet ihr auf dfm-fulda.de. Noch mehr Tipps für Kids für euch zum Nachhören bei Radio Teddy Plus.
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12: Mit Benedikt Maurer. Hallo zusammen. Mitten in einer der trockensten Wüsten der Welt blühen gerade jede Menge Blumen. In der Atacama-Wüste in Chile hat es in diesem Jahr ungewöhnlich viel geregnet. Das hat viele Pflanzen zum Wachsen gebracht. Besonders schön ist das Blütenmeer gerade im Oktober. Noch bis Ende November sollen die bunten Pflanzen zu sehen sein. Im Dippelsdorfer Teich in Sachsen müssen gerade alle Fische ausziehen. Bevor die großen Bagger kommen, werden sie abgefischt und vorübergehend in Becken gebracht. Denn der Teich steckt voller Schlamm und ist dadurch immer flacher geworden. Nach der großen Aufräumaktion soll wieder mehr Wasser im Teich sein und die Fische sollen bessere Bedingungen haben. In Bremen geht heute das große Bürgerfest zum Tag der Deutschen Einheit zu Ende. Ein Hingucker steht dabei direkt neben dem Rathaus. Eine große Rakete. Ramona Schlee, Mitorganisatorin im Bremer Senat, erzählt uns, was es damit auf sich hat.
13: Für Astronautinnen und Astronauten haben wir eine Rakete in der Stadt. Das ist ein Modell einer Ariane-Rakete. Die steht direkt neben unserem wunderschönen alten Rathaus. Das ist ein toller Kontrast, sieht ganz toll aus. Und daneben sind riesige Domes aufgebaut. Das sind so halbrunde Zelte und da zeigen dann eben Raumfahrtunternehmen, ja, wie das so funktioniert mit diesen Raketen und wie die eigentlich ins All kommen.
12: Das Fest läuft heute noch einmal in der Bremer Innenstadt und rund um das Weserstadion. Soweit die Meldungen und die Radio Teddy Nachrichten zum Nachhören, jederzeit in der Radio Teddy App.
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12: Hessen, Rheinland-Pfalz und das Saarland starten in das erste Ferienwochenende. Einige Familien fahren in den Urlaub. Es kann also hier auf den Autobahnen besonders vor Baustellen etwas voller werden. Gesperrt sind an diesem Wochenende unter anderem die A61 München-Gladbach Richtung Venlo zwischen Galgenkirchen und Grenzübergang Grenzwald und die A1 Münster Richtung Dortmund zwischen Garmenzentrum und Kreuz Dortmund-Unna.
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0: und ganz viel Bastelmaterial sammeln. Bunte Blätter, Kastanien und Eicheln. Perfektes Herbstwetter, um auf Entdeckungstour zu gehen, heute hier bei uns in Hessen an diesem Feriensonntag. Bei maximal 19 Grad sind ein paar Wolken am Himmel, die Sonne kommt auch immer mal wieder raus. Morgen verziehen sich die Wolken, die Sonne bleibt.
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0: Halli, hallo, Hallöchen. Isa hier für euch am Start. Schön, dass ihr Radio Teddy eingeschaltet habt an diesem wunderschönen Sonntagnachmittag. Liebe Familien, ihr macht euch ready für die neue Woche. Packt schon mal die Schultaschen, überlegt, was wird's zu essen geben. Und dabei habe ich coole Unterstützung am Start, musikalische Unterstützung. Good Old Days von Chris de Storen, die gibt's gleich. Und jetzt, ja, gibt's hier erstmal einen neuen Taylor Swift Song, Patient Zero, jetzt hier bei Radio Teddy. Der Song ist natürlich auch, wie zu erwarten, schon an der Spitze der Charts auf Platz 1. Taylor Swift mit Patient Zero, jetzt.

0: Juhu, Radio Teddy Love bei euch. Happy Sonntag wünsche ich euch, liebe Familien. Isa hier am Start. Bei euch zu Hause, ach, duftet es nach Pilzsuppe, Kürbissuppe oder Kartoffelsuppe. Ja, auch sehr lecker. Vielleicht duftet es auch nach Blättern, nach Kastanien, weil ihr heute ein paar gesammelt habt, liebe Kids. Daraus könnt ihr ja richtig coole Halloween-Deko basteln. Unser Lieblings-Disco-Delfin Dizzy Disco, die feiert auch Halloween, oder Dizzy?
1: Klar, wir blinken dann durch die Tiefsee. Vielleicht gehe ich dieses Jahr als Anglerfisch. Besorg mir noch eine Taschenlampe.
0: Cool. Da bin ich ja gespannt, wie das aussehen wird. Bis wir das sehen, müssen wir uns noch ein bisschen gedulden bis Ende des Monats. Dafür hören wir sie jetzt schon mal. Dizzy Disco mit Aquatastisch.
2: Hey Flossenfreunde, hier ist Dizzy Disco, der Disco-Delfin aus der Lagune Nummer 3. Seid ihr für den Tag bereit?
3: Ja!
2: Sag mal, schlaft ihr noch? Ich hab ja gar nichts gehört. Flossen hoch, wer ist dabei?
3: Yeah.

0: Hallo, ich bin Jochen.
1: Hey, Jochen ist auch wieder dabei. Und habt ihr schon Larry gesehen? Ruft mal Krokodil.
2: Hi.
1: Krokodil.
2: Koko was?
1: Krokodil.
3: Das ist mein Lieblingsspiel.
1: Einsiedlerkrebs, wie geht's? Du weißt doch, welche blubberbunten Knöpfe man dreht. Also lass uns allen Flossenfreunden zeigen, wie eine echte Aquaparty geht.
4: Yeah.

Happy Sonntag, Happy Halloween und Happy Oktober. Wieso der Monat Oktober eigentlich Oktober heißt, das finden wir gleich raus im Radio Teddy nachgefragt. Radio Teddy macht Spaß, macht schlau. In 6 Minuten gibt's die Antwort. Vorher Chartmusik. Ed Sheeran.

0: Ihr hört Radio Teddy am Sonntagnachmittag, Isa hier. Gleich gibt's hier den Song des Jahres, mit dem holen wir auch die Sommerstimmung in den Herbst. Dai Dai von Shakira und Burna Boy gibt's gleich. Und jetzt klären wir erstmal eine wichtige Herbstfrage.
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2: Mit Nils, hallo. Es ist Oktober. Wie kam der Monat zu diesem Namen? Der Oktober ist ja der 10. Monat im Jahr. Aber die Vorsilbe Okt steht doch eigentlich für 8, wie bei der Oktave mit ihren 8 Tönen. Wie passt das zusammen? Die Erklärung liegt im alten römischen Kalender. Damals war der Oktober ursprünglich der 8. Monat im Jahr. Das lateinische Wort für 8 heißt Okto. Später wurde der Kalender aber geändert und der Oktober um 2 Monate nach hinten verschoben. So wurde aus dem 8. der 10. Monat. Der Name blieb aber. Das gilt auch für andere Monate. September war ursprünglich der 7., November der 9. und Dezember der 10. Monat. So heißt der Oktober also seit über 2000 Jahren noch immer Oktober, obwohl er längst der 10. Monat ist. In ihm liegen unter anderem Oktoberfeste, der Tag der Deutschen Einheit, Erntedankfeste und am letzten Tag des Monats Halloween.
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6: Und jetzt der Radio Teddy Familienspartipp der Stunde. Angebote der Krankenkassen nutzen. Viele gesetzliche Krankenkassen bieten für ihre Mitglieder kostenlose Sportangebote oder sogenannte Sport mit Rezeptkurse an. Damit können sich Familien den Preis für Sportmitgliedschaften im Jahr sparen.

0: Tür auf und ganz viel Bastelmaterial sammeln. Bunte Blätter, Kastanien und Eicheln. Perfektes Herbstwetter, um auf Entdeckungstour zu gehen, heute hier bei uns in Hessen an diesem Feriensonntag. Bei maximal 19 Grad sind ein paar Wolken am Himmel, die Sonne kommt auch immer mal wieder raus. Morgen verziehen sich die Wolken, die Sonne bleibt.
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2: Schwupps, da sind wir drin in eurem Wochenende.
3: Ja, hallöchen. Mensch, ja, Christina hört ihr schon.
2: Hi. Die hört ihr auch. Und Alina ist auch am Start.
3: Ja, Wahnsinn. Alle am Start, alle mit dabei, kann losgehen. Ja.
2: Was haben wir mitgebracht? Spaß für euer Familienwochenende. Logo. Gleich die Radio Teddy Tipps für Kids. Wie macht ihr Seifenblasen selbst? Oder richtig, ein Tic-Tac-Toe-Spiel selbst basteln? Oh. Kriegt ihr raus.
3: Das wird ja aufregend. Gleich um kurz vor voll bei euch im Kinderzimmer. Und bis dahin gibt's ganz viel Lieblingsmusik. Let's go.

0: Shakira und Burna Boy mit Die Die, wirklich der Song des Jahres. Hier geht's jetzt weiter mit einem coolen Hit für Mini-Kids. Alina aus dem Radio Teddy Team, die hat einen richtig coolen neuen Hit für die kleinen Ohren mit dabei.
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2: Manche Kinderlieder, die kennen schon Oma und Opa, aber so haben sie bestimmt noch nicht gehört. Herr H. macht aus Brüderchen komm tanz mit mir eine ganz neue Tanzparty für die ganze Familie. Große Schwester, kleiner Bruder, beste Freunde, komplett egal, wen ihr euch schnappt. Hauptsache, ihr nehmt euch an die Hand und wirbelt los. Hier ist Herr H. mit Brüderchen komm tanz mit mir.

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0: Sonntagabend, Radio Teddy läuft bei euch. Schön, dass ihr mit dabei seid. Um kurz nach sechs geht's hier weiter in den Radio Teddy Hörspielen und Geschichten. Der Melok und der Weiße Hai geht in den zweiten Teil. Julius und der Melok, die sind in den Urlaub gefahren und ja, geraten da irgendwie in einen neuen Kriminalfall. Und sie müssen beweisen, dass sie wirklich richtig mutig sind. Mehr dazu um kurz nach sechs. Jetzt habe ich erstmal eine Message an euch, liebe Eltern. 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
0: Das ist heute Abend Golden Summer von Loy und David Puentes. Und ich finde, wir könnten dieses Lied jetzt auch einfach mal als Hymne nehmen, um uns einen goldenen Herbst damit zu wünschen.

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4: Mit Angie. Hallöchen. Ihr wollt raus aus der Langeweile und rein ins Abenteuer? Dann bastelt euch eine Zettelschatztruhe. Nehmt eine leere Kiste und ganz viele kleine Zettel, am besten so viele, wie der Monat Tage hat. Gemeinsam mit euren Eltern überlegt ihr dann, welche tollen Aktivitäten ihr diesen Monat machen wollt, schreibt eure Ideen auf die Zettel, faltet sie zusammen und schmeißt alle in eure Schatzkiste. Jeden Tag darf dann ein Kind ein Zettelchen ziehen und das, was draufsteht, wird gemacht. Ihr könnt die Kiste noch bunt bemalen und bekleben, dann sieht sie auch noch richtig cool aus, ganz unter dem Motto, alles bloß nicht langweilig. Noch mehr Tipps für Kids für euch zum Nachhören bei Radio Teddy Plus.
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1: Koalas haben fast Menschenfingerabdrücke.
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4: Hallihallo, Hallöchen, schön, dass ihr hier bei mir eingeschaltet habt an eurem Familiensonntag. Und jeden Abend sind wir hier gemeinsam unterwegs in den unterschiedlichsten Fantasiewelten und träumen uns vom Sofa aus ins Weltall, in den Märchenwald oder zu spannenden Abenteuern mit unseren Lieblingshelden. Also am besten geht das jetzt mit Kuscheltieren, Kuschelkissen und Kuscheldecken. Eben alles, was so richtig kuschelig ist, schnappt euch, was ihr gerne haben möchtet. Ich habe jetzt zum Beispiel meinen Oscar dabei, meine Plüscheule mit blau gestreiften Socken an ihren Füßchen. Und zusammen starten wir jetzt hier in 3 gemütliche Stunden voller Geschichten zum Mitlauschen. Ich wünsche euch ganz, ganz, ganz viel Spaß dabei.

0: Was bisher geschah?
1: Es war ein strahlend schöner Sommermorgen. Am Himmel war kaum ein Wölkchen zu sehen. Jetzt schon war es so warm, dass alle Kinder der Stadt nur noch an Eiscreme und Badespaß denken konnten. Schwalben schwirrten durch die Lüfte, Falter flatterten träge hin und her und im Birkenweg Nummer 9 probierten Julius und sein Melok gerade ihre neuen Taucherbrillen auf. In ein paar Stunden wollte Julius nämlich mit seiner Mutter, seiner Tante Helene Kesselhut und seiner nervigen Cousine Silvi Kesselhut in die Ferien fahren. Doch halt! Moment mal, wisst ihr eigentlich alle, was ein Melok ist? Nun, vor einiger Zeit hatte Julius ständig Angst und deshalb häufig Bauchschmerzen gehabt. Eines Nachts erschien ihm ein Melok, ein riesenhaftes Wesen, das sozusagen seine Ängste verkörperte. Und Julius fürchtete sich damals vor vielen Dingen. Vorm Schwimmunterricht zum Beispiel, vor Hunden oder der unheimlichen Nachbarin seines Vaters, Frau Dunkel. Aber gemeinsam mit dem Melok hatte er sich seinen schlimmsten Ängsten gestellt und viele Herausforderungen gemeistert. So war der Melok nach und nach ganz klein geworden und saß nun wie eine Art lustiger Vogel auf Julius Schulter oder schwirrte fröhlich um ihn herum. Und weil Julius ein ganz feinfühliger Junge war, konnte er ihn auch weiterhin sehen. Die beiden waren die allerdicksten Freunde geworden. Buddy, so hatte Julius seinen Melok getauft, schimpfte manchmal mit ihm. Hauptsächlich, wenn sie in der Schule Leonie begegneten, in die Julius heimlich verknallt war. Da er sie aber kaum anzuschauen wagte, wurde der Melok jedes Mal wieder um einiges größer, wenn Julius auf sie traf. Aber das ist eine andere Geschichte und soll beim nächsten Mal erzählt werden. Kaum waren sie am Urlaubsziel angelangt, pfefferten Julius und Buddy ihre Taschen in ihr Hotelzimmer und liefen zum Strand. Von Weitem konnten sie das Meer schon riechen, lange bevor sie es sahen. Ein starker Salzgeruch lag in der Luft und eine frische Brise kühlte angenehm ihre von der langen Autofahrt verschwitzten Körper. Julius rannte mit Buddy auf seiner Schulter eine Düne hoch und freute sich über den Anblick des endlosen Sandstrands und des Meeres, das verheißungsvoll glitzernd vor ihnen lag.
2: Mann, bin ich froh, dass das Teleskop heil geblieben ist. Lass uns doch heute Nacht mal ein bisschen den Sternenhimmel anschauen, Julius. Mann, oh Mann, oh Mann, ist das eine Hitze. Ich kann's kaum erwarten, nachher ins Wasser zu kommen. Ah, schau mal, da vorne ist noch ein hübsches Schattenplätzchen für uns frei.
3: Oh, ja, prima. Da legen wir uns hin. Ich hoffe, die anderen bleiben heute den ganzen Tag am Pool. Dann haben wir unsere Ruhe. Und ich kann endlich den dritten Harry Potter Band zu Ende lesen. Hab keine Lust darauf, dass Mama wieder so ein Theater macht. Sie denkt, er wäre noch zu gruselig für mich.
2: Ja, ja, ja. Aber erst hopsen wir beide schön ins kalte Wasser und schwimmen ein bisschen raus.
3: Also, so richtig ins Wasser traue ich mich nicht. Ich habe gelesen, in der Nordsee gibt's auch Haie.
1: Bei Julius' Worten schwoll der Melok auf etwa Dackelgröße an und plumpste ungeschickt von Julius' Schulter.
2: Autsch, aua! Ich werd verrückt. Jetzt geht das schon wieder los. Ich hab keine Lust, wieder so groß und fett wie ein Yeti zu werden. Also, jetzt setz dich hier mal schön hin und ich erzähl dir mal ein bisschen was über Haie in der Nordsee.
0: Und jetzt geht's weiter.
2: Ist übrigens eine obergute Methode gegen allerlei Ängste. Sich erstmal richtig propichtig zu informieren. Und das heißt nicht nur bei Instagram, Facebook und eBay.
3: Instagram und Facebook heißt das. Da kann man gar nichts nachschauen. Aber okay, erzähl mal was über Haie. Ich bin ganz Ohr.
2: Also, du hast natürlich recht. Es gibt schon Haie in der Nordsee. Vor allem Hundshaie und ein paar wunderschöne Heringshaie, die aber wegen der Gier und Dämlichkeit von euch Menschen, dich natürlich ausgenommen, fast ausgestorben sind. Na, und was essen die so? Was meinst du?
3: Frische Kinderbeine?
2: Hohoho, der war gut. Siehst du, ich schrumpfe schon ein wenig. Lachen ist eben doch das Allergesündeste, was es gibt. Nein, jetzt aber noch mal im Ernst. Diese Haie essen am liebsten Sardinen, Makrelen und Heringe. und sind nebenbei gesagt sehr, sehr menschenscheu.
3: Ja, aber Paul hat mir erzählt, dass 2016 ein 12 Meter langer Riesenhai vor Sylt gesichtet worden ist. Das habe ich mal gegoogelt, das stimmt wirklich.
2: Oh, ja, aber dann hättest du noch mal ein bisschen weiter Kudings da sollen. Dann rate mal, wovon der sich am liebsten ernährt.
3: Auch von kleinen Fischen?
2: Nein, noch viel besser. Mr. Riesenhai frisst tatsächlich am liebsten Plankton. Noch Fragen? Sonst würde ich vorschlagen, dass wir endlich mal ins Wasser hüpfen. Du willst doch bestimmt nicht, dass ich wegschmelze.
3: Na gut, aber vielleicht nicht ganz so weit. Wir schwimmen nur so weit raus, bis du wieder normal groß bist, okay?
2: Aye, aye, Captain.
1: In diesem Moment tippte Julius jemand mit nasskalten Fingern von hinten auf die Schulter. Erschrocken drehte er sich um und traute seinen Augen kaum. Es war sein Schwimmlehrer, Herr Rutsch. Offensichtlich machte er hier auch Urlaub.
4: Entschuldige, Julius. Na, ich wollte dir nicht erschrecken.
3: Oh, guten Tag, Herr Rutsch.
4: Na, das ist ja vielleicht ein Zufall. Alles in Butter bei dir? Seid da schon lange hier?
3: Nee, wir sind gerade erst angekommen.
4: Na, ich bin schon eine Weile hier. Warst du schon im Wasser gewesen? Ey, das ist herrlich erfrischend. Nur am Rand schwimmt heute leider ganz schön viel Müll rum. Eine Schande ist das.
3: Ja, stimmt. Jetzt sehe ich es auch.
4: Aber wenn du weiter rausschwimmst, dann geht's. Im Hosummersiel, ey, da haben sie den ganzen Strand dicht machen müssen. So viel Zeug liegt da rum.
3: Wirklich? So eine Sauerei. Eigentlich wollten wir, ich gerade reingehen.
4: Na, ganz alleine, Mensch, bin ich stolz auf dir. Was du für Fortschritte im Schwimmen gemacht hast, seit vorletztes Jahr. Na, da will ich dir nicht aufhalten, wa? Man sieht sie.
3: Ja, tschüss.
1: Herr Rutsch starkste durch den Sand davon und ließ sich nur wenige Meter entfernt in seinen Strandkorb plumpsen. Buddy zog sich rasch seine winzige Badehose an, die sein Schützling ihm im Werkunterricht genäht hatte. Julius musste an die Zeit denken, in der er vor Buddy eine Heidenangst gehabt hatte. Damals war er noch vor seinem Melok davongelaufen. Auch einmal beim Schwimmunterricht von Herrn Rutsch. In der legendären Stunde, bei der er vor lauter Panik zum allerersten Mal vom 3-Meter-Brett gesprungen war. Da hatte Buddy noch eine Badehose in XXXXL getragen. So groß war er wegen seiner Angst geworden. Und während Julius noch seinen Erinnerungen nachhing, war der Melok schon mal ziemlich schwerfällig vorgeflogen.
2: Was ist? Kommst du endlich? Mit diesem fetten Entenkörper kann ich gar nicht mehr richtig fliegen. Und die Badehose ist mir jetzt auch viel zu eng. Verflixt. Herr Rutsch hat recht. Hier am Rand ist alles voller Müll. Essensverpackung, Plastik, Flaschen und Tüten. Guck mal hier, schwimmen sogar zwei Zahnbürsten. Und jede Menge Strohhalme. Wir müssen schon ein bisschen weiter rausschwimmen. Ihr Menschen seid schon ein ausgesprochen dummes Völkchen. Wie sagte noch irgendein so kluger Indianer? Erst wenn der letzte Baum gerodet, der letzte Fluss vergiftet, der letzte Fisch gefangen ist, werdet ihr merken, dass man Geld nicht essen kann. Ich gehe mal kurz auf Tauchstation.
3: Hey, warte auf mich, Häuptling, große Klappe.
2: Mal dein Leben, krieg dich nicht so auf. Komm doch mal runter, lass den Dingen ihr... Na Julius, wenn man den Müll erst einmal hinter sich gelassen hat, ist es wirklich einfach nur famos. Ich glaube, ich gehe hier nie mehr raus. Hab auch keine Lust, noch mal durch die Mülllawine zu tauchen.
3: Ja, du hast recht. Es ist einfach toll und weit und breit kein Hai in Sicht.
2: Siehste, Popiste, und ich habe auch wieder meine normale Größe zurück. Und soeben meine Badehose verloren. Ich habe sie vorhin wohl zu weit gedehnt, als ich kurzzeitig dicker gewesen bin.
3: Buddy, zieh mal da hinten.
1: Keine Frage, von Weitem kam etwas direkt auf sie zugeschwommen. Eine wohlbekannte graue Flosse ragte spitz aus dem Meer.
2: Bloß keine Panik, Amigo. Wir drehen jetzt einfach entspannt um und schwimmen ganz langsam zurück. Haie sind einfach nur neugierig. Die meisten haben ja noch nie einen Menschen gesehen. Also, wenn er beginnt, uns zu umkreisen, Dann bleib bitte ganz cool.
3: Cool bleiben? Ganz cool bleiben? Alles gut, cool bleiben. Cool bleiben. Ich glaube, ich werde ohnmächtig.
2: Nein, bitte nicht. Dann sterben wir.
1: Der Hai war schon ziemlich nah herangekommen und auf einmal geschah fast alles gleichzeitig. Julius wurde tatsächlich ohnmächtig. Nur die starken Arme von Herrn Rutsch, der die ganze Szene vom Strand aus beobachtet hatte und zu Hilfe geeilt war, bekamen ihn gerade noch zu packen. In dem Moment tauchte Julius' Cousine Silvi prustend vor ihnen auf. Sie amüsierte sich köstlich und hielt mit der einen Hand eine täuschend echte Haifischflossenattrappe hoch.
5: Hast ganz schön Schiss gekriegt, was? Den Jungen, den können Sie ruhig loslassen. Der simuliert doch nur.
4: Hey, glaub mir, los, der Affe. Ja, bist du denn von allen Juten gestern verlassen? Der Junge tut nicht nur so. Der wäre beinahe abgesoffen.
3: Was? Wer?
4: Du kannst mir sowas von an eine Puppe schmatzen.
1: Silvi war bei den Worten von Herrn Rutsch ganz bleich geworden. Sie hatte Julius doch nur einen kleinen Schreck einjagen wollen. Dass ihr Trick so gut funktionieren würde, hätte sie nicht gedacht.
5: Oh nein, sorry, tut mir leid. Ich wollte doch nur Spaß machen.
1: Zügig schwammen sie an Land. Der Melok, der beinahe auch untergegangen war, denn er gehörte ja zu Julius und teilte mit ihm sein Schicksal, krallte sich im letzten Moment an Silvis Haaren fest und ließ sich von ihr an Land ziehen.

0: Wegen der Sache mit der Haifischflosse hatte Tante Helene Silvi dazu verdonnert, Julius von ihrem Taschengeld in die nahegelegene Eisdiele einzuladen. Allerdings mit der seltsamen Auflage, dass Silvi dort auf keinen Fall ein Eis essen solle. Denn allein bei dem Gedanken an die vielen Kalorien, die in einem Copa Fantasia oder einem Biene-Maja-Eis lauerten, sträubten sich Tante Helenes wohlfrisierten Haare zu Berge. Vor der Eisdiele Väterchen Frost war es brechend voll. Wegen des schönen Wetters war draußen schon alles besetzt. Silvi und Julius gingen hinein und ergatterten einen der letzten Plätze im Innern des Cafés. Dafür war die Kellnerin rasch bei ihnen. Sie war offensichtlich die Tochter des Besitzers, denn sie trug ein Namensschild, auf dem Fräulein Frost stand. Was aber so gar nicht zu ihrem warmen und herzlichen Lächeln passte.
1: Na, ihr beiden, was darf ich euch bringen?
2: Hallo, wir hätten gerne 2 Schokobecher mit einer extra Portion Sahne, bitte.
1: Aber gern. Kommt gleich.
3: Na, jetzt wird's interessant.
4: Gute Wahl, Cousinchen. Aber ich dachte, du darfst keine Kalorienbomben essen. Ich meine, wegen dieser komischen Show, bei der du dich bewerben willst.
2: Papalapap, ich mach, was ich will. Und eigentlich habe ich auch gar keine Lust auf diesen Model-Schwachsinn. Mama will unbedingt, dass ich es mal versuche. Ich habe mich einfach noch nie getraut, ihr zu sagen, dass ich darauf gar keinen Bock habe. Sie ist irgendwie komisch, seit Papa weg ist. Ich hoffe, die nehmen mich nicht, falls ich mich da jemals bewerben sollte.
4: Verstehe, du Arme. Ich finde die Sendung ehrlich gesagt auch richtig dämlich.
2: Ja, oder? Was für ein Fake. Wie man nur eine Show, in der sich Mädchen gegenseitig dissen, gut finden kann. Außerdem würde ich sowieso lieber Tierzahnärztin werden.
4: Tierzahnärztin?
2: Ja, für exotische Tiere. Geparden und Giraffen haben nämlich auch manchmal Zahnschmerzen.
4: Wow, aber hast du überhaupt keine Angst vor wilden Tieren?
2: Naja, ein bisschen schon. Aber meine Oma hat immer gesagt, dem Mutigen gehört die Welt. Und ich möchte viel rumkommen und aufregende Sachen erleben, wenn ich mal groß bin.
3: Wow, das hätte ich selbst nicht besser sagen können. Sie ist vielleicht doch nicht ganz so übel, deine Cousine Puppine.
2: Oh mein Julius, du bist ja immer noch ganz blass um die Nase. Das alles tut mir wirklich leid. Ich wollte dich nur ein klitzekleines bisschen erschrecken.
4: Ach, schon gut. Halb so wild.
3: Schon gut. So billig solltest du unsere angehende Tierdentistin aber nicht davon kommen lassen. Ein zweiter Eisbecher sollte schon noch drin sein. Ich hätte auch noch so Lust auf ein Spaghetti-Eis zum Nachtisch.
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0: wollte gerade die Kinder wecken gehen und dann dachte ich so, hört sich das noch meinen Namen an?
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0: Träum was Schönes. Der kleine König will heute nicht ins Bett gehen. Er trödelt im Badezimmer herum, holt sich zweimal ein Glas Wasser und macht im ganzen Schloss die Lichter an. Vor allem im Schlafzimmer. Im Hellen kann er aber nicht einschlafen.
1: Hell ist zu hell, aber dunkel ist doof,
0: findet der kleine König.
1: Wenn es um mich herum so ganz schwarz ist, kann ich erst recht nicht einschlafen.
0: Schmollend setzt er sich auf die Bettkante, nimmt Teddy fest in den Arm und flüstert ihm ins Ohr.
1: Weißt du, Teddy, ich habe nämlich in der letzten Nacht gar nicht schön geträumt. Und deshalb will ich jetzt lieber nicht ins Traumland reisen.
0: Und so beschließt der kleine König, einfach wach zu bleiben. Das geht in Gesellschaft natürlich besser als ganz alleine.
1: Na klar geht das besser.
0: Und schon rast er zum Fenster und ruft laut nach seinem Lieblingspferd.
1: Grete, komm doch mal her.
0: Wiehert Grete, etwas verschlafen, als sie wenige Minuten später am königlichen Bett steht.
1: Spiel mit mir,
0: fordert der kleine König sie auf. Grete lässt sich erschöpft neben ihn aufs Bett fallen.
1: Huch!
0: Zum Spielen ist sie nämlich schon viel zu müde. Aber sie wird ihrem königlichen Freund stattdessen eine kleine Geschichte erzählen.
1: Gut, Grete, ja, denk dir was aus.
0: Der kleine König macht es sich auf dem weichen Kopfkissen gemütlich.
2: Es war einmal.
0: Grete erzählt ein Märchen, gähnt aber ständig dabei und lässt halbe Sätze unvollendet.
2: Prinzessin im Winter. Müde 100 Jahre im Schlaf. Dornröschen,
0: erzählt sie. Macht nun auch der kleine König. Gähnen steckt nämlich an. Und Langeweile macht müde. Das ist beim kleinen König kein bisschen anders.
1: Ach, ist das schön im Haierbettchen, so kuschelig, so warm, so gemütlich. Weißt du was, Grete? Ich mach jetzt mal die Augen zu. Du kannst ja hier bei mir schlafen, willst du? Ja? Aber bitte lass das Licht an.
0: Der kleine König gähnt noch mal kräftig. Schließt die Augen und schlummert friedlich ein. Grete seufzt. Und gähnt wieder. Sie würde sich jetzt auch gern ausruhen, denn sie kann ja sogar im Stehen fast überall schlafen. Überall im Dunkeln, aber nicht überall bei Licht. Da kann sie kein Auge zutun.
2: Viel zu hell!
0: Schnaubt sie und beschließt, die Schlafzimmerlampen einfach auszuschalten. Sie ist ja schließlich da, um über den Schlaf des Freundes zu wachen. Sollte wirklich ein böser Traum kommen, wird sie den schon verjagen. Verspricht sie leise. Doch kaum hat sie den Lichtschalter berührt, wacht der kleine König auf.
1: Halt, halt, halt, Licht anlassen, bitte.
2: Ich pass auf.
0: versichert ihm seine Pferdefreundin. Aber der kleine König widerspricht.
1: Das geht ja eben gar nicht, Grete, weil du nämlich gar nicht sehen kannst im Dunkeln.
0: Da hat der kleine König recht. Im Dunkeln sieht Grete genauso wenig wie der kleine König.
1: Aber, aha, eine Katze kann im Dunkeln sehen. Tiger soll auch hier schlafen. Hallo, Tiger!
0: Schon kommt sie angeflitzt. Grüßt sie kurz und ist dann sofort am Fußende des Bettes eingeschlafen.
1: Tiger, bleib wach!
0: Aber das Kätzchen rührt sich nicht.
1: Puh, die schläft ja viel zu fest.
0: Der kleine König beschwert sich bei Grete.
1: Sie kann meine bösen Träume bestimmt nicht hören.
0: Dafür wird Wuff gebraucht, weil der die feinste Nase und das beste Gehör hat. Er würde bei Gefahr alle aufwecken. Und nun umringen schon drei Freunde das königliche Bett. Grete, Tiger und Wuff sind zusammen wirklich gute Nachtwächter. Trotzdem ist der kleine König noch ein wenig besorgt.
1: Ja, hier unten könnt ihr aufpassen, aber auf den Schrank kannst du nicht gucken, Wuffi, stimmt's?
0: Das wird Buschels Aufgabe. Ein Eichhörnchen kann nämlich überall hinklettern. Und das Vögelchen Pieps schläft in den königlichen Hausschuhen. Da kann es auch unters Bett schauen. Jetzt hat der kleine König alle seine Tierfreunde um sich versammelt.
1: Das ist schön. Jetzt ist alles gut.
0: Und schwupps ist der kleine König eingeschlafen. Er muss sich keine Sorgen mehr machen, weil jetzt wirklich keine bösen Träume hereinkommen können. Denn erstens träumt man bestimmt etwas ganz Schönes, wenn man so zufrieden einschläft. Zweitens sind Freunde da, die den kleinen König beschützen. Und drittens ist es im Schlafzimmer jetzt so voll, dass da gar keiner mehr reinpasst.

0: Einschlaftipps. Wieder einmal wälzt sich der kleine König unruhig im Bett hin und her.
1: Ich kann nicht einschlafen. Punkt aus, basta, geht einfach nicht.
0: Du übertreibst, kleiner König. Bestimmt würdest du einschlafen, wenn du den Kopf auf das weiche Kissen legst, deinen Mund lächeln lässt und die Augen zumachst. Dann würde der Schlaf schon kommen, kleiner König.
1: Ich probiere ja schon alles.
0: Der kleine König wirft sich aufs Kissen und bleckt die Zähne.
1: Es passiert nichts. Das habe ich ja gleich gewusst.
0: Und schon sitzt er mit weit aufgerissenen Augen im Bett.
1: Ich muss etwas anderes versuchen. Was könnte mir denn beim Einschlafen helfen? Welche Möglichkeiten gibt es denn da?
0: Also fürs Einschlafen, da gibt es viele Tipps, kleiner König.
1: Ja, welche denn?
0: Naja, manche Leute trinken ein Glas Wasser vor dem Einschlafen.
1: Das ist gut. Das ist eine ganz tolle Idee.
0: Ausgelassen hüpft der kleine König aus dem Bett und holt Wasser aus der Küche. Er leert den Becher bis auf den letzten Tropfen.
1: Schmeckt schön scheußlich. Aber ich bin immer noch wach.
0: Musst du vielleicht auch noch aufs Klo, kleiner König?
1: Ja, das ist eine gute Idee. Nach so viel Wasser? Danke. Da hätte ich das Glas ja auch gleich ins Klo kippen können.
0: Der kleine König rast ins Badezimmer, plätschert herum, trällert. Macht sich den Schlafanzug nass. Zieht sich um.
1: Ups, oh, ich bin beinahe umgefallen. Ach, ein schöner trockener Schlafanzug ist was Feines.
0: Und hüpft wieder ins Bett. Na, endlich, kleiner König. Ich hoffe, das ganze Theater hat dich endgültig müde gemacht,
1: Ja, schon. Aber nicht müde genug. Ich bin heute eben ein prima Wachmeister. Was gibt es denn sonst noch für Schlaftricks?
0: Ja, viele Leute schwören aufs Schäfchenzählen, kleiner König. Sie legen sich hin, machen die Augen zu und zählen, bis sie einschlafen.
1: Wo soll ich denn jetzt Schafe herkriegen?
0: Die stellt man sich nur vor, kleiner König.
1: Ach so, das ist gut, das werde ich mal ausprobieren. Ach, das ist so eine wunderbare Idee.
0: Der kleine König legt sich hin und ruft:
1: Ein Schäfchen, zwei Schäfchen, drei Schäfchen, vier Schäfchen, fünf Schäfchen.
0: Und schon sitzt er wieder im Bett. Kleiner König, was war das denn für ein kurzer Versuch? Wieso hast du nicht weitergemacht? Der kleine König zuckt verlegen mit den Schultern.
1: Ja, das geht ja nicht. Ich kann doch nur bis fünf zählen. Leider.
0: Du bist wirklich ein ganz schwieriger Fall.
1: Ja, das bin ich.
0: Da hilft wohl nur noch etwas, kleiner König, was so richtig, richtig doll anstrengend ist und ganz müde macht. Der kleine König wird neugierig.
1: Ja, genau. Und was ist das?
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2: It's one small step for man, one giant leap for mankind.
3: Das war der weltberühmte Funkspruch des Astronauten Neil Armstrong, den er sagte, als er als erster Mensch der Geschichte im Jahr 1969 den Mond betrat. Damit herzlich willkommen zu Abgespaced. Mein Name ist Christine und ich arbeite bei den Berliner Planetarien und Sternwarten, auch bekannt als die Stiftung Planetarium Berlin. Ich bin heute wieder eure Reiseleiterin durchs Weltall und heute geht es um die Frage: Wie ist eigentlich der Mond entstanden?
4: Der Mond ist aufgegangen.
3: Das ist Spacey, unsere superkluge Universalintelligenz. Spacey weiß fast alles. Aber dass du auch singen kannst?
4: Der Mond beschäftigt die Menschen seit Jahrtausenden. Nicht nur in der Wissenschaft, sondern auch in der Kunst. Wie zum Beispiel in Liedern und Gedichten. Hier zum Beispiel ein Gedicht des berühmten Dichters Josef von Eichendorff. Ich wandere durch die stille Nacht, da schleicht der Mond so heimlich sacht.
3: Spacey, danke. Heute bleiben wir bei der Wissenschaft und werden gemeinsam viele interessante Fakten über den Mond und seine Entstehung kennenlernen. Dafür sind wir heute an der Archenholz-Sternwarte, eine der drei Einrichtungen der Stiftung Planetarium Berlin. Und ich habe wieder tatkräftige Unterstützung. Stellt euch doch mal vor.
5: Ich bin Mia und ich bin 9 Jahre alt.
6: Ich bin Kai und ich bin 12 Jahre alt.
7: Ich bin Veit und bin 7 Jahre alt.
3: Sehr schön. Habt ihr den Mond schon mal am Himmel gesehen?
5: Ja, ich habe den Mond als leuchtende weiße Kugel gesehen.
3: Und wie ist es bei dir, Veit?
7: Ich habe den Mond schon mehrmals am Himmel gesehen und es waren verschiedene Formen, also zum Beispiel Halbmond.
3: Da hast du schon was ganz Spannendes gesagt, ein Halbmond.
5: Also einen Abnehmmond habe ich schon mal gesehen, einen Sichelmond, einen ganz normalen Halbmond und den Vollmond.
3: Habt ihr denn eine Idee, warum der Mond manchmal ganz voll ist und manchmal nur so zur Hälfte zu sehen ist und manchmal ist er irgendwie gar nicht zu sehen?
6: Also ich glaube, dass die Sonne ja den Mond bestrahlt und wenn sie halt von der Seite bestrahlt, sieht man halt eben nur, wie sie die Hälfte vom Mond bestrahlt und dadurch ist die andere Hälfte sehr dunkel.
4: Richtig, das nennt man Mondphasen, denn der Mond leuchtet nicht selbst. Er reflektiert das Sonnenlicht. Durch seine dunkle Oberfläche allerdings nur sehr schwach. Wäre die Mondoberfläche schneeweiß, würde sie so viel Sonnenlicht zurückwerfen, dass es bei Vollmond auch nachts taghell wäre.
3: Das ist ja spannend, Spacey. Was müssen wir denn noch über den Mond wissen?
4: Der Mond ist der Himmelskörper, der unserer Erde am nächsten ist. Er ist rund 384.000 Kilometer entfernt und ziemlich klein. Wäre die Erde ein Fußball, dann wäre der Mond gerade mal so groß wie eine Pampelmuse. Er umkreist die Erde einmal in 27 Tagen und dreht sich in diesem Zeitraum auch einmal um sich selbst.
3: Danke, Spacey. Wir wollen ja heute die Entstehung des Mondes genauer untersuchen. Habt ihr eigentlich schon Ideen, wie der Mond entstanden sein könnte?
5: Ich habe gar keine Idee. Ich weiß nicht, wie der Mond entstanden ist. Ich glaube, der war schon immer da.
3: Kann ja gut sein, ne? Was glaubst du, Veit?
7: Ich habe das, glaube ich, schon mal gehört, dass ein großer Meteorit auf die Erde getroffen ist und dann die Gesteinsbrocken in der Atmosphäre zusammengezogen haben und dann den Mond gebildet haben.
3: Und hast du eine Idee, Kai?
6: Ich glaube, dass es auch, wie Veit sagte, mit dem Komet war. Aber ich glaube, das war sogar ein ganzer Planet, der auf die Erde damals gefallen ist.
3: Sehr interessant. Vielleicht gibt uns ja die Oberfläche des Mondes Hinweise auf seine Entstehung. Ist euch da vielleicht was aufgefallen, als ihr den Mond das letzte Mal am Himmel oder durch ein Fernrohr gesehen habt?
5: Ich sehe auf dem Mond ein paar graue Stellen. Ich glaube, das sind dann die Krater.
6: Als ich da einmal raufgeguckt habe, konnte man sehr gut die Krater erkennen und die ganzen hellen und dunklen Stellen vom Mond.
4: Früher glaubten die Menschen, die dunklen Stellen des Mondes seien Meere. Deswegen heißen sie noch heute Mondmeere, obwohl da gar kein Wasser drin ist.
3: Genau, der Mond ist staubtrocken. Dieser Mondstaub heißt Regolith und ist sehr fein. Schaut mal, hier habe ich eine Nahaufnahme des Mondes für euch.
6: Das sieht wirklich aus, als ob hier alles voller Krater und so wäre. Wenn man jetzt so einen Käse hat mit so Löchern drin, dann hat es so eine gewisse Ähnlichkeit schon.
3: Der Vergleich mit dem Käse ist nicht von der Hand zu weisen. Die Mondoberfläche ist wirklich sehr zerklüftet. Spacey, wie sind denn all diese Krater entstanden?
4: Die Mondkrater entstanden durch Meteoriteneinschläge auf dem Mond vor Milliarden von Jahren. Die großen Krater nennt man auch Wallebenen. Außerdem gibt es Gebirge auf dem Mond, die nach Erdgebirgen benannt sind. Zum Beispiel die Mondalpen. Sie sind bis zu 4000 Meter hoch.
3: Wow, Spacey, du kennst dich aber richtig gut aus auf dem Mond. Das hört sich an, als wäre der Mond der Erde irgendwie ähnlich. Und es gibt eine ganze Menge Theorien, wie der Mond entstanden sein könnte. Habt ihr Lust, euch die mal anzuhören?
6: Ja, unbedingt.
7: Ja.
3: Dr. Felix Lüning ist Astronom hier an der Archenold Sternwarte in Berlin und stellt uns diese Theorien mal genauer vor.
8: Man hat zum Beispiel früher gemeint, die Erde hat sich sehr viel schneller gedreht, als sie noch im glutflüssigen Zustand war. Und dann war es natürlich leicht, dass durch die Fliehkraft irgendwelche Teile sich von der Erde abspalteten und den Mond bildeten. Andere sagen, der Mond ist ein Himmelskörper, den sich die Erde eingefangen hat. Das hat man auch im Weltall beobachtet, dass große Planeten kleine Planeten an sich gebunden haben. Und die werden dann fortan gezwungen, nur noch um den großen Planeten zu kreisen. Oder dass ein Protoplanet in grauer Vorzeit die Erde getroffen hat. Der Planet war etwa so groß wie der Mars. Und durch diesen Zusammenprall sind dann so ungeheure Mengen Erdgestein ins Weltall geschleudert worden, dass sich daraus eine eigene Kugel, nämlich der Mond, bilden konnte.
3: Danke, Felix. Was meint ihr? Welche Theorie könnte wahrscheinlich sein?
7: Ich glaube ja einfach, der Mond war schon immer da.
9: Ich glaube, dass vielleicht ein Planet drauf zu ist.
6: Ich kann mir das auch sehr gut vorstellen, dass ein riesiger Planet die Erde getroffen hat und dadurch der Mond entstanden ist. Es wurde aber auch nachgewiesen, dass sich die Erde im Laufe der Jahrmillionen immer langsamer dreht. Das heißt, es könnte auch sein, dass die Theorie gilt, dass sie sich früher ganz schnell gedreht hat und dadurch der Mond sozusagen rausgerissen wurde.
3: Da hast du recht. Es ist wirklich so, dass der Mond die Erde bremst. Ich schlage vor, wir schauen mal, was die Wissenschaft bei der Erforschung der Mondentstehung einen entscheidenden Schritt weitergebracht hat. Spacey, gibt es da ein besonderes Ereignis in der Vergangenheit?
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10: ...1969, Kennedy Space Center, Florida, USA.
11: Und da gehen sie an Bord. Unsere Helden, Neil Armstrong, Buzz Aldrin und Michael Collins.
12: Ihr Kontrollzentrum. Jungs, hört ihr mich?
13: Hier die Besatzung der Apollo-11-Mission. Alles Roger.
12: Noch 10 Minuten bis zum Abflug. Gehen wir nochmal die To-Do-Liste auf dem Mond durch. Nach der Landung. Fahne hissen, Fotos machen und ganz wichtig,
14: Steine sammeln.
12: Roger. So Jungs, es geht los. Guten Flug.
15: 5, 4, 3, 2, 1, 0.
12: Hier Kontrollzentrum. Bordzeit 3 Tage, 14 Stunden und 34 Minuten. Das Raumschiff umkreist den Mond in einer Höhe von ca. 120 Kilometern. Mann, bin ich aufgeregt. Heute sollen die Jungs auf dem Mond landen und aussteigen. Wahnsinn. Dann werde ich sie mal wecken. Hallo ins All. Guten Morgen von der Erde.
13: Wir sind aufgewacht. Dabei hätten wir doch noch 2 Minuten schlafen können.
12: Sorry, aber ich bin so aufgeregt. Buzz, Neil, ihr wechselt jetzt vom Raumschiff in die Mondlandefähre, den Adler. Michael, du hältst die Stellung im Raumschiff und umkreist weiter den Mond.
16: Aye, aye, Sir. Verstanden. Wir sitzen und sind angeschnallt. Alle Systeme sind hochgefahren.
12: Dann fertig machen zum Abkoppeln der Mondlandefähre Adler.
13: Tschüss, Michael. Bis später. Wir sind abgekoppelt. Der Adler hat Flügel.
12: Fertig machen zum Zünden des Landetriebwerks.
16: Triebwerk gezündet, 12 Meter Höhe. Wir wirbeln schon etwas Staub auf. Fertig machen zur Mondlandung.
13: Der Adler ist gelandet.
12: Sie sind auf dem Mond! Sie sind auf dem Mond! Wir haben die Luft angehalten. Großartig, Jungs. Habt ihr die Fotoapparate?
13: Roger, haben wir.
12: Dann mal raus und ab auf den Mond. Und vergesst nicht, die Steine mitzubringen.
17: Ein kleiner Schritt für einen Menschen. Ein gewaltiger Sprung für die Menschheit. Wow. Die Mondoberfläche ist wie Pulver. Los, Buzz, komm runter. Es ist total cool hier. Hast du die Flagge dabei? Ich mach Fotos.
14: Komme.
17: Guck mal. Da ist doch ein super Platz für die amerikanische Flagge. Ja, super. Tschüss. Jetzt lach doch mal. Ja, so.
14: Reicht. Jetzt gehst du Steine sammeln und ich knipse.
17: Die Steine sehen aus wie die Basaltfelsen im Yellowstone-Nationalpark. Findest du nicht auch, Bas?
14: Vielleicht sind sie ja von da hierher geflogen. Jetzt lach doch mal. Tschüss. Und jetzt noch beim Einsammeln. Bist du bald fertig, Neil? Ich muss mal für kleine Astronauten...
17: Warte. Da liegt noch so ein schöner Großer. Jetzt können wir...
13: Kontrollzentrum, bitte kommen. Fertig zum Abflug.
12: Hier Kontrollzentrum. Jungs, wir sind so stolz auf euch. Habt ihr alles?
16: Klaro. 22 Kilogramm Mondgestein sind mit an Bord.
13: Los geht's.
16: 3, 2, 1, 0. Aufstieg? Schön. Wir steigen 11 Meter pro Sekunde hoch. Sehr gleichmäßig. Wir fliegen zurück. Ah, shit.
12: Gibt's Probleme?
16: Oh, ich glaube, ich habe meine Kamera auf dem Mond liegen lassen.
3: Das war eine Zeitreise zur Apollo-11-Mission im Jahr 1969. Da haben die Astronauten Neil Armstrong und Buzz Aldrin als erste Menschen den Mond betreten. Was meint ihr?

0: gleich wie irdisches Gestein. Und das hat natürlich den Verdacht erhärtet, dass der Mond aus Erdgestein besteht, dass also der Mond entstanden ist durch einen Zusammenprall mit einem großen Planeten.
1: Und was konnten die Wissenschaftler mit der Untersuchung der Steine über den Mond wissen?
0: Naja, die Zusammensetzung der Steine. Sie konnten rauskriegen, dass da keine Mondbakterien drauf sind. Sie konnten zum Beispiel auch herausfinden, dass in diesen Steinen auch geringe Spuren von Wasser vorhanden ist. Dass also auch der Mond als Wasserquelle dienen könnte.
2: Da sollte man ja mal einen Trinkbrunnen bauen.
0: Das ist nicht so einfach. Flüssiges Wasser gibt es ja nicht auf dem Mond. Wahrscheinlich ist das meiste Wasser einfach ins Weltall verdunstet. Der Mond hat ja keine Lufthülle, der hält ja nichts fest. Und wenn dort Wasser ist, dann nur in den Steinen gebunden. Das heißt, man muss mühsam diese Steine chemisch aufbrechen, um das Wasser da rauszukriegen. Und vielleicht gibt es auch an Stellen, wo niemals die Sonne leuchtet, in ganz tiefen Löchern, die immer nur schattig sind, tatsächlich noch Wassereis.
2: Warum ist es denn eigentlich so wichtig, den Mond zu erforschen?
0: Wenn wir den Mond erforschen, erfahren wir auch eine ganze Menge über die Erde. Denn der Mond ist ja aus Erdgestein gemacht. Und das Erdgestein auf dem Mond ist viel ungestörter. Denn auf dem Mond gibt es keinen Wind, kein Wetter, keine Wolken, kein gar nichts. Das bleibt da alles so. Auf der Erde ist das Gestein ja ständigen Veränderungen unterlegen. Also wir können da so ein bisschen, wenn wir den Mond untersuchen, in die Erdgeschichte eindringen.
2: Was soll denn da eigentlich herausgefunden werden? Warum fliegen wir da nochmal hin?
0: Diesmal haben wir ganz andere Fragen an den Mond. Es geht nicht mehr darum, wie er entstanden ist. Es geht mehr darum, finden wir da Wasser? Ob man sich da dauerhaft oder temporär ansiedeln kann? Finden wir dort möglicherweise Rohmaterialien, die wir auf der Erde brauchen? Und es geht darum zu untersuchen, kann man den Mond als Plattform benutzen für Raketenstarts in das weitere Weltall?
3: In der Archenholz Sternwarte Berlin waren heute mit mir Mia 9 Jahre, Veit 7 Jahre und Kai 12 Jahre. Wir haben heute zusammen herausgefunden, wie eigentlich der Mond entstanden ist. Und ihr drei, was habt ihr alles an Wissen mitgenommen?
2: Ich habe gelernt, dass alles mit den Kratern, dass das einfach ganz heiße Lava war damals.
4: Ich habe heute gelernt, dass der Mond eigentlich aus dem Material der Erde besteht.
5: Ich habe heute gelernt, dass es ganz viele verschiedene Theorien gibt, wie der Mond entstanden ist. Und im Moment ist die bekannteste Theorie, dass vor vielen Milliarden Jahren ein riesiger Planet auf die Erde geknallt ist und sich aus den Trümmern der Mond gebildet hat.
3: Das war ja heute eine ganz schön große Portion Wissen über den Mond und seine Entstehung. Danke an alle Kinder und natürlich an Dr. Felix Lüning von der Stiftung Planetarium Berlin. Damit sind wir auch schon wieder am Ende unserer Folge angekommen. In der nächsten Folge besuchen wir den Herr der Ringe. Unser nächstes Ziel, Saturn. Ich wollte ja schon immer mal wissen, wie Saturn zu seinen Ringen kam. Genau das finden wir beim nächsten Mal gemeinsam heraus. Bis dahin, macht's gut, galaktische Grüße, eure Christine.
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3: 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Kühlere Temperaturen und wechselhaftes Herbstwetter können die Atemwege von Menschen mit Asthma stark belasten, erklärt Lungenfachärztin Dr. Anita de Sousa.
4: Die Ausbreitung von Krankheitserregern wird durch die schlechte Belüftung der Lunge begünstigt, was die gehäufte Infektanfälligkeit erklärt. Und auch Heizluft wirbelt Staub stärker auf, was zusätzlich belastet.
3: Wichtig ist darum, das Asthma der Betroffenen individuell einzustellen.
4: 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Bei akuter Luftnot kann ein kurzwirksames und auch bronchienerweiterndes Bedarfsspray eingesetzt werden.
3: Reicht das nicht aus, um die Lebensqualität und Lungenfunktion zu erhalten, sollte eine Antikörpertherapie mit Biologika zum Einsatz kommen.
4: Diese Medikamente setzen ganz gezielt an der zugrunde liegenden Entzündung an und verbessern langfristig die Symptomlast, die Krankheitsaktivität und auch die Lungenfunktion. AsthmatikerInnen sollten bei Unsicherheiten rechtzeitig das ärztliche Gespräch suchen.
3: Mit einer passenden Therapie ist meist ein beschwerdefreies Leben möglich. Weitere Infos gibt's auch unter mit-asthma-leben.de.
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1: Hallöchen zusammen, wunderschönen Sonntagabend gewünscht und vor allem einen guten Appetit an alle Abendbrotstische da draußen. Lasst euch jetzt die Brote, das Süppchen, Obst und Gemüse oder sogar schon den Nachtischquark jetzt schmecken. Und in einer halben Stunde, da treffen wir uns dann mit dem weltweit einmaligen Radio Teddy Zahnputzit und euren Lieblingsstars im Badezimmer. Zu cooler Musik macht das Zähnestrubbeln nämlich doppelt so viel Spaß und eure Zähnchen sind in 0, nix auch noch bettfertig. Also seid gerne mit dabei, 19.30 Uhr. Geht's los! Und danach gibt's hier Weltraumspaß mit Ulk, dem kleinen Sternjungen, und seiner Kollegin Yvonne. Jeden Abend haben die beiden hier ihre ganz eigene Sendung und denken sich immer die ulkigsten und lustigsten Geschichten für euch aus. Und was die beiden heute vorhaben, das hört ihr hier ab 19.40 Uhr. Und in wenigen Minuten geht unsere Lauschreise auch schon los. Vorher gibt's jetzt hier für euch zum Löffeln und Mampfen coole Hits, Feldern und Kids obendrauf. Viel Spaß!

0: Was bisher geschah?
1: Nun seht euch diese Zähne an. Sie strahlen und blitzen. Sie sind glücklich und gesund. Nichts kann sie erschüttern. Oder etwa doch? Ich werde lieber regelmäßig nachschauen, denn ich bin Dr. Knirsch, Zahnarzt, Freund aller Zähne, Backen- und Schneidezähne, Eck- und Weisheitszähne, Milch- und bleibender Zähne.
2: Hallo Frieda!
3: Hey Karlchen!
1: Und das sind die Kinder mit den schönen Zähnen, die Geschwister Karlchen und Frieda.
2: Das dürfen wir aber nicht Mama und Papa verraten, dass wir so wenig putzen.
4: Weiß jemand, wo ich dreckige Zähne finde? Was? Wo? Ganz nah? Kann es mir jemand verraten, bitte? Das wäre sehr, sehr nett. Ich suche nämlich ein neues Zuhause. Also, ich möchte mir eine eigene Wohnung bauen. Ach Quatsch, eine Villa, einen Palast. Aber das ist ein Geheimnis. Wie ich das mache? Na, ich habe diese kleine spitze Hacke. Ding, ding, ding. Mit der Hacke hacke ich erst ein ganz kleines Loch in einen Zahn oder gleich in mehrere Zähne. Und das kleine Loch, das hacke ich dann immer, immer größer und größer und größer. Dann ziehe ich in den Zahn ein und baue mir da ganz viele Zimmer.
3: Bist du wach?
2: Ja.
3: Oh. Ich hab Zahnweh.
2: Ich auch.
3: Meine ganze Backe tut weh.
2: Und ich hab einen ganz blöden Geschmack im Mund.
3: Was denn für ein?
2: Wie ein Misthaufen.
3: Ih, woher weißt du denn, wie ein Misthaufen schmeckt? Hast du schon mal in einen reingebissen?
2: Nein, hab ich nicht.
3: Ich hab das Gefühl, in meinem Mund läuft was herum. Was könnte das sein? Was hat sich denn da bloß versteckt?
2: Keine Ahnung. Deine Zähne sind so dreckig, das mit dem Putzen kannst du aufgeben.
1: Aha, oh, nie wieder putzen? Ich bin Zahnarzt Dr. Knirsch und weiß natürlich, wer da in Friedas Backe herumgeistert. Wisst ihr es auch? Dann singt gerne mit.
5: Schruppi, was machst du denn da im Sandkasten?
6: Ich mache das Spielzeug sauber. Schüppchen, Bagger, Förmchen, hier sind ja Kellerasseln drin.
5: Warum machst du das?
6: Ja, Borsti, irgendwas muss man doch machen. Ich bin geboren, um zu bürsten.
5: Wir gehören aber nicht in die Sandkiste. Wir sind doch Zahnbürsten.
7: Ja, genau. Ja. Was macht ihr hier eigentlich?
6: Wer bist du?
5: Eine bunte Fledermaus oder sowas?
7: Nein, ich bin die Zahnfee. Schon mal von gehört?
5: Oh, na klar.
6: Ach so.
5: Die Zahnfee.
6: Ich weiß. Du zauberst Zähne sauber, stimmt's?
7: Nein, sauber machen tut ihr doch. Ich tausche Zähne gegen Geschenke.
6: Nein, danke. Wir brauchen gar keine Zähne.
5: Und wir haben gerade auch gar keine Geschenke dabei.
7: Oh Mann, ihr habt ja überhaupt keine Ahnung. Es ist umgekehrt. Ich hole Milchzähne von Kindern ab, wenn sie herausgefallen sind, und tausche sie gegen Geschenke ein.
6: Ach so.
5: Karlchen, Frieda, bringt eure Zähne raus. Die Zahnfee ist...
7: Ich mach das doch heimlich.
5: Ach so, heimlich.
7: Aber die Zähne müssen sauber sein. Wie können die Zähne aber sauber sein, wenn ihr hier draußen die Förmchen bürstet? Nachts schaue ich vorsichtig unter die Kopfkissen der Kinder. Liegt vielleicht ein Zähnchen drunter? Dann lege ich ein Geschenk dafür unter das Kopfkissen. Und den Zahn nehme ich mit.
6: Was machst du denn mit dem Zahn?
7: Ich mache daraus meinen magischen Feenstaub.
5: Magischen Feenstaub?
7: Ja. Zum Fliegen, Zaubern oder zum Unsichtbarwerden.
6: Ein magischer Universalstaub. Voll nice.
5: Warum läufst du dann hier herum und fliegst nicht?
7: Es gibt zu viele gelbe Zähne in dieser Gegend. Wenn ich den magischen Staub aus dreckigen Zähnen herstelle, wirkt er nicht. Und nun ist mein magischer Staub alle. Kein Krümelchen mehr übrig. Leider.
0: Und jetzt geht's weiter.
7: Na los, macht schon, ihr beiden Superbürsten. Rettet die Zähne.
6: Aber wir trauen uns nicht.
5: Wegen Hacki-Backi.
7: Wegen Hacki-Backi? Dieser kleine freche Angeber. Wenn ihr mit dem fertig werden wollt, habe ich was für euch.
6: Was denn, Zahnfee?
7: Ein Spezialputzmittel. Hier. Zahnpasta extra für Kinderzähne. Sie schäumt, sie schmeckt. Sie hilft gegen Zahnmonster aller Art. Besonders gegen kleine Rote. Wer mit dieser Zahnpasta putzt, lässt Zähne wieder blitzen und macht sie hart und kräftig. Nehmt sie mit. Damit kriegt man den Schurken aus jeder dreckigen Ritze.
5: Na, der wird sich wundern.
7: Aber ohne Putzen läuft das nicht.
5: Na klar, logisch.
7: Ach ja, und hier, ein Geheimzettel für die Kinder. Nehmt ihn mit und legt ihn neben den Zahnputzbecher. Und jetzt, los, los, rettet die Zähne.
6: Ja, komm, Basti, auf geht's.
5: Ja, wir retten die Zähne.
8: Hallo. Hallo. Ha, ich bin es wieder, euer Zahnarzt Dr. Knirsch. Wollen wir uns mal wieder die Zähne der Kinder ansehen? Schneidezähne? Schmutzig. Eckzähne? Belegt. Backenzähne? Oh, da hat Hucky Bucky ja schon geklopft. Wo ist der eigentlich gerade? Da? Nee. Hier?
9: Ich bin hier. Hier im Backenzahn. Und jetzt lass mich in Ruhe arbeiten. Sonst hack ich dir auf den Finger.
8: Ah, oh.
9: Oder ich spring in dein Nasenloch.
8: Hucky, jetzt hilft nur noch eins, Leute. Bohren. Ich hol schon mal den Bohrer.
3: Schau mal, Karlchen. Unsere Zahnbürsten sind wieder da.
2: Wirklich? Wo kommen die denn so plötzlich her?
3: Vielleicht sind sie durch das Fenster gehüpft.
2: Und hier liegt ein Zettel. Da steht was drauf. Streng geheim. So putzt ihr richtig.
3: Na los, falt den Zettel doch auf.
2: Bin ja schon dabei.
3: Also, da steht, erst die Kauflächen sanft schrubben. Dann die Außenflächen in kreisenden Bewegungen.
2: Und dann die Innenfläche putzen. Vom Zahnfleisch zum Zahn. Von Rot nach Weiß.
3: Karlchen, sollen wir es gleich ausprobieren?
2: Ja, bitte. Wir haben ja wirklich schrecklich dreckige Zähne. Hier liegt doch eine neue Tube Zahnpasta.
3: Hoho. Tust du mir was auf die Bürste?
2: Hä? Was ist?
3: Ich dachte gerade, die Zahnbürste hätte endlich gerufen.
2: Hä?
3: Aber Zahnbürsten rufen ja nicht.
2: Hier kommt die Zahncreme. Ungefähr so viel wie eine Erbse. Heute nehmen wir aber eine Doppelerbse.
3: Jeder Zahn muss gebürstet werden. Von allen Seiten.
2: Los geht's.
3: Jetzt wird geputzt.
6: Ja, komm, Basti. Auf geht's.
10: Zähne hört her. Wir sind zurück. Ja.
5: Schruppi und Basti machen euch so richtig sauber.
6: Wir retten die Zähne.
4: Dass ich nicht lache. Mich kriegt ihr hier niemals raus.
5: Ha, das werden wir ja sehen, Hucky Bucky. Zahncreme
6: haben wir drauf.
4: Oh.
6: Putzplan haben die Kinder. Und los geht's.
4: Nein, Skippie. Nicht die Bürste.
6: Doch, haha, wir schrubben dich weg.
4: Ich hab ne Hacke. Wo hab ich denn meine Hacke gelassen?
6: Die findest du niemals wieder.
4: Weg.
6: In all diesem Schaum.
4: Oh, oh, oh, wie gemein.
6: Auf ihn. Wir kriegen dich.
4: Hilfe. Nicht so viel Schaum. Da rutsch ich doch auf.
5: Genau, du bist weggeputzt.
4: Ihr putzt ja jeden Zahn. Wo soll ich mich denn da noch verstecken?
6: Nirgends, irgendwo. Jetzt bist du dran, Zacki Knacki.
5: Auf diesen Zähnen hast du nichts verloren. Wir sind nämlich die Putzilei.
4: Ich kann mich nicht mehr halten. Nicht weiter putzen. Doch auf.
6: Nein, machen wir nicht. Wir putzen 3 Minuten lang.
5: Spitze, die Kinder halten durch.
4: Was? 3 Minuten? Seid ihr völlig verrückt geworden?
5: Ja!
6: Ja!
5: Auf Wiedersehen, Hucky. Wir müssen leider gehen. Aber dafür kommt jetzt noch eine Ladung frisches Wasser für dich.
4: Auch das noch? Ich hasse klares Wasser.
6: Und gegurgelt wird auch noch.
4: Nein!
5: Und? Ausgespuckt.
6: Er ist weg. Zähne. Hört ihr? Er ist weg.
3: Ja! Ja. Juhu, er ist weg.
5: Schruppi, wir haben es geschafft.
6: alles sauber im Mund?
10: Mit Bürsten wie uns! Ja!
2: So, ausgespuckt, fertig!
3: Wir haben genau 3 Minuten geputzt!
2: Schau mal, Frieda, hier schwimmt was im Schaum. Was Kleines, Rotes.
3: Hör doch mal!
2: Das ruft was!
3: Das ist Haki Baki! Wir haben ihn vertrieben!
9: Ganz genau! Ich ziehe um! Zu einer Wespe vielleicht! Die mag auch Süßes!
2: Wespen haben keine Zähne!
9: Auch das noch! Und meine Hacke habe ich auch verloren! Es ist zum Heulen! Auf Nimmerwiedersehen!
3: Tschüss, Haki Baki! Aber unsere Zähne müssen wir trotzdem jeden Tag putzen. Sonst kommt er bestimmt gleich wieder.
11: So, Dr. Knirsch ist wieder da. Und diesmal habe ich den Bohrer dabei. Moment mal. Die Zähne sind ja blitzsauber.
6: Das waren wir.
3: Und wir.
11: Bravo, toll gemacht. Tja, gute Bürsten und fleißige Kinder. Ein Top-Team, würde ich sagen. Zähne, ihr habt Glück gehabt. Ein paar kleine Macken hat Haki schon gehackt, aber noch kein richtiges Loch. Oh, was ist denn das? Hier hinter dem Backenzahn? Eine winzig, winzig kleine Hacke. Toll, die echte Haki-Baki-Hacke. Die hänge ich mir an die Wand in meiner Praxis.
3: Yeah! Oh, Karlchen, es fühlt sich so toll an, mit sauberen Zähnen schlafen zu gehen.
2: Ja, frisch und glatt.
3: Oh, huch,
2: was ist los?
3: Tada, mein Wackelzahn. Er ist draußen.
2: Leg ihn unter das Kopfkissen. Vielleicht kommt ja die Zahnfee.
3: Ja.
2: Ich hab auch noch einen Zahn für Sie. Aber von Bello.
3: Von Bello?
2: Der Zahn lag gestern neben seinem Hundenapf. Zahn ist Zahn, oder? Gute Nacht, Frieda.
12: Gute Nacht, Kalka.
7: Ob ich heute Nacht hier wohl ein Zähnchen finde? Oh, ein schöner, sauberer Milchzahn. Dafür gibt's ein Geschenk und das Kopfkissen. Bitte sehr. Nicht aufwachen. Und bei dem Jungen? Ist da auch etwas unter dem Kopfkissen? Ja, wie toll. Noch ein Zahn. Der ist aber besonders spitz. Hier, ein Geschenk, auch für dich. Ja, ja, schön weiterschlafen. Also, bei so sauberen Zähnen komme ich gerne wieder.
10: Bei uns.

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3: Hallöchen, guten Abend gewünscht. Und hier macht sich jetzt schon Ulk, der kleine Sternjunge, für euch bereit und geht mit seiner Kollegin Yvonne noch ganz fix die letzten Moderationen durch. Vorher sind jetzt hier eure Schneidezähne, Eckzähne und Backenzähne dran.
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3: Wir schrubbeln unsere Zähnchen zusammen mit dem Radio Teddy Zahnputz-Hit ruckzuck blitzeblank. Und das geht natürlich am besten mit cooler Musik von euren Lieblingsstars. Also dreht das Radio jetzt ein bisschen lauter, macht eure Zahnbürste-Schaube bereit, Zahnpasta drauf, drücken und schon kann's losgehen. Auf die Plätzchen, fertig und los geht's mit Schrubbeln.

0: Zahnbürste weg, ihr habt's geschafft. Mit dem Radio-Teddy Zahnputz-Hit für heute Abend. Super gemacht. Und das hier ist euer Zahnputz-Heldenapplaus. Yeah. Und unsere Zahnputzmission geht natürlich morgen schon in die nächste Runde. Ab 6 Uhr haben Tim und Christina für euch in der Radio-Teddy Morgenshow jede halbe Stunde einen Zahnputz-Hit dabei. Also einschalten und vor allem mitschrubbeln.
1: Fertig!
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1: Hey Leute, hier ist Kid Cleo. Boah, ist das gruselig hier.

bin ich denn hier gelandet? Mann, ist das gruselig. Ich bin ja eigentlich nicht so der ängstliche Typ, aber an Halloween kann man sich schon mal ein bisschen gruseln. Was ist denn das für ein Skelett davon?

0: Radio Teddy, Freunde. Hier ist Ulk, der kleine Sternjunge von Ulk van Bulk mit Yvonne von Ulk van Bulk.
1: Ja, hallo. Sag mal, Ulk, ich sehe gerade, du hast eine Tasche dabei, eine Sporttasche. Warum
0: ja,
1: das denn?
0: Ja. Ich habe was mitgebracht. Pass mal auf, ich stelle mal die Tasche hier. Sekunde.
1: Ja. So. Sag mal, was ist denn da drin? Was hast du denn da alles eingepackt?
0: Ja, pass auf, das zeige ich euch mal. So, Reißverschluss auf.
1: Aha.
0: Badesachen.
1: Ja, Ulk, aber wir sind doch hier im Sendestudio und können doch hier gar nicht baden.
0: Nö, das ist schlecht, ne? Ohne Wasser.
1: Ja, allerdings, ja.
0: Ich hab was vor. Hm?
1: Ja, erzähl.
0: Ja, mit dir, meine liebe Yvonne, und den Radio-Teddy-Hörern.
1: Mhm.
0: Ich möchte heute mit euch schwimmen gehen.
1: Ach, du möchtest schwimmen gehen? Aber dann müssen wir doch in die Schwimmhalle fahren.
0: Ja, aber wir haben doch den X-Funker, ne? Der immer mit mir mitkommt, der immer bei mir ist. Und wenn wir die Frequenz des X-Funkers hier ins Radio-Teddy-System eingeben, dann sind wir immer mit den Radio-Teddy-Hörern in Verbindung.
1: Das stimmt allerdings. Ja gut, liebe Radio-Teddy-Hörer, ihr könnt dabei sein, wenn wir in die Schwimmhalle fahren. Aber da müssen wir uns beeilen.
0: Ja. Na, dann gib mal schnell die Frequenz ein, liebe Yvonne.
1: Aber Moment, ich möchte erst sehen, was du da eingepackt hast, damit wir wirklich alles dabei haben.
0: Schon, Moment. Dein Badeanzug. Super schick und sportlich.
1: Mhm. Ja, sehr schön.
0: Ja, hier ist noch eine Badekappe, die habe ich gefunden. Ich glaube, die ist hier von der Nachbarin. Ja. Willst du die haben?
1: Nee, das ist eine Badekappe mit Blümchen. Die nehme ich nicht, aber ich brauche...
0: Rosa Blümchen.
1: Ja, nein, ich brauche keine Badekappe.
0: Ich dachte, könnte dir stehen. Aber gut, dann ohne Badekappe. Mhm. Guck mal, hier ist meine Badehose und meine Flipflops und deine Flipflops.
1: Sehr schön. Und du hast auch noch ein Handtuch, damit wir uns trockenrubbeln können?
0: Na klar, zwei Handtücher sogar.
1: Super.
0: Und guck mal, unser Nachbarskind hier, der Julius, der hat uns Schwimmflügel ausgeliehen. Also für mich, du kannst ja schon schwimmen. Ich kann leider noch nicht schwimmen, lieber Radio-Teddy-Hörer, aber ich kann es ja lernen. Ne?
1: Das ist perfekt. Gut, dann mach die Tasche zu und wir werden uns beeilen und fahren in die Schwimmhalle und wir nehmen die Radio-Teddy-Hörer mit.
0: Oh ja, gib mal schnell die Frequenz ein.
1: Okay, mach ich.
0: X251
1: Beta. Prima.
0: Also ihr Lieben, bis gleich.
1: Ja, bis gleich.
2: Ich hab neulich den Mondfisch getroffen.

0: Hallo liebe Radio-Teddy-Hörer, wir grüßen euch. Hier ist Ulf, der kleine Sternjunge.
1: Und Yvonne. Und wir sind in der Schwimmhalle.
0: Ja, wir haben uns Gigantogalactico schnell beeilt hier, ne? Damit wir hier ganz schnell ankommen und wieder bei euch sein können, ne? Mit dem X-Funker. Der steht mit dem Radio-Teddy-Funkhaus in Verbindung. Und so könnt ihr uns immer hören, egal wo wir hingehen.
1: Ja, liebe Radio-Teddy-Freunde, Ulf hat heute vor, schwimmen zu lernen. So, wir sind jetzt umgezogen. Ulf hat seine Badehose an. Ich habe meinen Badeanzug an. Und jetzt könnte es eigentlich losgehen, Ulf, oder?
0: Ja, aber...
1: Halt, Ulk, hier habe ich noch die Schwimmflügel. Die sind schon aufgepustet und die werden wir dir jetzt mal über die Ärmchen streifen.
0: Ja, so. Bitte.
1: Und so, ja.
0: Der andere Arm
1: auch. Der andere auch.
0: Ja. Oh, sieht doch schick aus, oder? Ein kleiner Sternjunge mit Schwimmflügeln.
1: Hm? Aber hallo.
0: Aber Yvonne, wenn ich da jetzt gleich untergehe... Oh.
1: Ach, mit Schwimmflügelchen, Ulk, kann man nicht untergehen. Da ist viel Luft drin, da bleibst du immer oben und wir gehen ja auch ins Nichtschwimmerbecken. Da ist das Wasser ganz flach, das ist nicht tief.
0: Aha, okay, gehen wir mal hin. Okay, hier zur Treppe, ja?
1: Ja, hier zur Treppe. So, jetzt gehen wir mal rein.
0: Okay, Leute, Radio-Teddy-Hörer, ich sag mal, das kann doch wohl nicht wahr sein, dass das Wasser so kalt ist, oder? Das hat mir aber keiner gesagt.
1: Ulk.
0: Ich bin heiße Sterne gewohnt, Leute. Das könnt ihr mir doch nicht antun hier.
1: Jetzt komm, sei mal nicht so zimperlich.
0: Das sind minus 275 Grad, mindestens.
1: Nein, Ulk. Hier sind 20 Grad mindestens.
0: Also, Moment, ich geh mal mit meinem Ziehchen da mal so rein.
1: Ulk, komm, wir gehen ganz langsam rein. Komm.
0: Ist eindeutig zu kalt.
1: Na komm.
0: Muss man hier mal eine Heizung einbauen?
1: Nein, wir werden jetzt reingehen. Komm, lass uns zusammen reingehen.
0: Gib mir mal
1: reingehen.
0: Deine Hand, bitte.
1: Ja, okay. Und? Na, geht's?
0: Ich werde zum Eiszapfen.
1: Ulk.
0: Ich bin ein Eiszapfen. Jetzt bin ich schon bis zur Hüfte im Wasser. Jetzt kommt der Bauch. Das geht ja überhaupt nicht. Ich sag euch, am Bauch ist das Wasser noch mal kälter.
1: So, pass auf, Ulk.
0: Hier einer Eiswürfel reingepackt, oder was?
1: Ulk, ich zähle jetzt auf drei und dann gehen wir in die Knie, dass das Wasser bis zum Hals kommt, okay?
0: Okay.
1: Also, eins, zwei...
0: Zweieinhalb, zwei, drei Viertel und drei. Oh, ist das Wasser kalt. Aber man gewöhnt sich ganz schnell dran.
1: Ja.
0: Jetzt ist es schon gar nicht mehr so kalt.
1: Das ist doch prima. Komm, jetzt planschen wir erst ein bisschen und dann werde ich dir gleich zeigen, wie das alles
0: Spaß.
1: Funktioniert.
0: Oh, das ist ja cool. Das macht ja total Spaß. Aber Yvonne, wenn ich noch weiter reingehe, kann ich nicht mehr stehen.
1: Du gehst aber nicht unter, weil du hast ja die Schwimmflügelchen an.
0: Okay, was muss ich jetzt machen?
1: Pass mal auf. Komm, ich mach dir das mal vor.
0: Oh, ist ja toll.
1: So, und jetzt machst du mal drei Züge hintereinander.
0: Ja. Drei. Guck mal, Yvonne, ich kann schwimmen.
1: Ja,
0: Radio Teddy, Freunde, ich kann schwimmen.
1: Das machst du prima. Ganz, ganz toll.
0: Cool. Und wisst ihr, was ich jetzt machen will?
1: Ja, was denn?
0: Ich würde jetzt gerne mal dort von dem Metaturm da springen.
1: Hm? Oh, da bin ich aber mal gespannt. Da braucht man schon ein bisschen Mut. Dann lass uns mal zurückschwimmen und wir gehen mal aus dem Becken raus.
0: Ja, und Radio Teddy, Freunde, wir treffen uns gleich am 1-Meter-Turm. Bis gleich.
1: Ja, bis gleich.

0: angerannt und habe was Großes vor. Yvonne, hörst du uns?
1: Ja, hallo Ulk und liebe Radio Teddy-Freunde.
0: So, wunderbar. Und ja, jetzt muss ich mal auf dieses Türmchen hier gehen, ne? Dann werde ich mal die Leiter nehmen. So. Oh, ist ja gar nicht so hoch. So, jetzt gehe ich mal nach vorne. So. Oh, Yvonne, das ist hier von oben eindeutig höher als von unten, wenn man nach oben hochguckt, ne?
1: Ja, das ist so, Ulk.
0: Also, das finde ich jetzt gar nicht mehr ganz so witzig hier oben. Ist das hoch? Ist mindestens 10 Meter hoch, dein Meterturm.
1: Ulk, setz dich mal ganz vorne an die Kante und dann siehst du mich und guckst mal runter.
0: Okay, hinsetzen. Hoffentlich falle ich nicht rein. Okay, vorsichtig. So, jetzt sieht's nur noch aus wie 9,5 Meter, ne?
1: Nein, das ist nur ein 1-Meter-Sprungbrett.
0: Ich könnte schwören, das hat jemand hochgestellt, als ich hochgelatscht bin. Na gut, jetzt kommen wir zum schwierigen Teil. Ich soll da runterspringen, ja?
1: Ja, Ulk.
0: Ja?
1: Hör mal genau zu. Mhm. Du hast jetzt 2 Möglichkeiten. Aha. Entweder stellst du dich aufs Sprungbrett und springst runter oder du schiebst dich mit deinem Puppes einfach nach vorne und lässt dich ins Wasser plumpsen, okay?
0: Die 3. Möglichkeit, ich kehre um und latsche wieder runter. okay, nee, ich schaff das jetzt. Ich habe ja Schwimmflügel an und Yvonne, du fängst mich dann da unten auf. Also, sobald ich ins Wasser eintunke, musst du gucken, dass du mich dann wieder in den Arm nimmst, ja?
1: Mach ich. Also, okay. Ich zähle jetzt. Auf 3 springst du, okay?
0: Auf 3 springe ich.
1: 1, 2,
0: 2,5, 2, 3, 4, 3,
1: halt, halt. Und?
0: Yvonne, halt mich fest.
1: Ja komm, du gehst doch nicht unter. Das hast du ganz toll gemacht, Ulk.
0: Ich bin ja froh, dass der X-Funker wasserdicht ist, ne?
1: Ja, Ulk, das hast du wirklich ganz toll gemacht. Oh. Und dazu gehört auch ganz schön viel Mut.
0: Ja, aber hallo. Oh, das hat aber Spaß gemacht.
1: So, aber jetzt lass uns mal an den Beckenrand schwimmen.
0: Ja.
1: Und dann müssen wir in die Garderobe, weil für heute ist genug, oder?
0: Ja, ich schwimme mal zum Beckenrand und dann steigen wir erstmal wieder hier aus, ja?
1: Ja.
0: Oh. Kommst du, Yvonne?
1: Ja, ja, klar.
0: Du bist aber langsam. Guck mal, wie schnell ich schon schwimmen kann. So, rausgeklettert.
1: So, komm. Oh. Jetzt gehen wir aber erstmal in die Garderobe, duschen, umziehen und dann musst du ja zum Sterneputzen fliegen.
0: Ja, also ich muss jetzt raus aus den Badeklamotten und rein in meinen Raumanzug und dann geht's los zu den Sternen und ihr Lieben, ihr geht schlafen.
1: Ulk, wir sagen aber jetzt von hier aus schon mal gute Nacht, oder?
0: Das machen wir.
1: Gut. Liebe Radio Teddy-Freunde, ich hoffe, euch hat's auch Spaß gemacht, bei uns dabei zu sein, ein bisschen hier rumzuschwimmen und zu paddeln. Wir wünschen euch eine gute Nacht.
0: Oh, und die wünsche ich euch auch. Euer Nasser Ulki, der jetzt schwimmen kann. Und hier noch ein Galaktikus.

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Ich freue mich.

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2: Guten Abend gewünscht hier am Sonntag. Schön, dass ihr alle mit dabei seid. Und wir lassen jetzt euren Tag hier mit einer extra großen Portion Gemütlichkeit ausklingen. Und da wird jetzt euer Sofa oder Bett noch eine Stunde lang zu einer echten Abenteuermaschine mit Hilfe eurer Fantasie. Wir können hier an alle Orte reisen, die ihr euch wünscht oder auch vorstellen könnt. Wir heben mit Astronauten ab in Richtung Mond oder Milchstraße, überqueren die tiefsten Täler und höchsten Berge oder sind magischen Kreaturen im Traumschlummerland auf der Spur. Ihr merkt, in dieser Stunde ist also alles möglich. Also macht's euch jetzt so richtig schön gemütlich. Am besten im kuschelwarmen Bett mit Kuscheltieren und Decken. Und dann heißt es jetzt Äuglein zu und Fantasie an. Ich wünsche euch allen ganz viel Spaß.

0: Schandor. Vom Glück frei zu fliegen.
1: Was bisher geschah?
0: Vorhang auf. Bühne frei. Nur noch 18 Tage und der Vorhang geht auf für die Premiere. Schandor, die Fledermaus, kann es kaum erwarten, mit seinem Freund Jendrik allein zu sein.
2: Ich muss unbedingt mitspielen beim Theaterstück, dann wird es ein Erfolg. In mir schlummert ein wahres Schauspieltalent.
3: Darüber haben wir doch schon so oft gesprochen. Das ist zu gefährlich. Niemand weiß von dir und deinen Talenten. Und so soll es auch bleiben.
0: Nun haben Schandor und Jendrik die Bühne für sich allein. Jendrik zeigt Schandor einen goldenen Pappstern mit einem Schweif.
4: Du spielst die heimliche Hauptrolle, verspricht Jendrik.
0: Wenn ich hier in die Pappe einen Schlitz schneide, kannst du den Stern mit deinen Fußkrallen so halten, dass man dich dahinter nicht sieht. Dann kannst du mit dem Stern langsam nach oben fliegen.
2: Magisch, schwärmt Schandor. Das mache ich.
0: Er flattert auf der Stelle vor Jendriks Gesicht, krallt sich an der Pappe fest und fliegt mit dem Stern langsam nach oben.
5: Voll krass, hören sie eine Stimme.
0: Ein Junge ist unbemerkt hereingekommen. Er hält sein Handy auf Schandor und filmt.
5: Du hast mit einer Fledermaus gesprochen. Ich glaube, ich spinne.
2: Ich weiß nicht, was du meinst, lügt Jendrik.
0: Als Jendrik das Schulgebäude betritt, benehmen sich manche Schülerinnen und Schüler seltsam. Sie zeigen auf ihn und tuscheln.
5: Abgefahren! Mein Freund der Fledermausflüsterer!
2: Ich habe keine Fledermaus, wehrt er ab.
0: Lukas hält ihm sein Handy entgegen.
5: Und was ist das?
0: Jendrik erschrickt. Das Filmchen von gestern steht im Netz. Genau die Szene, in der Schandor Jendriks Anweisungen folgt. Unter dem Video steht: Bettflüsterer probt mit Fledermaus beim Schultheater. Das Video hat schon über 3700 Klicks. Schandor scrollt mit seinem Daumen nach unten.
2: Ha, das gefällt den Leuten. Das ist richtig cool.
5: Das ist nicht cool, entgegnet ihm Jendrik. Du bist entdeckt und alle werden nach dir suchen.
0: Oskar kramt stolz sein Handy aus der Tasche.
5: Es sind jetzt schon über 10.000 Likes. Hammer!
0: Darf ich die Kommentare mal lesen? Fragt Lilly. Oskar nickt und reicht ihr sein entsperrtes Handy. Sie nimmt es, dreht sich einfach damit um und läuft zu einer Bank.
5: Hey, was soll das?
0: Nun ist Jendrik dran. Er baut sich vor Oskar auf.
5: Wusstest du, dass es Freiheitsstrafen von bis zu 2 Jahren für das unerlaubte Fotografieren oder Filmen gibt?
0: Während die beiden Jungs reden, beeilt sich Lilly und löscht den Post im Netz. Oskar greift nach seinem Handy. Mit weit aufgerissenen Augen durchsucht er es.
5: Oh, das wollte ich nicht, sagt Lilly mit gespieltem Bedauern. Ich glaube, es ist alles auf einmal weg.
0: Schandor will, während Jendrik fleißig ist, sein Handy haben.
5: Ist jetzt nicht mehr interessant für dich,
0: murmelt Jendrik, während er den Staubsauger ins Wohnzimmer zieht.
2: Natürlich, wieso denn nicht?
0: Zischt Schandor. Er flattert neben das Handy, das auf dem Tisch liegt, und sucht darin das Video, auf dem er zu sehen ist.
2: Wie viele Klicks haben wir?
0: Murmelt er.
2: Wo bin ich hin? Ruft er aufgeregt.
5: Lilly hat es gelöscht, antwortet Jendrik und startet den lauten Staubsauger.
0: Schandor scrollt aufgeregt auf dem Display hin und her.
2: Oh nein! Was habt ihr gemacht? Da waren so viele gute, fledermausfreundliche Kommentare. Jetzt ist alles futsch!
0: Aber Jendrik hört ihn nicht. Zusätzlich zum brummenden Sauger trägt er noch Kopfhörer und hört Musik. Tänzelnd reinigt er den Boden. Seitdem er sich keine Sorgen mehr um Schandor machen muss, ist das Leben trotz Putzdienst wieder leicht und beschwingt. Wütend dreht Schandor rasche Runden um Jendriks Kopf. Er landet auf seiner Schulter und beschwert sich laut.
2: Das war mein Video! Ich wollte nicht, dass ihr es löscht!
0: Endlich ist Ruhe. Der Staubsauger ist aus. Jendrik nimmt den Kopfhörer ab.
5: Sei bitte nicht böse, Schandor. Es war nur zu deinem Schutz.
2: Pfff, ich brauche keinen Beschützer.
5: Glaube mir, so ist es das Beste.
0: Jendrik setzt den Kopfhörer wieder auf und saugt weiter.
5: Schandor verzieht das Gesicht.
4: Nun sieht er sich auf dem Handy andere Profile an und informiert sich, wie es geht, einen Post zu machen, was ein Reel ist, wie es geht, Fotos zu teilen und Musik drunter zu legen. Gleich versucht er sein erstes Selfie. Er drückt mit seinem kleinen schwarzen Daumen auf die Kamera und tada! Da ist sein Gesicht ganz nah. Sein Maul ist etwas geöffnet und man sieht seine spitzen Zähnchen, seine glänzende Nase und seine kugelrunden Augen.
2: Wie schön, stellt er selbstverliebt fest.
1: Und jetzt geht's weiter.
4: Jendrik achtet nicht auf ihn. Er muss jetzt noch den Flur saugen. So kann Chandor ungestört weiter auf dem Handy herumexperimentieren.
2: Großartig, so viele bunte Inhalte, sehr informativ, freut er sich.
4: Er beschließt, ein eigenes Profil zu eröffnen. Jendrik ist glücklicherweise noch länger beschäftigt und räumt jetzt in der Küche auf. Chandor will sich mit dem Benutzernamen Chandor Fledermaus anmelden. Leider klappt die Anmeldung nicht. Er wird immer wieder aufgefordert, ein sicheres Passwort einzugeben. Doverweise hat Freier eine sehr seltsame Elternaufsicht auf Jendriks Handy eingerichtet. Leider kennt Chandor das sichere Passwort nicht.
2: Vielleicht ist es sowieso besser, ich benutze nicht Jendriks Handy, denkt er.
4: Und da fällt ihm was Kluges ein. Freier benutzt ihr Handy fast nie. Sie nimmt ihr Handy nur für Notfälle. Und bei ihrem eigenen Telefon gibt es bestimmt keine Elternaufsicht.
2: Das ist viel besser, freut sich Chandor.
4: Auf ihrem Handy bleiben seine wertvollen Nachrichten für die große weite Welt länger vor Jendrik und Lilly verborgen. Er flattert in die Küche und da liegt auch schon das Handy von Freier auf der Fensterbank. Chandor greift es mit seinen Fußkrallen und flattert heimlich damit zurück in Jendriks Zimmer. Das Handy ist sehr glatt und rutscht ihm während des Fluges aus den Krallen. Es plumpst auf den Boden. Lupo wacht davon auf und bellt. Er schnuppert daran. Chandor greift es erneut und versucht damit davonzuflattern. Lupo schnappt nach ihm. Erwischt Chandor aber nicht. Angestrengt landet Chandor mit dem Gerät auf dem Schrank. Er zieht es ganz nach hinten. Sein Herz pocht vor Aufregung.
2: Das war knapp. Zum Glück ist es nicht kaputt.
4: Erfreut bemerkt er, dass Freier bereits ein Social-Media-Profil besitzt. Ihr letzter Post ist über 19 Monate her. Ein Familienfoto aus dem Urlaub in Transsilvanien. Tom hält Lupo auf dem Arm. Da war der Hund noch ein süßer kleiner Welpe. Jendrik schaut ernst. Das ist immer sein Fotoblick, wenn er möglichst cool aussehen will. Chandor denkt nach. Er beschließt, mehrere Lernvideos zu erstellen, damit alle Menschen erfahren, dass Fledermäuse sehr intelligente Lebewesen sind. Er schiebt das Mobiltelefon schräg an die Wand und filmt sein erstes Video, in dem er seine Flugkünste zeigen will. Er fliegt gekonnt um die Zimmerlampe, danach folgt ein doppelter Looping und zum Schluss ein besonders gefährlicher Salto Mortale. Das müsste reichen. Clips im Netz sollen nie sehr lang sein. Jetzt bearbeitet er seine Demonstration und verlangsamt die Loopings. Für ihn ist es sehr schwer, auf den kleinen Tasten richtig zu drücken, aber schließlich schafft er es doch und tippt darunter:
2: So geht ein perfekter Looping. Versuch es auch einmal.
4: Und fügt noch die Hashtags dazu: Fledermausfreunde, Loopingbat, Lern mit Chandor, Bad Not Bad, Chandor Fledermaus. Er ist sehr aufgeregt. Jetzt drückt er Hochladen. Ein kleiner runder Kreis dreht sich und dreht sich und dreht sich. Aber dann tatsächlich erscheint sein erstes Video im Netz. Chandor weicht nicht vom kleinen Display. Er starrt darauf. Aber es passiert nichts.
2: Seltsam. Warum gefällt das niemandem?
4: Er sieht, dass Freier nur 4 Freunde auf ihrem Account hat. Es ist ihr Freund Hans Belz, der Kinderpsychologe, ihre Freundin Martha, eine Arbeitskollegin Claudia und Jendrik. Chandor erschreckt.
2: Das ist nicht gut,
4: denkt er und löscht Jendrik aus der kurzen Liste. Chandor ist auf sich selbst stolz, wie rasch er sich mit der Technik anfreundet. Er beschließt, gleich noch einen Post zu machen. Aber was? Inzwischen weiß er, dass Rezepte und Kochtipps auch sehr beliebt sind.
2: »Das ist für mich ein Kinderspiel«,
4: freut er sich und flattert aus dem gekippten Kinderzimmerfenster davon. Schon nach kurzem kommt er mit vollen Backen zurück. Jendrik wirbelt noch immer in der Küche. Unbemerkt landet Schandor wieder auf dem Schrank und spuckt seine Beute aus. Sorgfältig legt er tote Insekten vor sich. 2 graue Fleischfliegen, 4 dicke Stubenfliegen, eine Nosferatu-Spinne, 6 Zuckmücken, einen Apfelwickler und eine Heuschrecke.
2: Die besten Insektenrezepte,
4: nennt er seine neue Rubrik. Jetzt hat er noch eine geniale Idee. Es soll ein ganz besonders schlaues Lernvideo werden. Zuerst Mathematikaufgaben.
2: Wie viele Insekten sind es insgesamt? 2 plus 4 plus 1 plus 6 plus 1 plus 1 sind gleich?
4: Jetzt frisst er die 2 grauen Fleischfliegen. Die restlichen Insekten legt er der Reihe nach auf die Schrankkante, fotografiert neu und schreibt nun darunter
2: 15 minus 2 sind gleich.
4: Nun flattert er in die Küche, rupft im Flug vom Petersilientopf einige Blätter ab, kommt zurück und legt das bisschen Grünzeug auf die Nosferatu-Spinne.
2: Damit siehst du noch appetitlicher aus,
4: freut er sich und filmt los. Mit dem Daumen schnippt er Spinne samt Petersilie direkt in sein Maul. Nach dem Film spuckt er die Petersilie wieder aus. Seine Hashtags lauten
2: die besten Rezepte, echt und pur, Addition und Subtraktion, Nosferatu-Spinne mit Petersilie, Schandor Fledermaus.
3: Oh, es funktioniert,
4: freut sich Schandor. Sein neues Video erhält seinen ersten Like von Martha. Er bekommt sogar neue Follower. Besser gesagt, Freier bekommt neue Freunde, da Martha sein Rezept mit einem Smiley teilt.
2: Das wird ja auch Zeit, meint Schandor.
4: Selbstverständlich folgt er seinen neuen Freunden auch sofort. Als Jendrik wieder ins Zimmer kommt, versteckt Schandor das Handy ganz hinten auf dem Schrank.
2: Schandor, wollen wir ein bisschen rausgehen mit Lupo?
4: Fragt Jendrik.
2: Nein, nein, geh ruhig allein,
4: antwortet Schandor.
2: Ich hab keine Lust.
4: Jetzt komm schon, ich mummel dich auch warm in meine Kapuze ein. Schandor hustet angestrengt und niest gespielt.
2: Ich bleibe trotzdem lieber hier.
4: Lupo bellt aufgeregt. Irgendwie hat der Hund schon mitbekommen, dass Jendrik mit ihm rausgehen wollte. Und jetzt muss er, weil er winselnd drängelt.
2: Na gut. Dann bis später.
4: Jendrik verlässt mit Lupo die Wohnung. Schandor baut inzwischen weiter sein Netzwerk aus. Zuerst folgt er allen Profilen, die fledermausfreundlich sind, dann bunten Seiten mit schönen Insektenfotos und Schul- und Lernseiten, denn da kann er sich Anregungen holen. Außerdem hofft er, dass diese Seiten dann auch ihm folgen. Jetzt hat Freier schon genau 42 Freunde. Auch die ersten Kommentare sind da. Schandor stellt das Handy auf leise, weil es inzwischen so oft verräterische Töne von sich gibt. Die Zeit vergeht wie im Flug. Es wird schon dunkel draußen und Freier kommt mit Tom nach Hause. Auch Jendrik und Lupo sind wieder da. Ärgerlicherweise muss Schandor feststellen, dass der Akku vom Handy fast leer ist. Er beschließt, unauffällig nach dem Ladekabel zu suchen. Tatsächlich ist Freier gut gelaunt, weil Jendrik so schön aufgeräumt hat.
2: »Hast du mein Handy gesehen?« fragt sie und blickt suchend um sich. »Ich muss mir für morgen den Wecker stellen.«
3: »Nein, habe ich nicht gesehen«, ruft Jendrik aus seinem Zimmer.
4: Er liegt auf seinem Bett und liest in einem Comic. Schandor fliegt leise in den Flur oben auf den Hutständer und beobachtet Freier, wie sie überall nach ihrem Handy sucht. Jetzt geht sie zu Jendrik.
3: »Kannst du mich bitte mal anrufen?«
4: Jendrik gehorcht. Aber kein Klingeln folgt.
3: »Gib mir mal bitte deins. Ich habe eine Ortung. Da kann ich sehen, wo es ist.«
4: Schandor erschreckt. Freier drückt auf Jendriks Mobiltelefon herum.
3: »Komisch, es muss hier in der Wohnung sein. Aber wo?«
4: wundert sie sich. Sie hat auf Jendriks Handy gesehen, dass Lilly ihm geschrieben hat, und reicht es ihm. Tom will Abendbrot. Freier gibt vorerst ihre Suche auf.
3: Wird schon wieder auftauchen, ist sie sich sicher und beginnt in der Küche eine Gemüsesuppe zu kochen.
5: Warum ist denn der Petersilientopf so zerrupft? Fragt sie sich, erhält aber keine Antwort.
4: Jendrik liest die Nachricht von Lilly.
3: So ein Mist, flucht Jendrik. Das erste Video mit Schandor von der Theaterprobe ist wieder online, schreibt Lilly.
5: Wie kann das sein? Tippt Jendrik. Wir haben es doch gelöscht.
4: Lilly erklärt, dass Videos, die im Internet geteilt wurden, immer wieder auftauchen können.
0: Das Netz vergisst nie.
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0: was bisher geschah.
1: Opikopi, wir brauchen ein paar Kochtipps. Mhm.
2: Von mir? Mhm. Wirklich? Mhm. Aus mit der Sprache. Wen wollt ihr bekochen?
3: Die Schule. Nicht die ganze Schule natürlich.
1: Nur eine Jury.
2: Ha. Handelt es sich vielleicht darum? Mhm. Sind Sie, Herr Kopnik, von der Gastronomenvereinigung Altenbergs als einer der bekanntesten Bürger unserer Stadt ausgewählt worden, die Kochkünste der Teilnehmer des Wettbewerbs Lernen geht durch den Magen zu beurteilen. In zwei Vorrunden müssen sich zunächst die besten Gerichte und in der Finalrunde das beste Menü durchsetzen.
3: Du bist in der Jury des Kochwettbewerbs? Mhm.
1: Wenn das kein gutes Omen ist.
4: Omibo mucho mach grande normo aramacholi.
5: Am nächsten Tag stehen nach dem Unterricht 30 Teilnehmer zwischen 8 und 15 Jahren in der historischen Küche des Altenberger Schlosses und backen, braten und brutzeln. Die 6 Jurymitglieder schreiten neugierig die Kochstellen ab. Die gesamte Jury ist jetzt um Tessa versammelt. Das blonde Mädchen war früher einmal Elias beste Freundin gewesen. Doch das ist schon Jahre her. Mit einer triumphierenden Handbewegung öffnet Tessa dramatisch das Backrohr, dem ein köstlicher Duft entsteigt.
6: Und un, deux, trois, voilà! Hier ist mein Gericht.
7: Formidable.
1: Es ist ein Fromage de Chèvre im Croissant-Mantel mit Löwenzahn-Chutney.
7: Fantastique.
1: Wie hat die das hingekriegt?
3: Keine Ahnung. Ist ja auch egal.
7: Ich finde diesen Fromage ausgezeichnet. In die nächste Runde kommen Martina Ganz, Liebstöckelsuppe. Rudi Rönrad, Ackbraten mit Melonensauce.
4: Rudi!
7: Melanie Fröhlich, Abobora Frita, Kürbis im Backteig.
1: Bravo! Oh, auch lecker aus. Mhm.
7: Das Team Mischnik Rajagopala mit der Schokoladensuppe.
4: Oh. Na klar!
1: Bravo!
3: Mein Glück!
1: Bin ich froh!
7: Und naturellement Mademoiselle Tessas Kreation. Ziegenkäse im Blätterteigmantel.
3: Bravo!
6: Danke! Man tut, was man kann.
3: Sie ist eine Ziege, kein Käse.
1: Die kann sich doch sonst nicht mal ein Butterbrot schmieren.
5: Und dann ist auch schon der nächste Montag da.
2: Gehen wir nun zu Tessa, Monsieur Alain.
6: Es ist nichts Besonderes, nur Roux de Seche à la Cétoise.
7: Oh. Tintenfisch mit Knoblauch, eines meiner Leibgerichte. Im Finale stehen einander gegenüber. Bitte, Monsieur Bartels?
2: Also, Elia Mischnik und der junge Rajagopala mit dem Federvieh-Spargel-Soufflé.
7: Na logo.
1: Sie sind die Besten. Mein Ravi.
2: Und die begnadete Jungköchin Tessa mit ihrem wie war das, Monsieur?
7: Knoblauchkrake. Rouille de Seige à la Cétoise. Ein Erlebnis. Bis nächste Woche. Dann fällt die Entscheidung. Au revoir.
5: Oh, das war knapp. Eigentlich sollten sich Elea, Ravi und ihre treue Freundin Rosa freuen. Aber sie sind niedergeschlagen. Wie schafft Tessa es, sich so verrückte Rezepte auszudenken? Um Chancen in der Finalrunde zu haben, müssen Elea und Ravi sich etwas ganz Besonderes, nie Dagewesenes, ja Unerhörtes einfallen lassen.
1: Was hältst du von Maruffelgratini? Das sind arambolische Nüsse, die im Mund verpuffen. Mit Pomklip. Das sind Kartoffeln, die man sich an die Lippen klemmen kann. Gefolgt von Schnüffel-Colbini-Creponi. So eine Art Eierkuchen in Nasenform. Ach, bestreuselt mit getrockneten Plunderbeeren. Und einer Paradies-Colpera-Suppe. Zum Nachtisch Secundini mit Luna Petsis.
5: In der alten Schlossküche angekommen, packt Elea verzagt den großen Korb mit den arambolischen Leckereien und dem Kochbuch aus. Wo kann Ravi nur stecken?
8: Und jetzt geht's weiter.
5: Da gehen mit einem Mal die Scheinwerfer an. Sie tauchen die beiden verbliebenen Kochstellen in grelles Licht. Auch das noch. Die Finalrunde des Wettbewerbs beginnt.
9: Ich bin nachher im Publikum, in der Aula, Schätzchen. Mhm. Zur Siegerehrung. Mach dir keine Sorgen, Ravi taucht bestimmt gleich auf.
1: Ach, das passt nicht zu Ravi.
6: Hallo, du Loserin. Na, wo hast du denn deinen Boyfriend gelassen? Oh Gab's etwas Streit?
1: Ach, du bist sowas von blöd, Tessa.
0: Du kannst nicht kochen, Baby.
6: Hallo, Frau Rajagopala.
1: Hallo, Tessa. Ihr seid wohl keine guten Freundinnen, was, Elia? Aber wo ist denn Ravi?
10: Na, das Gleiche wollte ich Sie fragen.
1: Wie bitte? Das kann nicht sein.
2: Ich gehe ihn suchen.
1: Warte auf mich, Rashid.
10: Beeilen Sie sich.
2: Es geht gleich los. Du musst wohl alleine anfangen, Elia. Mhm. Ich drück dir die Daumen.
11: Achtung, fertig, los. Viel Glück, Kinder.
5: Das kann Elia brauchen. Hastig bereitet sie die arambolischen Gerichte zu, mit geneigtem Kopf. Denn niemand soll sehen, dass sie vor Wut und Sorge Tränen in den Augen hat. Aber auch Tessa benimmt sich seltsam. Sie sieht immer wieder nervös auf die Uhr und schielt zur Tür. Erst als Olli angehastet kommt, wirkt sie plötzlich erleichtert. Seltsam. Schnell verdrückt er sich ins Dunkel hinter die Kochstelle. Der Zeiger der Uhr rückt immer weiter vor. Da ertönt schließlich der Gong und es ist Schluss.
12: Und den Kochlöffel fallen lassen, meine Damen.
11: Nanu, der junge Rajagopala war ja gar nicht dabei.
10: Nein, aber ich kann auch allein kochen.
11: Man wird sehen. Also, Mademoiselle, was haben Sie uns zu bieten?
10: Maruffelauflauf aus arambolischen Nüssen, die im Mund verpuffen mit Pommes Clip. Zum zweiten Gang Schnüffelkolbini Creponi mit getrockneten Plunderbeeren und geeiste Paradies-Golpera-Suppe. Wir runden das Menü ab mit Luna Pezzis belegten Secundini. Süßigkeiten, die in Sekunden schneller aufgegessen werden
2: müssen.
10: Da läuft
2: einem ja das Wasser im Munde zusammen.
13: Lustig hört sich's an.
11: Maruffel, Plunderbeeren, Golperas und Luna Pezzis?
2: Außergewöhnlich. Ja, lassen Sie uns probieren.
10: Bitte sehr.
2: Ja. Formidable. Oh, toll. Lecker.
11: Künstlich. Nun ja, aber man muss auch Mademoiselle Tessa ihre Chance geben. Was hat sie uns denn zu bieten?
10: Nur eine Kleinigkeit. Ein Menü in drei Gängen, Monsieur Allain. Es besteht aus Brust von der gebratenen Wildente auf Spitzkohlgemüse und Rouennaiser-Soße.
2: Suprême de canard sauvage.
11: Ja, ja.
10: Vorher eine Consommé Celestine.
11: Ein himmlisches Süppchen.
10: Ja. Und zum Nachtisch Crème brûlée mit marinierten Rotweinpflaumen.
2: Oui, oui, la crème brûlée au prune marinée au vin rouge. Sowas kriegt man nicht alle Tage.
11: Na, da sind wir mal ausnahmsweise einer Meinung, Koppel, altes Haus, Herr Kopnik.
13: Also, mir schmeckt's. Gibt's noch mehr davon?
11: Wir ziehen uns zur Beratung zurück. Schnell.
10: Aber das geht nicht. Wenn die Rajagopalas nicht dabei sind, dann...
11: Was geht und nicht geht, das bestimmen immer noch die Erwachsenen, Fräulein Mischnick.
5: Also, dass der Kochwettbewerb mit einem solchen Eklat endet, wie schade. Die Einzige, die sich jetzt freut, ist die siegessichere Tessa. Wenig später wird in der Aula vor versammeltem Publikum der Gewinner verkündet. Auch Elia ist mit ihrem Rollstuhl in die Aula gerollt. Sie winkt Tante Lissi ein wenig traurig zu. Die schickt ihr Luftküsschen.
12: Meine Damen und Herren, ich habe Ihnen allen und den Vertretern der Altenberger Gastronomie zu danken für eine wunderbare Veranstaltung. Und ich darf Ihnen gleichzeitig unsere unangefochtene Siegerin präsentieren.
11: Ich habe Bartels, vielen Dank, aber die Siegerehrung nehme ich vor. Mit dem goldenen Kochlöffel und einem Preis von 5000 Euro wird das hoffnungsvolle Talent Mademoiselle Tessa ausgezeichnet. Dusch und Applaus!
10: Danke, merci, vielen Dank. Das Kochen hat mir schon Freude bereitet, als ich noch ein kleines Mädchen war.
1: Halt! Wir haben Ravi gefunden.
14: Nicht nur das. Er hat etwas entdeckt.
3: Ja, gib mir das Mikrofon, Tessa.
10: Hey, spinnst du?
11: Rajagopala? Das wird ein Nachspiel haben.
3: Das glaube ich auch, Herr Professor Bartels. Wissen Sie, was ich hier in der Hand habe?
2: Eine Speisekarte?
3: Genau. Sie gehört dem Restaurant Le Monde in Neustadt. Und da unten sehe ich jemanden im Publikum, der das eher vorlesen sollte als ich. Elia?
5: Ravi stolpert mit dem Mikrofon und der Speisekarte in der Hand auf Elia zu. Langsam kommt ihr ein Verdacht. Ein breites Lächeln geht über ihr Gesicht, als sie die Karte zu lesen beginnt.
1: Das ist die Tageskarte von heute. Das Dreigangmenü lautet Consommé Célestine, Suprême de Canard Sauvage und Crème Brûlée au Prune Mariné au Vin Rouge.
3: Ach, Papa, ein Zufall!
15: Zufall? Moment! Das hier habe ich draußen vor der Tür aus dem Mülleimer gezogen. Kleine Kartons vom Restaurant Le Mans, um Essen mitzunehmen.
1: Das ist Betrug!
13: Das stinkt ja zählenmein gegen den Wind. Schäm dich, Tessa!
1: Elea hat gewonnen!
3: Ja, genau, Elea.
13: Genau.
3: Sie hat nicht geschummelt. Elea, auf die Bühne!
16: Elea! Elea!
5: Ravi und Opi Kopi heben Elea samt Rollstuhl auf die Bühne. Und Monsieur Alain nimmt der knallrot angelaufenen Tessa mit empörtem Schnaufen und vernichtendem Blick den goldenen Kochlöffel weg. Er überreicht ihn der wahren Siegerin, Elea Mischnick. Und natürlich bekommt sie auch einen Umschlag mit 5000 Euro. Eine ganze Stange Geld. Und dann wird gefeiert. Danach treffen sich Elea, Ravi und Ezechiel noch einmal mit Opi Kopi in seinem Haus. Draußen gewittert es schon wieder.
2: Ach, Kinder, ich bin so gerührt. Ich weiß gar nicht, was ich sagen soll. Ihr schenkt das ganze Geld mir?
4: Mhm. Das ist ohne Bonki nur Blumenstangen gehen, ja, Mann.
2: Was sagt ihr?
1: Dass es eine Stange Geld ist.
2: Das ist wahr. Damit kann ich mein Dach endlich reparieren lassen.
3: Elea hatte total recht mit Olli. Der hat sich ausnutzen lassen von dieser gemeinen Schlange Tessa.
1: Gut, dass Ravi Olli erwischt hat, als er mit den Essenskartons aus dem Restaurant kam.
3: Ich hatte solche Kartons nämlich vorher schon neben Ollis Wohnungstür stehen sehen. Deswegen habe ich überhaupt erst Verdacht geschöpft und bin zum Restaurant gelaufen.
1: Und dort hat Olli ihn doch glatt überwältigt und in den Schuppen neben dem Le Monde gesperrt.
3: Hat ewig gedauert, bis mich ein Kellner daraus befreit hat. Naja, zum Glück gerade noch rechtzeitig zur Preisverleihung.
4: Prinz Ravi ist der Held vom Grande Normo.
3: Ja, so gehört sich das ja auch für einen Märchenprinz.
1: Oh, Märchenprinz. Haha, bilde dir nur nichts ein.
3: Ich?
1: Mhm.
3: Na, aber es ist echt schade, dass ich zum Schluss nicht mitkochen konnte.
1: Es ist nie zu spät. Das arambolische Kochbuch ist noch hier. Daraus können wir zur Feier des Tages alle gemeinsam was brotzeln. Ja,
3: super Idee.
2: Fantastisch. Aus einem arambolischen Kochbuch habe ich noch nie gekocht.
4: Woi, woi. Toto für Zechi Klauberklöße, Cucinieren, Aramba, Julia, Aramba.
5: Tja, das wird noch ein lustiger Abend mit viel Kochspaß und Lachen ohne Ende. Und duften tut das aus Opi Kopis Küche. Da möchte man doch gerne mal das eine oder andere Gericht probieren. Oh, Ezechiel, wie nett. Danke. Ein Stück Klauberkloß für mich. Also der ist ja wirklich ausgesprochen lecker.
4: Arambacholi!
17: Olli Süderbeck. Olli ist cool. Also so richtig cool. Wie Jungs eben manchmal cool sind, wenn sie gerade 15 Jahre alt sind und vor kurzem aus einer Großstadt in das leicht verschlafene Altenberg gezogen sind. Olli lebt mit seiner Mutter und seinen beiden kleinen Geschwistern zusammen. Nichts ist ihm wichtiger als seine Familie. Diese Seite von ihm kennen aber nur die wenigsten, weil er sie ganz gut hinter seiner großen Klappe versteckt. Seine Mitschüler erleben ihn als sportlichen und draufgängerischen Typen. Die meiste Zeit verbringt er mit seinem Skateboard auf der Halfpipe oder mit Elea und Ravi auf dem Basketballplatz. Trotz seiner rebellischen Art hat er sich schnell mit den beiden angefreundet. Besonders beeindruckt ist er von Eleas Basketballkünsten. Überheblich hat er sie anfangs herausgefordert und prompt verloren. Seitdem hat er eingesehen, dass Elea eine würdige Gegnerin ist. Mit Olli wird es nie langweilig, denn er sucht das Abenteuer. Darin unterscheidet er sich von Ravi, der es lieber entspannt mag. Doch auch wenn die beiden Jungs auf den ersten Blick nicht viel gemeinsam haben, ergänzen sie sich ziemlich gut. Olli hat von Ravi schnell gelernt, Elea ganz selbstverständlich wie ein Mädchen ohne Einschränkungen zu behandeln. Und Elea hat ihm beim Basketball gezeigt, dass er gut daran tut. Außerdem findet Olli es cool, dass Ravi so schlau ist. Seine Hilfe bei den Hausaufgaben nimmt er gern an. Ravi bewundert Olli für seinen Mut und seine Spontanität und schätzt ihn sehr als seinen Freund. An oberster Stelle stehen bei ihm Spaß und Action. Dabei ist Olli manchmal leichtsinnig und bringt sich schnell selbst in Gefahr. Gut, dass Elea und Ravi da ein bisschen auf ihn aufpassen. Sie wissen, dass Olli ihnen jederzeit aus der Patsche helfen würde. Und das ist tatsächlich ziemlich cool.
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1: Hallihallo, da bin ich wieder, der Jens von der Hörspielfabrik. Gleich geht es hier bei Radio Teddy weiter mit dem dritten Teil von Zuckerstark und das Grabmal der Lügen, Römisch 1. Was bisher geschah? Kommissar Pfahl informiert Zuckerstark darüber, dass die verloren geglaubte Totenmaske aus ihrem letzten Fall nun doch in einem Schließfach am Bahnhof gefunden wurde und dass Bruder Wagner aus dem Gefängniskrankenhaus geflohen ist. In dem Schließfach befand sich außer der Maske auch noch ein Brief, welcher an den Orden der ewigen Ruhe gerichtet war. In dem Brief ist von einem Grabmalerbauer, einem Abtrünnigen, die Rede. Anscheinend waren die drei Herren aus dem Kruzifixfall nur Handlanger und einer viel größeren Sache auf der Spur. Als Leon und Mirko Theodorus Korn davon erzählen, glaubt dieser, jemand erlaube sich einen bösen Scherz. Es gibt über diesen Orden wenig Information, doch wird behauptet, es seien sogar Könige, Königinnen, Staats- und Kirchenoberhäupter Mitglieder dieser uralten Organisation. In der Asservatenkammer der Polizei wird eingebrochen und es wird lediglich der Brief entwendet. Theodorus Korn glaubt deshalb, dass sich die wesentliche Nachricht noch auf dem Brief befand. Seit dem 12. Jahrhundert wurde dafür manchmal Zitronensaft benutzt. Katja, die Grabungsleiterin, lädt Zuckerstark in das Gerichtsmedizinische Institut ein und die beiden dürfen sich die Moormumie aus nächster Nähe anschauen. Sehr wahrscheinlich war der Mann aus dem Moor ein Handwerker, ein Tomberarius, ein Grabmalerrichter. Frau Griesbach findet ebenfalls heraus, dass der Mann vor 430 Jahren erst erschlagen und dann ins Moor geworfen wurde. Irgendwie scheint dem Mann aus dem Moor ein Geheimnis zu umgeben, von dem Zuckerstark noch nichts wissen, dem aber einige Leute seit langem auf der Spur sind. So, aber jetzt geht es hier bei Radio Teddy weiter mit dem dritten Teil von Zuckerstark und das Grabmal der Lügen, Römisch 1.
2: Das ist wirklich total lieb von euch, dass ihr an mich gedacht habt.
3: Ich weiß nicht, ob ich heute den Weg in die Kantine geschafft hätte. Ziemliche Aufregung hier.
4: Kann ich mir vorstellen.
5: Und es wurden wirklich keine Einbruchspuren entdeckt?
2: Nichts.
3: Die Sache wird mittlerweile von einer anderen Dienststelle untersucht. Wir gehen stark davon aus, dass der oder die Täter Zugang zur Asservatenkammer gehabt haben. Also, jemand von uns.
5: Wir waren ja gerade im Antiquariat und Herr Korn meinte, von diesem Orden der ewigen Ruhe schon mal gehört zu haben.
3: Danke nochmals für die Fotos, Mirko. Was hat er dazu gesagt?
4: Er glaubt sich zu erinnern, dass dieser Orden ein extrem fanatischer war.
3: So, klingt ein bisschen nach Illuminaten, oder?
5: Haben wir auch gedacht. Aber der wurde viel später gegründet.
4: Außerdem waren die Illuminaten für Aufklärung, im Gegensatz zu diesem Orden.
5: Es ist wohl umstritten, ob es diesen Orden überhaupt gab. Angeblich waren Kirchenoberhäupter, Königsfamilien und Staatsoberhäupter Mitglieder dieser Organisation.
4: Außerdem glaubt er, dass der Begriff Grabmalrichter schlechtes Latein ist.
3: Ja, das kann ich mir denken.
5: Er glaubt viel eher, dass mit dieser Bezeichnung ein Tombenmacher,
4: Tomberarius,
5: also eine Art Bildhauer, ein Grabmalerbauer gemeint ist.
3: Ja, könnte sein. Und? Ist das von Bedeutung?
4: Der Mann aus dem Moor war mit hoher Wahrscheinlichkeit so ein Tombenmacher.
3: Woher wisst ihr denn das schon wieder?
5: Wir waren doch vorhin im Institut bei Frau Griesbach. Wir durften uns die Mumie aus nächster Nähe anschauen.
3: Wirklich? Ach, gruselig. Aber Moment, ihr meint dieser Brief? Ich meine, dieser Abtrünnige in dem Brief? Könnte der Mann aus dem Moor sein?
4: Dessen Aufenthaltsort die Erleuchteten?
5: Leider nicht gefunden haben.
3: Aufenthaltsort. Nette Formulierung für ein Grab. Aber dieser Fall gilt als abgeschlossen. Ich frage mich, warum ausgerechnet dieser Brief gestohlen wurde.
5: Das ist der nächste Punkt. Herr Korn glaubt, dass die wirklich wesentliche Information noch auf dem Papier stand, allerdings unsichtbar.
4: Und ich gebe ihm absolut recht. Warum sollte sonst jemand das Original stehlen? Der oder die Täter konnten doch davon ausgehen, dass eine Kopie gemacht wurde.
3: Moment, wie unsichtbar?
5: Ja, ich glaube, so ähnlich habe ich auch geguckt.
4: Zitronensaft, uralter Trick.
3: Jungs, also echt, das ergibt jetzt wirklich einen Sinn und erklärt definitiv den Diebstahl. Zitronensaft. Absolut möglich. Darauf wäre ich nie gekommen, ganz ehrlich.
5: Wir auch nicht.
3: Gut, ich gebe das auf alle Fälle erstmal so weiter. Der Brief ist weg, wir werden also nicht erfahren, was noch drauf stand.
4: Unglaublich.
3: Wir sollten uns gegenseitig auf dem Laufenden halten. Das scheint ja alles irgendwie miteinander zusammenzuhängen.
4: Machen wir. Sobald wir die Infos von Frau Griesbach bekommen,
5: geben wir sie an Sie weiter.
2: Ich denke, Frau Grüning wird damit einverstanden sein, wenn ich euch ebenfalls informiere. Sie ist momentan ziemlich angespannt wegen dem möglichen Täter in unserem Präsidium.
5: Kann ich mir vorstellen.
2: Ja, ich bin gespannt, was Herr Korn noch so herausfindet.
4: Wir auch. Also, wir hören voneinander.
2: Ja, das tun wir. Ich räume das hier weg. Danke nochmals dafür.

0: Ja, aber den Typen ging es ja anscheinend in erster Linie um den Steinmetz.
1: Vielleicht hat er etwas bei sich, das noch nicht entdeckt wurde.
0: Spätestens nach dem MRT wird man das sehen können, oder?
1: Mit Sicherheit. Ich würde wirklich gerne wissen, was noch auf dem Brief stand.
0: Ja, aber ich bezweifle, dass unsere Erleuchteten dazu nochmal befragt werden. Der Fall ist abgeschlossen.
1: Und der Diebstahl aus der Asservatenkammer ist für die Polizei ein anderer Fall.
0: Und die Erleuchteten waren offensichtlich nur Handlanger für einen anderen Geheimbund.
1: Eigentlich wollte ich vorschlagen, dass wir danach im Internet suchen, beziehungsweise hast du nicht letztens dieses Tool für Recherche auf deinem Handy installiert, das Suchergebnisse mit KI filtert? Obwohl, ich glaube, Herr Korn weiß besser, wonach er suchen muss, oder?
0: Naja, Fragen kostet ja nichts. Warte mal. So, gibt es irgendwelche Berichte, Aufzeichnungen oder historische Schriften, in denen ein Geheimbund namens der Orden der ewigen Ruhe erwähnt wird?
2: Einen Geheimbund mit dem Namen Orden der ewigen Ruhe wird in keinem historischen Zusammenhang erwähnt. Es gibt einen Tempel der ewigen Ruhe. Möchtest du, dass ich dir darüber mehr Informationen sammle?
0: Nee, will ich nicht.
1: Einen Tempel der ewigen Ruhe gibt es in irgendeinem Spiel, glaube ich. Egal. Was machen wir?
0: Ich wollte mal nachschauen, ob vielleicht diese Huminsäure, von der Frau Griesbach gesprochen hat, etwas mit den trockenen Stellen im Moor zu tun hat.
1: Stimmt, sie hatte gesagt, sie seien für die Wasserhaltefähigkeit im Boden verantwortlich. Habe ich mir gemerkt, weil ich das Wort Wasserhaltefähigkeit vorher noch nie gehört hatte.
0: Ja, das ging mir exakt genauso. Ach, Mann, wir hätten sie einfach fragen sollen. Oh, hey, das ist Herr Korn. Hallo Herr Korn, was gibt es?
3: Leon?
0: Ja, der bin ich. In echt und leibhaftig.
3: Sehr schön, sehr schön. Tja, also es wäre gut, wenn ihr beiden morgen mal bei mir vorbeischaut. Ich habe nicht viel, aber doch einiges über diesen Geheimbund herausgefunden. Das solltet ihr euch aber selbst anschauen.
0: Ja, klar, gern. Wann passt es Ihnen am besten?
3: Sagen wir um 10.30 Uhr.
0: Okay, dann sind wir morgen um 10.30 Uhr bei Ihnen.
3: Sehr schön. Und Grüße an Mirko.
0: Wird ausgerichtet. Bis morgen.
3: Ja, dann auf Wiederhören.
1: Auf Wiederhören klingt wie aus einem alten Edgar Wallace-Film. Oh, Ben scheint WLAN in Italien zu haben. Eine Textnachricht. Das WLAN in unserer Pension funktioniert wieder. Ich habe hier in der Zeitung gelesen, was am Teufelsmoor los war. Total irre. Passiert natürlich ausgerechnet dann, wenn ich nicht da bin. In 12 Tagen fahren wir zurück. Seid ihr dann noch auf dem Lorenzhof? Ihr müsst mir unbedingt alles erzählen. Hier ist es etwas langweilig, aber es stehen überall Zitronenbäume. Kann man sich einfach pflücken. Krass, oder? Bis bald. Grüße an Leon. Ciao, Ben.
0: Oh, Mensch.
1: Ich antworte ihm mal kurz. Hey Ben, ja, wir sind auf dem Hof. Hier war echt die Hölle los und wir sind froh, dass es endlich vorbei ist. Aber jetzt genieß noch die Ferien. Wir werden dir alles erzählen, wenn du wieder zurück bist. Bis dann und Grüße von Leon.
0: Die Hubschraubernummer hätte er bestimmt gerne gesehen.
1: War ja auch beeindruckend und wir haben es nicht mal aufgenommen.
0: Okay, Herr Korn ist fündig geworden, meine App aber nicht. Was sagt uns das?
1: Es scheint immer noch Dinge zu geben, die das Internet nicht weiß, aber Herr Korn...
0: Exakt.
1: Lass uns noch die Sägescheune aufräumen, okay?
0: Ja, und unbedingt den Müll einsammeln. Am Waldweg liegen so viele leere Getränkedosen und Plastikflaschen. Echt bescheuert.
1: Ich glaube, ich übernachte heute hier.
0: Guter Plan. Wenn wir noch wegen der Huminsäure im Moor recherchieren wollen, ich gebe mal kurz meiner Mom Bescheid, damit sie mich fürs Abendessen ausplant.
4: Zur gleichen Zeit betrat Bruder Wagner alias Johannes Marsch einen Zug am Frankfurter Hauptbahnhof, begab sich auf die Waggontoilette und schloss die Tür hinter sich.
5: Verbum sacrum.
6: Ad lucem quae rendam. Bruder Wagner hier. Ich bin jetzt im Zug und in circa 4 Stunden am Unvollendeten. Wenn der Pfarrer sich stur stellt, wie weit darf ich gehen?
5: So weit, wie du gehen musst, Bruder Wagner.
6: Ah, verstehe. Ich melde mich in genau 5 Stunden wieder. Beati sint videntes.
5: Beati sint videntes.
0: Ups, das ist Katja. Hallo, Leon hier. Ich bin auf Lautsprecher. Mirko hört mit.
7: Guten Morgen, Leon. Morgen, Mirko. Wir haben gestern Abend die Auswertung des MRTs bekommen. Dabei wurde ein geheimes Fach in dem Lederwams der Mumie entdeckt. Es war so sorgsam vernäht, ein wirklich gutes Versteck. Man hätte die Nähte auftrennen müssen, um heranzukommen. Der Inhalt deutete auf ein mehrlagiges Objekt hin.
1: Ein Brief? Papier?
7: Nein, eher auf sehr dünne Tierhaut oder ein Stück Pergament. Das hätte die Zeit überdauern können, besonders in so einer geschützten Umgebung. Als wir heute früh diesen Bereich untersucht haben, mussten wir feststellen, dass es anscheinend mit einem Skalpell fein säuberlich aus dem Lederwams entfernt wurde. Dieser Schnitt ist auf dem MRT nicht zu sehen, heißt, in der letzten Nacht hat sich jemand an der Mumie zu schaffen gemacht. Die Kripo ist auf dem Weg, denn es gibt keine offensichtlichen Einbruchsspuren hier im Institut. Wir stehen alle noch ziemlich unter Schock, aber ich wollte euch gleich Bescheid geben.
0: Ja, danke.
1: Kurze Frage noch. Glaubst du, es war ein gefaltetes Dokument?
7: Es könnte sich um eine Karte gehandelt haben. Sie war in einer Art Umschlag aus Wachspapier verpackt, denn Reste davon haben wir noch in dem Geheimfach gefunden.
0: Und konnte das MRT auch erkennen, was auf der Haut oder dem Pergament stand oder abgebildet war?
7: Nur rudimentär, nicht wirklich erkennbar. Es ist jedenfalls eine Katastrophe, dass so ein Vorfall hier im Institut stattgefunden hat.

0: ziemlich vielen und gut verteilten Mitgliedern. Es ist gleich 9:30. Lass uns einen Toast essen und dann zum Antiquariat fahren.
1: Yep. Im Internet gibt es zu diesem Orden jedenfalls nichts.
0: Aber sie scheinen gut vernetzt zu sein, wenn sie sogar den Laborbefund einsehen können.
2: Davon bin ich überzeugt. Also, es gibt wie gesagt nur sehr wenige Aufzeichnungen, in denen dieser Orden erwähnt wird. Aber es gibt welche. Dies ist eine seltene Ausgabe historischer Kirchenbucheinträge, die nach dem Dreißigjährigen Krieg aus den zum Teil verbrannten Resten, die man noch fand, von einem Pfarrer namens Torben Grimwald zusammengetragen wurden. Selbst von diesem Buch gibt es vielleicht noch 5 Exemplare.
0: Oh, wow.
2: Denn die Kirche hat damals gegen die Veröffentlichung dieser Schriften geklagt und gewonnen. Hier. Dieser Eintrag eines Pfarrers aus dem Jahre 1620. Der Eintrag ist nicht ganz vollständig. Suspicandum est et iam hic ordinem aeternae quietis. Ordo aeternae quietis. Orden der ewigen Ruhe. Ich habe es für euch übersetzt. Bitte schön.
0: Es ist zu vermuten, dass auch hier das Wirken des Ordens der ewigen Ruhe seine untertänigen Diener gefunden hat. Meine Schafe sind besorgt und ich bete zum Herrn, dass ich sie vor dem Sündenfall beschützen kann. Dieser Orden ist böse und dient nur dem irdischen Erhalt von Macht und Gold.
2: Interessanter ist vielleicht dieser Textfetzen. Moment. Ah, hier. Von 1634. Gleich als ob der Satan sie selbst besessen halte, wähnen sie die Kraft des Herrn in ihren Händen zu fassen. Dieser Splitter aber ist nichts als ein trügerisches Bild, doch sie verbreiten Furcht und Schrecken mit ihm.
0: Okay.
2: Ihr Einfluss wächst und ich flehe zu unserem Herrn im Himmel. Hier fehlt etwas, aber hier taucht er wieder auf. Orden der ewigen Ruhe, Einhalt zu gebieten.
1: Und was soll das bedeuten? Die Kraft des Herrn in den Händen zu halten?
0: Mit einem Splitter?
2: Dazu muss ich ein bisschen ausholen. Ich vermute, es handelt sich um den sagenumwobenen Lapis Exilis oder Lapis Sanctus, dem heiligen Stein. In mittelalterlichen Legenden und Mythen wird er als der wahre heilige Gral beschrieben. Sagt euch die Dichtung Parsival von Wolfram von Eschenbach etwas?
0: Nein.
2: Es gibt mehrere Varianten des Mythos um diesen Stein. Der Lapis Exilis ist angeblich ein himmlischer Splitter des Steins, der aus dem Stab des Erzengels Michael fiel, als er den Teufel in die Hölle stieß. In einigen Interpretationen der Gralsmythen, insbesondere in den Schriften von Wolfram von Eschenbachs Parsival, wird der Gral nicht als Kelch, sondern als Stein beschrieben. Dieser Stein soll nicht nur unendliche Weisheit und göttliche Macht verleihen, sondern auch ewige Jugend und Unsterblichkeit garantieren.
1: Sie veräppeln uns, oder?
0: Harry Potter und der Stein der Weisen.
3: Das war der 3. Teil von Zuckerstark und das Grabmal der Lügen, Römisch 1. Ich würde mich freuen, wenn ihr auch beim 4. Teil hier bei Radio Teddy wieder mit dabei seid. Bis dahin, wie immer, ein herzliches Tschüss.
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3: Mit Benedikt Maurer. Hallo zusammen. Im Dippelsdorfer Teich in Sachsen müssen gerade alle Fische ausziehen. Bevor die großen Bagger kommen, werden sie abgefischt und vorübergehend in Becken gebracht. Denn der Teich steckt voller Schlamm und ist dadurch immer flacher geworden. Nach der großen Aufräumaktion soll wieder mehr Wasser im Teich sein und die Fische sollen bessere Bedingungen haben. Schimpansen gehen mit ihren Freunden offenbar besonders vorsichtig um. Das haben Forschende bei einem ungewöhnlichen Ananastest herausgefunden. Die Tiere konnten einem anderen Schimpansen das Futter wegziehen. Bei einem Freund haben sie das viel seltener gemacht als bei einem weniger vertrauten Tier. Die Forschenden vermuten deshalb, auch bei Schimpansen beeinflussen Freundschaften, wie sie sich in solchen Situationen verhalten. Mitten in einer der trockensten Wüsten der Welt blühen gerade jede Menge Blumen. In der Atacama-Wüste in Chile hat es in diesem Jahr ungewöhnlich viel geregnet. Das hat viele Pflanzen zum Wachsen gebracht. Rund 200 verschiedene Arten können jetzt ihre Blüten zeigen. Besonders schön ist das Blumenmeer gerade im Oktober. Noch bis Ende November sollen die bunten Pflanzen zu sehen sein. Umweltminister Carsten Schneider will Wasser besser speichern. Denn Deutschland hat in diesem Jahr an vielen Stellen zu wenig davon. Auch der Rhein führt ungewöhnlich wenig Wasser, deshalb sollen zum Beispiel Moore wieder nass gemacht werden. Sie können viel Wasser speichern. Auch Flüsse sollen mehr Platz bekommen. So bleibt Wasser länger in der Natur, wenn es wenig regnet. Auf der Münchner Wiesn war in diesem Jahr richtig viel los. Das Oktoberfest hat einen neuen Besucherrekord geschafft. 7,4 Millionen Menschen waren insgesamt auf dem Fest. So viele wie noch nie. Besonders am Wochenende waren die Wiesen sehr voll. Auch beim Kindertag waren viele Familien unterwegs. Für die Stadt München ist damit klar, die Wiesen 2026 waren die bisher meistbesuchte in ihrer Geschichte. Bald sind wieder tausende Kraniche am Himmel unterwegs. Noch sammeln sich die großen Vögel in Norddeutschland. Wenn im Oktober der Wind aus Osten kommt, geht es für sie los. In großen Gruppen fliegen die Kraniche nach Südwesten in ihre Wintergebiete. Auf dem Weg ziehen sie auch über Rheinland-Pfalz. Wer dann nach oben schaut, kann vielleicht eine ganze Kranichkette am Himmel entdecken. Ein Gletscher bekommt eine besondere Zeitkapsel. Am Schweizer Morta-Ratsch-Gletscher haben Forschende die Geräusche von schmelzendem Eis aufgenommen. Sogar kleine Luftblasen, die schon seit 100 Jahren im Eis waren, konnte man hören. Die Geräusche wurden gespeichert und in eine Kapsel gepackt. Die Kapsel liegt jetzt in einem Felsen am Gletscher. In etwa 100 Jahren soll sie wieder geöffnet werden. Dann können Menschen hören, wie der Gletscher heute geklungen hat. Soweit die Meldungen und die Radio Teddy Nachrichten zum Nachhören, jederzeit in der Radio Teddy App.
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0: Hallo Freunde, hier ist Dizzy Disco, der Disco-Delfin aus der Lagune Nummer 3. Seid ihr für den Tag bereit?
1: Ja!
0: Sag mal, schlaft ihr noch? Ich habe ja gar nichts gehört. Flossen hoch, wer ist dabei?
1: Yeah.

0: Hallo, ich bin Jochen.
1: Hey, Jochen ist auch wieder dabei. Und habt ihr schon Larry gesehen? Ruft mal Krokodil.
2: Hi.
3: Krokodil.
2: Koko was?
3: Krokodil.
4: Das ist mein Lieblingsspiel.
1: Einsiedlerkrebs, wie geht's? Du weißt doch, welche blubberbunten Knöpfe man dreht. Also lass uns allen Flossenfreunden zeigen, wie eine echte Aquaparty geht.
3: Yeah.

0: Sandra hier vom Radio Teddy Vormittag. Hier geht's jetzt wieder um Elternthemen.
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0: Puh, also ich hab's mir ja fast gedacht. Über 90% von euch, liebe Eltern, helfen den Kindern beim Zimmer aufräumen, auch wenn die das eigentlich alleine machen sollten. Das besagt unser Abstimmungsergebnis auf den Radio Teddy Social Media Kanälen. Und dass wir Eltern immer wieder helfen, wenn unsere Kinder das Zimmer aufräumen sollen, das ist auch gar nicht ungewöhnlich. Wir fragen mal nach bei Radio Teddy Familienexpertin Henriette Grünert. Henriette, warum ist es so schwierig, unsere Kinder dazu zu motivieren, das Zimmer alleine aufzuräumen?
2: Da gibt es ein paar Sachen. Also zum einen, glaube ich, ist wichtig, erstmal ein Ordnungssystem zu etablieren, was Kinder verstehen. Denn Kinder verstehen nicht unter Ordnung, was wir unter Ordnung verstehen. Ne? Wenn wir unser Wohnzimmer aufräumen, dann haben wir irgendwie Sachen, wo die Sachen hingehören, packen das dazu und dann ist erledigt. Das ist bei Kindern häufig nicht so. Ne? Aufräumen ist auch oft, ich schiebe es einfach weg und sehe es nicht mehr. Dann ist es auch schon ordentlich. Ne? So der Klassiker, alles liegt unterm Bett oder alles ist irgendwie in den Schrank gestopft und wenn man den Schrank aufmacht, fällt einem alles entgegen. Also das ist dann so Kinderordnungssystem und dann sind die auch ganz stolz und sagen, guck mal, ich habe aufgeräumt, weil es ist nämlich weg. Das heißt, da würde ich gucken, ein Ordnungssystem zu etablieren. Vielleicht wirklich Boxen mit Bildern drauf, mit Legosteinen, mit den Puppen, mit den Kostümen, damit sie wissen, was gehört wohin. Dann würde ich auch gucken, gibt es vielleicht Tage, wo nicht aufgeräumt werden muss, wo es auch Chaos sein darf, weil am Ende ist es auch nicht unser Zimmer. Und am Anfang, wenn so die Kinder überhaupt lernen aufzuräumen, das auch wirklich zusammen zu machen. Und Ecke für Ecke.
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1: Mit Nils, hallo. Joshua fragt, warum haben Kastanien einen hellen Fleck? Ja, gute Frage. Wofür ist dieser Fleck gut? Diesen hellen Kastanienfleck müssen wir uns vorstellen wie unseren Bauchnabel. Der Fleck wird auch wirklich Nabel genannt. An dieser Stelle war die Kastanie nämlich mit dem Baum verbunden und wurde mit allen wichtigen Nährstoffen und Wasser versorgt. Nur so kann die Kastanie überhaupt so schön am Baum wachsen. Das ist praktisch genau wie bei uns Menschen. Wenn die Babys im Bauch der Mutter sind, dann werden sie über den Bauchnabel und die Nabelschnur mit Essen und Trinken versorgt. Und so machen das eigentlich alle Pflanzen und ihre Früchte. Wenn wir uns zum Beispiel Erbsen oder Bohnenkerne mal ganz genau angucken, dann haben die auch so einen kleinen hellen Fleck.
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1: Gerade in der kalten Jahreszeit ist Husten bei Kindern ein häufiges Symptom. Aber immer mehr Kinder leiden auch an Asthma. Kinderarzt Jens-Uwe Köhler erklärt, bei welchen Symptomen wir unsere Kinder auf eine mögliche Asthmaerkrankung untersuchen lassen sollten.
2: Wenn das Kind mehr als dreimal im Jahr jeweils mehr als 2 bis 3 Wochen hustet, würde zunächst mal dieser Verdacht geäußert werden müssen. Verdächtig wäre auch, wenn eines der Elternteile ein Asthma hat oder ein Geschwisterkind an Asthma erkrankt ist oder Allergien in der Familie eine Rolle spielen, dann würde ich an ein Asthma bronchiale denken.
1: Also wenn es schon Asthmaerkrankungen in der Familie gibt, dann ist die Wahrscheinlichkeit größer, dass das Kind auch ein Asthma entwickelt. Was sind denn ansonsten noch Ursachen von Asthmaerkrankungen bei Kindern?
2: Eine der häufigsten Ursachen ist die Überempfindlichkeit der bronchialen Schleimhäute. Auslöser dafür können viele verschiedene Sachen sein, zum Beispiel Pollenflug. Auch Virusinfekte können dafür verantwortlich gemacht werden. Das Rauchen der Eltern kann das auslösen, sogar ziemlich häufig. Industriegase. Dann gibt es Asthmaformen, die allein durch körperliche Belastung hervortreten, das Belastungsasthma.
1: Angenommen, die Diagnose Asthma steht, welche Medikamente gibt es?
2: Das kann losgehen von einer Dauertherapie, bei der man entzündungshemmende Medikamente über längere Zeit, ich spreche hier von Wochen bis Monaten, gibt. Das kann weitergehen über Medikamente, die Verkrampfung der Atemwege lockern soll. Die Art, wie man diese Medikamente einem Kind gibt, hängt wiederum sehr von dem Alter des Kindes ab. Bei kleineren Kindern würde ich eher eine Inhalation empfehlen. Ältere Kinder können ein Asthma-Spray bekommen. Es gibt Medikamente in Form von Kaubonbons, von Pulvern. Also da haben wir viele verschiedene Möglichkeiten.
1: Dankeschön, das sagt Radio Teddy Familienexperte Kinderarzt Jens-Uwe Köhler. 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
5: Mit Benedikt Maurer. Hallo zusammen. Im Dippelsdorfer Teich in Sachsen müssen gerade alle Fische ausziehen. Bevor die großen Bagger kommen, werden sie abgefischt und vorübergehend in Becken gebracht. Denn der Teich steckt voller Schlamm und ist dadurch immer flacher geworden. Nach der großen Aufräumaktion soll wieder mehr Wasser im Teich sein und die Fische sollen bessere Bedingungen haben. Schimpansen gehen mit ihren Freunden offenbar besonders vorsichtig um. Das haben Forschende bei einem ungewöhnlichen Ananastest herausgefunden. Die Tiere konnten einem anderen Schimpansen das Futter wegziehen. Bei einem Freund haben sie das viel seltener gemacht als bei einem weniger vertrauten Tier. Die Forschenden vermuten deshalb, auch bei Schimpansen beeinflussen Freundschaften, wie sie sich in solchen Situationen verhalten. Mitten in einer der trockensten Wüsten der Welt blühen gerade jede Menge Blumen. In der Atacama-Wüste in Chile hat es in diesem Jahr ungewöhnlich viel geregnet. Das hat viele Pflanzen zum Wachsen gebracht. Rund 200 verschiedene Arten können jetzt ihre Blüten zeigen. Besonders schön ist das Blumenmeer gerade im Oktober. Noch bis Ende November sollen die bunten Pflanzen zu sehen sein. Umweltminister Carsten Schneider will Wasser besser speichern. Denn Deutschland hat in diesem Jahr an vielen Stellen zu wenig davon. Auch der Rhein führt ungewöhnlich wenig Wasser, deshalb sollen zum Beispiel Moore wieder nass gemacht werden. Sie können viel Wasser speichern. Auch Flüsse sollen mehr Platz bekommen. So bleibt Wasser länger in der Natur, wenn es wenig regnet. Auf der Münchner Wiesn war in diesem Jahr richtig viel los. Das Oktoberfest hat einen neuen Besucherrekord geschafft. 7,4 Millionen Menschen waren insgesamt auf dem Fest. So viele wie noch nie. Besonders am Wochenende waren die Wiesen sehr voll. Auch beim Kindertag waren viele Familien unterwegs. Für die Stadt München ist damit klar, die Wiesen 2026 waren die bisher meistbesuchte in ihrer Geschichte. Bald sind wieder tausende Kraniche am Himmel unterwegs. Noch sammeln sich die großen Vögel in Norddeutschland. Wenn im Oktober der Wind aus Osten kommt, geht es für sie los. In großen Gruppen fliegen die Kraniche nach Südwesten in ihre Wintergebiete. Auf dem Weg ziehen sie auch über Rheinland-Pfalz. Wer dann nach oben schaut, kann vielleicht eine ganze Kranichkette am Himmel entdecken. Ein Gletscher bekommt eine besondere Zeitkapsel. Am Schweizer Mortaratschgletscher haben Forschende die Geräusche von schmelzendem Eis aufgenommen. Sogar kleine Luftblasen, die schon seit 100 Jahren im Eis waren, konnte man hören. Die Geräusche wurden gespeichert und in eine Kapsel gepackt. Die Kapsel liegt jetzt in einem Felsen am Gletscher. In etwa 100 Jahren soll sie wieder geöffnet werden. Dann können Menschen hören, wie der Gletscher heute geklungen hat. Soweit die Meldungen und die Radio Teddy Nachrichten zum Nachhören, jederzeit in der Radio Teddy App.
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1: Viele Eltern können ein Lied davon singen. Es gibt ausgesprochene Mama und ausgesprochene Papa-Kinder. Das kann so weit gehen, dass der andere Elternteil beispielsweise beim Abendritual einfach nicht erwünscht ist. Das führt einerseits dazu, dass sich der abgelehnte Elternteil auch durchaus gekränkt fühlt und der begehrte Elternteil kaum mal einen Moment für sich hat. Oft sind es die Papas, die unter der Ablehnung zu leiden haben. Psychologin Henriette Grünert hat Tipps.
2: Zum einen ist wichtig, als Mama authentisch zu sein und zu sagen, ich weiß, der Papa, der mag dich sehr und der möchte gerne auch ein bisschen mit dir spielen und ich brauche vielleicht auch mal einen Moment, um schnell zu kochen, um eine Wäsche aufzuhängen, um auf Toilette zu gehen, solche Dinge. Und zu sagen, ich weiß ganz genau, wenn ihr euch jetzt hinsetzt, ihr werdet Spaß miteinander haben, da den Papa auch zu unterstützen. Und dann, denke ich, ist es wichtig, auch als Paar im Gespräch zu bleiben, weil das ist ja für den Partner, der dann in Anführungsstrichen zurückgewiesen wird, ja erstmal auch unangenehm und frustrierend und dass da das zurückgewiesene Elternteil den Frust auch nicht am Kind auslebt und so denkt, wenn du nicht willst, dann eben gar nicht. Glaube ich, ist es wichtig, dass Eltern dann auch darüber im Gespräch bleiben und sich austauschen und auch den Frust dann lieber im Gespräch miteinander ablassen und eben nicht am Kind.
1: Okay, dass Mama und Papa im Gespräch bleiben in diesem Fall ist ganz, ganz wichtig, sagt Psychologin Henriette Grünert. 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
1: Mit Nils, hallo. Und mit dieser neuen Frage hier.
2: Hallo, ich bin Konstantin, 8 Jahre alt und ich möchte wissen, wer den Lollipop erfunden hat.
1: Wer den Lollipop oder Lutscher genau erfunden hat, weiß man heute nicht ganz sicher. Süßigkeiten am Stiel gab es nämlich schon vor sehr langer Zeit in verschiedenen Formen. Oft wird aber ein Mann aus den USA genannt, George Smith. Er machte den Lutscher vor rund 120 Jahren besonders bekannt. Er ließ sich den Namen Lollipop sogar später als Marke eintragen. Man erzählt, dass er dabei an ein Rennpferd dachte, das Lollipop hieß. In Deutschland stellte vor 100 Jahren unter anderem eine Hamburger Firma sogenannte Stielbonbons her. Der spanische Zuckerbäcker Enrique Bernat löste dann einen Lutscherboom aus, als er in den 1950er Jahren eine heute noch bekannte Lollipop-Marke gründete. Im Namen steckt das spanische Wort Chupar drin, was einfach Lutschen bedeutet.
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0: Ich bin ja wirklich nicht oft sprachlos, aber wenn mein 6-jähriger Sohn Hannes mich mit meinen eigenen Argumenten schlägt, wie beispielsweise, Mama macht die Jacke zu, es ist kalt oder du erkältest dich, dann stehe ich manchmal da und weiß nicht so richtig, was ich sagen soll. Und auf der einen Seite ist das ja ziemlich clever von unseren Kindern, uns mit den eigenen Argumenten zu schlagen. Auf der anderen Seite sind wir ja immer noch die Erwachsenen und die Eltern. Und da geht es ja manchmal auch um Erziehungsgeschichten. Henriette Grünert, du als unsere Radio-Teddy-Familienexpertin. Wie bringe ich meinem Kind denn bei, da eine Grenze, dass es da auch eine Grenze gibt?
2: Ich finde, diese Sachen, wenn wir erklären, warum wir Sachen wollen, dann wird es einfacher. Wenn wir sagen, das wird gemacht, weil ich das jetzt so sage, dann stelle ich mich als Kind vor und denke, ja, aber wieso? Also warum? Weil du es besser weißt oder weil das alle so machen oder weil du das jetzt... Also wir wollen nicht, dass das Kind das nur tut, weil es es von uns erwartet, aber gar nicht versteht, warum. Ne? Weil dann ziehen wir uns so Kinder dran, die irgendwann vielleicht im Job auch irgendwie immer die Anweisung brauchen und gar nicht mehr selber denken können. Das heißt, da würde ich immer gucken zu erklären, warum will ich das von dir? Ne? Und dann am Ende, natürlich gibt es Situationen, wo die Grenze ganz klar ist, die zum Beispiel gefährlich sind, ohne Frage. Aber es gibt vielleicht auch Situationen, wo man die Argumente des Kindes hören kann und dann eben auch sagen kann, stimmt, du hast eigentlich recht.
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2: Mit Benedikt Maurer. Hallo zusammen. Im Dippelsdorfer Teich in Sachsen müssen gerade alle Fische ausziehen. Bevor die großen Bagger kommen, werden sie abgefischt und vorübergehend in Becken gebracht. Denn der Teich steckt voller Schlamm und ist dadurch immer flacher geworden. Nach der großen Aufräumaktion soll wieder mehr Wasser im Teich sein und die Fische sollen bessere Bedingungen haben. Schimpansen gehen mit ihren Freunden offenbar besonders vorsichtig um. Das haben Forschende bei einem ungewöhnlichen Ananastest herausgefunden. Die Tiere konnten einem anderen Schimpansen das Futter wegziehen. Bei einem Freund haben sie das viel seltener gemacht als bei einem weniger vertrauten Tier. Die Forschenden vermuten deshalb, auch bei Schimpansen beeinflussen Freundschaften, wie sie sich in solchen Situationen verhalten. Mitten in einer der trockensten Wüsten der Welt blühen gerade jede Menge Blumen. In der Atacama-Wüste in Chile hat es in diesem Jahr ungewöhnlich viel geregnet. Das hat viele Pflanzen zum Wachsen gebracht. Rund 200 verschiedene Arten können jetzt ihre Blüten zeigen. Besonders schön ist das Blumenmeer gerade im Oktober. Noch bis Ende November sollen die bunten Pflanzen zu sehen sein. Umweltminister Carsten Schneider will Wasser besser speichern. Denn Deutschland hat in diesem Jahr an vielen Stellen zu wenig davon. Auch der Rhein führt ungewöhnlich wenig Wasser, deshalb sollen zum Beispiel Moore wieder nass gemacht werden. Sie können viel Wasser speichern. Auch Flüsse sollen mehr Platz bekommen. So bleibt Wasser länger in der Natur, wenn es wenig regnet. Auf der Münchner Wiesn war in diesem Jahr richtig viel los. Das Oktoberfest hat einen neuen Besucherrekord geschafft. 7,4 Millionen Menschen waren insgesamt auf dem Fest. So viele wie noch nie. Besonders am Wochenende waren die Wiesn sehr voll. Auch beim Kindertag waren viele Familien unterwegs. Für die Stadt München ist damit klar, die Wiesn 2026 waren die bisher meistbesuchte in ihrer Geschichte. Bald sind wieder tausende Kraniche am Himmel unterwegs. Noch sammeln sich die großen Vögel in Norddeutschland. Wenn im Oktober der Wind aus Osten kommt, geht es für sie los. In großen Gruppen fliegen die Kraniche nach Südwesten in ihre Wintergebiete. Auf dem Weg ziehen sie auch über Rheinland-Pfalz. Wer dann nach oben schaut, kann vielleicht eine ganze Kranichkette am Himmel entdecken. Ein Gletscher bekommt eine besondere Zeitkapsel. Am Schweizer Mortaratsch-Gletscher haben Forschende die Geräusche von schmelzendem Eis aufgenommen. Sogar kleine Luftblasen, die schon seit 100 Jahren im Eis waren, konnte man hören. Die Geräusche wurden gespeichert und in eine Kapsel gepackt. Die Kapsel liegt jetzt in einem Felsen am Gletscher. In etwa 100 Jahren soll sie wieder geöffnet werden. Dann können Menschen hören, wie der Gletscher heute geklungen hat. Soweit die Meldungen und die Radio-Teddy-Nachrichten zum Nachhören, jederzeit in der Radio-Teddy-App.
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1: Ich glaube, wir sind uns einig, denn es nervt einfach nur, wenn unser Gegenüber meint, immer alles besser wissen zu müssen. Und das gilt auch für unsere Kinder. 80% von euch kennen das auch, dass die eigenen Kinder meinen, immer alles besser wissen zu müssen. Das sagt unsere Abstimmung auf den Radio Teddy Social Media Kanälen. Radio Teddy Familienexpertin Henriette Grünert, woran liegt das denn, dass unsere Kinder oft meinen, alles besser wissen zu müssen?
2: Die Kinder sind ganz, ganz stolz auf das, was sie wissen, ne? Und das, was sie vielleicht erfahren haben gerade oder das, was neu war in Kita und Schule oder was sie irgendwo gehört haben. Und das wollen die mit uns teilen und sofort. Und weil die Gefahr ist ja auch, dass ich es dann vergesse.
1: Gibt es da denn aber trotzdem auch irgendwo eine Grenze, wo man dann mal mit dem Kind redet und sagt, du pass auf, also zu einem Erwachsenen würde man sagen, du pass auf, das kommt aber nicht gut, dass du immer ständig alles besser weißt, das macht dich nicht sonderlich sympathisch. Kann man ja einem Kind jetzt so nicht sagen.
2: Genau, ich glaube, da kann man schon auch mal so eine andere Perspektive wieder einnehmen, ne? So einen Perspektivwechsel machen und vielleicht sagen, stell dir mal vor, das ist jetzt deine beste Freundin XY und die weiß es noch gar nicht alles. Und du sagst ihr immer alles vor zum Beispiel oder du sagst ihr, wie das aus deiner Sicht richtig ist. Wie würdest du dich da fühlen? Mhm. Und dann kann es durchaus sein, dass ein Kind sagt, naja, es wäre mir vielleicht irgendwie doof, ne? Oder ich hätte gar keine Zeit für mich selber zu denken oder so. Ne? Können dann Kinder anfangen auch zu lernen, zu reflektieren. Wie würde es dem anderen damit gehen und wo kann ich mich dann vielleicht auch ein bisschen zurücknehmen? Ne? Ich darf stolz sein auf das, was ich habe und auf das, was ich weiß, aber ich muss es vielleicht nicht immer und in jeder Situation auf den Tisch bringen.
1: Vielen Dank an Radio Teddy Familienexpertin Henriette Grünert.
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2: Mit Nils, hallo. Luisa fragt, woher weiß die Supermarktkasse immer sofort, wie viel alles kostet? Das liegt am Scanner hinter dem Laufband. Die Kassiererin oder der Kassierer zieht jeden Artikel mit dem Strichcode nach unten darüber. Dieses Muster aus unterschiedlich breiten Strichen und Lücken sieht oft ähnlich aus, ist aber für jeden Artikel anders. Der Scanner beleuchtet den Code und misst, wie das Licht zurückgeworfen wird. So erkennt er den Artikel und meldet ihn an die Kasse. Dort ist der Preis gespeichert, zum Beispiel 2,19 Euro für ein Glas Nudelsoße. Das bekannte Piepen bedeutet Artikel erkannt. Schnelle Kassiererinnen und Kassierer scannen manchmal 30 bis 50 Artikel pro Minute. In einer Stunde hört die Kassiererin also bis zu 3000 Mal das Piepen. An einem normalen 8-Stunden-Arbeitstag vielleicht sogar mehr als 20.000 Mal.
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1: Ich habe mich mit Starkoch Ralf Zacherl über Suppen unterhalten. Mit einem deftigen Eintopf oder einer leckeren Cremesuppe sind ja Kinder schnell satt zu bekommen. Und das Tolle ist, dass man gleich einen großen Topf für mehrere Tage vorkochen kann. Allerdings kann es dann sein, dass die Suppe unseren kleinen Feinschmeckern etwas langweilig wird. Ralf Zacherl verrät uns, wie man Suppen so aufpeppen kann, dass sie von unseren Kindern mit noch mehr Begeisterung geschlürft wird.
2: Vielleicht einfach nur so ein paar Brotchips oder kleine Grissini-Stängchen oder sowas, dass ein bisschen was Knuspriges dabei ist. Also ich glaube, das ist bei Kindern ähnlich wie bei den Erwachsenen. Sind ein paar Croutons dabei oder ein paar geröstete Kürbiskerne. Dann habe ich halt wieder dieses Texturspiel zwischen flüssig und cremig und knackig und knusprig. Da hat die Zunge einfach mehr Spaß, das zu essen. Ja? Und wenn die Zunge mehr Spaß hat, hat der Rest, der an der Zunge dranhängt, der Mensch nämlich dann auch meistens mehr Spaß. Das funktioniert bei Groß und Klein.
1: Das leuchtet auf jeden Fall sehr ein. Hast du denn noch einen Tipp für uns, Ralf, wie man die perfekten Croutons hinbekommt?
2: Das Brot vom Vortag, wenn es halt 2-3 Tage alt ist, wirklich in kleine Würfel schneiden. Und wenn es ein Weißbrot ist, würde ich das bei 180 Grad einfach im Backofen bei Umluft rösten. Und wenn ich danach noch eine Aromatik dran bekommen möchte, kann ich danach immer noch ein gutes natives Olivenöl oder sonst was nehmen. Ich finde halt, wenn ich die Croutons einfach nur so in der Pfanne röste mit viel Butter und Öl, dann sind die halt auch wirklich so wahnsinnig fettig. Und dadurch, dass das Öl natürlich auch so hoch erhitzt wurde, ist es halt auch nicht mehr so toll. Und so röste ich eigentlich bei mir die Croutons eigentlich lieber trocken. Und dann habe ich auch die ganzen Vitalstoffe da, wo ich sie haben will und nicht irgendwie im Rauchfang vom Herd.
1: Danke an Starkoch Ralf Zacherl. 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
1: Mit Benedikt Maurer. Hallo zusammen. Im Dippelsdorfer Teich in Sachsen müssen gerade alle Fische ausziehen. Bevor die großen Bagger kommen, werden sie abgefischt und vorübergehend in Becken gebracht. Denn der Teich steckt voller Schlamm und ist dadurch immer flacher geworden. Nach der großen Aufräumaktion soll wieder mehr Wasser im Teich sein und die Fische sollen bessere Bedingungen haben. Schimpansen gehen mit ihren Freunden offenbar besonders vorsichtig um. Das haben Forschende bei einem ungewöhnlichen Ananastest herausgefunden. Die Tiere konnten einem anderen Schimpansen das Futter wegziehen. Bei einem Freund haben sie das viel seltener gemacht als bei einem weniger vertrauten Tier. Die Forschenden vermuten deshalb, auch bei Schimpansen beeinflussen Freundschaften, wie sie sich in solchen Situationen verhalten. Mitten in einer der trockensten Wüsten der Welt blühen gerade jede Menge Blumen. In der Atacama-Wüste in Chile hat es in diesem Jahr ungewöhnlich viel geregnet. Das hat viele Pflanzen zum Wachsen gebracht. Rund 200 verschiedene Arten können jetzt ihre Blüten zeigen. Besonders schön ist das Blumenmeer gerade im Oktober. Noch bis Ende November sollen die bunten Pflanzen zu sehen sein. Umweltminister Carsten Schneider will Wasser besser speichern. Denn Deutschland hat in diesem Jahr an vielen Stellen zu wenig davon. Auch der Rhein führt ungewöhnlich wenig Wasser, deshalb sollen zum Beispiel Moore wieder nass gemacht werden. Sie können viel Wasser speichern. Auch Flüsse sollen mehr Platz bekommen. So bleibt Wasser länger in der Natur, wenn es wenig regnet. Auf der Münchner Wiesn war in diesem Jahr richtig viel los. Das Oktoberfest hat einen neuen Besucherrekord geschafft. 7,4 Millionen Menschen waren insgesamt auf dem Fest. So viele wie noch nie. Besonders am Wochenende waren die Wiesn sehr voll. Auch beim Kindertag waren viele Familien unterwegs. Für die Stadt München ist damit klar, die Wiesn 2026 waren die bisher meistbesuchte in ihrer Geschichte. Bald sind wieder tausende Kraniche am Himmel unterwegs. Noch sammeln sich die großen Vögel in Norddeutschland. Wenn im Oktober der Wind aus Osten kommt, geht es für sie los. In großen Gruppen fliegen die Kraniche nach Südwesten in ihre Wintergebiete. Auf dem Weg ziehen sie auch über Rheinland-Pfalz. Wer dann nach oben schaut, kann vielleicht eine ganze Kranichkette am Himmel entdecken. Ein Gletscher bekommt eine besondere Zeitkapsel. Am Schweizer Mortaratschgletscher haben Forschende die Geräusche von schmelzendem Eis aufgenommen. Sogar kleine Luftblasen, die schon seit 100 Jahren im Eis waren, konnte man hören. Die Geräusche wurden gespeichert und in eine Kapsel gepackt. Die Kapsel liegt jetzt in einem Felsen am Gletscher. In etwa 100 Jahren soll sie wieder geöffnet werden. Dann können Menschen hören, wie der Gletscher heute geklungen hat. Soweit die Meldungen und die Radio-Teddy-Nachrichten zum Nachhören, jederzeit in der Radio-Teddy-App.
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1: Hey Flossenfreunde, hier ist Dizzy Disco, der Disco-Delfin aus der Lagune Nummer 3. Seid ihr für den Tag bereit?
2: Ja!
1: Sag mal, schlaft ihr noch? Ich hab ja gar nichts gehört. 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

0: ich bin Jochen.
1: Hey, Jochen ist auch wieder dabei. Und habt ihr schon Larry gesehen? Ruft mal Krokodil.
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3: Krokodil.
2: Koko was?
3: Krokodil.
4: Das ist mein Lieblingsspiel.
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1: Fasching, Karneval ist ja gerade ein ganz großes Thema in den Schulen und Kitas in all den Radio Teddy Regionen. Heute und im Laufe dieser Woche gibt's viele Schul- und Kita-Feste, wo im Kostüm gefeiert werden kann. Und laut unserer Radio Teddy Social Media Abstimmung kennen das rund 50% von euch, liebe Eltern, dass euer Kind sich kurz vor knapp nochmal für ein anderes Kostüm entscheidet, auch wenn vorher schon alles klar war. Ich kenne das auch. Mein Sohn wollte als Pirat gehen und fing dann am Wochenende an, dass er doch sein altes Kostüm von vor 2 Jahren gerne nochmal anziehen würde und viel lieber als Dino gehen würde, obwohl wir eigentlich schon festgelegt hatten oder er festgelegt hatte, er wird als Pirat gehen. Radio Teddy Familienexpertin Henriette Grünert. Wie können wir in so einer Situation denn unseren Kindern das alte Kostüm, das wir eigentlich ausgesucht hatten gemeinsam, den Kindern nochmal so richtig, richtig schmackhaft machen, sodass es das schönste Kostüm auf der ganzen Welt ist?
2: Tatsächlich bieten sich immer so Sachen an, wie auch in Rollenspiele zu gehen, ne? Zu sagen, wen braucht denn der Pirat zum Beispiel als Gegenspieler, ne? Und dann sind Mama und Papa mal für den Tag oder für den Nachmittag oder für eine Stunde vielleicht der Gegenspieler, ne? Dass man das auch lebendig macht, dass es nicht nur so ein ich verkleide mich und gehe da zu einem Fasching, sondern ich kann das auch zu Hause benutzen. Ne? Das ist lebendig, die Verkleidung. Und es wird wirklich ein Spiel draus. Sowas kann ich mir gut vorstellen.
1: Vielen Dank an Radio Teddy Familienexpertin Henriette Grünert.
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1: Mit Nils, hallo. Was sind Delfine für Tiere? Was macht sie besonders? Delfine sind keine Fische, sondern Säugetiere, die im Wasser leben. Sie gehören zur Familie der Wale. Es gibt fast 40 Arten, die in allen Meeren der Welt vorkommen. Sie sind meist 1,5 bis 4 Meter lang, haben einen stromlinienförmigen Körper und sind überwiegend grau gefärbt. Wegen ihres großen Gehirns zählen sie zu den intelligentesten Tieren. Delfine können sehr gut sehen und hören und schwimmen mit hoher Geschwindigkeit. Oft springen sie aus dem Wasser, dadurch können sie sich im Wasser noch schneller fortbewegen. Delfine sind soziale Tiere, die in Gruppen zusammenleben. Sie verständigen sich untereinander mit Klicklauten, Pfeifen oder sie schnattern. So hört sich das dann an. Delfine schlafen, indem sie immer eine Gehirnhälfte einschlafen lassen und mit der anderen wach bleiben. Während sie schlafen, treiben sie an der Wasseroberfläche, denn sie müssen ja immer wieder Luft holen, weil sie ja Säugetiere sind.
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1: Gerade wenn das Wetter mal nicht ganz so toll ist, beklagen sich viele Kinder über Langeweile. Wir Eltern wollen dann häufig reagieren, aber eigentlich können wir uns über die Langeweile unserer Kinder freuen. Psychologin Henriette Grünert erklärt warum.
2: Man kann wirklich so aus Expertensicht sagen, dass Langeweile was ganz, ganz Gutes hat. Nämlich ist das ein Zeitpunkt, wo das Gehirn mal nicht denken muss. Und das ist eigentlich ganz, ganz gut, weil dann auch neue Verknüpfungen im Gehirn entstehen, die so nicht entstehen, wenn wir uns sofort wieder auf was anderes fokussieren würden. Es fühlt sich manchmal blöd an, aber es ist wirklich was fürs Gehirn unendlich wichtig ist. Insofern ist es ganz gut, auch diese Langeweilephasen mal ein bisschen zu fördern und dann eben nicht zum Smartphone oder zu irgendetwas zu greifen. Außerdem entsteht durch Langeweile auch Kreativität, denn wenn mir kurz langweilig ist, dann habe ich vielleicht plötzlich wieder eine ganz tolle Idee, die so nicht entstanden wäre, wenn mir nicht kurz langweilig gewesen wäre.
1: Hast du denn noch einen praktischen Tipp, Henriette? Weil oft ist es ja doch so, dass die Kinder dann unbedingt das Handy haben wollen.
2: Wenn wir so das Gefühl haben, Erwachsene wie Kinder, ach, das ist aber wirklich gerade irgendwie schwer aushaltbar mit der Langeweile und am liebsten würde ich einfach mein Telefon in die Hand nehmen oder würde ich meinem Kind das Telefon in die Hand drücken, damit es beschäftigt ist, dann kann man vielleicht gemeinsam mal gucken, ob es irgendeine Alternative gibt. Irgendein Spielzeug, was wir lange nicht bespielt haben. Vielleicht gibt es aber auch die Möglichkeit, irgendwie eine kleine Meditation mal zu machen. Da gibt es ja mittlerweile auch gute Kindermeditationen, wo man nochmal bewusst in dieses Gefühl auch reingeht und eben nicht sofort Smartphone oder Tablet in die Hand nimmt. Ansonsten ist es auch wieder so, wir Eltern müssen mit gutem Vorbild voran. Vielleicht auch mal ein Buch angucken oder andere Dinge vorholen, die wir eben lange nicht gemacht haben.
1: Psychologin Henriette Grüner zum Thema Langeweile bei Kindern.
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3: Mit Benedikt Maurer. Hallo zusammen. Im Dippelsdorfer Teich in Sachsen müssen gerade alle Fische ausziehen. Bevor die großen Bagger kommen, werden sie abgefischt und vorübergehend in Becken gebracht. Denn der Teich steckt voller Schlamm und ist dadurch immer flacher geworden. Nach der großen Aufräumaktion soll wieder mehr Wasser im Teich sein und die Fische sollen bessere Bedingungen haben. Schimpansen gehen mit ihren Freunden offenbar besonders vorsichtig um. Das haben Forschende bei einem ungewöhnlichen Ananastest herausgefunden. Die Tiere konnten einem anderen Schimpansen das Futter wegziehen. Bei einem Freund haben sie das viel seltener gemacht als bei einem weniger vertrauten Tier. Die Forschenden vermuten deshalb, auch bei Schimpansen beeinflussen Freundschaften, wie sie sich in solchen Situationen verhalten.

0: Mitten in einer der trockensten Wüsten der Welt blühen gerade jede Menge Blumen. In der Atacama-Wüste in Chile hat es in diesem Jahr ungewöhnlich viel geregnet. Das hat viele Pflanzen zum Wachsen gebracht. Rund 200 verschiedene Arten können jetzt ihre Blüten zeigen. Besonders schön ist das Blumenmeer gerade im Oktober. Noch bis Ende November sollen die bunten Pflanzen zu sehen sein. Umweltminister Carsten Schneider will Wasser besser speichern. Denn Deutschland hat in diesem Jahr an vielen Stellen zu wenig davon. Auch der Rhein führt ungewöhnlich wenig Wasser, deshalb sollen zum Beispiel Moore wieder nass gemacht werden. Sie können viel Wasser speichern. Auch Flüsse sollen mehr Platz bekommen. So bleibt Wasser länger in der Natur, wenn es wenig regnet. Auf der Münchner Wiesn war in diesem Jahr richtig viel los. Das Oktoberfest hat einen neuen Besucherrekord geschafft. 7,4 Millionen Menschen waren insgesamt auf dem Fest. So viele wie noch nie. Besonders am Wochenende waren die Wiesen sehr voll. Auch beim Kindertag waren viele Familien unterwegs. Für die Stadt München ist damit klar, die Wiesen 2026 waren die bisher meistbesuchte in ihrer Geschichte. Bald sind wieder tausende Kraniche am Himmel unterwegs. Noch sammeln sich die großen Vögel in Norddeutschland. Wenn im Oktober der Wind aus Osten kommt, geht es für sie los. In großen Gruppen fliegen die Kraniche nach Südwesten in ihre Wintergebiete. Auf dem Weg ziehen sie auch über Rheinland-Pfalz. Wer dann nach oben schaut, kann vielleicht eine ganze Kranichkette am Himmel entdecken. Ein Gletscher bekommt eine besondere Zeitkapsel. Am Schweizer Morta-Ratsch-Gletscher haben Forschende Geräusche von schmelzendem Eis aufgenommen. Sogar kleine Luftblasen, die schon seit 100 Jahren im Eis waren, konnte man hören. Die Geräusche wurden gespeichert und in eine Kapsel gepackt. Die Kapsel liegt jetzt in einem Felsen am Gletscher. In etwa 100 Jahren soll sie wieder geöffnet werden. Dann können Menschen hören, wie der Gletscher heute geklungen hat. Soweit die Meldungen und die Radio Teddy Nachrichten zum Nachhören, jederzeit in der Radio Teddy App.
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1: Heute geht's um die Ordnung in der Schulmappe. Viele von uns Eltern sind ja in Sachen Schule ziemlich ehrgeizig. Unsere Kinder sollen ja schließlich einen guten Eindruck machen. Da wird die Federtasche kontrolliert, die Stifte angespitzt und jeden Abend die Mappe gepackt, damit alles seine Ordnung hat. Aber eigentlich sollten unsere Kids das ja irgendwann selbst hinbekommen und das klappt dann häufig nicht so gut. Grundschullehrerin Viola Patricia Herrmann hat ein paar Tipps, wie unsere Kinder lernen, in der Schule selbstständig zu werden und mehr Verantwortung zu übernehmen.
2: Das ist ein ganz wichtiger Lernprozess und tatsächlich nicht nur für die Schüler, sondern für die Eltern auch. Die Eltern meinen es gut, das ist mir völlig klar, aber sie tun unterm Strich dem Kind ab einer gewissen Altersstufe nichts Gutes mehr damit. Die Kinder müssen lernen, genau die Dinge, die du gerade gesagt hast, selber zu erledigen. Und auch ein Kind in der ersten Klasse kann seine Stifte alleine anspitzen. Das kann man anleiten, aber machen sollten es die Kinder selber. Genauso das Abheften der Arbeitsbögen oder Eintragen im Heft. Wenn man da ist als Eltern und sich anbietet, das ist definitiv das Beste, was man machen kann, dem Kind das Gefühl zu geben, du kriegst die Unterstützung, die du brauchst. Aber es ist keine Hilfe, alles dem Kind abzunehmen, weil wir möchten ja, dass die Kinder irgendwann mal die Schule erfolgreich beenden und ins Berufsleben starten. Und da gehören diese kleinen Lernschritte in der Schule durchaus dazu.
1: Also sich als Eltern aufzuregen, Mensch, dein Heft da sieht schon wieder aus, und es dann selber zu tun, bringt eher nicht so viel.
2: Das bringt nicht nur nicht viel, sondern das ist ja kontraproduktiv, weil dann lernt das Kind ja, der oder die regt sich jetzt 2 Minuten auf und danach habe ich den sauber. Also welche Motivation hätte ich beim nächsten Mal, den Heft da vernünftig zu machen? Gar keine.
1: Das sagt Grundschullehrerin Viola Patricia Herrmann. 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Thank you.

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1: Mit Nils, hallo. Anthony möchte wissen, warum gibt es eigentlich Hausaufgaben? Also ursprünglich sind die Hausaufgaben mal eingeführt worden, damit Schüler das Gelernte nach der Schule noch einmal üben und nicht so schnell vergessen. Außerdem sollen sie lernen, sich selbstständig eine Zeit lang mit einem Thema zu beschäftigen und Aufgaben eigenverantwortlich zu lösen. Auch für die Eltern zeigen Hausaufgaben, was in der Schule gerade verlangt wird. Allerdings gibt es Wissenschaftler und Forscher, die Hausaufgaben für sinnlos und veraltet halten. Sie sagen, wer in der Schule sowieso schon gut ist, wird durch Hausaufgaben nicht besser. Und wer etwas nicht verstanden hat, lernt es dadurch auch nicht. Abgeschafft sind Hausaufgaben aber noch nicht. Und so lange müssen wir sie wohl oder übel machen.
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1: Also ich erinnere mich noch ganz genau, wie gerne ich an den Kleiderschrank von meiner Mutter gegangen bin. Als Teenie habe ich mir da die Jeanshosen rausgeholt, ungefragt natürlich, und sie dann auch angezogen. Oder ich habe, als ich noch etwas jünger war, ihre Ballkleider rausgeholt und die angezogen und damit Prinzessin gespielt. Liebe Eltern, und anscheinend kennt ihr das auch, dass sich eure Kinder an eurem Kleiderschrank bedienen. Das sagt zumindest unsere Umfrage auf den Radio Teddy Social Media Kanälen. Radio Teddy Familienexpertin Henriette Grünert. Wie machen wir unseren Kindern denn klar, dass das aber nicht immer geht, einfach so an den Schrank zu gehen? Und vor allem, gibt's eine coole Alternative?
2: Erstmal würde ich versuchen, klare Grenzen aufzuzeigen, ne? Auch zu erklären, warum das nicht geht. Das sind zum Beispiel die teuren Schuhe, ne? Wenn da der Absatz abbricht, wäre irgendwie doof. Ne? Das zu erklären, auch mit dem eigenen Gefühl zu hinterlegen. Ne? Das sind Teile, die sind mir wichtig. Ansonsten kann ich nur empfehlen, vielleicht auch Boxen zu machen, ne? Wo man sagt, hier, das sind meine ausrangierten Sachen, gerne. Nimmst du dir mal eine Bluse, nimmst du dir mal ein paar Schuhe, Schminke, vielleicht auch günstige, es gibt ja beim Drogeriemarkt auch günstige Schminke, ne? Die zwar Erwachsenenschminke ist, also nicht die Kinderschminke, aber da vielleicht 3-4 Sachen mit reinzulegen, die man dann auch ausprobieren kann, sodass klar ist, das ist die Ausprobier-Erwachsenenkiste, aber sie müssen nicht an die vielleicht wirklich guten Sachen der Eltern.
1: Herzlichen Dank an Radio Teddy Familienexpertin Henriette Grünert.

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4: Mit Benedikt Maurer. Hallo zusammen. Im Dippelsdorfer Teich in Sachsen müssen gerade alle Fische ausziehen. Bevor die großen Bagger kommen, werden sie abgefischt und vorübergehend in Becken gebracht. Denn der Teich steckt voller Schlamm und ist dadurch immer flacher geworden. Nach der großen Aufräumaktion soll wieder mehr Wasser im Teich sein und die Fische sollen bessere Bedingungen haben. Schimpansen gehen mit ihren Freunden offenbar besonders vorsichtig um. Das haben Forschende bei einem ungewöhnlichen Ananastest herausgefunden. Die Tiere konnten einem anderen Schimpansen das Futter wegziehen. Bei einem Freund haben sie das viel seltener gemacht als bei einem weniger vertrauten Tier. Die Forschenden vermuten deshalb, auch bei Schimpansen beeinflussen Freundschaften, wie sie sich in solchen Situationen verhalten. Mitten in einer der trockensten Wüsten der Welt blühen gerade jede Menge Blumen. In der Atacama-Wüste in Chile hat es in diesem Jahr ungewöhnlich viel geregnet. Das hat viele Pflanzen zum Wachsen gebracht. Rund 200 verschiedene Arten können jetzt ihre Blüten zeigen. Besonders schön ist das Blumenmeer gerade im Oktober. Noch bis Ende November sollen die bunten Pflanzen zu sehen sein. Umweltminister Carsten Schneider will Wasser besser speichern. Denn Deutschland hat in diesem Jahr an vielen Stellen zu wenig davon. Auch der Rhein führt ungewöhnlich wenig Wasser, deshalb sollen zum Beispiel Moore wieder nass gemacht werden. Sie können viel Wasser speichern. Auch Flüsse sollen mehr Platz bekommen. So bleibt Wasser länger in der Natur, wenn es wenig regnet. Auf der Münchner Wiesn war in diesem Jahr richtig viel los. Das Oktoberfest hat einen neuen Besucherrekord geschafft. 7,4 Millionen Menschen waren insgesamt auf dem Fest. So viele wie noch nie. Besonders am Wochenende waren die Wiesen sehr voll. Auch beim Kindertag waren viele Familien unterwegs. Für die Stadt München ist damit klar, die Wiesen 2026 waren die bisher meistbesuchte in ihrer Geschichte. Bald sind wieder tausende Kraniche am Himmel unterwegs. Noch sammeln sich die großen Vögel in Norddeutschland. Wenn im Oktober der Wind aus Osten kommt, geht es für sie los. In großen Gruppen fliegen die Kraniche nach Südwesten in ihre Wintergebiete. Auf dem Weg ziehen sie auch über Rheinland-Pfalz. Wer dann nach oben schaut, kann vielleicht eine ganze